0: Zeitigen Einzug in die K.O.-Runde verpasst. Das Team von Trainer Thomas Tuchel kam gegen kampfstarke Ghana nicht über ein 0:0 hinaus. Damit bleibt es in Gruppe L weiter spannend. Schon am Abend hat Portugal in Gruppe K Usbekistan mit 5:0 geschlagen. Dabei hat Cristiano Ronaldo mit 2 Treffern einen neuen Rekord aufgestellt. Als erster Spieler der Geschichte hat er in 6 verschiedenen WM-Turnieren getroffen. Kolumbien kann am frühen Morgen mit einem Sieg über die Demokratische Republik Kongo vorzeitig das 16. Finale buchen. Der Ball rollt in Guadalajara um 4 Uhr.
1: Das waren die Nachrichten. Und hier noch das Wetter in Deutschland. Häufig klar und trocken, im Süden vereinzelt Schauer, Tiefstwerte 22 bis 11 Grad. Tagsüber heiter und trocken, im südlichen Bergland später einzelne kräftige Gewitter. Höchstwerte 28 bis 38, an der See um 24 Grad. Am Donnerstag warm bis heiß bei 22 bis 39 Grad, am Freitag meist trocken, im Westen später leichte Schauer und Gewitter, 31 bis 40 Grad, auf den Inseln etwas kühler.
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3: Mit Sven Knappe am Mikrofon, freut mich, dass Sie mit dabei sind. Bis zu den 4 Uhr Nachrichten bieten wir eine Sinfonie von Josef Haydn, ein Bläserquintett von Josef Bohuslav Förster, eine Vesper von Wolfgang Amadeus Mozart, ein Klavierquintett von Ernst von Dohnányi und zu Beginn als magischen Auftakt die Konzertsuite Der Zauberladen von Ottorino Respighi. Es spielt das Royal Liverpool Philharmonic Orchestra unter Vassili Petrenko.

La Boutique Fantasque, der Zauberladen von Ottorino Respighi, zum Leben erweckt vom Royal Liverpool Philharmonic Orchestra unter Wassily Petrenko. Mit Kammermusik von Ernst von Dohnányi geht's im ARD-Nachtkonzert weiter. Das Klavierquintett in S-Moll, Opus 26, bietet das Ensemble Raro.

Das 2004 gegründete Ensemble Raro interpretierte das Klavierquintett Opus 26 von Ernst von Dohnányi. Und nun geistliche Musik im ARD-Nachtkonzert. Wolfgang Amadeus Mozart komponierte die Vespere Solennes de Confessore im Jahr 1780. Sie folgen der katholischen Liturgie für eine Vesper und bestehen aus 6 Sätzen, davon 5 Psalmen aus dem Alten Testament und das Magnificat aus dem Lukas-Evangelium. Es singen und spielen Sibylla Rubens Sopran, Ingeborg Danz Alt, Christian Elsner Tenor, Michael Volle Bariton, Friedemann Winkelhofer Orgel, der Tölzer Knabenchor und das Münchner Rundfunkorchester. Hartmut Hähnchen dirigiert.

Wir hörten die Vespere Solennis de Confessore von Wolfgang Amadeus Mozart in einer Aufnahme aus dem Jahr 2001 mit Sibylla Rubens Sopran, Ingeborg Danz Alt, Christian Elsner Tenor, Michael Volle Bariton, Friedemann Winkelhofer Orgel mit dem Tölzer Knabenchor und dem Münchner Rundfunkorchester unter der Leitung von Hartmut Hähnchen. Hier ist das ARD-Nachtkonzert, präsentiert von BR Klassik mit Blasmusik aus Tschechien. Das Bläserquintett in D-Dur Opus 95 von Josef Bohuslav Förster intoniert das Aselga-Quintett.

Das Kammerorchester Basel spielte unter der Leitung von Giovanni Antonini die Sinfonie Nummer 65 in A-Dur von Joseph Haydn. Nach den 4 Uhr Nachrichten sind wir vom ARD-Nachtkonzert wieder für Sie da, mit Musik von Johann Sebastian Bach, Ernesto Cavallini und Sergei Rachmaninoff.

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1: Um 4 Uhr mit Wolfgang Berger. Die Störung im Funksystem der Deutschen Bahn ist behoben. Wie das Unternehmen bestätigte, läuft der Zugverkehr Schritt für Schritt wieder an. Aus Berlin, Po Koing Choin.
2: Am späten Abend waren Züge bundesweit gestoppt worden wegen einer Störung beim digitalen Bahnfunksystem GSMR. Darüber kommunizieren etwa Lokführer, Fahrdienstleiter und Betriebszentralen. Vom Problem betroffen waren auch S-Bahnen, etwa in Berlin, Stuttgart und München, sowie der Güterverkehr und private Bahnunternehmen wie Metronom, das Nahverkehrszüge in Niedersachsen, Bremen und Hamburg betreibt. Wie es genau zu der Störung kam, dazu machte die Deutsche Bahn bisher keine Angaben.
1: In der Debatte über Social-Media-Verbote für Kinder oder Jugendliche legt die zuständige Expertenkommission heute ihren Bericht vor. Bundesfamilienministerin Prien hatte die Expertinnen und Experten im vergangenen Herbst beauftragt, Handlungsempfehlungen zu entwickeln. Offen ist, ob die Kommission ein gesetzliches Mindestalter für die Nutzung von Social-Media-Diensten empfiehlt. Aus Berlin, Nicole Markwald.
3: Auf der Grundlage der Handlungsempfehlungen wird Bundesfamilienministerin Karin Prien, CDU, ein Maßnahmenpaket einschließlich gesetzlicher Regelungen vorlegen. Die SPD hat sich klar für ein Social-Media-Verbot für unter 14-Jährige ausgesprochen. Die Union hingegen will kein pauschales Verbot, sondern je nach App differenzieren. Der Deutsche Ethikrat ist gegen eine pauschale Altersregulierung von sozialen Medien. Ein schlichtes Verbot für Kinder und Jugendliche greife zu kurz.
1: Im Persischen Golf sitzen nach einer Analyse des größten deutschen Versicherungsunternehmens Allianz nach wie vor mehr als 1000 Schiffe fest. Der Wert der blockierten Schiffe und ihrer Ladung beträgt demnach etwa 125 Milliarden Dollar. Eine Auflösung dieses Staus würde auch bei einer Normalisierung der Verhältnisse mehrere Wochen dauern, hieß es weiter. Der Iran hatte am Wochenende angekündigt, die Straße von Hormus erneut zu sperren. Grund sei, dass die vereinbarte Waffenruhe im Südlibanon nicht eingehalten werde. Bei der Fußball-Weltmeisterschaft hat Kroatien gegen Panama gewonnen. Die Kroaten setzten sich mit 1:0 durch. Vorher spielten England und Ghana 0:0 unentschieden. Portugal hat am Abend seinen ersten Sieg eingefahren. Das Team um Superstar Cristiano Ronaldo gewann gegen Außenseiter Usbekistan mit 5:0. Das waren die Nachrichten. Das Wetter in Deutschland. Tagsüber heiter und trocken, im südlichen Bergland später einzelne kräftige Gewitter. Höchstwerte 28 bis 38, an der See um 24 Grad. Am Donnerstag warm bis heiß bei 22 bis 39 Grad. Am Freitag meist trocken, im Westen später leichte Schauer und Gewitter. 31 bis 40 Grad, auf den Inseln etwas kühler. Es ist 4:03 Uhr.
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4: Herzlich willkommen, am Mikrofon ist für Sie Sven Knappe. Los geht's mit einem musikalischen Experiment, dem Rekonstruktionsversuch eines nicht erhaltenen Oboenkonzerts von Johann Sebastian Bach anhand von Kantatensätzen. Albrecht Mayer wird von The English Concert begleitet.

Konzert für Oboe d'Amore, Streicher und Basso Continuo, nicht original von Johann Sebastian Bach, aber nach Sätzen aus seiner Kantate Werkeverzeichnis 209 rekonstruiert, vorgestellt vom Oboisten Albrecht Mayer und dem Orchester The English Concert. Und es bleibt im Grunde barock mit Variationen über ein Thema von Arcangelo Corelli, allerdings von Sergei Rachmaninow im Jahre 1931 komponiert. Am Klavier Wladimir Ashkenazy.

Der russische Pianist Wladimir Ashkenazy spielte 1972 Corelli-Variationen von Sergei Rachmaninow. Und das geht nach Italien mit dem ARD-Nachtkonzert. Am 5. Juli 1827 wird in der Mailänder Scala das Klarinettenkonzert Nummer 1 in Es-Dur von Ernesto Cavallini uraufgeführt. Hier eine Aufnahme mit Giuseppe Porgo und der Norddeutschen Philharmonie Rostock unter Johannes Mösus.

Der 1807 in Mailand geborene Ernesto Cavallini schrieb dieses Klarinettenkonzert in Es-Dur, präsentiert von Giuseppe Porgo und der Norddeutschen Philharmonie Rostock unter Johannes Mösus. Die Zeit bis zu den 5 Uhr Nachrichten füllt das Rundfunksinfonieorchester Berlin mit dem Kontratanz aus der Filmmusiksuite Die Hornisse von Dmitri Schostakowitsch.

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1: Um 5 Uhr mit Wolfgang Berger. Wegen einer Funkstörung hat am späten Abend bundesweit der Zugverkehr stillgestanden. Inzwischen fahren nach Angaben der Deutschen Bahn die ersten Züge wieder. Reisende und Pendler müssen aber am frühen Morgen noch mit Verspätungen oder auch kurzfristigen Ausfällen rechnen. Aus der Nachrichtenredaktion Diane Batani.
2: Betroffen war dem Unternehmen zufolge die Funktechnik, mit der Lokführer in den Zügen mit den Fahrdienstleitern in den Stellwerken kommunizieren. Konzernchefin Paller sagte der Bild-Zeitung, die Lage sei mit einem Notfallsystem stabilisiert worden. Die Ursache für die massive Störung müsse aber noch geklärt werden. Nach RBB-Informationen vermuten Sicherheitsbehörden, dass ein fehlerhaftes Software-Update das Problem verursacht haben könnte.
1: Brauchen wir eine Altersgrenze bei Social Media, um Kinder und Jugendliche im Internet besser zu schützen? Mit dieser Frage hat sich monatelang eine Expertenkommission befasst. Ihre Empfehlungen will sie heute Familienministerin Prien übergeben. Das Gremium hat geprüft, ob strengere Regeln nötig sind, um Kinder und Jugendliche vor Gefahren in den sozialen Medien zu schützen. Im Persischen Golf sitzen nach einer Analyse des größten deutschen Versicherungsunternehmens Allianz nach wie vor mehr als 1000 Schiffe fest. Der Wert der blockierten Schiffe und ihrer Ladung beträgt demnach etwa 125 Milliarden Dollar. Eine Auflösung dieses Staus würde auch bei einer Normalisierung der Verhältnisse mehrere Wochen dauern, hieß es weiter. Der Iran hatte am Wochenende angekündigt, die Straße von Hormus erneut zu sperren. Grund sei, dass die vereinbarte Waffenruhe im Südlibanon nicht eingehalten werde. Bei der Fußball-Weltmeisterschaft läuft aktuell die Partie Kolumbien gegen die Demokratische Republik Kongo. Zuvor hat Kroatien seinen ersten Turniersieg gefeiert. Aus dem ARD-WM-Team Michael Küster.
3: Es war ein ganz hartes Stück Arbeit für die Kroaten. Am Ende reichte aber der Treffer des eingewechselten Budimir zum knappen 1:0 über Panama, das damit vorzeitig ausgeschieden ist. In derselben Gruppe ist zuvor England nicht über ein 0:0 Unentschieden gegen Ghana hinausgekommen. Damit fällt die Entscheidung über das Weiterkommen am letzten Spieltag. In Gruppe K hat bereits am Abend Portugal beim 5:0 über Usbekistan seinen ersten Turniersieg eingefahren. Doppeltorschütze Cristiano Ronaldo hat dabei einen neuen Rekord aufgestellt. Er ist jetzt der erste Spieler, der bei 6 verschiedenen Weltmeisterschaften getroffen hat.
1: Das waren die Nachrichten. Das Wetter in Deutschland. Tagsüber heiter und trocken im südlichen Bergland, später einzelne kräftige Gewitter, Höchstwerte 28 bis 38, an der See um 24 Grad. Am Donnerstag warm bis heiß bei 22 bis 39 Grad. Am Freitag meist trocken, im Westen später leichte Schauer und Gewitter, 31 bis 40 Grad, auf den Inseln etwas kühler. Es ist 5.03 Uhr.
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4: Mit Sven Knappe am Mikrofon. Herzlich willkommen und einen guten Mittwochmorgen. Mit Antonio Casimir Cartellieri starten wir in die letzte Runde Nachtkonzert, einem deutsch-böhmischen Komponisten italienischer Abstammung, 1772 in Danzig geboren. Die Freundschaft zu Beethoven hört man auch seinen Kompositionen an. Hier ein Satz aus Cartellieris Klarinettenquartett Nummer 3 in B-Dur mit dem Consortium Classicum.

Rondo Allegro, der dritte Satz aus dem Klarinettenquartett Nummer 3 von Antonio Casimir Cartellieri, gespielt vom Consortium Classicum. Das Aushängeschild des italienischen Barocks Antonio Vivaldi steuert eines seiner 500 Konzerte zum ARD-Nachtkonzert bei, heute eines für zwei Violinen. Es musizieren Giuliano Carmignola, Amandine Beyer und das Ensemble Gli Incognitieri.

Konzert für zwei Violinen, Streicher und Basso Continuo in B-Dur von Antonio Vivaldi, Riom-Verzeichnis 529 mit Giuliano Carmignola, Amandine Beyer und dem Ensemble Gli Incogniti. Der in Wien geborene Karl Czerny war Student und Vertrauter von Beethoven sowie Lehrer von Liszt. Er wurde vor allem in seiner Heimatstadt bekannt, nicht zuletzt durch seine großformatigen Klavierwerke. Aus dem Klavierkonzert Nummer 1 in D-Moll hören wir den dritten Satz mit der Czerny-Spezialistin Rosemary Tuck und dem English Chamber Orchestra unter Richard Bonning.

Die australische Pianistin Rosemary Tuck und das English Chamber Orchestra spielten unter der Leitung von Richard Bonning den dritten Satz aus dem Klavierkonzert Nummer 1 in D-Moll von Karl Czerny. Hier ist das ARD-Nachtkonzert, präsentiert von BR Klassik, mit einer Ouvertüre von Jan Dismas Zelenka, einem Barockkomponisten aus Böhmen. Vorhang auf für das Orchester Il Fondamento unter Paul Dombrecht.

Das 1989 in Brüssel gegründete Orchester Il Fondamento unter Paul Dombrecht hörten wir mit der Ouvertüre in F-Dur von Jan Dismas-Zelenka, Werkeverzeichnis 188. Mit einem großen Konzert für Fagott und Orchester von Johann Nepomuk Hummel geht's im ARD-Nachtkonzert weiter, zumindest mit dem ersten Satz. Karen Gagan wird vom Orchestra of Opera North begleitet.

Allegro moderato. Der erste Satz aus dem Fagottkonzert in F-Dur von Johann Nepomuk Hummel, eingespielt von der schottischen Fagottistin Karen Gagan und dem Orchestra of Opera North unter Benjamin Wallfisch. Der bereits im Zusammenhang mit Karl Czerny zitierte Ludwig van Beethoven setzt den Schlusspunkt im ARD-Nachtkonzert mit dem Rondosatz aus seinem Klavierquintett in S-Dur Opus 16.

Die russische Pianistin Miri Jampolsky und das Miro Ensemble interpretierten den dritten Satz des Klavierquintetts Op. 16 von Ludwig van Beethoven. Und das waren 6 Stunden ARD-Nachtkonzert, präsentiert von BR Klassik, dem Klassikprogramm des Bayerischen Rundfunks. Sven Knappe war für Sie am Mikrofon. Vielen Dank fürs Einschalten. Alles Gute und auf Wiederhören.

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1: 6 Uhr. Bei der Deutschen Bahn gibt's nach wie vor große Probleme wegen eines IT-Ausfalls. Bis kurz vor 1 heute früh konnte in ganz Deutschland stundenlang kein einziger Zug rollen. Dann war das Problem behoben und der Bahnverkehr konnte Schritt für Schritt wieder anfahren. Für SR Info, Po Kang Chong.
2: Nach Angaben des Unternehmens war das digitale Bahnfunksystem GSMR gestört, das auch bei der S-Bahn, im Güterverkehr und von privaten Bahnbetreibern genutzt wird. Darüber kommunizieren etwa Lokführer, Fahrdienstleiter und Betriebszentralen. Wie es genau zu der Störung kam, dazu machte die Deutsche Bahn bisher keine Angaben. Nach RBB-Informationen gehen Sicherheitsbehörden momentan nicht von Sabotage aus. Vielmehr wird derzeit ein fehlerhaftes Update der Deutschen Bahn als Ursache vermutet.
1: Vor dem Zweibrücker Landgericht beginnt heute der Prozess um den Tod eines Zugbegleiters. Angeklagt ist ein 26-Jähriger, der den Bahnmitarbeiter Anfang Februar bei einer Fahrkartenkontrolle auf der Strecke Landstuhl-Homburg angegriffen haben soll. Der Zugbegleiter starb 2 Tage später an den Folgen seiner Verletzungen. Das Landgericht hat die ursprüngliche Anklage wegen Mordes auf Körperverletzung mit Todesfolge herabgestuft. Nach Ansicht des Gerichts gibt es nicht genügend Beweise dafür, dass der Angeklagte den Tod absichtlich herbeiführen wollte oder billigend in Kauf nahm. Arbeitnehmer- und Arbeitgebervertreter im Saarland bewerten die Vorschläge zur Rentenreform grundsätzlich positiv. Allerdings üben sie an unterschiedlichen Punkten auch Kritik, SR-Reporterin Stefanie Balle.
3: Die Arbeitskammer als Arbeitnehmervertretung und der Sozialverband VdK loben die Eingrenzung der sozialversicherungsfreien Minijobs auf Schüler. Der Verband saarländischer Unternehmer, VSU, kritisiert dagegen den Vorschlag. Das belaste die Arbeitgeber mit zusätzlichen Sozialabgaben und sei von daher kontraproduktiv. Die geplante längere Lebensarbeitszeit begrüßt dessen Vorsitzender Schlechter. Allerdings müsse die Regel schon früher angewendet werden und bereits für die Babyboomer greifen. Die Abschaffung der Rente mit 63 sei richtig. Die Arbeitskammer kritisiert dagegen deren Abschaffung. Auch die VdK-Vorsitzende Heib mahnt an, dass gesundheitlich beeinträchtigte Arbeitnehmer bei der Rente nicht benachteiligt werden dürften.
1: Im Persischen Golf sitzen nach einer Analyse des größten deutschen Versicherers Allianz noch mehr als 1100 Schiffe fest. Der Wert der blockierten Schiffe und ihrer Ladung wird auf fast 110 Milliarden Euro geschätzt. Der Versicherer geht davon aus, dass es wochenlang dauern wird, bis sich der Frachtschiffstau in der Straße von Hormuz auflösen wird, selbst wenn sich die Lage dort normalisiert. Erst am Wochenende hatte der Iran wieder angekündigt, die Meerenge zu sperren. Als Grund dafür nannte das Regime Verstöße gegen die Waffenruhe im Libanon. In der Saloja Altstadt hat es in einem Wohnhaus gebrannt. Wie die Polizei dem SR mitteilte, wurde kurz vor Mitternacht Rauch aus dem Gebäude in der Weißkreuzstraße gemeldet. Als die Einsatzkräfte eintrafen, stand ein Zimmer in Vollbrand. Einige Bewohner konnten sich selbst ins Freie retten, weitere wurden in Sicherheit gebracht. 2 Einsatzkräfte erlitten leichte Verletzungen. Nach ersten Erkenntnissen geht die Saloja Polizei davon aus, dass das Feuer fahrlässig verursacht worden ist. Genaueres wollen die Ermittler heute klären. Der Schaden wird auf 30.000 Euro geschätzt. Bei der Fußball-Weltmeisterschaft in Nordamerika hat England den vorzeitigen Gruppensieg verpasst. Die Mannschaft von Trainer Thomas Tuchel kam gegen Ghana nur zu einem 0:0. Außerdem setzte sich Kroatien gegen Panama mit 1:0 durch und wahrt damit die Chance auf die K.O.-Runde. Vor einigen Minuten besiegte Kolumbien dann die Demokratische Republik Kongo 1:0. Schon gestern Abend hatte Portugal gegen Usbekistan mit 5:0 gewonnen. Und das waren die Nachrichten mit Christian Koch. 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
4: Es ist richtig heiß heute. Was soll ich Ihnen sagen? 34 bis 38 Grad. Und so geht das weiter. Morgen 39 Grad maximal und am Freitag 40 Grad. Ebenfalls noch am Wochenende bzw. am Samstag 40 Grad. Aber ab Freitag könnten ein paar Hitzegewitter runterkommen und die könnten dann etwas für Abkühlung sorgen. Wir haben im Moment keine Meldungen zur Verkehrslage.
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4: mit Sonja Marx. Wir sind ja so die, die früh unterwegs sind, auch Sie, die ja gerade zuhören. Ich habe jetzt eben auf dem Weg nach oben noch eine Kollegin mitgenommen, die marschierte gerade den Hallberg hoch und ich sag so, ja, soll ich dich mitnehmen oder ist das so dein Morgen-Workout, damit du deine Schritte für den Tag hast? Und sagt sie, nee, die Schritte für den Tag, die habe ich schon mit dem Hund gemacht. Ja, also die Leute mit dem Hund und die Leute, die auch die Straße kehren, die sind gerade unterwegs. Dazu erzähle ich gleich noch mal ein bisschen mehr. Ich wünsche Ihnen einen guten Start. Ich habe für Sie dazu Wig Bambix und Alyssa.

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0: Noé Pressoff und Cécilons. Diese Stille, die unterbrechen wir jetzt. 6.12 Uhr ist es. Vielleicht ist bei Ihnen gestern Abend auch noch diese Eilmeldung aufgeploppt. Die Bahn liegt lahm. Alles. Fernverkehr, Nahverkehr, S-Bahn, bundesweit. Die Ursache, eine Störung im Funkverkehr der Bahn. Das hört sich an wie ein schlechter Scherz oder ist auch ein bisschen beängstigend, weil man sich fragt, was steckt denn wohl dahinter? Die Ursache ist immer noch nicht so richtig geklärt. Die Bahnreisenden in der Nacht, denen hat's die Schweißperlen auf die Stirn getrieben. Nicht nur wegen der tropischen Temperaturen draußen. Lange war nämlich völlig unklar, wann es wieder irgendwie weitergehen würde. Auch an einem der wichtigsten Knotenpunkte in unserer Nähe am Frankfurter Hauptbahnhof war mehr los als sonst. Spät in der Nacht. Lars Hofmann berichtet.
1: Eine lange Schlange am Informationsschalter der Bahn im Frankfurter Hauptbahnhof. Weit nach Mitternacht. Mittendrin ein junger Mann, der auf dem Weg nach Stuttgart hier hängen geblieben ist.
2: Ich warte seit 3 Stunden hier. Und ich weiß nicht, was soll ich machen. Ich stehe einfach hier in der Schlange und warte auf. Vielleicht kriege ich einen Gutschein, ja, damit ich kann hier übernachten.
1: Was genau passiert ist, weiß er nicht.
2: Ich weiß gar nichts. Die sagen in ganz Deutschland Stromproblem oder keine Ahnung. Ja, ich weiß nicht überhaupt, was geht.
3: Und letztendlich kam halt auch gar nichts mehr, bis eine Ansage kam. Und hier ging es darum, dass auf einmal der Zug einfach stehen bleibt, aufgrund irgendwelcher Störungen.
1: Er hat mit seiner Freundin einen Kurzurlaub gemacht. Unfreiwillige Endstation, Frankfurt Hauptbahnhof.
3: War ein sehr schöner Urlaub für 2 Tage. Und jetzt stehen wir hier und warten auf die Bahn. Aber es gibt die leider nicht. Seit 5 Stunden, 6 Stunden warten wir die ganze Zeit in dieser Hitze, ne?
1: Ihm und auch anderen in der Schlange steht der Schweiß auf der Stirn. Mitarbeiterinnen und Mitarbeiter der Bahn versuchen, die Leute zu beruhigen, versorgen sie mit Wasser. Eine junge Frau auf dem Weg nach Köln weiß immerhin, warum sie hier gestrandet ist.
4: Tatsächlich schon, dass es eine Funkstörung ist. Also das haben sie gut hinbekommen bei mir im Zug, ja. Und ich habe eigentlich auch schon die Zugchefin überredet, dass sie mir einen Taxigutschein hier ausstellt oder fürs Hotel. Aber jetzt muss ich ja doch an der Information warten. Ich glaube, da kann ich jetzt noch ein bisschen länger warten.
1: Kurz nach Mitternacht gibt die Bahn bekannt, das Problem sei erkannt. Man arbeite mit Hochdruck daran, die Störung endgültig zu beheben. Und nach fahren dann einzelne Züge. Am Gleis 11 steht ein Mann, der irgendwie nach Heppenheim muss.
5: Also ich war erst im anderen Zug gewesen. Und dann gab es ja diese bundesweite Störung. Und da wollte ich erst einen Taxigutschein haben. Aber jetzt habe ich gehört, dass hier an dem Gleis, ich glaube, das ist jetzt hier Gleis 11, dass hier ein Zug einfährt von Heidelberg und der fährt dann zurück nach Heppenheim-Bergstraße.
1: Tatsächlich, ein Zug kommt.
5: Genau, das ist jetzt mein Zug hier. Okay.
1: So viel Glück haben Michael und seine Frau nicht. Sie warten auch lange nach Mitternacht noch immer in der Schlange am Infoschalter. Immerhin mit Snacks und Wasser versorgt.
6: Unsere Tochter könnte uns eventuell holen. Die muss halt von Heidelberg hierher und wieder zurück. Was auch nicht unbedingt angenehm ist. Und dann gäbe es noch die Möglichkeit Hotel. Aber ich weiß nicht, wenn hier eine Messe oder was ist, dann hat man ja eh keine Chance. Mal sehen, wie sich die Bahn das vorstellt. Ich lasse mich überraschen.
1: Er nimmt es mit Humor. Bei der Bahn dürfte vielen das Lachen vergangen sein. Und auch wenn die bundesweite Störung behoben ist, wie es zu dem kompletten Stillstand kommen konnte, was die Ursache für die IT-Störung war, ist noch nicht bekannt.
0: Mittlerweile weiß man also das Bahnfunksystem, GSMR, also das heißt Global System for Mobile Communications Railway. Das ist irgendwie ausgefallen und es gibt Gerüchte, dass da einfach ein Software-Update daneben gegangen ist. Autsch, so schnell kann es gehen. Da braucht man russische Saboteure nicht dafür.

Musik von Johann Adolf Hasse. Der hätte heute Namenstag gehabt. Heute ist nämlich Johannistag. Mit Johann ist er da mit dabei. Ein aufmunterndes Mandolinenkonzert von ihm, daraus der erste Satz. Und an der Mandoline war Marie-Fée Pavon. Jetzt haben wir Musik von Junius Mevon, Color d'essai.

0: So, und jetzt leiste ich ab, bitte. Ich war so französisch gepolt, dass ich gedacht habe, der gute Herr aus Island würde sich französisch aussprechen. Aber es ist natürlich Junius Meyvant, der da gesungen hat. Und in Wirklichkeit ist es auch noch sein Künstlername. Jetzt hau ich noch einen raus. In Wirklichkeit heißt er nämlich, aus Island kommt er, Una Gisli Sigurmundsson. So, habe ich bestimmt auch wieder falsch ausgesprochen, aber ich habe mich bemüht. Frau Marx hat sich bemüht. Ein Fleißpünktchen. 6.23 Uhr ist es.
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2: Hand aufs Herz. Wie schnell haben Sie einen Menschen abgestempelt? Ein falscher Satz beim Elternabend, der falsche Aufkleber auf der Stoßstange, schwupps, Schublade auf, Mensch rein, Klappe zu. Ich erwische mich selbst ständig dabei. Ich reduziere andere in Sekundenschnelle auf eine einzige Sache. Die politische Meinung, die Herkunft oder das Kreuzchen bei der letzten Wahl. Aus einem komplexen Menschen mit Gefühlen wird plötzlich nur noch die Impfgegnerin, der Öko oder der unverschämte Nachbar. Aber das wird der Sache nicht gerecht. Kein Mensch ist so simpel. Hinter jeder Fassade steckt eine Geschichte. Jemand, der Angst hat. Jemand, der träumt. Jemand, der Wunden mit sich trägt. In der Bibel gibt es diesen schönen Satz über die ersten Christinnen. Sie waren ein Herz und eine Seele. Und das war keine Friede, Freude, Eierkuchentruppe. Die haben sich auch gefetzt. Aber ihr Grundsatz war, bevor wir streiten, sind wir erst einmal Menschen auf Augenhöhe. Bevor wir auf unsere Ansichten und Meinungen schauen, ist klar, dass wir zusammengehören. Als Geschwister. Daran kann sich nichts ändern. Jeder von uns hat dieselbe unverlierbare Würde. Was wäre das für eine Woche, wenn wir die Schublade einfach mal geschlossen halten? Was wäre das für eine Welt, in der du und ich uns als Geschwister sehen könnten? Mein Vorsatz für diese Woche, den anderen selbst im größten Streit nicht als Gegner zu sehen, sondern im Zweifel wie diesen einen verdammt anstrengenden Verwandten, den ich trotzdem respektiere.
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0: 6.28 Uhr, es ist gleich 29.
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0: Bahnprobleme behoben. Wie das Unternehmen bestätigte, läuft der Zugverkehr Schritt für Schritt wieder an. Grund für die Ausfälle war eine bundesweite Störung des digitalen Bahnfunksystems. Es wird ein fehlendes Software-Update als Ursache vermutet. Prozessauftakt in Zweibrücken. Angeklagt ist ein 26-jähriger Mann. Er soll Anfang Februar bei einer Fahrkartenkontrolle auf der Strecke von Landstuhl nach Homburg einen Zugbegleiter angegriffen haben. Wohnhausbrand in Saarlouer Altstadt. Laut Polizei konnten sich einige Bewohner selbst ins Freie retten, weitere wurden in Sicherheit gebracht. Zwei Einsatzkräfte erlitten leichte Verletzungen. Bislang geht die Feuerwehr davon aus, dass das Feuer fahrlässig verursacht wurde. Drei Ausstellungseröffnungen im saarländischen Künstlerhaus. Unter anderem zeigt Barbara Deveny unter dem Titel Paths and Goals Videoarbeiten und Fotografien. In der Ausstellung Fragilität, Nadel, Glas, Faden werden Werke verschiedener Künstler präsentiert, unter anderem des Saarbrücker Goldschmieds Steffen Lang. Und es wird heiß heute. Ha! Hätten Sie nicht mitgerechnet, oder? 34 bis 38 Grad heute, morgen bis zu 39 Grad, am Freitag bis zu 40 Grad und am Freitagabend könnte es beginnen mit einzelnen Hitzegewittern. Gucken wir auf die Verkehrslage. A620 Saarlouer Richtung Saarbrücken zwischen Völklingen, Geislautern und Saarbrücken-Gersweiler. Stau an einer Dauerbaustelle. Im Moment noch 10 Minuten. Ihr seid aber früh dran heute.
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0: Mit Sonja Marx. Ja, die Pendler, die machen sich immer früher auf den Weg. Erstens ist es dann nicht so heiß und zweitens die Dauerbaustelle. Aber weil da heute Morgen alle so auf die Idee gekommen sind, ist da jetzt schon 10 Minuten Zeitverlust einzuplanen. Ja, wir leben damit. Schönen guten Morgen wünsche ich Ihnen.

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6:39 Uhr ist es. Jetzt liegen sie also endlich und ganz offiziell auf dem Tisch, die 33 Vorschläge der Rentenkommission für eine umfassende Rentenreform. Die Eckpunkte waren schon seit dem Wochenende bekannt.

0: Krankenkasse zur Großaktionärin quasi werden soll. Die Rhein-Neckar-Zeitung aus Heidelberg, die sieht das eher gelassen an der Stelle allerdings. Natürlich gibt es hier Marktrisiken, dessen sollte man sich bewusst sein. Doch das Prinzip, das Geld arbeiten zu lassen, wenn so viele Jobs verloren gehen, ist genau richtig. Es ist nicht einzusehen, Kapitalgewinne, die ohnehin entstehen, bei der Rente außen vor zu lassen. Also für einen guten Plan hält das in jedem Fall die Rhein-Neckar-Zeitung. Im Straubinger Tagblatt, da lesen wir, Arbeitnehmer und Arbeitgeber bauen gemeinsam ein zusätzliches Polster auf, das die Folgen der Alterung abfedern soll. Das ist der Versuch, die Lasten gerechter zu verteilen und die Rente unabhängig von der reinen Umlage zu machen. Gelingt das, stabilisiert es Beiträge und Rentenniveau zugleich. Vor allem aber sendet es ein wichtiges Signal an die Jüngeren. Ihre Beiträge verschwinden nicht nur im System, sondern sichern ihre Zukunft.
1: Das gibt's allerdings nicht umsonst.
0: Genau, und auf diesen Aspekt, da will auch die Pforzheimer Zeitung hinaus, was Betriebe in den Kapitalstock einzahlen, das fehlt bei Tarifverhandlungen. Die Abschaffung der Minijobs, die trifft Branchen, die auf flexible Arbeit angewiesen sind, von der Gastronomie über den Einzelhandel, das Reinigungsgewerbe bis hin zu Zeitungsverlagen mit ihren Zustellorganisationen. Und wenn Lehrer nicht mehr verbeamtet werden, dann wird der Staat es schwerer haben, qualifizierten Nachwuchs zu gewinnen. Die Stuttgarter Zeitung, die kommt zu dem Ergebnis, mit der angedachten Reform wird die Rente nicht komplett neu erfunden. Im Zuge der nun geplanten Umbauten würde jedoch ein Fundament zementiert, das ihren Bestand mittelfristig sichert. Schauen wir noch auf das Darmstädter Echo. Auch da schaut man heute Morgen nach vorne und prophezeit. Bundeskanzler Friedrich Merz und Arbeitsministerin Bärbel Baas, die können sich auf schwierige Debatten in den eigenen Reihen einstellen, von den Einwürfen diverser betroffenen Gruppen ganz zu schweigen. Da kann man Verbündete gebrauchen. Klug wäre es, im Bundestag die Grünen mit ins Boot zu holen. Vielleicht können Union und SPD es ja doch. Vielleicht waren die Abgesänge auf die schwarz-rote Koalition verfrüht. Jedenfalls haben Merz und Baas jetzt einen Ball auf dem Elfmeterpunkt liegen. Sie müssen ihn nur noch reinmachen und dann den Schwung mit in die zweite Regierungshalbzeit nehmen. Ja, so viel zu dieser Parallele zur Fußball-WM.
1: Wollte gerade sagen, und die Meisterschaft holen. Danke dir, Jochen, für den Einblick in die Meinungsseiten von heute. Vielleicht kann man dann ja in Zukunft guten Gewissens wieder Norbert Blüm zitieren. Die Rente ist sicher. Über das Thema schwedisches Modell rede ich übrigens so in einer knappen Stunde gegen 20 vor 8 mit einem Rentenexperten.

0: Am Wochenende ist es im Fechinger Freibad eskaliert. Da sind ca. 100 Menschen aufeinander losgegangen, haben sich angeschrien. Gott sei Dank ist dabei nicht viel mehr passiert, als dass sie sich rumgeschubst haben. Aber das war schon eine bedrohliche Situation. Ist die Hitze schuld?
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0: Moin, Ricardo.
2: Moin, Sonja.
0: Ja, die nächsten Tage, die werden ja noch mal heißer, 40 Grad. Und dann merkt man schon, manche sind schneller gereizt, ungeduldiger, dünnhäutiger. Ist das tatsächlich was, was die Hitze mit unserer Psyche macht?
2: Ja, also tatsächlich macht die Hitze was mit unserer Psyche. Wir wissen aus der Forschung ziemlich gut, dass Hitze zu schlechter Stimmung führen kann. Und das liegt vor allem daran, dass unser Körper bei hohen Temperaturen ja extrem viel Energie in die Kühlung stecken muss, also in den Kreislauf, in das Schwitzen, in unseren Flüssigkeitshaushalt und so weiter. Das heißt, dieser Mehraufwand, den wir durch die Hitze haben, der belastet auch unser mentales System.
0: Es gibt ja so ein Klischee vom Streit im Sommer und dass das gar nicht so weit hergeholt ist. Das habe ich eben schon erzählt. In Fechingen im Freibad ist es so richtig rund gegangen. Warum verstärkt denn Hitze ausgerechnet dann Aggression und Konflikte? Ich meine, dass das Hirn vielleicht nicht mehr ganz so versorgt ist, ist ja die eine Sache. Aber warum werden wir denn dann aggressiv?
2: Dafür gibt es tatsächlich eine Theorie, und zwar die Temperature Aggression Hypothese, also die Temperatur-Aggressionshypothese. Es ist ziemlich klar, dass heißes Wetter aggressiver macht. Jetzt kommt die spannende Frage nach dem Warum. Und dafür gibt's im Wesentlichen zwei Erklärungen. Die erste, die kommt aus dem allgemeinen Aggressionsmodell. Denn Hitze erzeugt in erster Linie erstmal körperliches Unbehagen. Also wir schwitzen, sind angestrengt, die meisten schlafen auch schlechter, man fühlt sich schneller überfordert, Stresshormone werden freigesetzt. Also das ist diese körperliche Ebene. Und dieses negative Unwohlsein oder dieses Überforderungsgefühl, das erzeugt wiederum einen negativen Affekt, also eben diese Reizbarkeit, Frustration, innere Anspannung. Und wenn dann ein Konfliktreiz dazukommt, also zum Beispiel man ist am Freibad und irgendeiner klaut einem die Liege oder ich weiß nicht, was der Auslöser dafür gewesen ist, dann ist die Schwelle zur Aggressivität oder zur Aggression relativ niedrig. So, und die zweite Erklärung noch ist die Routine-Aktivitätstheorie. So, und die sagt einfach nur, dass wir bei warmem Wetter ja einfach mehr draußen sind, in Parks, in Straßen, in Biergärten, Veranstaltungen, Freibäder. Also es gibt einfach mehr Kontakte, mehr Nähe, mehr Alkohol und mehr Situationen, in denen Interessen aufeinanderprallen, und dadurch steigt einfach ganz schlecht die Wahrscheinlichkeit, dass Konflikte entstehen.
0: Und was ich auch merke, der Kopf wird einfach langsamer. Also man kann sich noch schlechter konzentrieren als ohnehin schon vielleicht. Was passiert denn da kognitiv? Warum leidet unser Denken unter Hitze?
2: Das ist im Kern ein ähnlicher Mechanismus wie bei der Aggression auch. Also durch die Hitze muss der Körper einfach mehr arbeiten. Die Sauerstoffkonzentration im Blut, die sinkt durch die Hitze auch. Und dadurch steht unserem Gehirn auch einfach weniger Sauerstoff zur Verfügung. Vor allem im präfrontalen Kortex, also dem Hirnbereich, der hier hinter unserer Stirn sitzt. Und das führt zum einen zu einer schlechteren Emotionsregulation, also diese Aggressivität, über die wir gerade gesprochen haben. Zum anderen ist das aber nun mal auch der Bereich, der fürs Denken verantwortlich ist. Und das Spannende ist, nicht jede Denkleistung leidet gleich. Also sehr einfache Tätigkeiten, das funktioniert alles noch. Aber Arbeitsgedächtnis, Planung, flexible Entscheidung, da wird es schwieriger. Und das sind nun mal genau die Fähigkeiten, die wir im Alltag ständig brauchen. Ne? Also ruhig bleiben, Prioritäten setzen oder umsichtig Auto fahren.
0: Also ruhig bleiben und die Nerven behalten, nicht aggressiv werden. Hast du da ein paar Tipps für uns, wie wir das tatsächlich schaffen können, also durch die Hitze zu kommen, ohne dass wir jeden kleinen Stress sofort persönlich nehmen?
2: Also es gibt ja das Klischee, dass Menschen in anderen Ländern deutlich besser an Hitze gewöhnt sind und deshalb auch besser funktionieren. Aber das ist gar nicht der entscheidende Punkt. Also es ist kein Gewöhnungseffekt, den wir dadurch leben müssen. In anderen Ländern, in denen Hitze regelmäßiger zum Alltag gehört, da wird der Tag häufig stärker an die Temperatur angepasst. Also früher anfangen, mittags so ein bisschen runterfahren, die Wege oder Strecken, die man geht, langsamer machen, andere Routinen entwickeln. Und ich habe das Gefühl, dass wir bei uns in Deutschland einen 38-Grad-Tag genauso behandeln wie einen 22-Grad-Tag. Aber das ist psychologisch oder auch auf einer körperlichen Ebene total Quatsch, weil der Körper, der arbeitet einfach anders unter der Hitze. Also was können wir tun? Körperlich heißt es, einen kühlen Kopf bewahren, also den Kopf vor direkter Strahlung schützen, kühle Tücher benutzen, psychologisch, soweit es geht, wichtige oder sehr emotionale Themen nicht in der Mittagssonne ausdiskutieren. Da trifft man nicht die besten Entscheidungen.
0: Und dein Tipp für die Woche?
2: Ja, an heißen Tagen braucht man nicht nur Sonnencreme für die Haut, sondern auch ein bisschen Ruhe und Nachsicht fürs Nervensystem.
0: Ich danke dir, Ricardo, und wünsche dir noch einen schönen Tag.
2: Sehr gerne. Tschüss.
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Alberto Iglesias war das, der Komponist von diesem Stück aus dem Film Mein blühendes Geheimnis. Und jetzt gehen wir nach Nashville, Tennessee, von der Gruppe We Used to Be Tourists.

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1: 7 Uhr. Eine Computerstörung im Funksystem der Deutschen Bahn hat am späten Abend für einen Totalausfall gesorgt. Etwa 2 Stunden lang standen alle Züge im Fern- und Regionalverkehr still. Gegen 0.30 Uhr rollten dann die ersten Züge wieder. Die Bahn rechnet auch heute Morgen noch mit großen Verspätungen und Ausfällen. Nach Infos des RBB gehen die Sicherheitsbehörden nicht von Sabotage aus. Vermutet wird ein fehlerhaftes Software-Update. Die schwarz-rote Bundesregierung will alle Vorschläge der Rentenkommission übernehmen. Dafür hat Arbeitsministerin und SPD-Co-Chefin Baas im ZDF-Heute-Journal noch einmal geworben. Für SR-Info Tim Aßmann.
2: Bei den Empfehlungen für die Rentenreform hänge alles mit allem zusammen, mahnte Baas. Widerstand gegen Teile des Pakets kommt auch aus ihrer eigenen Partei. Die Jusos sehen eine Erhöhung des Renteneintrittsalters kritisch. Und Manuela Schwesig, SPD-Ministerpräsidentin in Mecklenburg-Vorpommern, betonte, die Vorschläge könnten nicht 1:1 umgesetzt werden. Von den Gewerkschaften kommt weiter Kritik an der Empfehlung, die Rente mit 63 abzuschaffen. Arbeitgeberverbände kritisieren die empfohlene Anhebung ihres Anteils an den Rentenbeiträgen zur Finanzierung der Kapitalrente. Kritisch sieht die Arbeitgeberseite auch die vorgeschlagene Abschaffung beitragsfreier Minijobs.
1: Das größte Rüstungsprojekt der Marine steht vor dem Aus. Nach einem Spiegelbericht will Verteidigungsminister Pistorius den Bau von 6 Fregatten vom Typ F-126 wegen steigender Kosten und Verzögerungen nicht fortsetzen. In die Entwicklung waren laut Bericht bisher mehr als 2 Milliarden Euro geflossen. Stattdessen sollen jetzt 8 kleinere Schiffe von dem deutschen Hersteller TKMS gekauft werden. Die kosten rund 13 Milliarden Euro. Vor dem Zweibrücker Landgericht beginnt heute der Prozess um den Tod eines Zugbegleiters. Dem angeklagten Griechen wird vorgeworfen, Anfang Februar in einer Regionalbahn von Landstuhl nach Homburg den Zugbegleiter aus Ludwigshafen mit Faustschlägen attackiert zu haben. Andreas Karlmeier.
3: Weil der Angeklagte kein gültiges Ticket vorzeigen konnte, soll ihn der Zugbegleiter aufgefordert haben, den Zug am nächsten Halt zu verlassen. Daraufhin soll der Angeklagte dem Zugbegleiter mehrfach gegen den Kopf geschlagen haben. Dieser blieb dann bewusstlos liegen und starb 2 Tage später an einer Hirnblutung. Überwachungskameras im Zug dokumentieren die Schläge. Der Tatverdächtige hat sie gegenüber den Ermittlern auch zugegeben, aber bestritten, dass er den Zugbegleiter töten wollte. Die Staatsanwaltschaft hatte ursprünglich Anklage wegen Mordes erhoben. Das Landgericht Zweibrücken hatte diese jedoch herabgestuft und das Verfahren mit der Anklage Körperverletzung mit Todesfolge zugelassen, weil es keine Mordmerkmale erfüllt sieht.
1: Die Stadt Saarbrücken will gegen das Urteil zur Neuwahl des Stadtrats vorgehen. Der hat gestern einstimmig beschlossen, Beschwerde gegen die Nichtzulassung einer Revision einzulegen. Das saarländische Oberverwaltungsgericht hatte die Saarbrücker Wahl für ungültig erklärt und eine Neuwahl angeordnet. Eine Revision wurde aber ausgeschlossen. Hintergrund ist eine erfolgreiche Klage der AfD. Die Partei durfte nicht antreten, weil sie 2 Listen eingereicht hatte. Sollte die Beschwerde des Stadtrats erfolglos bleiben, könnte sich anschließend das Bundesverwaltungsgericht mit dem Fall beschäftigen. Eine mögliche Neuwahl würde sich dadurch weiter verzögern. In Frankfurt sind die Michelin-Sterne für die Gastroszene in Deutschland vergeben worden. Im Saarland ändert sich bei den Sterne-Restaurants nichts. 3 Sterne behält das Victor's Fine Dining bei Christian Bau in Perl. Mit 2 Sternen dürfen sich weiter das Esplanade und das Gästehaus Erfurt in Saarbrücken schmücken. Und auch das Louis-Restaurant in Saarlouis und das Atama in St. Ingbert. Mit jeweils 1 Stern wurden das Restaurant Kunz in St. Bendel, das Midi in St. Ingbert und Hämmerles Restaurant in Blieskastel ausgezeichnet. Bei der Fußball-WM hat Kolumbien die K.O.-Phase erreicht. Dazu reichte gegen die Demokratische Republik Kongo ein 1:0. Am Sonntag spielt Kolumbien dann gegen Portugal um den Gruppensieg. Außerdem spielten England gegen Ghana 0:0 und Kroatien gegen Panama 1:0. Und das waren die Nachrichten mit Christian Koch. 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
4: Und das Wetter, es bleibt heiß, heute bis zu zwischen 34 und 38 Grad, morgen bis zu 39, am Freitag bis zu 40 Grad und dann können auch erste Hitzegewitter aufziehen. Gucken mal auf die Verkehrslage. A620 Saloje Richtung Saarbrücken, zwischen Völklingen, Geislautern und Saarbrücken-Gersweiler, dort staut es sich und mittlerweile müssen Sie dort 15 Minuten mehr einplanen.
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4: mit Sonja Marx. Und ich habe noch eine Ergänzung zu den Michelin-Sternen. In Saarburg, also direkt an der saarländischen Grenze in Rheinland-Pfalz, ist auch ein neuer Stern am Himmel aufgegangen. Das Restaurant Dopamin hat nämlich einen bekommen. Und das ist eine Zweigstelle, quasi so eine Auslagerung vom Hotel Erasmus. Das kennen ja auch viele in Trassem. Also Dopamin in Zweibrücken, in Saarburg, nicht in Zweibrücken. Dopamin in Saarburg. Das ist auch nochmal ein guter Tipp. Ein neuer Stern hier bei uns in der Region.

0: SR-Kultur hören Sie. 7.12 Uhr ist es. Viele Pendler auf der Strecke zwischen Saarbrücken und Mannheim kannten ihn, den Zugbegleiter Serkan Çalar. Und auch für die, die ihn nicht kannten, ist es unfassbar, dass er Anfang Februar in einem Regionalexpress von einem Fahrgast getötet wurde. So brutal geschlagen, dass er im Krankenhaus in Homburg knapp 2 Tage später an einer Hirnblutung starb. Heute beginnt vor dem Landgericht Zweibrücken der Prozess gegen den Mann, der ihm nach Zeugenaussagen die Schläge versetzt hat. Thilo Eickhoff blickt zurück.
1: Die Polizeimitteilung über einen Angriff auf einen Zugbegleiter in der Westpfalz kommt am 3. Februar um 14.55 Uhr. Zu dem Zeitpunkt liegt der Mann im Krankenhaus und kämpft um sein Leben. Einen Tag später dann die Nachricht, die viele gehofft hatten, nie hören zu müssen. Er hat es nicht geschafft. Und die Nachricht verbreitet sich schnell, auch am Bahnsteig in Landstuhl in Rheinland-Pfalz, der letzten Station vor dem Angriff.
2: Es fehlen einem die Worte.
3: Es ist halt schon sehr traurig für die Familie.
2: Jemand auf derart brutale Art und Weise niederzustrecken, abscheulich.
3: Hoffen wir mal, dass der Täter seine gerechte Strafe dann abbekommt.
4: Wie sie mit den Leuten umgehen, auch im Zug. Wenn man das sieht, ich tue die Zugbegleiter wirklich bedauern.
1: In Ludwigshafen, der Heimatstadt des Zugbegleiters, wird in der Alemi-Islam-Moschee 3 Tage nach dem Angriff eine Totenfeier organisiert. Imam Ali Yildiz.
5: Ja, eigentlich wie die ganze Gesellschaft in Deutschland. Bestürzung, ne? Also Schock, Trauer jetzt. Ja, also da gibt's keine Worte dazu. Weil er war hier in der Moschee öfters und seine Kinder haben auch hier Unterricht erhalten.
1: Auch die Familie des Zugbegleiters nimmt teil. Später wird Serkans Tante Christina erzählen, dass die Familie in ihrer Trauer und ihrem Schmerz in diesem Moment dennoch wahrgenommen hat, wie sehr Ludwigshafen Anteil nimmt.
6: Man hat wirklich überall was gehört und jeder hatte so viel Liebe auch dagelassen. Es war einfach ein Gefühl, als wäre er irgendwie im Raum, als würde er diese Energie senden, um einfach weiterzumachen. Also irgendwie lebt er in unseren Herzen ja weiter oder auch in den Mitmenschen, die da auch Mitgefühl haben.
1: Dennoch dauert es fast 4 Monate, bis es die Familie schafft, öffentlich über Serkan zu sprechen.
6: Respektvoll, sehr liebevoll und herzlich wären die 3 Oberbegriffe, die Serkan beschreiben würden.
7: Hat sich um ganze Familie immer gekümmert. Immer Rückenstützen hat er immer gegeben.
8: Die Kinder vermissen ihn auch sehr, wir auch.
9: Er mochte es, neue Leute kennenzulernen, Zugbegleiter. Das hat ihm auch auf jeden Fall sehr gefallen. Und diese Gespräche mit den netten Leuten, die er immer hatte. Er war halt auch dieser Mensch, also der hatte auch diese Wärme dazu. Er hat halt immer Leute direkt angezogen.
8: Keiner kann ihn ersetzen.
1: Nun beginnt der Prozess gegen den Mann, der bereits zugegeben hat, auf Serkan Çalar eingeschlagen zu haben. Die Familie hat eine Entscheidung getroffen. Sie will nicht nur als Nebenkläger Teil dieses Prozesses sein, sondern auch mit im Gerichtssaal sitzen. Serkans Tante Christina und sein Bruder Eray geben sich da keinen Illusionen hin. Es wird hart werden.
6: Also ich glaube, es wird ein sehr schmerzhafter Prozess werden. Ich würde am liebsten die ganze Familie einfach nur eine Wand aufbauen und sie versuchen irgendwie davor zu schützen und ja.
9: Wird auf jeden Fall nicht leicht sein, denjenigen zu sehen, der meinen Bruder von uns gerissen hat. Und wenn er seine gerechte Strafe kriegt, wird auch mein Bruder in Ruhe schlafen können.
1: Der Prozess am Landgericht Zweibrücken ist auf 8 Verhandlungstage ausgelegt.
0: Nach dem gewaltsamen Tod des Zugbegleiters Serkan Çalar muss sich seit heute der mutmaßliche Täter vor dem Landgericht Zweibrücken verantworten. Thilo Eickhoff hat berichtet.

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0: Ich mag ja auch Enten, vor allen Dingen Laufenten. Bebeo Gilberto war das mit Opato. 7.22 Uhr. Ein Ferienbeginn im Saarland. Ohne das große Festival, das der SR für die Schülerinnen und Schüler organisiert, kaum vorstellbar. Egal, ob unter dem Namen Schülerferienfest, Hallberg Open Air oder Ferien Open Air. Außer zu Corona-Zeiten ist es noch nie ausgefallen, bis zu diesem Jahr. Daniel Simaro aus dem Orga-Team. Die extreme Hitze macht euch einen Strich durch die Rechnung für den Freitag, oder?
1: Ja, ganz genau. Wir haben die Wetterentwicklung in den vergangenen Tagen ja schon sehr genau verfolgt, hatten kurzfristig auch schon viele Maßnahmen geplant, um die Auswirkungen von dieser extremen Hitze abzumildern. Also beispielsweise kostenlose Trinkwasserstationen, Sonnencreme hätten wir verteilt, zusätzliche Schattenbereiche eingerichtet, Regenduschen zusammen mit dem THW aufgestellt für die Abkühlung. Für Freitag sind jetzt aber Temperaturen von bis zu 40 Grad und eine extrem hohe UV-Belastung erwartet. Deswegen haben wir gemeinsam mit Experten, mit den Einsatzkräften, den Verantwortlichen vor Ort in Dillingen die Lage auch nochmal erneut bewertet. Und dabei ist deutlich geworden, dass das gesundheitliche Risiko gerade für so ein junges Publikum beim Ferien Open Air einfach zu hoch ist. Und deshalb haben wir uns zur Absage entschlossen.
0: Ja, du hast es ja gesagt, ihr habt ja auch eine gewisse Verantwortung.
1: Ja, absolut. Viele Eltern vertrauen uns ja ihre Kinder an, gerade weil sich das SR Ferien Open Air auf die Fahnen geschrieben hat, ein sicheres Festival zu sein. Gerade junge Menschen unterschätzen in der Aufregung von so einem Festival, wenn die Lieblingsstars auf der Bühne stehen, oft die Gefahren von extremer Hitze, dann nutzen dann manchmal auch Durchsagen oder Infotafeln nichts. Unsere oberste Priorität ist und war immer die Gesundheit der Besucherinnen und Besucher und deshalb wollen wir diesem Vertrauen, was uns da entgegengebracht wird, auch gerecht werden. Gleichzeitig denken wir auch an die Hunderten von Helferinnen, Helfer, Einsatzkräfte, Mitarbeitenden. Für all diese Menschen wollten und konnten wir dieses Risiko einfach nicht eingehen.
0: Ja, ich kann mir vorstellen, dass die Entscheidung euch nicht leicht gefallen ist.
1: Nee, auf keinen Fall, überhaupt nicht. Letztlich aber irgendwie schon, denn das ist, muss man ganz klar sagen, eine Entscheidung, die uns alle echt traurig macht, weil das SR Ferien Open Air ja seit quasi einem knappen Jahr mit großer Leidenschaft und Herzblut vorbereitet wird, auch von Menschen, die selbst als Kinder auf dem Ferien Open Air oder Schülerferienfest waren. Das ist immer auch mit Emotionen verbunden. Da geht ein ganz großer Dank auch an alle Partner, an alle Helfer raus, die Einsatzkräfte und natürlich das eigene Team. Wichtig ist aber, sobald Sicherheit und Gesundheit gefährdet sind, noch dazu von Kindern und Jugendlichen, dann hat das Priorität. Da gilt es auch in heißen Zeiten einen kühlen Kopf zu bewahren und deshalb sind wir überzeugt, die richtige Entscheidung getroffen zu haben.
0: Das Ferien Open Air des SR, das am Freitag in Dillingen hätte stattfinden sollen, ist abgesagt. Daniel Simaro war das vom Orga-Team über die Gründe. Danke, Daniel.

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2: Bahnverkehr rollt wieder. Am späten Abend hatte eine Computerstörung im Funksystem des Unternehmens für einen Totalausfall gesorgt. Als Ursache wird ein fehlerhaftes Software-Update vermutet. Die Bahn rechnet auch heute Morgen noch mit größeren Verspätungen und Ausfällen. Neue Fregatten für die Marine. Wegen steigender Kosten und Verzögerungen soll laut Verteidigungsminister Pistorius der Bau von 6 Fregatten nicht weiter fortgesetzt werden. Stattdessen sollen 8 kleinere Schiffe gekauft werden. Diese kosten rund 13 Milliarden Euro. Saarbrücken legt Beschwerde gegen Urteil zur Kommunalwahl ein. Dabei geht es um die Entscheidung des saarländischen Oberverwaltungsgerichts, das eine Neuwahl des Saarbrücker Stadtrats angeordnet hatte. Eine entsprechende Verwaltungsvorlage hat der Saarbrücker Stadtrat gestern einstimmig angenommen. Konzert im Rahmen der Musikfestspiele Saar. In der Kongresshalle in Saarbrücken spielt das Arthur Rubinstein Philharmonic Orchestra Lodge Werke unter anderem von Gustav Mahler. Beginn ist um 19 Uhr. Die Hitzewelle hat richtig Ausdauer. Heute 34 Grad auf dem Trautsberg bei Freisen, 36 Grad in Tholey, 38 Grad in Saarbrücken. Temperaturen in der Nacht, in der kommenden Nacht 17 bis 24 Grad und es bleibt heiß. Donnerstag 39, Freitag 40 Grad. Ab Freitagabend sind dann einzelne Hitzegewitter möglich. Kurz mal der Blick auf die Verkehrslage. A1 Saarbrücken Richtung Trier zwischen Eppelborn und Tholey. Behinderungen wegen Bauarbeiten. Es ist nur eine Spur frei und das von heute 8 Uhr bis 14.30 Uhr. Dann die A620 Völklingen-Gerslautern und Saarbrücken-Gersweiler. Dazwischen ist ein Stau an der Dauerbaustelle und dort müssen Sie eine Viertelstunde mehr einplanen.
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2: Jetzt im Sommer, da trägt man ja wieder so weiße Sachen und da gibt's ja diese Diner en blanc oder so weiße Abende und da tragen alle Gäste weiße Klamotten. Ein Freund von mir sagte letztens, er macht das nicht mehr, da kann er nicht wirklich entspannen. Ich so, wieso nicht? Ist doch eigentlich ganz schön. Da sagt er, nee, er fühlt sich da wie auf der Arbeit und da fiel's mir ein. Klar, der gute Mann ist nämlich Arzt. Ich bin Sonja Marx. Schönen guten Morgen.

Heute ist Johannistag, der Gehanstag hier im Saarland. Und da bindet man einen Kräuterstrauß ganz traditionell. Natürlich mit Johanniskraut. Das ist so leuchtend gelb. Das ist das Herzstück. Eine Königskerze kommt noch in die Mitte. Dann Beifuß als klassisches Schutzkraut. Schafgarbe und Kamille, bekannt für ihre heilende und beruhigende Wirkung. Ringelblume bringt Farbe rein, wirkt entzündungshemmend, genau wie Eisenkraut. Dann noch Wermut. Bitter ist ja für vieles gut. Und schließlich Salbei und Lavendel für den Duft. Können ja gucken, ob sie das heute vielleicht noch hinkriegen.

0: Der Pianist Maxence Sirin mit einer Eigenkomposition. Dust heißt sie. 7.39 Uhr ist es. Die Rentenreform kommt. Das 33-Punkte-Papier der Rentenkommission soll genauso umgesetzt werden, so Kanzler Merz gestern. Okay, davor wird das Paket noch im Bundestag debattiert und dort beschlossen. Wie es dann aussieht, gut. Wir gucken uns jetzt mal die Elemente aus dem sogenannten schwedischen Modell an. Vor allem eins, ein Teil der Rente soll am Kapitalmarkt angelegt werden. Nicht nur aus Beiträgen finanziert wie bei uns. Peter Hahn ist Professor für empirische Wirtschaftsforschung an der FU Berlin und Rentenexperte beim Deutschen Institut für Wirtschaftsforschung beim DIW. Schönen guten Morgen, Hahn.
1: Guten Morgen.
0: Was ist denn das genau? Wie organisieren die Schweden ihre Rente?
1: Also eigentlich ist es gar nicht so unterschiedlich zu unserem System. In Schweden gibt es auch drei Säulen, die gesetzliche Rentenversicherung, die betriebliche Rente und die private Rente. Zwei Sachen sind aber unterschiedlich und in die Richtung gehen wir jetzt. Das eine ist, dass in der gesetzlichen Rente eben nicht nur das sogenannte Umlageverfahren ist, was wir in Deutschland haben. Das heißt, jetzt gibt es Beschäftigte, die

0: Wie lässt sich denn diese Belastung dann möglicherweise auch wieder ausgleichen?
1: Ja, hier ist es ganz wichtig, die Vorschläge der Kommission als Paket zu sehen. Also es gibt diese 33 Punkte und da gibt es eben doch auch Punkte, die dafür sorgen werden, dass die Sozialversicherungsbeiträge sinken können. Also insbesondere ist es die Erhöhung des Renteneintrittsalters, aber auch die Abschaffung von Frühverrentungsmöglichkeiten, die sorgen ja dafür, dass die Beiträge eigentlich sinken. Insofern kann ich mir schon vorstellen, dass eigentlich die Beiträge mittelfristig stabil bleiben oder nicht anders wären, wenn wir keine Reform gehabt hätten. Also insofern sehe ich diese Drohung nicht so stark, wie das häufig genannt wird.
0: Und da gibt es ja dann in Schweden einen großen Staatsfonds sozusagen. Also wie muss man sich das vorstellen? Das ist ja aber auch so, da legt der Staat am Kapitalmarkt Geld an?
1: Ja, also in Schweden hat man Wahlfreiheit. Also man kann selber entscheiden, wo das und wie das Geld angelegt wird. Das muss nur angelegt werden. Aber wenn man sich, wenn man einfach sagt, ich lasse den Staat das machen, das ist sozusagen die Default Option. Ja, also sozusagen, wenn man gar nichts auswählt, dann wird der Staat das für einen machen. Und die haben einen sehr großen Fonds, der wird vom Staat gemanagt und die legen dann am Kapitalmarkt an.
0: Und was, wenn die Kapitalmärkte einbrechen? Ist dann die Rente weg oder zumindest kleiner?
1: Naja, es gibt natürlich Schwankungen auf dem Kapitalmarkt und das letztendlich muss es auch geben, weil sonst ohne großes Risiko kriegt man auch keine große Rendite. Aber, und das ist der große Punkt, wenn man langfristig anlegt, das haben eben die letzten Jahrzehnte gezeigt, dann ist die Rendite eigentlich relativ stabil. Selbst so große Krisen wie die Finanzmarktkrise oder auch die Covid-Pandemie, die wir hatten, das waren Einbrüche auf dem Aktienmarkt, die dann aber ja relativ kurzfristig und mittelfristig auf jeden Fall wieder ausgeglichen wurden. Insofern hat man hier eigentlich eine recht gute Stabilität.
0: Verglichen mit Schweden sind wir ja ein sehr viel größeres Land. Das wäre dann auch ein sehr viel größerer Fonds. Ist das ein Vorteil oder ein Nachteil?
1: Also tendenziell ist das ein Vorteil. Je größer die Fonds sind, umso größer ist der Hebel. Die Sache ist ja, die Investitionen werden ja nicht nur im eigenen Land getätigt, sondern weltweit. Also das ist eine große Frage natürlich, wo die Investitionen getätigt werden. Meistens sind das ja irgendwelche ETFs, die weltweit angelegt werden. Insofern die Schweden legen das auch nicht nur in Schweden ein, sondern kaufen häufig Investitionen in Deutschland oder in den USA. Also das heißt, die Größe des Landes ist ja gar nicht so entscheidend, wo investiert wird, sondern es ist wichtig, dass viele Menschen da beitragen. Das ist in Deutschland natürlich nicht größer als in Schweden dann.
0: Kostet das nicht auch so Verwaltungsgebühren und reiben sich da nicht auch Bankinstitute, Geldinstitute jetzt die Hände? Verdienen die da auch mit dran?
1: Ja, und das ist auch wieder, je größer der Fonds ist, umso geringer sind dann die Kosten pro Anleger, Anlegerin. Die Frage ist, wer sich jetzt die Hände reibt, das ist noch nicht ganz klar aus dem Dokument, wer jetzt eigentlich wie oder wie groß die Rolle der Privatanleger ist. Klar ist, dass es einen staatlichen Fonds gibt. Und wenn es nur einen staatlichen Fonds geben würde, das wäre eine schlechte Nachricht für die Finanzindustrie, weil das dann nur über den Staat laufen würde. Aber es kann auch sein, wie in Schweden das auch ist, dass es parallel Privatinvestitionen möglich sind. Und ja, dann können natürlich auch die privaten Institutionen das anlegen. Im Zweifel denken sie, dass sie vielleicht effizienter sind, aber die Kosten sind im Zweifel dann höher. Insofern muss man genau hingucken.
0: Wir müssen genauer hingucken und dabei hat uns ein bisschen geholfen Peter Hahn, Professor für empirische Wirtschaftsforschung an der FU Berlin und Rentenexperte beim DIW. Herzlichen Dank für Ihre Zeit heute Morgen.
1: Ich danke auch.

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0: Better Way, Marcus Eaton, 7.51 Uhr ist es. Ingeborg Bachmann, sie ist sicher eine der bedeutendsten deutschsprachigen Schriftstellerinnen des 20. Jahrhunderts. Jedes Jahr blickt die ganze Literaturszene nach Klagenfurt zum Ingeborg-Bachmann-Preis, um sie zu würdigen. Morgen wäre sie 100 Jahre alt geworden. Dazu kommt ein ganz besonderer Dokumentarfilm ins Kino. Ingeborg Bachmann, jemand, der ich einmal war, von Regina Schilling, mit fiktiven Szenen, in denen Sandra Hüller Ingeborg Bachmann spielt. Nils Beindker hat den Film schon gesehen und mit Regina Schilling gesprochen.
1: Ein früher Morgen in Rom und eine Frau, Ingeborg Bachmann, auf einer Dachterrasse auf zwei Stühlen schlafend. Dann erwacht sie, bewegt langsam den Kopf, schaut in den Himmel. Über ihr die Stare. Beeindruckende Formationen. Ganz behutsam eröffnet Regina Schilling ihren Dokumentarfilm über Ingeborg Bachmann. Das Bild der starren Schwärme taucht darin immer wieder auf, eine markante Setzung. Die Filmemacherin und Vielleserin beschäftigt sich seit langem mit dem Werk der Schriftstellerin.
2: Bei Bachmann habe ich das erste Mal gemerkt, ach okay, das ist doch eine weibliche Perspektive, aus der geschrieben wird. Und irgendwie sind die Frauenfiguren hier vollkommen anders und das hat mich sehr berührt.
3: Im Anfang, das ist mir manchmal hoffnungslos vorgekommen. Ich habe gedacht, ja, aber was hat denn jemand aus einem so kleinen Land, in dem einfach nichts mehr geschieht? Und das ein Schriftsteller, was hat der zu sagen?
1: Der Film Ingeborg Bachmann, jemand, der einmal ich war, erkundet das Leben und Schreiben der 1926 geborenen Schriftstellerin auf verschiedene Weise. Es gibt Archivmaterial, Fotos, Film- und Tonsequenzen, Interviews und öffentliche Auftritte. Es gibt aber auch eine zentrale fiktive Ebene. Sandra Hüller spielt Ingeborg Bachmann einen Tag lang in und um Rom.
2: Sie war eben damals ihrer Zeit weit voraus. Also Sprache, Gender, diese ganze Thematik um patriarchalische Strukturen, ohne dass sie das jemals so genannt hätte. Das hat mich wirklich angesprungen und darum war meine Hoffnung von Anfang an, wie kann ich das in die Gegenwart bringen, ohne dass das vielleicht peinlich wird.
1: Die Übernahme der Rolle wird im Film thematisiert als Geisterbeschwörung. Auch verschmelzen Gegenwart und historisch rekonstruiertes Setting immer wieder miteinander. Einmal etwa ist Sandra Hüller als Ingeborg Bachmann mit dem E-Roller unterwegs, fährt zum Zeitungskiosk. Es ist bewegend, ihr dabei zuzuschauen, wie sie sich die Lebensgeschichte aneignet und wie es ihr gelingt, Zerrissenheit, Traurigkeit und ebenso Selbstbehauptung Ingeborg Bachmanns darzustellen.
4: Wir beginnen da mit Annette von Droste-Hülshoff und kommen bei Ilse Eichinger und Ingeborg Bachmann an und unterwegs sind 12 Namen oder 13, Schluss, mehr nicht. Das ist nun mal so, dass die Frauen offenbar zu anderen Funktionen im Leben vor allem bestimmt sind.
1: Regina Schilling folgt der Biografie Ingeborg Bachmanns chronologisch, beginnend in der Kindheit in Kärnten. Die Beziehungen zu Paul Celan, Hans-Werner Henze und Max Frisch werden gespiegelt. Ebenso literarische Ehrungen, die Gruppe 47, ihre Übersiedlung von der Lyrik in die Prosa, die oft befremdlichen Reaktionen des weitgehend männlichen Literaturbetriebs.
5: Ich existiere nur, wenn ich schreibe. Ich bin nicht, wenn ich nicht schreibe.
2: Einmal sagt sie zu dem Roman Malina, es ist keine Autobiografie, es ist vielmehr ein geistiger Prozess, ohne Peinlichkeiten und Privatgeschichten. Und das war mir total wichtig, diesen geistigen Prozess, den Bachmann durchgemacht hat, darzustellen, näher zu bringen.
1: Das ist Regina Schilling gelungen, auf eine intensive und zugleich im schönen Sinn spielerische Weise, ohne jedes Pathos. In Ingeborg Bachmanns Literatur ist noch so viel zu entdecken.
0: Ingeborg Bachmann, jemand, der einmal ich war. Der Film läuft am 3. Juli im Kino 8,5 in Saarbrücken. Und das ist nochmal Film, jetzt auf SR Kultur, Filmmusik aus Metropolis von Fritz Lang.

Schluss ist, auch mit dem Film. Das war aus Metropolis, das Versöhnungsende hier auf SR Kultur. Jetzt haben wir Loch Lomond und Silverfeld.

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1: Es ist 8 Uhr. Bei der Bahn rollt der Zugverkehr nach dem deutschlandweiten Totalausfall seit dem frühen Morgen wieder. Mit Verspätungen und Ausfällen rechnet das Unternehmen trotzdem noch heute Vormittag. Nach der Ursache der Probleme wird noch gesucht. Vermutlich hat aber ein fehlgeschlagenes Software-Update das Bahnfunksystem GSMR stundenlang lahmgelegt. Für SR Info Andreas Frevel.
2: Alles, was GSMR brauchte, das stand in der Nacht auch still. Ausnahme sind natürlich Bahnen von kommunalen Verkehrsbetrieben, also Straßenbahnen, U-Bahnen oder die Hamburger Hochbahn. Die fahren nicht auf dem Bahnnetz und waren von dieser Störung folglich auch nicht betroffen. Auch im Güterverkehr, da läuft ohne GSMR nichts. Die Güterzüge fahren ja vor allem nachts und das bedeutet, da werden jetzt noch einige verspätete Güterzüge auf Strecken unterwegs sein, auf denen eigentlich längst andere Züge rollen sollten. Da ist also Geduld gefragt.
1: Vor dem Landgericht Zweibrücken beginnt in einer Stunde der Prozess um den Tod eines Zugbegleiters. Die Staatsanwaltschaft wirft dem 26 Jahre alten Angeklagten vor, den Bahnmitarbeiter Anfang Februar bei einer Fahrkartenkontrolle auf der Strecke von Landstuhl nach Homburg angegriffen zu haben. Der 36-jährige Zugbegleiter starb 2 Tage danach an den Folgen seiner Verletzungen. Das Landgericht hat die ursprüngliche Anklage wegen Mordes auf Körperverletzung mit Todesfolge herabgestuft. Zur Begründung heißt es, es gebe nicht genügend Beweise dafür, dass der Angeklagte den Tod absichtlich herbeiführen wollte oder billigend in Kauf nahm. Heute steht die letzte Landtagssitzung vor der Sommerpause an. Innenminister Joost will dort eine Bilanz der Special Olympics ziehen. Ein weiteres zentrales Thema ist der Abschlussbericht des Jeboa-Untersuchungsausschusses und die Besoldung von Grundschullehrern. Dazu wird es 3 Anträge aus allen Fraktionen geben, SR-Reporterin Sabine Wachs.
3: Während CDU und AfD fordern, eine höhere Besoldung schnellstmöglich und noch in dieser Legislaturperiode auf den Weg zu bringen, steht die SPD-Fraktion an der Seite der Landesregierung. Diese hatte Ende Mai zwar angekündigt, Grundschullehrer besser bezahlen zu wollen, zieht die schrittweise Erhöhung auf eine A13-Besoldung aber erst für die kommende Legislatur in Betracht, sofern sie dann noch an der Regierung mitwirkt. Da die SPD derzeit mit absoluter Mehrheit regiert, könnte sie das Vorhaben theoretisch noch bis zu den Wahlen im April umsetzen. Da allerdings dafür keine Mittel im aktuellen Haushalt vorgesehen seien, sieht die Landesregierung diese Möglichkeit nicht.
1: Die Landtagssitzung beginnt schon um 8:30, also in einer halben Stunde. 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Der Luftfahrtkonzern Airbus überprüft mehrere Maschinen seines Flugzeugtyps A380 wegen Rissen in den Flügeln. Das teilte das deutsch-französische Unternehmen mit. Die Europäische Agentur für Flugsicherheit hatte davor Inspektionen angeordnet, bei denen die Defekte festgestellt wurden. Von den insgesamt 16 Maschinen werden 15 von der Fluggesellschaft Emirates und eines von Qantas betrieben. Aber auch die Lufthansa, British Airways und Qatar Airways setzen Maschinen ein. Der A380 ist das größte in Serie gebaute Verkehrsflugzeug der Welt. Es bietet Platz für bis zu 853 Passagiere. In der Saluya City hat es gebrannt. Wie die Polizei dem SR gesagt hat, wurde kurz vor Mitternacht Rauch aus einem Gebäude in der Weißkreuzstraße gemeldet. Als die Einsatzkräfte eintrafen, stand ein Raum schon in Vollbrand. Einige Bewohner konnten sich selbst ins Freie retten, weitere wurden in Sicherheit gebracht. 2 Einsatzkräfte erlitten leichte Verletzungen. Die Saluya-Polizei geht davon aus, dass das Feuer fahrlässig verursacht worden ist. Der Schaden wird auf 30.000 Euro geschätzt. Und das waren die Nachrichten mit Christian Koch. 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
4: Wir sind so langsam außer Puste, aber die Hitzewelle, die kann noch ein bisschen. Heute 34 Grad auf dem Trautsberg bei Freisen, 36 Grad in Tholey, 38 Grad in Saarbrücken. Die Temperaturen in der kommenden Nacht 17 Grad. Und 24 Grad, das ist so die Spanne. Und es bleibt heiß, 39 Grad morgen, Freitag bis zu 40 Grad und am Samstag auch. Ab Freitagabend sind einzelne Hitzegewitter möglich. Ein Blick auf die Verkehrslage, Vorsicht auf der A8, Saluya Richtung Pirmasens am Kreuz Saarbrücken in der Überleitung zur A1 in Richtung Saarbrücken, Gefahr durch ein Reh auf der Fahrbahn. Dann die A1 Saarbrücken Richtung Trier zwischen Eppelborn und Tholey, Behinderungen wegen Bauarbeiten, da ist nur eine Spur frei von 8 bis 14 Uhr. 30 dauert die Baustelle. Und dann noch die A620 Saloy Richtung Saarbrücken zwischen Völklingen-Geislautern und Saarbrücken-Gersweiler. Da stehen sie im Moment bis zu 20 Minuten.
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4: Mit Sonja Marx heute früh auf dem Weg zur Arbeit. Das ist so um 20 nach 5 war ich da. Da waren die Straßenkehrer unterwegs, haben die Regenrinnen freigekehrt. Früher habe ich mir gedacht, oh, wie spießig, Kehrwoche, wie bei den Schwaben. Nein, das ist super wichtig. Das haben wir ja gesehen bei den heftigen Regengüssen in den letzten Jahren. Wenn der ganze Dreck, das Laub und der Müll, die Gullis und Abflüsse verstopfen, dann wird das ganz schnell gefährlich. Danke an alle, die sich da so früh schon so schön kümmern. Merci.

0: Ocean von Darren Keeley. Raten Sie, woher er kommt? Richtig, aus Irland.
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0: Aurélie Sada Bomboloni hier auf SR Kultur. Es ist jetzt 8.12 Uhr. Nach dem Rückzug des westlichen Militärs aus Afghanistan 2021 haben die Taliban die Uhren dort wieder zurückgedreht, so ungefähr auf Mittelalter. Es herrscht das islamische Recht, die Scharia, mit drakonischen Strafen. Ein Unrechtsstaat und seine Regierung ist weltweit geächtet, auch in der EU eigentlich. Aber irgendwie will man ja doch Menschen dorthin abschieben und dafür braucht man wiederum die Taliban. So kam es, dass gestern in Brüssel eine Taliban-Delegation bei der EU empfangen wurde. In ihrem Kommentar blickt Annabel Brockhus zunächst mal zurück.
1: Verzweifelt drängen zehntausende Menschen auf den Flughafen in Kabul. Vereinzelt klammern sie sich an startende Flugzeuge. Es ist der Sommer 2021. Die Taliban sind wieder an der Macht und Menschen versuchen, Afghanistan zu verlassen. Diese Bilder des chaotischen Abzugs westlicher Truppen aus Afghanistan scheinen heute in Vergessenheit, wenn sich in Brüssel europäische Offizielle und Vertreter der Taliban treffen, um über Abschiebungen in das Land zu sprechen. Es sind zwar nur Gespräche auf technischer Ebene, aber von hoher politischer Brisanz. Der Besuch wirft verschiedene Fragen auf. Sollte die EU mit den Taliban reden? Ja, Gesprächskanäle sind wichtig, wenn man auf die menschenrechtliche Lage einwirken und die internationale humanitäre Hilfe nicht gefährden will. Sollte die EU abgelehnte Asylbewerber nach Afghanistan abschieben? Menschenrechtsorganisationen antworten mit einem klaren Nein. Sie verweisen auf die Lage im Land, die in den vergangenen 5 Jahren unter den Taliban schlechter geworden ist. Frauen und Mädchen sind weitgehend aus dem öffentlichen Leben ausgeschlossen, dürfen nicht zur Schule, nicht arbeiten. Religiöse Minderheiten werden unterdrückt. Und wer als Flüchtling nach Afghanistan zurückkehrt, muss Folter und Verfolgung fürchten. 20 europäische Länder inklusive Deutschland sagen stattdessen, ja, wir wollen nach Afghanistan abschieben. Sie verweisen auf abgelehnte Asylbewerber. Im vergangenen Jahr waren es knapp 120.000 und vor allem straffällig gewordene Afghanen. Die sollen zuerst abgeschoben werden. Gleichzeitig ist klar, bald wird es um alle gehen. Beantwortet man die ersten beiden Fragen mit ja, ergibt sich daraus eine dritte. Sollte die EU die Taliban für diese Gespräche nach Brüssel einladen? Auch diese Frage wird offensichtlich bejaht. Aus logistischen Gründen sei das einfacher, wenn die Taliban kommen, so der Sonderbeauftragte der EU für Afghanistan, Gilles Bertrand. Immerhin nehmen Vertreter von 15 Ländern und der EU-Kommission teil. Warnungen, die Einladung könnte das Verhältnis weiter normalisieren oder die Forderungen, Menschenrechte einzuhalten, unterminieren, verhallen. Offiziell heißt es, das Treffen ändere nichts daran, dass man die Taliban nicht anerkennt. Die Taliban haben diesen drängenden Wunsch nach Abschiebung erkannt. Sie nutzen ihn, um Druck auszuüben. Sie wollen Taliban in europäischen Hauptstädten platzieren, in konsularischen Vertretungen. Das hat bereits in Deutschland gut funktioniert. Dabei will doch die EU Druck auf die Herkunftsländer ausüben, damit diese abgelehnte Asylbewerber zurücknehmen. Wirtschaftlichen und politischen Druck. Nur den Taliban hat die EU nichts entgegenzusetzen. Also, sollte die EU mit Taliban-Vertretern in Brüssel über Abschiebungen sprechen? Wenn man all dies zusammennimmt, dann kann die Antwort nur Nein lauten. Denn alles andere hieße, die Herrschaft der Taliban weiter zu normalisieren. Genau das ist mit dem Besuch aber geschehen. Denn die Antwort in der EU lautete ja.
0: Ein Kommentar von Annabel Brockhus auf SR Kultur.

kann man richtig hören, wie beeindruckt Antonín Dvořák war von seiner neuen Heimat, von den Vereinigten Staaten. Die amerikanische Suite war das hier, der zweite Satz daraus. Da kann man richtig die monumentale Landschaft sehen, wenn man das hört. Es ist 8:20 Uhr und jetzt haben wir Musik von J.J. Johansson. Heard Somebody Whistle.

0: J.J. Johansson, Heard Somebody Whistle, habe ich Ihnen nicht zu viel versprochen, ne? Und ich würde mal vermuten, es war er selber, den er da gehört hat. 8.23 Uhr ist es, das Rocco del Schlacco, das gibt's nicht mehr, nach 25 Jahren. Die Garage in Saarbrücken wird es in dieser Form vermutlich bald auch nicht mehr geben. Grund genug, um über den Zustand der Konzertkultur hierzulande zu sprechen. Das fand zumindest der Presseclub Saar und hat gestern Abend zu einem offenen Treffen eingeladen. Und dabei die Menschen, die die saarländische oder die Live-Musikszene in der Region seit Jahren prägen, wie Heiko Renno, Betreiber der Garage, oder auch Thilo Ziegler, Organisator des Rocco über diese ganzen Jahre, und Vertreter vom Studio 30 in Saarbrücken, vom Luxemburger Den Atelier und von Popconcerts. SR-Reporter Jonas Hildebrand hat zugehört. Jonas, wie steht's denn um die saarländische Konzertbranche? Guten Morgen erstmal.
1: Guten Morgen erstmal, und schlecht wäre, glaube ich, die kurze Antwort. Das war zumindest so der Grundtenor, der da von der Bühne gekommen ist. Der Titel der Veranstaltung war auch Konzertkultur auf der Kippe, und letztendlich waren sich dann alle recht einig, dass man mal zumindest kurz vor einem Kipppunkt steht. Und ein Festival, du hast es angesprochen, hat diesen Punkt ja schon längst überschritten. Das ist das Rocco del Schlacco, das gibt es nicht mehr, und das hat laut Organisator Thilo Ziegler diverse Gründe.
2: Parameter haben sich einfach geändert. Medienverhalten, Konsumverhalten, Preisgestaltung in der Musikindustrie. Die Musikindustrie hat wesentliche Veränderungen in den letzten 10 Jahren durchgeführt, und somit wird das alles selektiver. Und somit wird das alles kostenintensiver, und hier sind wir dann im Bereich, wo einfach die stärksten Regionen gewinnen, also die einfach auch von den jungen Menschen Zuwanderung haben.
1: Da wird das Saarland halt einfach gegenüber den großen Metropolregionen zum Beispiel große Nachteile, und bei den anderen Veranstaltern machen sich eigentlich genau dieselben Probleme bemerkbar. Also Gagen und Kosten steigen, die Menschen haben entweder weniger Geld für oder auch weniger Interesse an Konzerten einfach, und es wird dadurch immer schwieriger, sich zu finanzieren.
0: Das klingt alles erstmal sehr betrüblich. Wie lassen sich denn diese Probleme lösen?
1: Das ist die große Frage, die auch gestern Abend natürlich im Raum geschwebt hat.
0: Ja, kann ich mir vorstellen.
1: Und die eine Antwort wurde darauf jetzt leider auch nicht gefunden, denn viele der Probleme beschäftigen ja die Branche im ganzen Land, wenn nicht sogar weltweit, und da hat man jetzt wenig Handhabe hier im Saarland. Die saarländische Politik, die war übrigens nicht zur Veranstaltung eingeladen, trotzdem wurden aber auch Forderungen an sie gestellt. Vor allem vom Kultusministerium wünscht sich die Live-Musikbranche ein bisschen mehr Wertschätzung, das sagt Heiko Renno, Betreiber der Garage.
3: Es geht aber halt einmal um diese Anerkennung als Kultur, weil du bist dann gleicher Player wie ein Staatstheater zum Beispiel irgendwo. Und dann geht's halt vor allen Dingen ja um die Themen wie Infrastruktur, also dass halt einfach Spielstätten da sind, wie in anderen Ländern. Also es fehlt hier quasi vom kleinsten Club mit 100 Leuten bis zu einer Arena mit 10.000, fehlt es hier komplett an vernünftigen, betriebsfähigen, kostenmäßig eingetakteten Spielstätten.
1: Ja, und er beklagt eben, dass vom Land dann vor allem warme Worte und Lippenbekenntnisse kämen, aber wenig passiere. Und auch Sebastian Biewer, der ist Booker des deutlich kleineren Studio 30, fordert mehr Unterstützung, gerade auch in der KünstlerInnenförderung.
4: Von Seiten der Politik wäre wünschenswert, dass es eine Graswurzelförderung gäbe für kleine Konzerte, die eben defizitär sind, wo wir auch wissen, das sind lokale Künstler, die jetzt ihre ersten Schritte gehen, dass solche Veranstaltungen bezuschusst werden und da unser Defizit und die Nachwuchsarbeit einfach auch finanziell unterstützt wird, so dass wir das nicht nur aus eigener Tasche ermöglichen.
1: Denn auch da waren sich alle einig, es ist eben auch ein großes Problem, junge Menschen wieder für Clubs und Konzerte zu begeistern.
0: Aber das kann ja jetzt auch nicht unbedingt die Politik alles leisten und finanzieren. Gibt's da noch andere Hoffnungsschimmer, sag ich mal?
1: Ja, nee, das kann sie natürlich nicht. Und es wäre, glaube ich, auch illusorisch, sich jetzt darauf zu verlassen, dass sie das tut. Und deswegen war ich froh, dass dann zumindest gegen Ende, nach so all der Frustration, die diese ganze Lagebeschreibung schon ein bisschen ausgelöst hat, dass noch so ein paar positive Beispiele kamen. Auch aus dem Publikum heraus übrigens. Das war mit ganz vielen Leuten aus der Branche besetzt. Und es wurde dann debattiert über Abo-Modelle, die zum Beispiel das sind Kusel teilweise gibt, über Kneipenkonzerte und Open-Air-Events, die immer mehr werden und die Konzertszene eben an anderen Stellen wiederbeleben. Und wenn auch diese alten Strukturen gerade so ein bisschen in die Brüche gehen, es scheint zumindest Neues zu entstehen an diesen Stellen, wo was wegfällt. Und das ist, glaube ich, so ein bisschen der Hoffnungsschimmer. Es gibt noch genug Menschen, die dafür brennen, im Saarland, dass Live-Konzertkultur stattfindet.
0: Ja, genau. Und bei dieser ganzen KI, die einen so umgibt, da ist doch so das Live-Konzert noch ein echtes gutes Erlebnis. Ich danke dir, Jonas. Die Konzertbranche im Saarland sieht sich mit einigen Problemen konfrontiert und wünscht sich mehr Unterstützung. Jonas Hildebrand war bei einer Diskussionsrunde gestern im Presseclub. Merci.

0: viele komische Dinge, aber die Liebe, die ist der Kern von allem. A Loving Family, die Hymne für die Family von Leslie Kernochan. 8.31 Uhr ist es.
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0: Weiterhin Probleme nach Bahnstörung. Das Unternehmen rechnet weiter mit Verspätungen und Ausfällen, obwohl der Zugverkehr seit heute früh wieder läuft. Grund für die Ausfälle in der Nacht war eine bundesweite Störung des digitalen Bahnfunksystems. Prozessauftakt in Zweibrücken. Angeklagt ist ein 26-jähriger Mann. Er soll Anfang Februar bei einer Fahrkartenkontrolle auf der Strecke von Landstuhl nach Homburg einen Zugbegleiter angegriffen haben. Dieser starb zwei Tage später. Das Landgericht hat die Anklage von Mord auf Körperverletzung mit Todesfolge herabgestuft. Leipziger Bachfest stellt Zusammenarbeit mit Star-Dirigent in Frage. Nach Vorwürfen gegen John Elliott Gardiner hat die Festivalleitung angekündigt, die Einladung des 83-Jährigen für das Bachfest 2027 zu überprüfen. Nach Medienberichten soll Gardiner eine junge Frau bei einer öffentlichen Urkundenübergabe nach einem Konzert in der Thomaskirche bedrängt bzw. belästigt haben. Es bleibt heiß, heute zwischen 34 und 38 Grad, morgen bis zu 39, am Freitag bis zu 40 Grad, auch am Samstag. Und auch dann am Freitagabend können erste Hitzegewitter aufziehen. Ein Blick auf die Verkehrslage. A1 Saarbrücken Richtung Trier zwischen Eppelborn und Tholey. Behinderungen wegen Bauarbeiten. Es ist nur eine Spur frei. Von 8 Uhr bis 14.30 Uhr dauert die Baustelle. Und die A620 Saarlouis Richtung Saarbrücken zwischen Völklingen und Geislautern und Saarbrücken-Gersweiler müssen Sie jetzt 20 Minuten mehr einplanen.
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0: Mit Sonja Marx. Heute ist Johannistag, der Gehanstag im Saarland und der längste Tag des Jahres mit über 16 Sonnenstunden und die werden wirklich voll ausgereizt mit den Temperaturen, die ich Ihnen eben gesagt habe. Und noch was, die Spargelernte geht heute zu Ende. Vielleicht kriegen Sie ja noch einen. Schönen guten Morgen wünsche ich auf jeden Fall.

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8:40 ist es. 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Hat es alles schon gegeben? Das ist ein Satz, den man gerne von historisch bewanderten Menschen hört. Zum Beispiel, ja, wenn es um die Klage über die Verdorbenheit der Jugend

0: sagen, der ist ein Populist?
1: Also zum einen, ja, ich würde sagen, er ist sicher ein Populist, wenn man eben die Kennzeichen des Populismus betrachtet, dass insbesondere eben das Aufhetzen gegen die Elite, alle anderen sind eben nicht. Ich bin der Einzige, der das Volk versteht, der einen direkten Zugang dazu hat und so weiter. Also ich glaube, das ist keine Frage. Wir hatten tatsächlich 2020 in Zürich schon einen Kongress zu Populismus und Demokratie in der Antike und heute gemacht. Und da war Donald Trump natürlich sozusagen der Elefant im Raum. Und jetzt auf antiker Seite ist da vor allem der Kleon zu nennen. Das ist ein Politiker, der nach Perikles, und ich meine, wenn wir denn heute nach Athen gehen, dann kennen wir vor allem dieses perikleische, herrliche Zeitalter, nachher gekommen ist im sogenannten Peloponnesischen Krieg, wo auch Verarmung dazu gekommen ist und wir beobachten können, dass zunehmend immer mehr solche Populisten extrem gefährlich wirken in Athen auch und letzten Endes zu einer Katastrophe dort führen. Also das ist sozusagen die Parallele dazu noch zum Wort. Einfach Populist ist ja an sich vom Latein Populus abgeleitet. Das griechische Pendant ist Demagog. Das kennen wir auch als Demagogie. Wörtlich heißt das der Führer des Volkes und das wird zunächst neutral gebraucht, ist aber zunehmend der Verführer des Volkes.
0: Sie haben schon gesagt, das könnte aber auch ganz gefährlich werden, wenn man jetzt in die Antike schaut und dort die Mechanismen mal genauer betrachtet. Wo sehen Sie denn da Parallelen?
1: Also dieser Kleon und so wie er eben dargestellt wird, dann insbesondere bei Aristophanes in der Komödie, das ist einer, der eben auch behauptet, er liebe das Volk wie niemand sonst und dabei sieht man zugleich, dass er einen völlig zynischen Zugriff auf das Volk hat. Er hält es letztlich für strohdumm und bildet sich einfach entsprechend ein, dass er es manipulieren kann, genauso wie er es will, nämlich indem er es in erster Linie durchfüttert. Das ist auch etwas, was man immer wieder sieht. Irgendwie Populisten machen riesige Versprechen, sie geben je nachdem auch noch Geldgaben. Haben wir vor kurzem von Donald Trump auch erlebt. Im November hat er 2.000 Dollar an die gesamte Bevölkerung verteilt, an Weihnachten 1.776 an die Militärpersonen. Man kauft sich das Volk sozusagen und die Zustimmung des Volkes auch und zusätzlich bietet man noch eine großartige Ideologie und genau das findet man eben auch bei diesem Aristophanes, wie sozusagen dieser Kleon eine Art MAGA, Make Athens Great Again Politik betrieben hat und dann appelliert an die gloriose Vergangenheit, Salamis, Marathon, wo die Griechen gegen die persische Übermacht gewonnen hatten, wieder jede Erwartung und gesagt wird, und bald wird ihr ganz Griechenland beherrschen und vielleicht sogar auch noch das Barbarenland dazu. Also das sind schon gewaltige Parallelen, die man da sieht.
0: Was sagt denn das über eine Gesellschaft aus, wenn solche Antidemokraten an die Macht kommen?
1: Das ist eine gute Frage und da könnte man natürlich in erster Linie auch wieder auf Platon und Aristoteles zu sprechen kommen, die diese Phänomene auch ganz präzise analysiert haben. Und insbesondere Platon sagt halt einfach, Erziehung spielt eine enorme Rolle, dass man nicht bereit ist, einfach jedem Versprechen sofort hinterherzulaufen. Was eben auch so typisch ist schon für die antiken Populisten, die können nachher Selbstbereicherung sozusagen on open stage machen. Das ist das, was wir in Amerika erleben. Und genauso sagt Kleon in dieser Komödie, die ich mir übrigens gerne mit den Late-Night-Shows in Amerika vergleiche, eben von Herrn Stephen Colbert, Jimmy Kimmel oder Jon Stewart, die sind ja auch so hochpolitisch und attackieren namentlich, genauso hat das dieser Aristophanes gemacht. Und sein Kleon, der sagt, ja, ich gebe es ja zu, dass ich stehle. Irgendwie, was soll denn das Ganze irgendwie? Und so ist es heute auch eben, sie versprechen dem Volk sehr viel und stecken vor allem extrem viel in die eigenen Taschen. Und wenn man an den Schalter eben der Macht steht. Das wird auch in Athen gesagt und da im Übrigen auch schon mit Tributen, Zöllen, denn Athen war ein Großreich mit seiner Flottenmacht und da hat es von den Bündnern auch Zölle eingetrieben. Da kann man sich daran auch gut bedienen.
0: Ganz kurz nur nochmal, Sie haben eben schon Bildung angesprochen. Ist das so was man brauchen kann, um das demokratische Immunsystem zu stärken oder gibt es auch irgendwo so ein Kipppunkt, wo man da nicht mehr zurück kann und der Demagoge, der Populist tatsächlich die Übermacht hat?
1: Also die Gefahr besteht natürlich permanent und das ist interessant auch bei dieser Komödie, die natürlich zur Überzeichnung neigt. Das ist dann die Frage, wie kann man eben diesen Populisten wieder loswerden? Und da wird unter Verweis auf ein Orakelbuch, das natürlich gefälscht war, gesagt, es braucht einen noch schlimmeren, der aber letzten Endes gut unterwegs ist.
0: Der gute Tyrann.
1: Also genau, den Teufel mit dem Belzebub austreiben. Das ist die Idee. Aber eben für die Philosophen, wie insbesondere für Platon, ist schon die Bildung das

0: Reisende. Und dort wird wirklich auch die Bildung hin zum Verständnis für das Gemeinwohl. Das ist etwas, was die letzten Jahre auch so unwichtig geworden ist, weil jeder für sich nur gelebt hat irgendwie. Klar, man beschreibt das ähnlich beim Zerfall einer Demokratie, dass ein mega großer Individualismus ohne jedes Verständnis mehr für die sozialen Bedingungen, für eben etwas wie ein gemeinsames Gutes auch da ist. Das ist eine Gefährdung der Demokratie und Platon liegt größtes Gewicht darauf, gerade auch bei der Auswahl einer künftigen politischen Elite. Da muss man schon in Kindsbeinen darauf schauen, sind die fähig, ihre Murmeln auch mit anderen zu teilen, wenn sie einwertig sind. Nur dann kommen sie in Frage für eine künftige Elite, die eben nicht in die eigene Tasche wirtschaften soll, sondern sich in erster Linie für das, was für die Mehrheit gut ist, auch einsetzen soll, ohne einfach nur denen nach dem Maul zu reden. Das ist die andere Seite. Das macht ja der Populist in der Regel.
1: Erziehung und Bildung als Stärkung des demokratischen Immunsystems. Wir haben einen Blick in die Antike geworfen mit Professor Christoph Riedweg aus Zürich. Herzlichen Dank dafür.
0: Ihnen ganz herzlichen Dank und einen schönen Tag.
1: Dankeschön Ihnen auch.
0: Danke sehr.

0: 8.51 Uhr ist es. Es ist brutal heiß. Il fait une chaleur de plomb. Eine bleierne Hitze. Auch bei unseren Nachbarn tobt die Hitzewelle. Die Canicule lebt Frankreich lahm. Über 1.300 Schulen sind geschlossen. Der Regierungschef hat seine Ministerinnen und Minister aufgefordert, im Land zu bleiben, um sich auf Maßnahmen zum Umgang mit der Hitze zu konzentrieren. Caroline Düller berichtet aus der französischen Hauptstadt.
1: 38 Grad in Paris. Für viele hilft da nur noch eins. Ein Sprung in den Canal Saint-Martin im Nordosten der Stadt.
2: Ouais, on n'était pas du tout prévu pour faire ça. On est passé en voiture et on allait enchaîner les réunions au boulot et tout ça. On s'est dit allez. Et après on repart travailler.
1: Der Badeausflug sei gar nicht geplant gewesen, sagt Wanda. Aber in der Mittagspause sind sie und ihr Mann Loven mit dem Auto am Kanal vorbeigefahren und haben die Gelegenheit für eine spontane Abkühlung genutzt, bevor es zurück zur Arbeit geht.
3: Ah, bah, c'est fait chaud, hein, c'est dur, hein.
2: Ouais, c'est dur.
3: On prend des glaçons, on prend des ventilateurs.
2: Ce qui est le plus impacté, je trouve, c'est le sommeil, vraiment.
1: Das größte Problem bei der Hitze, der Schlaf, sagt Wanda. Während Loven versucht, die Hitze zu Hause mit Eiswürfeln und einem Ventilator in den Griff zu kriegen. Immerhin haben die beiden einen Ventilator, denn die würden jetzt zur Mangelware, erzählt José Manier, der für eine große Baumarktkette arbeitet, im Sender France Info.
4: Le stock est éclusé en quelques heures, on va dire une à deux heures.
1: Der Vorrat ist in ein bis zwei Stunden aufgebraucht. Wir sehen viele wirklich schwierige Situationen. Kleine Kinder und alte Menschen, die wirklich verzweifelt sind. Aber wir haben nach kurzer Zeit keine Lösung mehr, weil alles ausverkauft ist. Laut dem Wetterdienst Météo France wurde die 40-Grad-Marke am Dienstag in mehreren Städten gerissen. Etwa in Rennes oder im nordfranzösischen Caen. In Pissos in Südwestfrankreich wurden fast 45 Grad gemessen. Regierungschef Sébastien Lecornu hat das Thema zur obersten Priorität gemacht. Bei einer Krisensitzung des Kabinetts am Dienstag sagte Lecornu: Wir haben viel zu besprechen. Leider auch das traurige Übel, dass Menschen bei Badeunfällen ertrinken. Seit dem 18. Juni gab es 40 solcher Todesfälle, vor allem Jugendliche. Das sind zwar keine Hitzetoten im strengen Sinn, aber Badeunfälle, die indirekt mit der Hitzewelle zusammenhängen. Auf der Plattform X kündigte Lecornu außerdem eine erhöhte Alarm- und Personalbereitschaft in Krankenhäusern und Altenheimen an. Rund 2000 Schulen blieben am Dienstag wegen Hitze geschlossen. Weitere 800 haben die Unterrichtszeiten angepasst oder verkürzt. Ein Atomkraftwerk wurde heruntergefahren, weil das Wasser der Garonne nicht mehr ausreichend kühlt. Und im Radio laufen die offiziellen Warnhinweise des Gesundheitsministeriums in Dauerschleife. Währenddessen suchen die Menschen in Paris weiter nach Abkühlung im Canal Saint-Martin. Dass Baden an dieser Stelle eigentlich verboten ist und erst recht von den Brücken ins Wasser zu springen, hält viele Jugendliche nicht davon ab. Wasser? Herrlich. Wir verstehen, dass das verboten ist, aber man müsste es erlauben. Es erfrischt uns und für den Körper ist das sehr wichtig. Wenn es wirklich gefährlich wäre, dann gäbe es mehr Maßnahmen dagegen. Sie lassen die Jugendlichen ja trotzdem baden und springen. Es sind fast 40 Grad, das erfrischt und die Stimmung ist gut. Letzte Woche hatte die Stadt Paris die offizielle Badestelle am Kanal eröffnet, deutlich früher als geplant. Außerdem bleiben viele Parks in der Hauptstadt bis auf Weiteres rund um die Uhr geöffnet. Für Mittwoch gilt in mehr als der Hälfte der französischen Departements die Vigilance Rouge, die höchste Hitzewarnstufe.
0: Die Hitzewelle in Frankreich. Ein Beitrag war das von ARD-Korrespondentin Caroline Düller. Wir flüchten uns jetzt mal hinter die dicken Mauern eines englischen Landsitzes nach Downton Abbey. Das ist Musik aus dem zweiten Film, eine neue Ära.

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1: 9 Uhr. Nach einer bundesweiten IT-Störung bei der Deutschen Bahn läuft der Zugverkehr wieder. Pendler müssen aber noch mit Verspätungen und einzelnen Zugausfällen rechnen, auch im Saarland. Die Saarbahn ist laut Unternehmen nicht betroffen und fährt planmäßig. Problemursache war offenbar eine Computerstörung im Funksystem der Bahn. Deshalb hatten in der Nacht alle Fern- und Regionalzüge 2 Stunden lang stillgestanden. Hinweise auf Sabotage gibt es nicht. Schon lange wird diskutiert, wie Kinder und Jugendliche besser vor Missbrauch, Mobbing oder Gewalt im Netz geschützt werden können. Heute legt eine Expertenrunde der Bundesregierung ihre Vorschläge auf den Tisch. Auf dieser Grundlage will Familienministerin Prien dann gesetzliche Regeln schaffen. Für SR Info Nicole Marquardt.
2: Wie sieht ein sicheres digitales Umfeld für Kinder und Jugendliche aus? Wie lässt sich Medienkompetenz nicht nur bei Kindern, sondern auch Eltern und Fachkräften stärken? Und welche gesundheitlichen Folgen kann Medienkonsum haben? Das sind nur 3 Fragen, mit denen sich die Expertenkommission seit dem vergangenen Herbst beschäftigt hat. Einerseits sollen Kinder und Jugendliche den kompetenten Umgang mit digitalen Medien lernen. Auf der anderen Seite müssen sie vor den Gefahren des Internets geschützt werden. Die SPD hat sich klar für ein Social-Media-Verbot für unter 14-Jährige ausgesprochen. Die Union hingegen will kein pauschales Verbot, sondern je nach App differenzieren.
1: Der Jeboa-Untersuchungsausschuss legt heute im saarländischen Landtag seinen Abschlussbericht vor. Darin geht es auch um Defizite bei den Ermittlungen der Polizei zu dem tödlichen Brandanschlag auf die Saarlouer Asylbewerberunterkunft vor fast 35 Jahren. Die Polizei hatte dazu eine eigene Arbeitsgruppe, die AG Causa, eingesetzt. SR-Reporter Thomas Gerber.
3: Kriminalistische Bequemlichkeit, wie bescheinigte einer der Causa-Ermittler im U-Ausschuss den Kollegen von damals. Ein bewusstes Wegsehen. Eine Kumpanei mit der rassistischen Skinhead-Szene sei zwar nicht belegbar, aber die Liste der teils offensichtlichen Ermittlungsfehler sei lang. Zwar wurden die Skins schon damals vernommen, Widersprüchen in ihren Aussagen, etwa zu dem Bierabend kurz vor dem Anschlag, sei aber nicht nachgegangen worden. Ob bei weniger kriminalistischer Bequemlichkeit mit den technischen Mitteln von damals der Mord an Samuel Yeboah früher hätte aufgeklärt werden können, bleibt allerdings offen. Eines jedoch hat der Ausschuss klargemacht, dass rassistische Gewaltpotenzial der Saarlouer Skins wurde damals von vielen unterschätzt, auch von der Polizei.
1: Die Landesschülervertretung fordert ein Hitzeschutzkonzept für saarländische Schulen. Die LSV kritisiert, bei hohen Temperaturen gebe es keine verbindlichen Regeln zum Schutz von Schülerinnen und Schülern. Viele Schulen seien baulich nicht auf extreme Temperaturen vorbereitet. Die Landesschülervertretung fordert unter anderem klare Vorgaben für Kurzstunden, Unterrichtsausfall und Notbetreuung bei großer Hitze. Ziel sei ein besserer Schutz der Gesundheit und kein pauschales Hitzefrei. Der US-Senat hat für ein Ende des Iran-Kriegs gestimmt. Neben den Demokraten stimmten dabei auch 4 Senatoren der Republikaner von Präsident Trump für den Beschluss. Danach muss der US-Präsident vor 9 Militärschlägen die Zustimmung des Kongresses einholen. Ausgenommen sind nur Verteidigungseinsätze. Das Repräsentantenhaus hatte das Papier schon Anfang des Monats gebilligt. Auch dort unterstützten republikanische Abgeordnete die Demokraten. Die Resolution ist für Trump rechtlich aber nicht bindend. Der Präsident kritisierte, die Entscheidung behindere die Verhandlungen mit dem Iran. Bei der Fußball-WM hat Kolumbien die K.O.-Runde erreicht. Die Mannschaft um Bayern-Star Luis Diaz hat heute früh unserer Zeit die Demokratische Republik Kongo mit 1:0 geschlagen. Am Sonntag spielt Kolumbien gegen Portugal um den Gruppensieg. Außerdem spielten England gegen Ghana 0:0 und Kroatien gegen Panama 1:0. Und das war die Nachricht mit Christian Koch. 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
4: Heute geht es verbreitet strahlend sonnig und trocken durch den Tag. Wir erreichen vielfach das Maximum von über 16 Sonnenstunden. Allenfalls über den Bergen zeigen sich vorübergehend einzelne flache Quellwolken. Die Höchstwerte: 34 Grad in Trautsberg, 36 Grad in Tholey, 38 Grad in Saarbrücken. Morgen am Donnerstag bringt der Tag reichlich Sonnenschein, wobei sich im Verlauf auch ein paar lockere Quellwolken hinzugesellen können. Es ist trocken und rekordverdächtig heiß bei maximal 35 bis 39 Grad und bis 40 Grad wird am Freitag erwartet.
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4: Mit Maria Gutierrez. Guten Morgen und ganz herzlich willkommen. Um 9.30 Uhr freue ich mich schon wieder auf unser Ohrspiel, wenn Sie mich anrufen und mit mir spielen und vielleicht ja unsere sonnige SR Kulturtasse gewinnen. Und wir beginnen den Vormittag mit Cap Mo, More Than One Way Home.

Alexander Kostryza mit dem Kontratanz B-Dur der polnischen Klaviervirtuosin und Komponistin Maria Szymanowska. 9:11 Uhr, SR Kultur mit dem Zeitwort, heute zum 24. Juni 1916. Der Erste Weltkrieg tobt seit 2 Jahren und kommt nicht recht von der Stelle. 1916 soll zum Jahr der entscheidenden Schlachten werden. Im Februar haben deutsche Truppen versucht, bei Verdun einen entscheidenden Schlag gegen die Franzosen zu führen, was nicht gelingt. Jetzt wollen die verbündeten Briten an der Somme zu einem Gegenschlag ausholen. Am 24. Juni, also heute vor 110 Jahren, eröffnen sie das Feuer.

0: Kommen wir jetzt zum Zeitwort SR Kultur, zum Zeitwort vom 24.06.1916. An der Somme eröffnen die Briten das Feuer.
1: Der Angriff war gut vorbereitet. Schon Ende des Vorjahres hatten beide Seiten beschlossen, nicht Landgewinn, sondern die Vernichtung des Feindes in den Mittelpunkt zu stellen, ihn auflaufen zu lassen, zu zermürben, auszubluten. Der deutsche Generalstabschef Erich von Falkenhayn war früher im Jahr, hat es in Verdun mit den Franzosen versucht. Sir Douglas Haig, Feldmarschall der Briten, hatte sich den Frontabschnitt an der Somme zum Gegenangriff vorgenommen. Die Manager des Krieges planten mit Truppen und schwerem Gerät. 20 Divisionen, über 1000 Feldgeschütze, fast 200 schwere Geschütze, 2 bis 3 Millionen Granaten standen den Briten zur Verfügung. Um alles an die Front zu schaffen, mussten Schienen für Züge verlegt, neue Straßen gebaut, Telefonleitungen gezogen werden und Gräben ausgehoben. Die Wasserversorgung war schlecht, also wurden über 100 Pumpanlagen errichtet, knapp 200 Kilometer Wasserrohre verlegt. Das war eine logistische Leistung. Eigentlich sollte der Angriff erst im August beginnen. Aber um die Franzosen bei Verdun zu entlasten, wurde er einen Monat vorgezogen. Am Samstag, dem 24. Juni, begann der Beschuss. Ziel war, die deutschen Stellungen eine Woche lang sturmreif zu bombardieren. Es setzte ein Feuer ohnegleichen ein. Die britische Luftwaffe zerstörte 9 Beobachtungsballons der Deutschen. Gas wurde eingesetzt. Die letzten Bombardements waren so heftig, dass sie teilweise bis London zu hören waren. Ein Krater hatte einen Durchmesser von über 90 Metern und war mehr als 20 Meter tief. Und die Infanterie wartete auf ihren Einsatz. Die Soldaten mit ihren Gewehren und aufgepflanzten Bajonetten, junge Leute, Freiwillige, die der Kriegsminister Lord Kitchener animiert hatte, in den Krieg zu ziehen. Auf Schallplatte wurde ein Propagandahörspiel vertrieben, das die erwartungsvolle Stimmung schildern sollte. Ein Offizier hält eine Ansprache.
2: Lord Kitchener has told you what he expects of you. You are British soldiers and may be trusted like British soldiers. Now good luck to you and remember my words. Do your best. Hip, hip, hip,
1: hip. Lord Kitchener hat gesagt, was er von euch erwartet. Ihr seid britische Soldaten und werdet vielleicht auch als solche behandelt. Viel Glück und tut euer Bestes, rief er ihnen zu. Aber sie wussten nicht, was das hieß. Ihre Chefs, die Manager des Krieges, wahrscheinlich auch nicht. Nach einer Woche Dauerbeschuss, jedenfalls am Sonntag, dem 1. Juli, um 7 Uhr in der Früh, trat eine gespenstische Stille ein. Eine halbe Stunde später stürmten die britischen Soldaten los, alles nach Plan. Aber ein Spaziergang, wie Sir Douglas Haig versprochen hatte, wurde es nicht. Die Stellungen der Deutschen waren keineswegs völlig zerstört, die Stacheldrahtzähne nicht zerfetzt. In ihren Gräben standen die deutschen Soldaten mit ihren Maschinengewehren und mähten die Angreifer nieder. Es wurde ein unbeschreibliches Gemetzel. Am Abend waren 60.000 britische Soldaten tot, verwundet oder vermisst. Wieder war eine Strategie nicht aufgegangen, hatten die Manager des Krieges sich verkalkuliert und zahllose Menschen in den Tod geschickt. Und der Krieg dauerte noch 2 weitere Jahre. Der Beginn der Offensive an der Somme am 24. Juni 1916 war nur eine Episode.
0: Wolfram Wessels erinnerte an den 24. Juni 1916 in unserem Zeitwort. An der Somme eröffnen die Briten das Feuer.

The Journey aus der Suite Pluto's Crossing von Andrew Sparrow mit dem tschechischen Filmorchester. Damit erinnert der Komponist an den Vorbeiflug der NASA-Raumsonde New Horizons an Pluto im Jahr 2015, an diesem fernen, geheimnisvollen Zwergplaneten. Und die Raumsonde hat ein Bild zur Erde geschickt von einem großen, weißen Herzen auf diesem Planeten. Alexandra Whittingham, Gitarre, und Stephanie Jones mit dem Walzer Nummer 19 A-Moll von Frédéric Chopin.

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0: Fritz Feig, Bulli ans Meer. Und da möchte man ja gerade mit einsteigen.
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0: Naja, noch viel lieber natürlich das Urspiel mit Ihnen machen, damit Sie unsere wunderbare SR-Kulturtasse zugeschickt bekommen. Spiele ich Ihnen jetzt etwas vor, das Sie vielleicht erkennen und mich dann anrufen. 0681 65 100. Vielleicht haben Sie es ja auch schon mal selbst gespielt. Also, ich freue mich auf Ihre Anrufe. 0681 65 100.

0: Gwenno und Utopia.
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0: Es scheint schwer zu sein. Dabei ist es heute schon der etwas längere Ausschnitt. Graben Sie in Ihren Erinnerungen, vielleicht ja im Klavierunterricht mal ist man dieser Musik begegnet. Ich spiele den Titel noch einmal an für unsere sommerliche SR-Kulturtasse. Und dann müssen Sie mich anrufen, bitte. 0681 65 100. Hier der Beginn der kleinen Musik. Wenn es jemand erkannt hat, freue ich mich, wenn Sie mich anrufen, 0681 65 100.

0: Anna Ternheim, Walk Right In.
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0: Und ich habe einen mutigen Mitspieler gefunden, Michael Wagner aus Saarbrücken. Guten Morgen.
2: Guten Morgen.
0: Sie machen selbst Musik, haben Sie gesagt.
2: Ja, richtig.
0: Erzählen Sie mal, was genau, was spielen Sie für ein Instrument?
2: Ich spiele Geige.

0: Sogar mit Tonart noch. Herzlichen Glückwunsch, richtig.
1: Ja, danke.
0: Haben Sie es selber mal gespielt?
1: Ja, tatsächlich. Deshalb war es nicht so schwer für mich.
0: Ja, das finde ich ganz toll. Ja, Herr Wagner, wann ist Ihr nächstes Konzert?
1: Das ist erst zum Jahresende. Ist erst mal Sommerpause und dann beginnt die nächste Probenphase.
0: Ja, es war bestimmt auch sehr heiß am letzten Sonntag, oder?
1: Ja, in der Stiftskirche konnte man das aushalten und obwohl an diesem Wochenende sehr viele andere kulturelle, musikalische Veranstaltungen stattfanden, war der Besuch erfreulich gut.
0: Ja, das Glückwunsch, das zeigt ja auch, wie gut das Collegium Instrumentale ist.
1: Ja, wir waren ganz glücklich, mit diesen großartigen Solisten spielen zu dürfen. Die H-Moll-Suite von Bach mit der Britta Jacobs und die erste Orchester-Suite mit den drei Bläsern, zwei Oboen und Fagott. Also es war wirklich auch für uns ein ganz großes Erlebnis.
0: Wie schön. Ja, also ich gratuliere Ihnen zu unserer Tasse. Die wird Ihnen zugeschickt und wünsche Ihnen noch einen schönen Tag, Herr Wagner.
1: Ja, vielen Dank, Frau Gutierrez.
0: Dankeschön. Tschüss.
1: Tschüss.
0: Ja. Und wenn Sie mitspielen möchten, heute ist Mittwoch, nach 10 Uhr wartet schon die Collage auf Sie.
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0: Und jetzt hören wir uns natürlich die Gigue, den siebten Satz aus der ersten Partita von Johann Sebastian Bach, einmal ganz an, zwar mit Rudolf Buchbinder am Klavier. Diese Gigue beschließt die erste Partita, ist eine virtuose Meisterleistung der Klaviertechnik, die zu Bachs Zeiten ihresgleichen gesucht hat. Da die rechte Hand ständig über die linke springt, sind hier nicht nur die Finger in Bewegung, sondern die ganze Hand.

James Harris, Shivers Down My Spine. Marion Rompal, die französische Jazzsängerin, jetzt mit Caged Bird hier auf SR Kultur um 7 Minuten vor 10.

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1: 10 Uhr. Nach dem deutschlandweiten Bahnausfall in der Nacht fordert Bundesverkehrsminister Schnieder eine umfassende Aufklärung. Der CDU-Politiker sagte, die Bahn müsse ihre Hardware- und Software-Systeme so aufstellen, dass sich solche Probleme nicht wiederholten. Auch der stellvertretende SPD-Fraktionschef im Bundestag Zorn pocht auf rasche Maßnahmen. Die Sicherheitsbehörden, die Bahn und das Ministerium müssten die Ursache umgehend ausfindig machen und zeitnah die Sicherheit verbessern. Eine Störung des digitalen Funksystems hatte bei der Bahn rund 2 Stunden lang für Stillstand gesorgt, vermutlich nach einem fehlerhaften Software-Update. Zurzeit kann es aber immer noch zu Verzögerungen und Ausfällen kommen. Wie können Kinder und Jugendliche im Netz besser geschützt werden? Eine Expertengruppe der Bundesregierung will dazu heute Mittag Vorschläge präsentieren. Großes Thema ist dabei eine mögliche Altersbegrenzung für Social Media, wie sie etwa schon in Australien durchgesetzt wird. Nach einer neuen Forsa-Umfrage ist eine Mehrheit von 57% der Deutschen dafür, unter 16-Jährigen den Zugang zu TikTok und anderen Plattformen zu verbieten. Sportminister Joost hat eine positive Bilanz der nationalen Spiele der Special Olympics im Saarland gezogen. Der SPD-Politiker sagte in einer Regierungserklärung im Landtag, das größte Sportereignis in der saarländischen Geschichte habe neue Standards gesetzt, landesweit und grenzüberschreitend. Joost bewertete die Spiele als gelebte Integration.
2: In einer Zeit, in der es wieder Menschen gibt, die andere aussortieren wollen aufgrund ihrer Herkunft oder eben körperlicher oder geistiger Beeinträchtigungen, haben die Saarländerinnen und Saarländer gesagt, das wollen und werden wir nie zulassen. Unser Saarlandstolz schließt niemanden aus.
1: Vor dem Landgericht Zweibrücken hat der Prozess um den Tod eines Zugbegleiters begonnen. Heute werden Zeugen und Gutachter gehört. Außerdem soll ein Video der Tat gezeigt werden. Wie der SWR meldet, wird der erste Verhandlungstag bis in den Abend dauern. Die Staatsanwaltschaft wirft dem Angeklagten vor, den Bahnmitarbeiter Anfang Februar bei einer Fahrkartenkontrolle auf der Strecke zwischen Landstuhl und Homburg angegriffen zu haben. Der 36-jährige Zugbegleiter starb 2 Tage später an den Folgen seiner Verletzung. In Berlin hat Kanzler Merz heute Nachmittag die Staats- und Regierungschefs von Frankreich, Großbritannien, Polen und Italien zu Gast. In diesem sogenannten E5-Format wollen die Verbündeten ihre Positionen für den NATO-Gipfel in der Türkei in 2 Wochen absprechen. Christina Nagel.
3: Es gilt den USA, allen voran US-Präsident Trump, zu demonstrieren, wie viel Europa bereits für die eigene Sicherheit tut. Ihn milde zu stimmen und im Boot zu halten, bleibt eine zentrale Aufgabe. Es dürfte aber auch um die Stimmung in den eigenen Reihen gehen. Dass sich Deutschland, Frankreich und Großbritannien zuletzt eng im sogenannten E3-Format abgestimmt und erste diplomatische Schritte in Richtung Moskau unternommen hatten, war in Polen und Italien auf Kritik gestoßen. Vor allem Warschau drängt darauf, eng eingebunden zu werden, wenn es um die Ukraine geht.
1: Im Atomkraftwerk Cattenom hat es in einem Reaktorblock einen Vorfall der Stufe 1 gegeben. Wie das Kraftwerk mitgeteilt hat, ist Ende Mai eine Betriebsvorschrift nicht eingehalten worden. Der Betreiber EDF hatte das Ereignis zunächst mit der Stufe 0 eingestuft. Wie es schon im letzten Jahr einen ähnlichen Vorfall gegeben hatte, wurde die Bewertung dann auf Stufe 1 angehoben. Auswirkungen auf die Umwelt oder auf die Sicherheit der Anlage gab es nicht. Und das waren die Nachrichten mit Christian Koch. 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
4: Heute ist es strahlend sonnig und trocken. Wir erreichen das Maximum von über 16 Sonnenstunden. Allenfalls über den Bergen zeigen sich ein paar flache Wolken. Die Höchstwerte liegen heute bei 34 bis 38 Grad. Morgen am Donnerstag bringt der Tag viel Sonnenschein, wobei sich im Verlauf auch ein paar Quellwolken hinzugesellen können. Es ist trocken und rekordverdächtig heiß bei maximal 35 bis 39 Grad. Und am Freitag sollen die Temperaturen sogar bis 40 Grad drauf hochklettern. Das ist am Samstag noch so und am Sonntag heißt es dann nur noch bis 37 Grad.
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4: Mit Maria Gutierrez, hallo und herzlich willkommen. Und am Mittwoch, da gibt es viele Besonderheiten. Unser Ohrspiel 2.0, Eine Collage wartet wieder auf Sie in 3 Minuten. Ich freue mich schon, wenn Sie mich anrufen. Und natürlich um 20:20 wartet auch Roland Kunz mit seiner Interpretationssache auf Sie heute. Folge 89, Seven Nation Army. Wir beginnen jetzt mit dem 2. Satz aus der Hammerklaviersonate von Ludwig van Beethoven und Nadjezhda Pisareva am Klavier.

0: Nadjezhda Pisareva spielte den zweiten Satz, das Scherzo, aus der Hammerklaviersonate B-Dur von Ludwig van Beethoven.
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0: Und es ist Mittwoch und alle Quisser, Ohrspielfreunde und Freundinnen sind aufgerufen, mitzuhelfen, etwas zu erkennen. Und wenn Sie nur eine Sache erkennen, rufen Sie trotzdem an, dann nähern wir uns der Lösung in wenigen Schritten. 0681 65 100 für unsere wunderbare SR-Kulturtasse. Hier also am Mittwoch die Collage. Das heißt, zwei Musiken sind übereinander gelegt und Sie sollten beide erkennen. Aber nur eine hilft schon dem Nächsten vielleicht.

0: Falschgeld, ein Blattfeld.
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0: Und ich habe eine treue Mitspielerin gefunden, Frau Barbara Ulm aus Saarbrücken, guten Morgen.
2: Ja, guten Morgen, diesmal aus Saarbrücken.
0: Sie wagen sich an einen Teil des Urspiels, finde ich ja toll.
2: Ja, ich habe leider nur eins erkannt, aber vielleicht hilft es dann einem anderen.
0: So soll's sein. Aber Sie haben mir noch erzählt, Sie basteln für die Bienen. Was denn?
2: Ja, das ist eine Art Ton, aber der trocknet an der Luft. Und da mache ich eine Blüte und der Blütenkelch, der wird etwas höher gemacht, sodass man Wasser reinfüllen kann. Und dann kommt unten noch ein, ich mache das jetzt mit so einem riesen Schaschlikspieß, der unten reingestochen wird. Und dann steckt man das in die Blumenkästen oder man kann es auch in den Garten stecken. Und da können die Bienen Wasser trinken.
0: Bienen leiden auch unter der Hitze, ja? Und ja, sie bauen quasi ein Schwimmbad.
2: Ja, so ungefähr.
0: Frau Ulm, das finde ich ganz toll, denn ohne Bienen geht's nicht.
2: Das
0: Bewusstsein
2: Wichtigste.
0: Muss geschaffen werden, ja,
2: richtig,
0: das stimmt.
2: Genau.
0: Frau Ulm, ich spiele Ihnen den Ausschnitt jetzt noch einmal vor, unsere Collage.

0: Und was von beiden haben Sie erkannt?
1: Also ich denke, es ist eine meiner Lieblingsgruppen, Element of Crimes, mit Richtig schön war's nur mit dir. Aber das andere habe ich nicht erkannt.
0: Aber das stimmt schon mal, das kann ich sagen. Element of Crime nur mit dir ist drin mit dem Anfang, ja, finde ich auch einen wunderschönen Titel.
1: Also ich finde die Gruppe sowieso toll, einfach.
0: Ja, Sven Regner, kluge Texte, natürlich.
1: Ja, genau.
0: Frau Ulm, danke fürs Mithelfen. Vielleicht findet sich ja noch jemand, der den Klassiktitel darüber erkennt.
1: Vielleicht komme ich ja auch noch drauf.
0: Ja, das wäre spitze. Um 20 vor 12 gehen wir in die nächste Runde.
1: Okay,
0: mach. Und ich freue mich immer, wenn Sie anrufen, Frau Ulm.
1: Ich finde auch schön, mit sich, dass ich mich kann.
0: Oh, jetzt haben wir gerade ein paar Störungen. Ist nicht schlimm. Frau Ulm, ich wünsche Ihnen einen schönen Tag.
1: Bis dann.
0: Machen Sie es gut. Tschüss. Tschüss. Ja, und um 20 vor 12 versuchen wir das nochmal. Also, Frau Barbara Ulm aus Saarbrücken hat es erkannt. Element of Crime nur mit dir. Und dann liegt da noch ein Klassiktitel drüber. Und was das ist, wir versuchen es um 20 vor 12.
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2: Die Bühne ist überschaubar, die Aufbauten auch. Ein einsames Schlagzeug und eine E-Gitarre stehen bereit. Für diesen Nachmittag des 16. Juli 2007 hat eine amerikanische Rockband einen einzigartigen Auftritt, eine Performance angekündigt. Da ist was los in der St. George Street in St. John's, Neufundland, Kanada. Denn hunderte angereiste Fans werden gleich erleben, welche Kraft in einem kreativen Rockmoment liegen kann. Seit ihrem größten Hit Seven Nation Army gehören die Geschwister Mac und Jack White unter dem Namen The White Stripes zu den Headlinern der sogenannten Garage-Rock-Szene. Heißt, hier wird, ähnlich wie beim Punk, schnörkellos und essentiell Musik gemacht. Das Image der Geschwister Mac und Jack White ist so einfach wie wirkungsvoll. Ausschließlich weiß, rot und schwarz sieht man auf der Bühne. Die Farben von Drummerin Macs Lieblings-Pfefferminz-Bonbons. Das war von Beginn an so. Eine bombensichere Image-Idee, denn dieses Farbspiel bleibt bei vielen Menschen hängen. Anfangs spielt Jack noch in einer anderen Band. Als die sich aber auflöst, lernt Mac Schlagzeug spielen. Und schon ein Jahr später gründen die beiden das Duo, The Red and White Stripes. Das Red im Bandname fällt bald weg. Zu einem ersten Auftritt 1997 kommen immerhin 20 Leute. Und die tragen ihre begeisterten Eindrücke wie Bienen in die Waben der Rockszene. Aber irgendwann lassen die beiden die Bombe platzen. Sie sind gar keine Geschwister, sondern ein Ehepaar. Zumindest mal 4 Jahre lang, bis 2000. Nicht nur die wachsende Fangemeinde, auch Jack White ist voll geflasht von Macs im Zeitraffer erlerntem Drumstil. Erdig, rau und einfach. So viel Platz hatte er noch nie für seine Ideen auf der Gitarre. Dass das Rolling Stone Magazine Mac White mal unter die 100 besten Schlagzeuger aller Zeiten platzieren würde, überrascht, ist aber ein Echo auf das kompromisslos einfache Drumming von Mac. Und Gitarrist Jack? Er hat geniale Einfälle, die sich schon auf den ersten beiden Alben in die Ohren fräsen. Aber der wahre Coup gelingt 2003. Das vierte Album Elephant erscheint. Zu dieser Zeit ist die Ehe zwar schon geschieden, aber das Duo befindet sich karrieremäßig im Steigflug, spielt auf großen Rockbühnen weltweit. Selbst Kultgitarrist Keith Richards von den Rolling Stones ist begeistert von der Miniband, die aus so wenig so viel macht. Jack White steht im australischen Melbourne auf der Bühne. Der Soundcheck ist, wie immer, recht konzentriert. Der Tonmann will die Gitarre in all ihren Farben hören. Verzerrt, unverzerrt, die unteren, dann die oberen Lagen, das ganze Spektrum eben. Jack improvisiert ein bisschen herum und spielt sich an einer Tonfolge fest. Jack White merkt, dass in diesen 7 Tönen, so wie er sie gerade gespielt hat, eine magische Kraft liegt. Eine Seven Nation Army. Hat Jack vielleicht irgendwann mal Anton Bruckner gehört? Das magische Kraftmotiv aus dem ersten Satz der 5. Symphonie? Jedenfalls hat Jack White einen Narren an dem Riff gefressen und entwickelt den Song gleich nach dem Melbourne-Auftritt weiter. Das Riff hat Power. Da passen die Worte dazu, die ihm durch den Kopf gehen. I'm gonna fight them off. A Seven Nation Army couldn't hold me back. Ich werde sie abwehren. Nicht einmal eine Armee aus 7 Nationen könnte mich aufhalten. Das ist ein trotziges, ein starkes Statement des Widerstands. I'm gonna fight them off. Und dann blickt er sich um. They're gonna rip it off. Sie werden es mir entreißen. Lassen sich Zeit. Direkt hinter meinem Rücken. Das klingt nach Intrige. Spricht Jack White hier vom Musikbusiness? Everyone knows about it. Alle wissen darüber Bescheid. Von der Königin von England bis zu den Hunden der Hölle. Heißt, es gibt eine Menge Gerüchte. Und alle denken, sie wüssten alles über dich. Das sind nachdenkliche, sehr persönliche, fast schon verletzliche Gedanken, aber sie werden getragen von einer starken Musik. Everyone knows about it. From the Queen of England to the Hounds of Hell. And if I can't see... Und dann kommt eine erschütternde Zeile. And I'm bleeding right before the Lord. Und ich blute direkt vor dem Herrn. Und die Flecken, die von meinem Blut kommen, sagen mir, geh zurück nach Hause. Let's...

Seven Nation Army ist ein Song zwischen Kampfgeist und Erschöpfung, zwischen Stärke zeigen und Rückzug antreten. Ein Thema, dem nicht nur Promis, sondern auch ganz normale Menschen ständig ausgesetzt sind. Jenes, es gibt zwar viele Widerstände, aber ich werde das schaffen. Zurück im Proberaum. Als Mac White das Riff hört, setzt sie sich ans Drumset und hämmert einen eisernen Beat dazu. Eine Art Widerstandsmarsch. An drei Stellen im Song wird dieser entschlossen drängende Marsch aufgebrochen. Was nicht heißt, dass er einbricht, sondern im Gegenteil. Jack lässt das Gitarrenriff aufschreien, macht es unter dem Druck der Drums noch entschlossener.

Ein ganzer Song aus 7 Tönen gemacht. Wahnsinn. Was passiert? Das Album marschiert widerstandslos auf Platz 1 der Albumcharts in England, den USA und in zahlreichen anderen Ländern werden obere Chartplätze erobert. Und der 2004er Grammy für den besten Rocksong, Seven Nation Army. Ein paar Monate später dann die Überraschung. Die Fans des belgischen FC Brügge zeigen Flagge und lassen Seven Nation Army zum ersten Mal bei einem UEFA Champions League Spiel durchs Stadion wehen. Der Song wird zur Hymne. Dieses einfach gestrickte Rufmotiv, nichts Kompliziertes, geht die Kehle runter wie Öl. Das können alle grölen. Seit der Fußball-Weltmeisterschaft 2006 in Italien füllt die Urkraft des Gitarrenriffs Stadien weltweit. Seven Nation Army. Und dann jener 16. Juli 2007 in der St. George Street in St. John's, Neufundland, Kanada. Sie stehen immer noch vor der Bühne, hunderte Fans, und warten auf das angekündigte einzigartige Konzert der White Stripes. Und es wird in der Tat das außergewöhnlichste Konzert der Welt. Jack und Mac White kommen unter dem Jubel der Menge auf die Bühne. Mac setzt sich ans weiße Drumset und holt demonstrativ aus zu einem heftigen Beckenschlag. Und dann kommt er, der einzige Ton des Konzerts. Ein Ton, kraftvoll und einsam, schockierend zugleich, ein tatsächlicher Moment für die Ewigkeit. Die beiden verbeugen sich. Das war's. Besser hätte Joseph Beuys es nicht inszenieren können. Ein Ton. Jack White, der Grenzgänger, hat mit dieser Performance-Idee Kunst- und Musikgeschichte geschrieben. 4 Jahre später verkünden die White Stripes nach 14 Jahren Kreativität das friedliche Ende der Band. Die Story ist auserzählt, aber der Hit Seven Nation Army wird immer wieder neu erzählt, in vielen kreativen Versionen. Die eine noch reduzierter als das Original, eine andere lässt die Violinsaiten glühen. Eine weitere kommt sehr staubig daher. Und dabei wird wieder klar, alles Interpretationssache. Die Nummer 1 lässt den Groove raus. Der Name ist Programm. Der Franzose Benjamin Dutertre schweißt in seinen Künstlernamen das ein, wofür er steht. Ben Lonkel Soul. Und in der Tat ist seine Coverversion von Seven Nation Army, die ihn 2010 zum ersten Mal ins Bewusstsein der soul-hungrigen Öffentlichkeit spült, ein beatstarkes Soul-Zeugnis. Damit schafft er es, den Song von White Stripes in Black Music Stripes zu transmutieren.

Die Register, die Ben Lonkel Soul hier zieht, samt Orgel, Bläser und Retro-Sound, erinnern an gute alte Motown-Zeiten von Marvin Gaye und Stevie Wonder. Bemerkenswert, wie wandlungsfähig dieses Riff ist. Aber so ist das eben mit Genie-Streichen. Die taugen für die Ola-Welle im Stadion, für den funk-souligen, auch vom Reggae beeinflussten Auftritt einer warm-rauen Stimme wie der von Ben Lonkel Soul.

Die Nummer 2 entkleidet den Song, macht ihn nackt und toppt damit noch die Originalversion in Sachen Reduktion. Der Schweizer und Wahlberliner Tobias Jundt alias Bonaparte. Hier brodelt es unterschwellig. Der Gasbrenner unter der Oberfläche führt 3 Minuten lang Hitze zu und man erwartet spannungsvoll die Explosion.

Bonapartes Stimme liegt zwischen den Welten, hat einen androgynen Sound, Mann oder Frau. Der Klang ist schneidend direkt, von Angesicht zu Angesicht sozusagen. Das langsame Tempo unterstützt die Wirkung einer intensiven Litanei, die alles andere als Fußball-Hymnen-Charakter hat. Es ist ein Unter-die-Haut-Gehen-Wollen, eine Provokation wohl auch, zu den Worten: Ich blute direkt vor dem Herrn, alle Worte werden aus mir herausbluten. Wir sind in einem Film gelandet. So nackt und leergeräumt zu Beginn, so gewaltig ist das Hochspannungsfeld der Hintergrundklangkulisse, die sich zusammenbraut wie eine Quellwolke. Aber Explosion? Fehlanzeige. Die Interpretation von Bonaparte führt einzig und alleine zur letzten Zeile des Songs. Go back home. Eine Implosion.

Nun die Nummer 3. Sie wohnt am Hamburger Hafen zwischen St. Pauli und Portugiesenviertel. Die Singer-Songwriterin Miller Kay, die auf ihrem Album Heart Made dem Titel alle Ehren macht. Ihre Interpretation kommt aus der Mitte eines jazzig-groovigen Herzens. Diese 3 Minuten sind sowas von handgemacht und entspannt. Die 7-Nationen-Armee rückt überhaupt nicht aggressiv, sondern lässig swingend heran. Zu Beginn zitiert Miller Kay die White Stripes-Besetzung. Nur Schlagzeug und Gitarre. Aber der Sound klingt privat, nach Wohnzimmer. Das Drumset pocht in sanfter Retro-Demut. Dazu schnarrt die kleine Ukulele das berühmte Gitarrenriff.

Also doch, da kommt noch etwas mehr. Toller Kunstgriff. Zunächst Zurückhaltung und dann kommen alle aus der Deckung. Wenn die Band kurz ein wenig verdichtet, wird es intensiv, um gleich drauf der wunderbar erzählenden Miller Kay den Raum für die letzte Strophe zu öffnen. Klasse.

Die vierte Version ist ohne Worte und sie kommt von dem Aachener David Bongartz, einem der großen Geigenstars aus Deutschland. Als klar wird, dass das Kind international als Megatalent wahrgenommen wird, nimmt David den Nachnamen seiner amerikanischen Mutter an und wird David Garrett. Mit 44, 2024, arrangiert er auf seinem Album Millennium Symphony Songs, die ihm in seinem Leben besonders wichtig sind. Songs von Ed Sheeran, Rihanna, Taylor Swift, aber auch Seven Nation Army.

Ein klassischer Stargeiger mit Rockmusik. Darf der das? David Garrett hat da nur eine Antwort. Er macht einfach. Er, der sogar einen Kompositionswettbewerb an der Juilliard School in New York gewonnen hat, ist ein Multitalent. Und er möchte sich nicht in den goldenen Käfig der Klassik sperren lassen. Das wollte er nie. Das haben ihm schon viele zum Vorwurf gemacht. Aber kann denn Rock und Pop Sünde sein? Auf seiner kostbaren Guarneri del Gesù Violine aus dem Jahr 1736 hebt David Garrett Jack Whites Gitarrenriff in den Klassikhimmel. Die Violine leistet sich ein fettes Rennen mit der E-Gitarre um die Gunst der Anführerin der Seven Nation Army, eines Orchesters, das zur Rockband mutiert. Hier geht es eindeutig um eine Demonstration der Stärke. Worte sind überflüssig.

Mit der fünften Version wird es extrem staubig. Die Seven Nation Army schwingt ihre Lassos. Auf ihrem Debütalbum Inter-Nashville Urban Hymns drückt die deutsche Countryband The Boss Hoss dem White Stripes Hit ein Brandzeichen aufs ledrige Mega-Riff. Cowboyhut, Lederhosen und Western-Look. Das sind die Insignien von Alec Völkel und Sascha Vollmer, Frontmänner von The Boss Hoss. Das Publikum auf der Tribüne der Rodeo Arena ist begeistert mit von der Partie. Der Sound ist hochprozentig, wie der einer Saloon-Kapelle. Der Gesang schmutzig wie die Prärie, das Tempo kompromisslos wie ein Rodeo-Ritt. Das Waschbrett schrubbert wild. And the feeling coming from my bones. Und das Gefühl, das aus meinen Knochen kommt, sagt, finde ein Zuhause. Und dieses Zuhause liegt eindeutig in Inter-Nashville, Germany.

Und nun noch die sechste Version. Das könnte der Salsa der Frankenband Mambo Franconia sein. Oder der Charleston Swing von Fried Schreiber und dem großen Komplott. Oder die charmante Retro-Fassung von Scott Bradleys Postmodern Jukebox. Allesamt liebenswerte Fassungen. Aber hier habe ich noch eine fette Sound Factory, die den Song nicht in die 50er, 60er oder 70er Sounds kleidet, sondern in der Dance House Community ankommen lässt. Das Produzententeam von DMDNS mit der Sängerin Koisina weiß, wie es auf dem Elektroparkett zu klingen hat. Aber da geht's weniger ums Hören als ums Fühlen. Die Bässe, natürlich müssen sie auch über die passenden Boxen laufen, nutzen das Zwerchfell als Membran, lassen den ganzen Körper vibrieren und geben dem White Stripes Riff eine Power von Elektrogotts Gnaden. Der Text wird auf die Essenz reduziert, mit der auch

Das waren 6 Versionen Seven Nation Army von den White Stripes. Nochmal zur Erinnerung. Die Nummer 1, ein beatstarkes Soul-Zeugnis, Ben Lonkel Soul. I'm gonna find them off. A Seven Nation Army couldn't know me back. Die 2, unterschwelliges Hochspannungsfeld, der Schweizer Bonaparte. The message coming from my eyes. Die 3. Version, lässig groovende Jazz-Variante von Miller Kai. Don't wanna hear about it. Every single one's got a story to tell. Die 4, Stargeiger im Lederoutfit, David Garrett und eine sinfonische Rockband. Und die 5, Rodeo Arena Made in Germany, The Boss Hoss. Und dann die 6, Power auf die Membran, Elektro-Variante von DMDNS featuring Koisina. Schön, dass Sie Interpretationssache den Musikpodcast von SR Kultur verfolgen. In ARD Sounds gibt's auch alle übrigen Folgen, viele Songs und Klassikwerke, die zum Teil auch hymnischen Kultcharakter haben. Und falls Sie eine Anregung haben, was ich hier in den Vergleich nehmen könnte, schreiben Sie wie immer an interpretationssache@sr.de. Und wie immer am Ende jetzt eine der Versionen ganz. Ich habe mich heute entschieden für die herzgemachte, die Heartmade-Variante der Hamburger Sängerin Miller Kai. Mir gefällt nicht nur der entspannte Retro-Stil, sondern auch die Klangfarben, die kurzen Erlebnisinseln der Band und die Art und Weise, wie Miller mit ihrer Stimme aus dem Rocksong eine intime Geschichte macht. I'm gonna fight 'em off.

Die Interpretationssache von und mit Roland Kunz, Folge 89, Seven Nation Army. 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

Das BBC Concert Orchestra unter Rebecca Miller mit der Humoreske von Dorothy Howell. Frauenpower hier auf SR Kultur. JJ Cale und New Orleans bis zu den 11 Uhr Nachrichten.

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1: 11 Uhr. Die Deutsche Bahn hat bestätigt, dass sie den neuen Tiefbahnhof Stuttgart 21 erst Ende 2031 in Betrieb nehmen wird. Das ist eine Verschiebung um weitere 5 Jahre. Wie Mitglieder des Verkehrsausschusses im Bundestag erklärten, haben Bahnchefin Paller und Projektleiter Müller die neuen Pläne vorgestellt. Für SR Info Magdalena Haupt.
2: Demnach soll es ab Ende 2027 kürzere Laufwege für Reisende am Hauptbahnhof geben. Der Betrieb im Tiefbahnhof solle Ende 2031 starten. Zunächst parallel zum Kopfbahnhof, der noch bis Mitte 32 genutzt werden soll. Die Anbindung der Gäubahn aus Richtung Zürich und Singen ist für Dezember 2033 geplant. Das bedeutet 5 Jahre Verzögerung zum zuletzt genannten Zeitplan. Als Gründe seien im Ausschuss mehrere Faktoren genannt worden, unter anderem, dass Kabel falsch verlegt wurden. Das hatte der SWR in einer Dokumentation bereits aufgedeckt.
1: Nach dem bundesweiten Bahnausfall in der vergangenen Nacht fordert Bundesverkehrsminister Schnieder eine umfassende Aufklärung. Der CDU-Politiker sagte, die Bahn müsse ihre Hardware- und Software-Systeme so aufstellen, dass sich solche Probleme nicht wiederholten. Eine deutschlandweite Störung des digitalen Bahnfunksystems hatte am späten Abend zu einem Stillstand von rund 2 Stunden geführt. Laut Bahn kommt es noch vereinzelt zu Verzögerungen. Die Unternehmen in Deutschland blicken weniger skeptisch auf ihre Lage und Geschäftsaussichten. Das zeigt der Geschäftsklimaindex des Münchner IFO-Instituts. Demnach sorgt die Hoffnung auf Entspannung im Nahen Osten für eine leichte Erholung. Der Index konnte von zuletzt 85 Punkten auf jetzt 85,6 Punkte zulegen. Allerdings belasten die Energiepreise weiter die Wirtschaft. Viele Firmen beklagen, dass sie Probleme mit der Lieferung von Vorprodukten haben. Die Weiterexistenz der französischen Grundschule in Saarbrücken, der École Française, ist bedroht. Nach SR-Informationen richtet die zuständige Agentur, die dem Außenministerium in Paris unterstellt ist, hohe Geldforderungen an alle französischen Schulen im Ausland. Am Montag soll es eine außerordentliche Versammlung der rund 500 Mitglieder geben. Da soll entschieden werden, ob die Geldauflage akzeptiert wird. Sie würde eine erhebliche Erhöhung der Elternbeiträge bedeuten. Andernfalls droht die Agentur, die Kooperation mit den Schulen im Ausland einzustellen. In der heutigen Landtagssitzung hat Sportminister Joost von der SPD in einer Regierungserklärung die Special Olympics als Erfolg bezeichnet. Die Spiele hätten eine Bedeutung für das Saarland auch über die Veranstaltung hinaus. Die CDU-Fraktion forderte die Landesregierung unterdessen auf, sich mehr für Inklusion einzusetzen. Aus dem Landtag berichtet Denise Friemann.
3: Grundsätzlich waren sich alle im Landtag einig, die Special Olympics waren ein Erfolg für das Saarland. Auch CDU und AfD-Fraktionen lobten das Engagement von Sportminister Joost von der SPD. Der betonte in seiner Regierungserklärung, durch die Special Olympics habe nicht nur der Sport in Bezug auf Inklusion und Teilhabe einen großen Sprung gemacht, auch der Einzelhandel und das Tourismusgewerbe hätten profitiert. Beim Thema Inklusion sei man aber noch nicht am Ziel, so Joost. Das merkte auch der sportpolitische Sprecher der CDU-Fraktion Waldraff an. Die Landesregierung müsse dafür sorgen, dass aus einem außergewöhnlichen Ereignis feste Strukturen werden und zum Beispiel mehr in Barrierefreiheit im Sport, aber auch grundsätzlich investieren.
1: Die Landesschülervertretung fordert ein Hitzeschutzkonzept für saarländische Schulen. Die LSV kritisiert, bei hohen Temperaturen gäbe es keine verbindlichen Regeln zum Schutz von Schülerinnen und Schülern. Viele Schulen seien baulich nicht auf extreme Temperaturen vorbereitet. Die Landesschülervertretung fordert unter anderem klare Vorgaben für Kurzstunden, Unterrichtsausfall und Notbetreuung bei großer Hitze. Das waren die Nachrichten mit Ute Mühlbauer. 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
4: Heute ist es strahlend sonnig und es geht trocken durch den Tag. Wir erreichen vielfach das Maximum von über 16 Sonnenstunden. Allenfalls über den Bergen zeigen sich vorübergehend mal ein paar flache Wolken. 34 Grad in Trautsberg, 36 in Tholey, 38 Grad in Saarbrücken sind zu erwarten heute. Und morgen kommt noch 1 Grad drauf, bis 39 Grad. Ein Tag, der Donnerstag mit reichlich Sonnenschein, ein paar Quellwolken, trocken, rekordverdächtig heiß eben. Und Freitag und Samstag sollen die Temperaturen sogar bis 40 Grad hinaufklettern.
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4: Ich bin Maria Gutierrez und freue mich, dass Sie eingeschaltet haben. Unser Beitrag gleich um ca. 20 nach mit einer Halbjahresbilanz zum Social-Media-Verbot in Australien. Und hier Stu Larsson, 13 Sad Farewells.

Bigavott aus der Suite aus Holbergs Zeit von Edvard Grieg, hier mit dem 1B1 Chamber Orchestra. Bess Grémise ist eine junge belgische Künstlerin, die beim Montreux Jazz Talent Award 2021 gewonnen hat und die Begründung bekommen hat, sie habe die Seele von Nina Simone, den Charme von Joni Mitchell und eine Stimme so klar wie Quellwasser. Bess Grémise.

0: Das Georgische Kammerorchester Ingolstadt mit einer Miniatur von Suljan Zinsatze. Seit einem guten halben Jahr ist das Social-Media-Verbot für unter 16-Jährige in Australien in Kraft. Es ist das erste Verbot dieser Art weltweit. Auch in Deutschland wird darüber wieder diskutiert. Die Expertenkommission Kinder- und Jugendschutz in der digitalen Welt der Bundesregierung legt ihre Empfehlungen vor. Doch wie effektiv ist das Verbot in Australien? Hält es Kinder unter 16 Jahren wirklich von den sozialen Medien fern? Laut Experten in Australien tun die Tech-Unternehmen noch nicht genug, um Kinder und Jugendliche zu schützen. Jennifer Johnston.
1: Eine Gruppe Jugendlicher in Schuluniform ist auf dem Heimweg. Sie stehen an einer Ampel im Zentrum Sydneys. Kommen Sie als unter 16-Jährige noch auf Ihre Social-Media-Plattformen?
2: Mein Account wurde gesperrt, aber ich nutze Social Media nicht so viel. Meine Eltern erlauben es nicht.
3: Wenn ich ganz ehrlich bin, ich kenne niemanden, der vom Verbot betroffen ist. Es ist so leicht zu umgehen. Ich denke, es hat nichts gebracht.
4: Die Gesichtserkennung ist nicht sehr gut. Du kannst sie austricksen mit Hilfe älterer Freunde oder älterer Geschwister. Ich denke, die Idee eines Social-Media-Verbots war gut, aber die Umsetzung nicht.
1: Noch haben viele unter 16-Jährige in Australien weiterhin einen Account in sozialen Medien. Dabei dürfte das seit mehr als einem halben Jahr nicht mehr der Fall sein. Bei Instagram, TikTok, Snapchat und 7 weiteren Plattformen. Als das Verbot in Kraft trat, wurden kurze Zeit später rund 5 Millionen Accounts gesperrt. Betroffen waren vorwiegend Jugendliche, die ihr Alter wahrheitsgemäß angegeben hatten. Doch eine Umfrage unter knapp 900 Eltern von der zuständigen Kommission für Internetsicherheit ergab, dass 70% der Kinder weiterhin aktive Social-Media-Accounts besitzen. Viele scheinen einfach neue Accounts angelegt zu haben, ohne dass sie nach ihrem Alter gefragt wurden.
5: No, I wasn't asked on any apps to verify my age. Instagram, it didn't ask me to verify.
6: No, not much of my friends have really been asked.
1: Den Eindruck bestätigt auch Ian Corby, Chef des Branchenverbands von Anbietern digitaler Alterskontrollen gegenüber dem australischen Sender ABC.
2: Wir wissen, dass Kinder beim Anlegen eines Kontos nicht nach ihrem Alter gefragt werden, obwohl das der naheliegendste Zeitpunkt für eine Überprüfung wäre. Denn bei einem völlig neuen Nutzer liegen noch keine Daten vor.
1: Die Plattformen nutzten nicht alle technischen Möglichkeiten der Altersverifikation aus. Jugendliche könnten die Gesichtserkennung daher zum Beispiel leicht mit Fotos austricksen.
4: Einer meiner Freunde hat ein Foto von Michael Jackson ausgedruckt und hat das bei der Gesichtserkennung genutzt und es hat geklappt,
1: erzählt der 14-jährige Norman dem Sender ABC. Dabei gäbe es Technik, die sicherstellt, dass eine reale Person vor der Kamera sitzt. Man könne auch Puffer einbauen, sodass die Person vor der Kamera tendenziell ein bisschen älter aussehen müsse. Eine Gesichtserkennung sei zwar der einfachste und schnellste Weg, doch Experten sagen, andere Möglichkeiten der Altersverifikation seien effektiver, etwa die Vorlage eines Führerscheins, Ausweises oder einer Kreditkarte. Generell hätten die Probleme bei der Umsetzung des Social-Media-Verbots in Australien weniger damit zu tun, welche Technologie zur Altersprüfung genutzt werde, sondern mehr damit, wie konsequent sie eingesetzt werde.
3: Wir stecken in dieser schwierigen Phase, in der manche Firmen gut mitmachen und andere nicht. Wenn wir bei Firmen Schwachstellen finden, werden wir Maßnahmen ergreifen, aber das alles braucht Zeit.
1: Sagt Inman Grant, Leiterin der von der Regierung eingesetzten Kommission für Internetsicherheit, die für die Umsetzung des Gesetzes verantwortlich ist. Derzeit nimmt Grant 5 Plattformen genauer unter die Lupe. Instagram, Facebook, Snapchat, YouTube und TikTok. Ihnen drohen hohe Strafen in Höhe von umgerechnet 30 Millionen Euro, wenn ihnen Versäumnisse nachgewiesen werden können. Bislang musste noch kein Unternehmen zahlen. Kommunikationsministerin Annika Wells sagt, die großen Tech-Unternehmen hätten ein Interesse daran, dass das Social-Media-Verbot in Australien scheitere.
7: Big Tech wants this to fail.
3: Die großen Technologiekonzerne wollen, dass unter 16-Jährige Wege finden, ein solches Verbot zu umgehen. Sie wollen, dass das Ganze chaotisch wirkt und die Menschen darüber sprechen, dass es nicht funktioniert. So können sie später die Hände in die Luft werfen und all den anderen Ländern, die das Experiment genau beobachten, sagen, lasst es lieber bleiben.
1: Diese Einschätzung teilt auch Ian Corby, Chef des Branchenverbands für Altersverifikation.
2: Ich denke, die Tech-Konzerne sind äußerst besorgt, dass andere Länder nachziehen werden, wenn die Maßnahme als Erfolg wahrgenommen wird. Deshalb versuchen sie faktisch, es zu sabotieren.
1: Die Unternehmen selbst verteidigen sich. Die Alterskontrolle sei äußerst komplex und betonen, dass sie hinter dem Verbot stehen. In seinem Bundesstaat zeige das Social-Media-Verbot bereits positive Effekte, so Peter Malinauskas, Premierminister von South Australia, in einem Fernsehinterview.
4: Die Zahl der Kinder, die Sport treiben, ist gestiegen. Außerdem lesen deutlich mehr junge Menschen Bücher. Am wichtigsten ist jedoch, dass Eltern mit ihren Kindern darüber sprechen, wie ein gesunder Umgang mit sozialen Medien aussehen sollte. Diese Gespräche fanden früher schlicht nicht statt.
1: Das heißt, auch wenn das Social-Media-Verbot in Australien derzeit noch häufig umgangen wird, bei einigen hat die heftige Debatte darum dennoch etwas bewirkt. Sie denken häufiger darüber nach, ob und wie sie und ihre Kinder die sozialen Netzwerke nutzen.
0: Das Social-Media-Verbot in Australien, das war eine Halbjahresbilanz von Jennifer Johnston.

Rachel Beyman und Cycles SR Kultur. Kurz vor 11:30 ist es. Filmmusik jetzt von Aurel Martin. Aus dem Film The Fog of War, Musik von Philip Glass.

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So klein ist er gar nicht. Man muss bei dem einen einfach nur weghören und bei dem anderen genau zuhören. Vielleicht schaffen Sie es ja. 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

Die norwegische Geigerin Elbjørg Hemsing und das Norwegian String Quintet mit der Bach-Partita Variation. Johann Sebastian Bach steckt darin, Tim Allhoff hat's bearbeitet. Ja, es scheint sehr schwer zu sein. 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Hier ist der Ausschnitt.

Vielleicht gibt es ja einen Fan dieses Komponisten und der hat genau zugehört und eine Ahnung. Auch raten reicht natürlich. 0681 65 100.

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1: Jesse Monk, Mistook You for a Man. Und das ist quasi auch die Geschichte von Melanie Boni, die ihre Werke unter dem Kürzel Mel Boni veröffentlicht hat, damit gar nicht klar ist, dass sich hier eine Frau als Komponistin versteckt. Und das hat sie ganz gut gemacht. Allerdings ist erst in diesem Jahr 2026 erstmals ein ganzes Album mit ihren Orchesterwerken herausgekommen. Melanie Boni. Sylvia Wessels spielt ihren fröhlichen Frühling, Gay Printemps.

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Mark Knopfler, Ahead of the Game, SR Kultur. Viertel vor zwölf ist es. Snatam Kaur hier mit einem Mull-Mantra. Sie macht tatsächlich Mantra-Musik bzw. Yoga- und Meditationsmusik.

gelesen hat am Kauer, Mull-Mantra. Ein bisschen zum Runterkühlen vielleicht. Edwin Raphael hat jetzt noch ein Mosaic in the Sun für uns bis zu den 12 Uhr Nachrichten hier auf SR Kultur.

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1: 12 Uhr. Die Ausschüsse des Saarländischen Landtages werden künftig öffentlich tagen. Eine entsprechende Änderung der Geschäftsordnung hat der Landtag mit Stimmen der SPD und der CDU-Fraktion beschlossen. Die AfD stimmte dagegen. Christian Leisten-Schneider berichtet.
2: Ab dem 1. November können die Medien, aber auch jeder normale Bürger grundsätzlich an den Ausschusssitzungen des Landtags teilnehmen. Nur in Ausnahmefällen kann auf Antrag die Öffentlichkeit ausgeschlossen werden. Bislang war es genau umgekehrt. Die parlamentarische Geschäftsführerin der SPD-Fraktion Holzner sagte, Bürger sollten nicht nur die Ergebnisse politischer Entscheidungen sehen, sondern auch nachvollziehen können, wie diese zustande kommen. Die Änderung wurde zusammen mit Überarbeitungen des Landtags und des Abgeordnetengesetzes beschlossen, die unter anderem strengere Regeln für Spenden und Ausschlussmöglichkeiten von Abgeordneten bei mehreren Ordnungsrufen beinhalten. Der AfD-Fraktionsvorsitzende Dörr nannte die Regeln Anti-AfD-Gesetze und bezweifelte ihren demokratischen Nutzen.
1: Der Landtag hat einen Gesetzentwurf der CDU zur Entlastung der Kommunen von zu viel Bürokratie mit den Stimmen der SPD abgelehnt. CDU und AfD stimmten dafür. Der Gesetzentwurf sah vor, den Kommunen die Möglichkeit zu geben, sich zeitlich begrenzt von landesrechtlichen Regelungen befreien zu lassen. Das sollte dazu dienen, die Notwendigkeit einzelner Vorschriften zu überprüfen. CDU-Fraktionschef Toscani verwies darauf, dass der Saarländische Städte- und Gemeindetag ein entsprechendes Gesetz vorgeschlagen hat. Der SPD-Abgeordnete Raber begründete die Ablehnung seiner Fraktion damit, dass die Landesregierung nach der Sommerpause ein eigenes Gesetz dazu einbringen will. Die Stimmung in den Chefetagen der deutschen Wirtschaft hat sich im Juni etwas stabilisiert. Das geht aus dem Geschäftsklimaindex hervor, den das Münchner IFO-Institut erstellt hat. Dafür wurden rund 9000 Führungskräfte befragt. Für SR Info Hans-Joachim Viehweger.
3: Die Hoffnung auf Entspannung im Nahen Osten sorgt für eine leichte Erholung beim IFO-Index. Zum zweiten Mal in Folge konnte das Konjunkturbarometer zulegen von zuletzt 85 Punkten auf jetzt 85,6 Punkte. Die befragten Manager bewerten sowohl die aktuelle Situation ihrer Unternehmen als auch die weiteren Geschäftsaussichten etwas besser als im Mai. Allerdings, von Optimismus kann keine Rede sein. Zum einen belasten die Energiepreise weiter die Wirtschaft, zum anderen beklagen viele Unternehmen, dass sie Probleme mit der Lieferung von Vorprodukten haben. Das sei, so sagt es IFO-Präsident Clemens Fuest, auch wenig erstaunlich angesichts der nach wie vor fragilen Entwicklung. Die Straße von Hormus sei schließlich noch nicht wirklich offen.
1: Die Deutsche Bahn hat bestätigt, dass sie den neuen Tiefbahnhof Stuttgart 21 erst Ende 2031 in Betrieb nehmen wird. Das ist eine Verschiebung um weitere 5 Jahre. Wie Mitglieder des Verkehrsausschusses im Bundestag erklärten, nannten Bahnchefin Pallau und Projektleiter Müller mehrere Faktoren als Begründung. Unter anderem, dass Kabel falsch verlegt wurden. Das hatte der SWR zuvor bereits aufgedeckt. Wenn der Betrieb im neuen Tiefbahnhof Ende 2031 startet, soll der alte Hauptbahnhof noch ein halbes Jahr parallel genutzt werden. Vor dem Landgericht Zweibrücken hat der Prozess um den Tod eines Zugbegleiters begonnen. Wie der SWR meldet, hat der 26-jährige Angeklagte die Tat eingeräumt und sich bei den Angehörigen des Zugbegleiters entschuldigt. Die Staatsanwaltschaft wirft dem Angeklagten vor, den Bahnmitarbeiter Anfang Februar bei einer Fahrkartenkontrolle auf der Strecke zwischen Landstuhl und Homburg angegriffen zu haben. Der 36-jährige Zugbegleiter starb 2 Tage später an den Folgen seiner Verletzung. Das waren die Nachrichten mit Ute Mühlbauer. 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
4: Heute wieder reichlich Sonnenschein bei nur wenigen schönen Wetterwolken. Erwärmung auf 34 bis 38 Grad und morgen am Donnerstag rekordverdächtig heiß bei maximal 35 bis 39 Grad. Damit ist die Spitze in dieser Woche noch nicht erreicht. Die folgt am Freitag und Samstag. Da werden Temperaturen bis 40 Grad erwartet.
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4: Ich bin Maria Gutierrez und freue mich, dass Sie eingeschaltet haben. Father John Misty hier, Mr. Tillman.

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1: Christel, Kopf verdreht, heißt der Song. Franz Schubert ist 16, als er seine allererste Sinfonie komponiert. Pubertiert er? Könnte man meinen, also er geht noch zur Schule. Er ist im kaiserlich-königlichen Konvikt und nennt es ein Gefängnis. Und er ist so schlecht in der Schule, dass sein Vater ihm ein Komponierverbot erteilt. Na, da hat sich Franz Schubert Gott sei Dank nicht dran gehalten. Hier ist der dritte Satz, Menuetto aus seiner ersten Sinfonie mit dem Konzertgebauorchester Amsterdam unter Nikolaus Anoncourt.

0: SR Kultur, es ist 11:45. Gestern hat die Rentenkommission ihre Vorschläge für die Zukunft der Altersvorsorge in Deutschland vorgestellt und hat dafür viel Lob von der Bundesregierung bekommen. Die will die Vorschläge jetzt ohne Ausnahme umsetzen. Was aber nicht heißt, dass die Debatte über das Thema jetzt mit einem Schlag vorbei wäre. Dafür war sie in den vergangenen Wochen auch einfach zu lautstark. Das Thema beschäftigt unter anderem Politiker und Sozialverbände, also weiter. Michelle Goddemeier.
1: Darunter fällt auch der Vorschlag, sogenannte Minijobs abzuschaffen. Das heißt, die Sonderregelung, keine Sozialabgaben zu zahlen, könnte demnach weitgehend entfallen. Künftig würden Minijobber dann in der Regel in die Renten-, Kranken-, Pflege- und Arbeitslosenversicherung einzahlen. Bislang zahlen die Arbeitgeber Pauschalsteuern und Sozialleistungen für sie. Ausnahmen könnte es für Schülerinnen und Schüler geben. Aktuell verdienen Minijobber bis zu rund 600 Euro im Monat und zahlen keine Sozialabgaben. Befürworter der Reform argumentieren, dass das langfristig zu niedrigen Renten führen kann und reguläre Beschäftigung bremst. Betroffen wären über 6,5 Millionen Menschen in Deutschland, besonders häufig Beschäftigte im Einzelhandel, in der Gastronomie oder im Dienstleistungsbereich. Dort sind Minijobs weit verbreitet und für viele Betriebe wichtig, um flexibel zu reagieren.
0: Die Debatte über die Rentenreform und ihre einzelnen Details ist auch eines der Themen in der SR-Infobilanz am Mittag, gleich ab 12:30, dann mit Jochen Marmitt.

Der erste Satz aus der dritten Ouvertüre A-Dur von Franz Ignaz Beck mit dem New Zealand Chamber Orchestra. Und mit Lisa Simone verabschiede ich mich und wünsche Ihnen einen schönen Mittwoch mit vielen Schattenplätzen und kühlen Getränken. Machen Sie es gut. Mein Name ist Maria Gutierrez. Zur SR-Infobilanz am Mittag ist Jochen Marmitt schon bereit.

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1: Herzlich willkommen. Bis 13 Uhr haben wir unter anderem diese Themen für Sie. K.O. im Kommunikationssystem, die Störung bei der Bahn und die Kritik daran. Und was ist beispielsweise mit den Minijobs? Die Debatte um Einzelpositionen und die Gesamtheit der Rentenreform. Und wir können nur gewinnen. Regierungserklärung im Saarland nach den Special Olympics. Am Mikrofon ist Jochen Marmet. Es war spät gestern Abend und es ging nichts mehr. Wenn Sie mit der Bahn unterwegs gewesen sein sollten, können Sie Ihre eigene Geschichte dazu erzählen. Eine Störung legte sowohl den Regional- als auch den Fern- und Güterverkehr sowie S-Bahnen gestern Abend in der Nacht lahm. Inzwischen rollen die meisten Züge wieder, aber es bleibt natürlich die Frage, wie konnte es überhaupt zu einem bundesweiten Ausfall kommen? Eine Störung eines Systems GSMR, also in der Funk- und Kommunikationssteuerung, da hat es wohl gehakt. Nach diesem Ausfall des Bahnverkehrs gibt es nun auch nicht nur technische Fragen, sondern reichlich Kritik und das auch auf Bundesebene. Aus Berlin, Jakob Mayer.
2: Bundesverkehrsminister Patrick Schnieder fordert von der Bahn umfassende Aufklärung über Hintergründe und Ursachen der Panne. Sollte es sich um Probleme mit Hardware-Komponenten oder um ein Update-Problem eines Servers handeln, müsse die Bahn ihre Systeme so aufstellen, dass sich das nicht wiederhole, heißt es in einer Erklärung des Ministeriums. Die parlamentarische Staatssekretärin im Innenministerium Daniela Ludwig sagte, man werde sich die Schwachstellen zusammen mit der Bahn ganz genau anschauen. Die Bahn erklärt den Ausfall mit dem planmäßigen Tausch einer Komponente. Der hat nach den Worten des Vorstandschefs der Infrastruktursparte Philipp Nagel zu der Störung des digitalen Bahnfunks geführt. Das zeigt nach Ansicht des SPD-Verkehrsexperten Armand Zorn, wie verwundbar Teile der kritischen Infrastruktur sind. Zorn forderte Sicherheitsbehörden, Bahn und das zuständige Ministerium auf, zeitnah die Sicherheit der Systeme zu verbessern. Nach Angaben der Bahn ist der Zugverkehr am Morgen weitgehend reibungslos angelaufen. Laut dem zuständigen Verband sind Güterzüge aber besonders betroffen. Die Lage sei extrem angespannt, hieß es, weil Güter-, Nah- und Fernverkehr gleichzeitig auf Weiterfahrt warteten. Es werde Tage dauern, den Logistikstau abzuarbeiten.
1: Es ist wohl ein Zufall, aber dann auch irgendwie sinnbildlich. Nach dem Ausfall des Bahnverkehrs in der Nacht heißt es heute früh, Stuttgart 21 wird Stuttgart 31. Damit sind wohl erneut 5 Jahre dazugekommen und das Megamilliardenprojekt geht in die nächste Verlängerung. Magdalena Haupt.
3: Bahnchefin Evelyn Palla und der S21-Projektleiter Klaus Müller hätten im Verkehrsausschuss das neue Inbetriebnahmekonzept für Stuttgart 21 vorgestellt, so Mitglieder des Ausschusses. Demnach soll es ab Ende 2027 kürzere Laufwege für Reisende am Hauptbahnhof geben. Der Betrieb im Tiefbahnhof solle Ende 2031 starten. Zunächst parallel zum Kopfbahnhof, der noch bis Mitte 32 genutzt werden soll. Die Anbindung der Gäubahn aus Richtung Zürich und Singen ist für Dezember 2033 geplant. Das bedeutet 5 Jahre Verzögerung zum zuletzt genannten Zeitplan. Als Gründe seien im Ausschuss mehrere Faktoren genannt worden, unter anderem, dass Kabel falsch verlegt wurden. Das hatte der SWR in einer Dokumentation bereits aufgedeckt. Die Bahn erklärte, sie äußere sich nicht zu Vorgängen in einem Ausschuss, der nicht öffentlich getagt habe, und verweist auf den Lenkungskreis zu Stuttgart 21 am kommenden Freitag.
1: Das gesetzliche Rentensystem hat ein riesiges Finanzierungsproblem. Der Bund muss jährlich viele Milliarden Euro zuschießen und von daher die Vorschläge Eintrittsalter anheben, Rente mit 63 abschaffen, mehr Menschen sollen einzahlen. Die Bundesregierung will die Vorschläge der eingesetzten Rentenkommission umsetzen. Das ist seit gestern klar. Heute nun wird natürlich weiter darüber debattiert, auch beim Thema Minijobs beispielsweise. Sollen die weg? Auch diese Frage hängt mit der Gesamtheit zusammen der Vorschläge über die inhaltliche und Berliner Gemengenlage. Tim Aßmann.
4: Die Bundesarbeitsministerin gibt sich entschlossen. Bei den Empfehlungen der Rentenkommission hängt alles mit allem zusammen, sagt Bärbel Baas. Und deshalb will sie die Vorschläge auch als Gesamtpaket umsetzen, nicht zulassen, dass sie zerredet werden. Der SPD-Co-Parteivorsitzenden ist aber klar, dass Änderungen durch die Bundestagsfraktionen von SPD und Union nicht unwahrscheinlich sind.
5: Die Fraktionen haben ja das Signal gegeben, dass sie das Paket in Gänze ja auch mittragen wollen. Trotzdem mache ich mir keine Illusion, im parlamentarischen Verfahren ist am Ende alles möglich. Aber das Ziel ist erstmal, dieses Gesamtpaket auf den Tisch zu legen.
4: Gesprächsbedarf gibt es bei der SPD, vor allem beim Thema Rente mit 63. Die Kommission empfiehlt die Abschaffung. Manuela Schwesig, SPD-Ministerpräsidentin in Mecklenburg-Vorpommern und gerade im Wahlkampf, stellt sich dagegen.
6: Viele, die auf dem Bau arbeiten, die in der Pflege arbeiten, halten nicht noch länger als 45 Jahre durch. Und deshalb bin ich dafür, dass es weiter möglich sein muss, nach 45 Jahren auch abschlagsfrei in Rente zu gehen.
4: Die von der Kommission vorgeschlagene Kapitalrente nach schwedischem Vorbild stößt bei der SPD auf große Zustimmung. Kritik kommt vor allem von den Arbeitgebern, konkret daran, dass deren Anteil an den Rentenbeiträgen erhöht werden soll, um die Kapitalrente zu finanzieren. Diese Belastung muss ausgeglichen werden, forderte Steffen Kampeter, Hauptgeschäftsführer des Arbeitgeberverbandes im Deutschlandfunk.
7: Sollte der Staat dieses machen, kann eigentlich nur unsere Forderung sein, dass wir eine Entlastung in anderen Bereichen kommen. Da gibt es hinreichende Möglichkeiten im Steuer- und Abgabensystem.
4: Teile der Arbeitgeberverbände stellen sich auch gegen die empfohlene Abschaffung der beitragsfreien Minijobs. Vor allem der Handel und die Gastronomie wären davon betroffen. Die CSU hat wegen der Belastung einzelner Branchen Gesprächsbedarf bei der Umsetzung der Kommissionsempfehlungen angemeldet. Die AfD ist grundsätzlich gegen die Streichung der beitragsfreien Minijobs. Parteichef Tino Chrupalla betonte im ARD-Morgenmagazin.
8: Die Frage ist natürlich, ob Arbeitgeber das genauso umsetzen können überhaupt, ob sie sich leisten können, diejenigen Personen ohne Minijob anzustellen. Geht das wirklich so auf? Ich halte das wirklich für schwierig.
4: Die Grünen fürchten, dass das Rentenniveau zumindest vorübergehend absinken könnte, wenn alle Kommissionsempfehlungen umgesetzt werden. Viele der Vorschläge seien aber richtig, lobte Parteichef Felix Banaschak ebenfalls im Morgenmagazin.
9: Beispielsweise die Kapitalrente als Ergänzung zur Umlagefinanzierten, das haben wir auch vorgeschlagen. Ich finde auch die Abschaffung der Minijobs richtig. Das ist am Ende eine Altersarmutsfalle, insbesondere für Frauen.
4: Dass die Gefahr der Altersarmut bei den Kommissionsempfehlungen und auch insgesamt in der Reformdebatte aus seiner Sicht nicht ausreichend berücksichtigt wird, unterstrich Joachim Rock, Hauptgeschäftsführer des Paritätischen Gesamtverbandes, im Interview mit dem RBB Inforadio.
10: Fast jeder fünfte Mensch im Alter ist altersarm. Und wenn wir das Gesamtpaket der Sozialreform nehmen, etwa auch mit den angedrohten Kürzungen beim Wohngeld, dann droht die Altersarmut nochmal massiv zu steigen.
4: Wie soll die Rentenreform konkret aussehen? In einer Woche beraten die Spitzen von Union und SPD über die Kommissionsempfehlungen.
1: Es ist nicht mehr lang bis zum Jubiläum. Am 4. Juli begehen die USA ihren 250. Gründungstag. Das wäre zu normalen Zeiten ein Besuch eines NATO-Generalsekretärs beispielsweise in den USA eher so eine Art Besuch, wie wollen wir es denn zusammen feiern? Aber die Zeiten sind eben nicht normal und so wird NATO-Generalsekretär Mark Rutte heute Abend bei Donald Trump im Weißen Haus mal wieder versuchen, die Wogen zu glätten und vor allen Dingen auch über einen möglichen europäischen Beitrag zum Schutz der Straße von Hormuz beispielsweise zu verhandeln. Andreas Meyer-Feist.
11: Es werden wohl keine ganz einfachen Tage für Mark Rutte. Sein Ziel, das Bündnis zusammenzuhalten, gleichzeitig Trump zu besänftigen. Der US-Präsident hatte kurz vor dem Besuch NATO-Länder kritisiert, mit einer gefühlsbetonten Mischung aus Enttäuschung und Drohung. Wir haben sie gebeten und sie waren nicht da, um dann noch fast beiläufig drei Namen zu nennen: Italien, Deutschland und auch Großbritannien.
12: Italy was very bad and other countries, Germany was very bad.
11: Nachdem die USA doch so viel Geld für den Schutz Europas ausgegeben hätten.
12: The numbers that we spend are so crazy.
11: Im Krieg gegen den Iran seien diese Länder dann aber nicht da gewesen, um Amerika zu helfen. Umso geschickter wird der NATO-Generalsekretär jetzt agieren müssen, um größere Schäden vom Bündnis abzuwenden. Dass Trump Italien nannte, mag weniger mit der NATO, mehr mit einem Selfie zu tun haben. Mit der italienischen Regierungschefin lieferte er sich einen bizarren verbalen Schlagabtausch rund um die Frage, ob Meloni um ein gemeinsames Foto gebettelt habe oder nicht.
13: Io e l'Italia non imploriamo mai.
11: Ich und Italien betteln nie, antwortete eine fast schon wütend in die Kamera schauende Giorgia Meloni in den sozialen Medien. Gleichzeitig überlegt die italienische Regierung, Milliardenkredite für die eigene Rüstung zurückzufahren. Stattdessen soll mehr Geld in die Entlastung der Bürgerinnen und Bürger fließen. So etwas dürfte Donald Trump erst recht nicht gefallen. 12.000 in Italien stationierte US-Soldaten sollen abgezogen werden. NATO-Generalsekretär Rutte hat aber wohl noch größere Dimensionen im Blick. Ein Drittel der in Europa stationierten F-16-Kampfflugzeuge aus den USA werden fehlen. Dazu gibt es Abstriche bei der Seeaufklärung und bei den U-Booten, die bisher noch zum Schutz Europas eingesetzt werden. Die USA wollen eine Lastenumverteilung unter dem Motto NATO 3.0.
14: Das ist entscheidend. Die USA haben ihre Beiträge angepasst. Wir müssen mehr tun. Europa und Kanada müssen beweisen, dass sie dazu bereit und in der Lage sind, erklärte Rutte vor wenigen Tagen in Brüssel. Mit Blick auf den bevorstehenden NATO-Gipfel forderte Rutte, mehr Geld möglichst schnell in kampfbereite Fähigkeiten umzuwandeln. Wie stark ist noch der Zusammenhalt der NATO-Allianz? Auch darum wird es beim Besuch des NATO-Generalsekretärs in Washington gehen.
1: Wo wir gerade auch bei der italienischen Regierungschefin Giorgia Meloni waren, die wird auch in Italien intern aktuell unter Druck gesetzt. Und zwar politisch in Rom von einem pensionierten General, Roberto Vannacci. Er ist rechtsextremer Buchautor, er ist Schwulen- und Migrantenhasser und seine Partei Nationale Zukunft, die legt im Moment unglaublich zu. Sogar noch vor der Lega von Matteo Salvini. Und das wiederum ist für Meloni nicht gut. Jörg Seiselberg.
15: In die Politik gekommen ist Roberto Vannacci im Grunde aus Langeweile. Oder wie es der Journalist und Blogger Vincent Russo ausdrückt, Roberto Vannacci ist ein Leader durch Zufall. Da stand kein Masterplan hinter. Niemand hat entschieden, dass er der neue Held der extremen Rechten Italiens wird. Für Ministerpräsidentin Meloni ist der pensionierte General aktuell ihr Herausforderer Nummer 1 von rechts. Eine bemerkenswerte Entwicklung, denn vor 3 Jahren kannte Vannacci kaum jemand außerhalb der Armee. 2023 ins Militärgeografische Institut nach Florenz versetzt und dort offensichtlich nicht ausgelastet, veröffentlichte Vannacci ein Buch im Selbstverlag mit dem Titel »Verkehrte Welt«. Das strotzt vor Schwulen- und Ausländerfeindlichkeit. Eines der prominentesten Zitate des Vannacci-Buches:
16: »Liebe Homosexuelle, normal seid ihr nicht. Akzeptiert das.«
15: Durch Zufall entdeckt ein Republika-Journalist das Pamphlet auf Amazon. Sein Artikel sorgt für landesweite Empörung über einen General, der sich als offener Schwulen- und Ausländerfeind outet. Vannacci bringt der Skandal vor 3 Jahren ein Disziplinarverfahren und nationale Bekanntheit. In Fernsehtalkshows darf er sich rechtfertigen. Wogegen ich kämpfe, ist das Einheitsdenken, dass sich alle einer Denkrichtung anschließen müssen, die keine Kritik zulässt an gewissen Personen und Gruppen. Vannacci schafft es als unabhängiger Kandidat der Lega ins Europaparlament und gründet dann seine eigene Partei. Futuro Nazionale, Nationale Zukunft hat in Umfragen die Lega mittlerweile überholt und ist auf fast 6% geklettert. Mit einem Programm, über das Vannacci-Kritiker Russo sagt, es ordne sich im italienischen Parteiensystem rechts, rechts, rechts ein.
17: Si pone proprio destra, destra, destra.
15: Vannacci selbst sagt, er wolle ein Italien nur für Italiener. Er fordert Remigration und wettert gegen Gendern, Wokeness und die EU. Einiges von ihm klingt wie Giorgia Meloni in ihrer Vorregierungszeit. Manuela Cajani von der Elite-Hochschule Scuola Superiore Normale in Pisa geht noch weiter. Vannacci, sagt die Politikprofessorin, repräsentiere eine völkisch-identitäre Rechte. Für diese noch radikaleren Kräfte sei jetzt Platz im Parteiensystem Italiens, weil, so Cajani, Meloni die Politik im Land insgesamt nach rechts verschoben habe. Sie hat es geschafft, politische Positionen und eine politische Sprache zu normalisieren, die bis vor einigen Jahren noch als untragbar galten. Hier knüpft Vannacci an. Jetzt ist sein Moment. Vannacci, der radikale Parolen teilweise in hochgebildetem Italienisch zu verpacken versteht, versucht Meloni und Salvini politisch vor sich herzutreiben. Unter anderem mit dem Vorwurf, sie hätten sich von den

0: In Nähe zur AfD. Im Europaparlament sitzt der neue Rechtsaußen der italienischen Politik mit der AfD seit Februar in einer Fraktion.
1: SR-Info-Bilanz am Mittag. Weitere Meldungen des Tages hat Stefan Eising.
2: Die Unternehmen in Deutschland blicken weniger skeptisch auf ihre Lage und Geschäftsaussichten. Das zeigt der Geschäftsklimaindex des Münchner IFO-Instituts. Demnach sorgt die Hoffnung auf Entspannung im Nahen Osten für eine leichte Erholung. Der Index konnte von zuletzt 85 Punkten auf jetzt 85,6 Punkte zulegen. Allerdings belasten die Energiepreise weiter die Wirtschaft. Viele Firmen beklagen, dass sie Probleme mit der Lieferung von Vorprodukten haben. Das ist laut IFO-Präsident Fuß nicht verwunderlich. Grund dafür sei die unklare Lage in der Straße von Hormus. Der US-Senat hat für ein Ende des Iran-Kriegs gestimmt. Neben den Demokraten stimmten dabei auch 4 Senatoren der Republikaner von Präsident Trump für den Beschluss. Er besagt, dass der US-Präsident vor neuen Militärschlägen die Zustimmung des Kongresses einholen muss. Ausgenommen sind nur Verteidigungseinsätze. Das Repräsentantenhaus hatte das Papier bereits Anfang des Monats gebilligt. Auch dort unterstützten republikanische Abgeordnete die Demokraten. Die Resolution ist für Trump aber rechtlich nicht bindend. Der Präsident kritisierte, die Entscheidung behindere die Verhandlungen mit dem Iran. Vor dem Landgericht Zweibrücken hat der Prozess um den Tod eines Zugbegleiters begonnen. Heute werden Zeugen und Gutachter gehört. Außerdem soll ein Video der Tat gezeigt werden. Wie der SWR meldet, wird der erste Verhandlungstag bis in den Abend dauern. Die Staatsanwaltschaft wirft dem Angeklagten vor, den Bahnmitarbeiter Anfang Februar bei einer Fahrkartenkontrolle auf der Strecke zwischen Landstuhl und Homburg angegriffen zu haben. Der 36-jährige Zugbegleiter starb 2 Tage später an den Folgen seiner Verletzungen. Die Landesschülervertretung fordert ein Hitzeschutzkonzept für saarländische Schulen. Die LSV kritisiert, bei hohen Temperaturen gebe es keine verbindlichen Regeln zum Schutz von Schülerinnen und Schülern. Viele Schulen seien baulich nicht auf extreme Temperaturen vorbereitet. Die Landesschülervertretung fordert unter anderem klare Vorgaben für Kurzstunden, Unterrichtsausfall und Notbetreuung bei großer Hitze. Ziel sei kein pauschales Hitzefrei, sondern ein besserer Schutz der Gesundheit.
1: Die Special Olympics sind gerade mal ein paar Tage vorbei. Über 100.000 Menschen haben sie im Saarland mitverfolgt. Und Landessportminister Reinhold Joost von der SPD, der hat die Spiele heute in einer Regierungserklärung dann als Erfolg bezeichnet. Das ist nun wenig überraschend. Er hatte sie ja auch maßgeblich organisiert. Was nach den Spielen übrig bleibt und was noch getan werden muss, darüber hat dann auch der Landtag debattiert. Unsere Landespolitikreporterin Denise Friemann, die war mit dabei.
3: Sportminister Joost von der SPD lebt immer noch im Geist der Special Olympics. Pinke Laufschuhe zum grauen Anzug kombiniert, spricht er in seiner Regierungserklärung heute auch viel von den emotionalen Momenten der Spiele.
4: Ich will gewinnen, doch wenn ich nicht gewinnen kann, so will ich mutig mein Bestes geben. Nichts beschreibt den Geist der Special Olympics besser als dieser Eid der Athletinnen und Athleten. Als ich bei der Eröffnungsfeier zusammen mit 16.000 anderen Gästen im Ludwigsparkstadion diese Worte von Athletensprecherin Hanna Hohe hörte, gebe ich zu, ich hatte Gänsehaut.
3: Und offenbar war auch die Opposition begeistert. Lob von ihr gibt es selten für die Landesregierung, aber CDU und AfD-Fraktionen hoben das Engagement des SPD-Sportministers hervor. Der betonte, die Special Olympics hätten eine Bedeutung für das Saarland, auch über die Veranstaltung hinaus. Allein durch Hotelübernachtungen seien beispielsweise 7 Millionen Euro Umsatz erwirtschaftet worden und
4: von den Spielen bleiben vor allem auch modernisierte Sportstätten. Ohne die nationalen Spiele Special Olympics 2026 hätten wir nicht mit dem Kieselhumes mittlerweile eines der modernsten Leichtathletikstadien hier in diesem Bereich, hätten keine barrierefreien Mehrzweckräumlichkeiten, die zum ersten Mal dort auch Menschen mit Beeinträchtigungen die Möglichkeit geben, Sport zu treiben.
3: Insgesamt rund 13 Millionen Euro hatte die Landesregierung für die Special Olympics ausgegeben. Einen Großteil davon für die angesprochene Sportinfrastruktur. Trotzdem, beim Thema Inklusion sei man noch lange nicht am Ziel, so Joost. Und das merkte dann auch der sportpolitische Sprecher der CDU-Fraktion Waldraff an. Bei den Sportstätten im Land fehle es teilweise an noch viel grundsätzlicheren Dingen als an der Barrierefreiheit.
5: Aber auch darüber hinaus gibt es immer noch unzählige kleine Hürden im Alltag, die für Menschen mit Behinderung unüberwindbar sind. Zum Beispiel ist jeder 3. Bahnhof im Saarland immer noch nicht barrierefrei, was auch die Mobilität vieler Menschen massiv einschränkt. Deswegen müssen wir als Politik noch aktiver werden. Und deswegen müssen Sie auch als Landesregierung noch aktiver werden.
3: Darüber hinaus

0: habe es, bis auf einige Ankündigungen zu neuen Förderrichtlinien, etwa für das Ehrenamt oder Sporttrainerausbildungen, wenig Neues gegeben. Die CDU-Fraktion zweifelt deshalb an, ob es eine Regierungserklärung gebraucht hätte bei der ohnehin schon vollen Tagesordnung. Und auch der AfD-Fraktionsvorsitzende Dörr betonte, dass Investitionen weitergehen und Vereine, Schulen und Sportstätten noch stärker unterstützt werden sollten. Am Ende dann also doch keine Debatte, ganz ohne Kritik.
1: Wie können Menschen, die aus unterschiedlichen Gründen nicht so einfach einen Job finden, doch auf dem Arbeitsmarkt Fuß fassen? Im Saarland, in Saarbrücken und Saarlouis beispielsweise, gibt es verschiedene Projekte. Auch das Programm BIWAG, die Abkürzung für Bildung, Wirtschaft, Arbeit im Quartier. Vom Bundesbauministerium wird das Ganze finanziert. Aber Ende des Monats, da läuft die Finanzierung aus. Und niemand weiß so wirklich, ob und wie es weitergeht. Sarah Sassou.
2: Jeden Morgen macht Diakonie-Mitarbeiter Riad Katter seine Runde in der Breite Straße in Mahlstadt. In dem Saarbrücker Stadtteil haben sich viele arabischstämmige Migranten niedergelassen und Geschäfte eröffnet. Riad Katter hilft ihnen bei der deutschen Bürokratie. Zum Projekt gehören außerdem eine Fahrradwerkstatt und andere Maßnahmen, um Menschen im Stadtviertel eine Struktur zu geben und sie auf den Arbeitsmarkt vorzubereiten. Jetzt steht Riad Katters Job auf der Kippe, denn der Deutschsyrer wird über das bundesweite BIWAG-Projekt finanziert und das läuft zum 30. Juni aus. Der Antrag auf weitere Förderung ist lange gestellt. Die Antwort aus dem Bundesbauministerium lässt aber immer noch auf sich warten. Riad Katter macht sich Sorgen.
3: Ja, das ist verdammt schwer, weil es sind so viele Angelegenheiten, die noch in Bearbeitung, die muss einfach nachgefragt werden. Ich weiß nicht, wer soll das denn alles noch machen später. Doch meine Arbeit ist halt, diese Menschen zu unterstützen und das tue ich die ganze Zeit natürlich und mit Erfolg, das kann man auch sehen.
2: Die Diakonie Saar setzt das Projekt im Saarland um, für die Städte Saarbrücken und Saarlouis. Etwa 20 Mitarbeiter sind von der unklaren Situation betroffen. Einige der Verträge sind sogar ausschließlich über die Projektgelder finanziert. Und dann sind da noch die Menschen, die die Angebote nutzen. Katrin Becker, bei der Diakonie zuständig für berufliche Integration, kann nicht nachvollziehen, wieso das Bundesministerium so mit Menschen umgeht.
4: Also die Leidtragenden sind ja eben diejenigen, die diese Hilfen jetzt nicht mehr in Anspruch nehmen können, die gewohnte Strukturen verlieren würden, gerade für die Schwächeren unserer Gesellschaft.
2: Die Stadt Saarbrücken ist zuständig für die Förderanträge. Man habe alles richtig gemacht, sagt Sozialdezernent Tobias Raab.
5: Wir wissen auch gern, woran es hängt. Wir haben im Sommer letzten Jahres vom Ministerium die Mitteilung bekommen, dass es ein sehr erfolgreiches Projekt ist. Wir sollen bitte den Antrag stellen auf Weiterförderung. Das haben wir im September letzten Jahres gemacht. Im Mai diesen Jahres haben wir dann die Mitteilung bekommen, dass das alles positiv aussieht und das Projekt so bewilligt werden kann. Und im Juni hieß es dann plötzlich, dass der Zuwendungsbescheid noch nicht erteilt werden kann. Vermutlich gibt es Abstimmungsschwierigkeiten zwischen dem Bundesfinanz- und dem Bundesbauministerium. Und das ist super schade.
2: Auch die Stadt Saarlouis hat die Förderung fristgerecht beantragt, sagt Jessica Fischer. Sie ist die Quartiersmanagerin und auch für die BIWAG-Projekte zuständig. Die Diakonie und die Stadt haben hier mit dem Geld zwei Begegnungsstätten in den Stadtteilen Roden und Frau Lautern geschaffen, damit dort Menschen ganz niedrigschwellig einen Zugang zum Arbeitsmarkt bekommen. Ohne die Zusage vom Bund haben die Angebote keine Zukunft.
6: Also einzelne Angebote würde es bestimmt Lösungen geben, aber in der Summe ist das leider nicht stemmbar für die Stadt Saarbrücken.
2: Auch die Stadt Saarbrücken hat dem SR gegenüber erklärt, dass es für die Projekte im städtischen Haushalt kein Geld gibt. Ohne Förderung vom Bund müssen also auch sie eingestellt werden.
1: Und damit schauen wir noch nach Mexiko. Heute 3 Uhr in der Nacht, das dritte Vorrundenspiel. Gegner ist Tschechien. Egal wie es ausgeht, Mexiko wird im 16. Finale sein. Im Aztekenstadion auf jeden Fall ist der Anpfiff in Mexiko-Stadt. Und dieses Stadion hat Rekorde geschrieben. Als einziges zum dritten Mal die WM eröffnet. Und Maradona, Sie erinnern sich, die Hand Gottes, das Tor des Jahrhunderts. Doch ob es ein Fanfest wie 1986 wird? Jenny Barke hat sich umgeschaut und mal festgestellt, wer da eigentlich auf den Rängen sitzt als Besucherinnen und Besucher.
7: Jubel im legendären Aztekenstadion von Mexiko-Stadt. Beim Auftaktspiel Mexiko gegen Südafrika sind fast alle der etwa 83.000 Plätze besetzt. Dabei auch eine mexikanische Familie, die aus Houston angereist ist. Vater und Söhne, Nico und Matti, sind begeistert. Das ist eine tolle Stimmung. Das erlebst du nicht oft in deinem Leben. Beeindruckend, wie groß das Stadion ist.
8: Stadio Azteca, muy grande.
7: Und natürlich, wenn auch vereinzelter, trifft man südafrikanische Gäste wie Jason Church. Das ist unglaublich. Wir sind gestern mit dem Flieger angekommen und ich fühle mich wie eine Art Repräsentant für unser Nationalteam Bafana Bafana. Insgesamt 5 Millionen Gäste erwartet Mexiko während der WM. Und es sind vor allem diejenigen, wohlhabende Europäer, US-Amerikaner, Südafrikaner, die sich dieses Spektakel leisten können. Die meisten Mexikaner schauen die WM im eigenen Land wohl eher auf dem heimischen Fernseher oder Public Viewing.
9: 15.000, 20.000?
7: 700, 1.000 Euro etwa. Diese Ticketpreise sind viel zu hoch, sagt der Straßenkehrer Jorge in Mexiko-Stadt. Rund 2.500 Euro umgerechnet kosteten die meisten Tickets für das Eröffnungsspiel. Der Mindestlohn liegt in Mexiko bei etwa 470 Euro. Mexikaner, die nicht der Oberschicht angehören oder aus dem Ausland anreisen, sind kaum im Stadion. Das spüre man auch an der Stimmung, sagt Ricardo Gomez, der alle drei Weltmeisterschaften in Mexiko 1970, 1986 und 2026 miterlebt hat.
10: Que no se vuelva tanto una fiesta tan popular.
7: Es ist nicht mehr so ein Volksfest wie am Anfang. Und deshalb sieht man in den Stadien keine Fankurven mehr. Dadurch geht die ganze Fußballstimmung verloren. Die La Ola-Welle war früher so schwungvoll. Diesmal kam sie kaum in Gang. Und selbst der mexikanischen Oberschicht verhagelte die FIFA-Politik die Freude. Beim Bau des Aztekenstadions ging das Geld aus. Deshalb verkaufte der damalige Besitzer exklusive Logen für eine Dauernutzung von 99 Jahren. Die Inhaber können seitdem zu allen Spielen, Konzerten etc. ins Stadion und dazu auch noch ihr Essen und Getränke kostenlos mitnehmen. Doch die FIFA wollte diese 14.000 Tickets lieber teuer verkaufen. Die Logenbesitzer haben sich zusammengetan und geklagt. Sie haben ihr Anrecht behalten, aber nicht, weil die FIFA nachgegeben hat, sondern weil die Stadionbesitzer der FIFA ihre Tickets bezahlt haben. Sie dürfen also zur WM weiter ins Stadion. Allerdings, das eigene Essen und Trinken hat die FIFA ihnen trotzdem verboten. Die große Fußballbegeisterung, die hat sich inzwischen auf die Straßen verlegt. Nach Mexikos sicherem Einzug in die K.O.-Runde gegen Südkorea haben Hunderttausende im Zentrum von Mexiko-Stadt bis in die frühen Morgenstunden gefeiert, als wäre der Weltmeistertitel gewonnen. In Mexiko selbst findet nur ein einziges Achtelfinalspiel statt. Sollte Mexiko selbst nicht weiterkommen, dürfte die Stimmung danach etwas abkühlen.
1: Apropos abkühlen, das ist für Saarland im Moment noch nicht in Sicht. Die Temperaturen heute bis 38 Grad, weitgehend Maximum an Sonnenschein. Ähnlich morgen dann bis 39 und für den Freitag und den Samstag um die 40 dann noch die Angaben und morgens auch über 20. Also es bleibt weiter heiß und kann man eigentlich nur sagen, schützen Sie sich vor der Hitze und genießen Sie trotzdem den Nachmittag. An dieser Stelle bedankt und verabschiedet sich Jochen Marmit.
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12: Mit der Entwicklung Großbritanniens in den 10 Jahren seit dem Brexit-Votum beschäftigen sich heute die internationalen Pressestimmen. Der Londoner Independent kommentiert: Als der TV-Moderator David Dimbleby seinerzeit verkündete, wir sind raus, gingen in diesem Moment des Wahnsinns die mühsam errungenen Fortschritte von fast einem halben Jahrhundert wirtschaftlicher Integration verloren. Der soziale Zusammenhalt, der politische Konsens, die Demokratie und die Rechtsstaatlichkeit wurden allesamt beschädigt. Anders als vor 10 Jahren herrscht heute sowohl in Brüssel als auch in London eine konstruktivere Stimmung. Geopolitik, Demografie und die trostlose Realität des Brexits werden dazu führen, dass Großbritannien Schritt für Schritt und pragmatisch eine neue Beziehung aufbaut, ohne dabei das Schicksal herauszufordern. Und zwar so im Einklang mit der öffentlichen Meinung, dass ein weiteres nationales Trauma vermieden wird. Die nächsten 10 Jahre werden besser sein. Die niederländische Zeitung De Volkskrant meint, dass der Brexit sich als völliger Fehlschlag erwiesen hat, war für viele britische Wähler kein Grund zur Mäßigung zurückzukehren. Im Gegenteil, sie entschieden sich immer häufiger für die rechtsextreme Politik von Nigel Farage. Großbritanniens politisches System ist dadurch instabiler geworden. Das Land, das einst eine Tradition lange amtierender Regierungschefs hatte, ist seit dem Brexit bereits 6 Premierminister losgeworden. So kommt es, dass der wohl größte Befürworter des Brexits, der Populist Farage, nun anscheinend vom Scheitern dieses rücksichtslosen Abenteuers profitiert. Gemäßigte Politiker wie Premierminister Starmer haben in dem rauen Klima nach dem Brexit kaum eine Chance. Das Brexit-Fiasko zeigt einmal mehr, dass es eine Sackgasse ist, der Wählerschaft nach dem Mund zu reden, um Populisten den Wind aus den Segeln zu nehmen. Das führt meist zu Fehlentscheidungen, was den Populisten wiederum noch mehr in die Hände spielt. Es ist auch eine Warnung an alle, die Euroskepsis schüren, um Wahlen zu gewinnen. Ja, die Europäische Union hat unbestreitbare Nachteile, aber ein Leben außerhalb der EU hat noch viel mehr. Trotz seines angekündigten Rücktritts reist der britische Premierminister Starmer heute zum E5-Gipfel nach Berlin. Die italienische Zeitung La Stampa schreibt: Da ist ein zurückgetretener Premierminister Starmer, der dennoch nach Berlin reist, weil die europäische Verteidigung nicht warten kann. Da ist der NATO-Generalsekretär Rutte, der sich aus Washington zuschaltet, wo er mit US-Präsident Trump über die Zukunft des Bündnisses spricht. Da sind die 5 mächtigen europäischen Mitgliedstaaten, die versuchen, sich vor dem NATO-Gipfel in Ankara abzustimmen. Das Treffen in der Türkei wird im Vergleich zum E5-Gipfel in Berlin der eigentliche Wendepunkt sein. Europa geht mit amerikanischem Druck im Rücken dorthin. Der amerikanische Rückzug, selbst wenn er nicht vollständig ist, zwingt die Europäer dazu, sich wie ein eigenständiger strategischer Akteur zu verhalten. Das waren Auszüge aus Kommentaren der internationalen Presse, zusammengestellt von Beate Rüsopp.
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1: Mein Name ist Bernd Brüggemann. Das ist schön, dass Sie Zeit für uns haben heute am Mittwochnachmittag. Waldeck habe ich für Sie. Ein Menschen, der ja eher, ich will nicht sagen aus Versehen, aber nebenberuflich angefangen hat, Musik zu machen. Serviner Produzent Klaus Waldeck, und der ist eigentlich so eine Art Anwalt. Er hat Jura studiert und als Urheberrechtler gearbeitet. Und sich wahrscheinlich dann irgendwann mal gedacht, naja, wäre dann ganz schön, wenn ich auch mal irgendwas hätte, was ich als praktisches Beispiel nehmen kann. Eigene Musik zum Beispiel. Hat er. Waldeck zusammen mit Patricia Ferrara. Look at me, Joe.

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1: 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Es ist Mittwochnachmittag. Jetzt mit einem der stolzesten Momente in der Karriere von Peter Tschaikowski. So hat er es nämlich mal beschrieben. Beim Ehrenkonzert saß Leo Tolstoi neben dem jungen Peter Tschaikowski. Naja, und das ist genau dieser Satz, den wir jetzt hören. Der zweite Satz, Andante Cantabile, aus dem Streichquartett Nummer 1, D-Dur Opus 11 ertönte, brach Tolstoi vor lauter Rührung in Tränen aus. Und Tschaikowski hat dann später in seinem Tagebuch notiert, dass er in seinem ganzen Leben als Komponist nie stolzer gewesen sei als genau in dem Moment. Jenen berühmten zweiten Satz hören wir jetzt in einer Aufnahme des polnischen Szymanowski-Quartetts.

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Es ist Mittwochnachmittag. Ich habe jetzt für Sie Musik von Kevin Morby aus seinem ganz aktuellen Album Little Wide Open. Hören wir den Titel Die Young. Das ist ein bisschen für ihn eine kleine Reflexion auf das Leben als Künstler und zwar auf das Leben unterwegs. Man ist ja als Künstler heutzutage immer öfter unterwegs, um Konzerte zu spielen, weil allein durch Tonträgerverkäufe oder durch Musikstreaming es ist etwas schwierig, sich als Musiker zu ernähren. Deswegen also mehr Konzerte spielen, als das zum Beispiel auch für Kevin Morby vor 20 Jahren noch der Fall gewesen ist. Und er reflektiert in diesem Song so ein bisschen darüber, wie es denn heutzutage ist, als mittlerweile erwachsener Mensch immer noch so viel unterwegs zu sein. Kevin Morby und Die Young.

Die Hollow Coughs habe ich jetzt für Sie. Kommen aus Australien, sind da mittlerweile eine der angesagtesten Indie-Folk-Bands. Und das sah eine ganz lange Zeit lang nicht so aus. Weil eigentlich war das Projekt so in dieser Form gar nicht geplant. Matt, einer der beiden, der war eigentlich in einem anderen Duo ganz fest verankert, bis sein Partner irgendwann mal abgesprungen ist, weil er lieber als Schlagzeuger in einer Heavy-Metal-Band spielen wollte. So stand also Matt alleine da und lernte auf einer Party eines Freundes Ryan kennen. Die beiden schlossen sich dann in der Garage dieses Freundes ein, spielten ein paar Songs ein und haben festgestellt, das klingt eigentlich ziemlich gut, lass uns das mal weitermachen. Den ersten Auftritt, den gab's in Toronto, damals noch nicht unter dem Namen Hollow Coughs, weil sie sich schlicht und ergreifend dachten, nee komm, nachher wird das ganz schlimm und wenn das ganz schlimm wird, sollen sich die Leute nicht unsere Namen merken. Hätte jetzt auch nichts gemacht, weil es waren nur 3 Leute im Publikum. Das ist mittlerweile anders. Die letzte Deutschland-Tour war mehr oder weniger komplett ausverkauft. Es liegt an Songs wie diesem hier. Mirk & Honey, die Hollow Coughs bei SR Kultur.

Die Detroit Spinners, oder wie sie in den Vereinigten Staaten eigentlich immer geheißen haben, die Spinners, das Detroit, das hat man nur für Europa noch eingesetzt, aus rechtlichen Gründen. Die waren zu der Zeit, dass dieser Hit entstanden ist, 1970, eigentlich so ein bisschen das ungeliebte Stiefkind ihrer Plattenfirma Motown Records, weil die nämlich schon länger keinen Hit mehr gehabt haben. Und viele, die bei den Spinners oder Detroit Spinners mitgespielt haben, die hatten dann Nebenjobs, die das Geld gebracht haben. Chauffeure zum Beispiel. Oder sie waren Roadmanager oder Begleiter für diejenigen bei der Plattenfirma, die halt wirklich noch Erfolg gehabt haben, bis Stevie Wonder daherkam. Ein sehr junger Stevie Wonder, der sich als eigenständiger Produzent beweisen wollte. Der schrieb zum Beispiel dann genau diesen Hit für die Spinners, für die Detroit Spinners, It's a Shame. Und war wahnsinnig glücklich darüber, dass er Erfolg hatte. Es war einer der ersten Hits, die Stevie Wonder nicht für sich selber geschrieben hat, sondern für andere Interpreten.

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1: Die deutsch-tschechische Schriftstellerin Alena Wagnerowa lebt seit 1969 in Saarbrücken und ist in diesem Jahr 90 Jahre alt geworden. Spät genug und genau richtig hat sie am 12. Juni den Gustav-Regler-Preis in Merzig für ihr Lebenswerk erhalten. Die Jury würdigte sie als eine Intellektuelle von europäischem Format. Wegen steigender Umfragewerte der Rechtsextremen in Deutschland sei sie eine Stimme, die uns zeige, was auf dem Spiel steht.
2: Ich habe um den Jungen gefleht. Er ist doch noch ein Kind, habe ich geschluchzt. Was für ein Kind, hatte SS gesagt. Schauen Sie genau hin, seine Schuhe sind voller Dreck. Ein Partisan ist er.
1: Der Gustav-Regler-Preis für Alena Wagnerowa. Der Förderpreis für die

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Es ist Mittwochnachmittag. Übrigens immer noch nicht der heißeste Tag der Woche. Also nur mal so als kleine Warnung. Die Höchsttemperaturen, die uns das Hoch Hartmut heute beschert, die liegen so bei 37, 38 Grad. Aber wir werden wahrscheinlich bis Wochenende am Freitag oder Samstag die 40-Grad-Marke geknackt kriegen. Was sich in der Stadt natürlich doppelt und dreifach heiß anfühlt, das liegt so ein bisschen daran, dass die Sonnenstrahlung Oberflächen ja nach Farben unterschiedlich stark erwärmt. Straßenasphalt, gepflasterte Plätze und Wege oder Hausdächer prägen ja oft das Stadtbild in den Innenstädten. Und diese Oberflächen, die sind im Mittel viel, viel dunkler als zum Beispiel Wiesen oder Wälder. Das ist einer der Gründe, einer von vielen Gründen, warum die Hitze in der Stadt oft auch viel, viel unerträglicher wirkt als auf dem Land. Ja, und leider ist es so, wir haben es gestern schon mal melden müssen, leider ist es so, dass die Extremhitze auch dazu führt, dass die ein oder andere liebgewonnene Veranstaltung nicht stattfinden wird. Schweren Herzens zum Beispiel das SR-Ferien-Open-Air in Dillingen sollte eigentlich Freitag stattfinden, wird aber wegen dieser Extremhitze aus Sicherheitsgründen abgesagt. Und wenn Sie selber schon mal bei 40 Grad über mehrere Stunden in der Sonne gestanden haben, dann werden Sie bestätigen können, es ist die absolut richtige Entscheidung, leider.

Jessica Pratt ist das World on a String. Eine Frau übrigens, die aus einer sehr musikalischen Familie kommt. Und irgendwann mal hat ihr älterer Bruder das Interesse am Gitarrespielen verloren. Hat also einfach seine E-Gitarre in die Ecke gestellt. Und Jessica, damals 15, nahm sich das Instrument, brachte sich selber Gitarrespielen bei und entdeckte, Mensch, Musik, das wäre auch ein schöner Job. World on a String, haben wir gehört von ihr.

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1: 14 Uhr. Die CDU-Fraktion wirft der SPD-Landesregierung vor, dass die geplante Neuordnung des Kita-Gesetzes im Saarland zu Qualitätsverlust führe. Die bildungspolitische Sprecherin der CDU-Fraktion Schmidt-Lang kritisierte in der Landtagsdebatte unter anderem die geplante Absenkung der Schließtage. SR-Reporterin Jennifer Klein.
2: Bis zum Jahr 2030/31 sollen die Schließtage der saarländischen Kitas nach dem Plan der Landesregierung stufenweise auf maximal 20 Tage pro Jahr reduziert werden. Da der Urlaubsanspruch der Kita-Kräfte allerdings erhalten bleibe, könne es so zu weiteren kurzfristigen Betreuungslücken kommen. So die Einschätzung der bildungspolitischen Sprecherin der CDU-Fraktion Schmidt-Lang. Der Vorsitzende der AfD-Fraktion Dörr nannte den Gesetzentwurf einen Schritt in die richtige Richtung. Die Beitragsfreiheit der Kitas, die mit dem Gesetzentwurf der SPD ab 2027 verankert werden soll, müsse allerdings unmittelbar erfolgen. Außerdem müsse schon jetzt für ausreichend Plätze und eine Steigerung der Betreuungsqualität gesorgt werden.
1: Mit den Stimmen der SPD und AfD-Fraktion wurde der Gesetzentwurf zu weiteren Beratungen an den Ausschuss überwiesen. Der Saarländische Landtag hat auch über die Besoldung von Grundschullehrern debattiert. Anlass war die Ankündigung der Landesregierung, Grundschullehrkräfte in der kommenden Legislaturperiode in die Besoldungsgruppe A13 hochzustufen. Die AfD wollte eine sofortige Erhöhung erreichen, was von SPD und CDU abgelehnt wurde. Die CDU forderte in einem eigenen Antrag, die Besoldungserhöhung noch in dieser Legislaturperiode verbindlich auf den Weg zu bringen, was von SPD und AfD abgelehnt wurde. Die SPD verwies unter anderem darauf, dass die Umsetzung der höheren Besoldung für Grundschullehrer mit Rheinland-Pfalz koordiniert werden müsse, um einen Wettbewerb beider Bundesländer um Lehrkräfte zu vermeiden. In Deutschland rückt ein Social-Media-Verbot für Kinder näher. Bundesfamilienministerin Prien erklärte, sie sei dafür, unter 13-Jährigen den eigenständigen Umgang mit Medien wie TikTok oder Instagram zu verbieten. Die CDU-Politikerin nahm heute den Bericht der Kommission zum Jugendschutz entgegen. Beim Thema Altersgrenze schlagen die Experten zwei Möglichkeiten vor: entweder die Social-Media-Nutzung erst ab 13 Jahren zu erlauben oder nur einige Funktionen wie etwa Live-Übertragungen auf bestimmte Altersgruppen einzuschränken. Die EU-Kommission hat für Mitte Juli einen Vorschlag zum Internetschutz von Kindern angekündigt. In der Saarwirtschaft ist weiterhin kein Aufschwung zu spüren. Laut der Juni-Konjunkturumfrage der Industrie- und Handelskammer IHK hat sich die Geschäftslage zwar leicht verbessert, liegt aber weiter deutlich unter dem langjährigen Durchschnitt. SR-Reporter Laszlo Mura.
3: Nur rund jedes vierte Unternehmen im Saarland bewertet seine Geschäftslage als gut oder sehr gut. Gründe sind laut IHK die weiterhin hohen Kostenbelastungen und gestiegene Geschäftsrisiken. Besonders Gießereien litten unter hohen Energie- und CO2-Kosten. In der Gummi- und Kunststoffindustrie sorgten die Entwicklungen im Nahen Osten zudem weiter für Unsicherheit bei der Versorgung mit wichtigen Rohstoffen. Etwas besser läuft es dagegen in Teilen der Stahl- und Automobilwirtschaft. Für die kommenden Monate bleiben die Unternehmen skeptisch. Nur 4% rechnen mit besseren Geschäften, 17% mit schlechteren. Die IHK fordert deshalb spürbare Entlastungen bei Energiepreisen, Steuern, Abgaben und Bürokratie.
1: Die Firma Holzhauer hat einen Teil der Fläche des ehemaligen Kraftwerksgeländes in Ensdorf gekauft. Wie die landeseigene Strukturholding Saar mitteilte, wurde gestern Abend der notarielle Kaufvertrag unterzeichnet. Holzhauer will unter anderem ein großes Warenlager in Ensdorf errichten. Das waren die Nachrichten mit Ute Mühlbauer. 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
4: Und wir gucken auf das Wetter bei uns im Saarland. Das bleibt heiß, und zwar so richtig heiß. Heute Nacht kühlt es auch nicht wesentlich ab. Wir bekommen eine weitere Tropennacht. Das heißt eine Nacht, bei der die Temperaturen wahrscheinlich bei über 20 Grad liegen. Und morgen wird es dann recht ähnlich wie heute im Bergland. Vielleicht mal flache Quellwolken. Es bleibt meistens trocken, die Höchstwerte bei 34 bis 38 Grad.
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4: Mein Name ist Bernd Brüggemann. Das ist schön, dass Sie Zeit für uns haben. Ja, ich habe es eben gesagt, Temperaturen im Moment so bei 35 Grad. Das heißt, Schatten aufsuchen, sehr viel trinken. Das sind Tipps, die wir da befolgen sollten. Aber vielleicht gibt's ja aus den Ländern, die öfter mal mit Hitze zu tun haben, ein paar Tipps, die wir noch nicht kennen. Versuchen wir gleich mal zu klären, wie gehen denn die Italiener und die Spanier mit der Hitze um? Innerhalb der nächsten halben Stunde lassen wir uns die Frage beantworten.

0: SR-Kultur ist hier. Es ist Mittwochnachmittag. Lassen Sie uns über den 24. Juni 1916 reden. Das war heute vor 110 Jahren. Der Erste Weltkrieg, der tobte seit 2 Jahren und der kam nicht recht von der Stelle. 1916 sollte dann zum Jahr der entscheidenden Schlachten werden. Im Februar hatten deutsche Truppen versucht, bei Verdun einen entscheidenden Schlag gegen die Franzosen zu führen, was nicht gelang. Jetzt wollten die verbündeten Briten an der Somme zu einem Gegenschlag ausholen. Ja, und der war heute, vor exakt 110 Jahren.
1: Der Angriff war gut vorbereitet. Schon Ende des Vorjahres hatten beide Seiten beschlossen, nicht Landgewinn, sondern die Vernichtung des Feindes in den Mittelpunkt zu stellen, ihn auflaufen zu lassen, zu zermürben, auszubluten. Der deutsche Generalstabschef Erich von Falkenhayn war früher im Jahr, hat es in Verdun mit den Franzosen versucht. Sir Douglas Haig, Feldmarschall der Briten, hatte sich den Frontabschnitt an der Somme zum Gegenangriff vorgenommen. Die Manager des Krieges planten mit Truppen und schwerem Gerät. 20 Divisionen, über 1000 Feldgeschütze, fast 200 schwere Geschütze, 2 bis 3 Millionen Granaten standen den Briten zur Verfügung. Um alles an die Front zu schaffen, mussten Schienen für Züge verlegt, neue Straßen gebaut, Telefonleitungen gezogen werden und Gräben ausgehoben. Die Wasserversorgung war schlecht, also wurden über 100 Pumpanlagen errichtet, knapp 200 Kilometer Wasserrohre verlegt. Das war eine logistische Leistung. Eigentlich sollte der Angriff erst im August beginnen. Aber um die Franzosen bei Verdun zu entlasten, wurde er einen Monat vorgezogen. Am Samstag, dem 24. Juni, begann der Beschuss. Ziel war, die deutschen Stellungen eine Woche lang sturmreif zu bombardieren. Es setzte ein Feuer ohnegleichen ein. Die britische Luftwaffe zerstörte 9 Beobachtungsballons der Deutschen. Gas wurde eingesetzt. Die letzten Bombardements waren so heftig, dass sie teilweise bis London zu hören waren. Ein Krater hatte einen Durchmesser von über 90 Metern und war mehr als 20 Meter tief. Und die Infanterie wartete auf ihren Einsatz. Die Soldaten mit ihren Gewehren und aufgepflanzten Bajonetten, junge Leute, Freiwillige, die der Kriegsminister Lord Kitchener animiert hatte, in den Krieg zu ziehen. Auf Schallplatte wurde ein Propagandahörspiel vertrieben, das die erwartungsvolle Stimmung schildern sollte. Ein Offizier hält eine Ansprache.
2: Lord Kitchener has told you what he expects of you. You are British soldiers and may be trusted like British soldiers. Now good luck to you and remember my words. Do your best. Hip, hip, hip, hip,
1: hip. Lord Kitchener hat gesagt, was er von euch erwartet. Ihr seid britische Soldaten und werdet vielleicht auch als solche behandelt. Viel Glück und tut euer Bestes, rief er ihnen zu. Aber sie wussten nicht, was das hieß. Ihre Chefs, die Manager des Krieges, wahrscheinlich auch nicht. Nach einer Woche Dauerbeschuss, jedenfalls am Sonntag, dem 1. Juli, um 7 Uhr in der Früh, trat eine gespenstische Stille ein. Eine halbe Stunde später stürmten die britischen Soldaten los, alles nach Plan. Aber ein Spaziergang, wie Sir Douglas Haig versprochen hatte, wurde es nicht. Die Stellungen der Deutschen waren keineswegs völlig zerstört, die Stacheldrahtzähne nicht zerfetzt. In ihren Gräben standen die deutschen Soldaten mit ihren Maschinengewehren und mähten die Angreifer nieder. Es wurde ein unbeschreibliches Gemetzel. Am Abend waren 60.000 britische Soldaten tot, verwundet oder vermisst. Wieder war eine Strategie nicht aufgegangen, hatten die Manager des Krieges sich verkalkuliert und zahllose Menschen in den Tod geschickt. Und der Krieg dauerte noch 2 weitere Jahre. Der Beginn der Offensive an der Somme am 24. Juni 1916 war nur eine Episode.
0: Wolfram Wessels war das für SR Kultur.

Johann Friedrich Fasch war zu Lebzeiten ein absoluter Superstar. Sogar Johann Sebastian Bach hatte den allergrößten Respekt vor ihm. Wir haben den dritten Satz aus seinem Concerto in B-Dur gehört. Eine Bourée war das, ein französischer Hoftanz, der eigentlich für seine hüpfenden Schritte bekannt ist.

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Ein Welthit, den Sie wahrscheinlich in- und auswendig kennen, aber eher nicht so. Als Ed Sheeran 2017 Shape of You veröffentlichte, wurde das innerhalb von kürzester Zeit zum meistgestreamten Titel auf Spotify. Genau das weckte die Neugier von Jamie Cullum. Noch dazu kannten sich die beiden, und zwar seit Anfang der Karriere von Ed Sheeran. Naja, und der startete dann ein kreatives Experiment, das er The Song Society nannte. Die Spielregeln, die waren ziemlich einfach. Wir nehmen uns einen Song, den wir spannend finden, gehen ins Studio und innerhalb von exakt einer Stunde, nicht mehr, machen wir da eine völlig neue Version draus. Ja, und Cullum erzählte dann später, dass er und seine Band dieses Stück im Hinterkopf hatten, aber eigentlich kaum Text kannten, kaum Akkorde kannten, als die Uhr zu ticken begann. Cullum setzte sich ans Klavier, entscheidete sich spontan für einen völlig anderen Ansatz. Und das kam dabei raus. Shape of You in der Version von Jamie Cullum bei SR Kultur.

0: SR-Kultur ist hier. Es ist Mittwochnachmittag, wieder mal ein ziemlich heißer Mittwochnachmittag. Übrigens nicht nur für uns. Es gibt im Moment 350 Millionen Menschen in Europa, die werden heute Temperaturen von über 30 Grad erleben. Darüber hinaus gibt es 94 Millionen Europäer, die heute Temperaturen von mehr als 35 Grad erleben werden. Und immer dran denken, wir sind noch nicht mal wirklich im absoluten Hochsommer. Wir haben noch nicht mal Juli. Gibt allerdings wahrscheinlich auch Menschen, die können mit dieser Hitze etwas besser umgehen, weil sie diese Hitze etwas mehr gewohnt sind. Sind vielleicht etwas entspannter. Fragen wir mal nach. Wie sieht denn das aus in Italien zum Beispiel?
1: In Italien gilt für 16 Städte Hitzealarmstufe Rot. Im Norden und im Zentrum des Landes, von Mailand und Turin über Bologna und Florenz bis Rom. Dort werden heute wieder Temperaturen bis teilweise 39 Grad erwartet. Hitzealarmstufe Rot heißt in Italien. Die Kommunen müssen beispielsweise Nottelefone anbieten, über die vor allem alleinstehende Menschen Hilfe anfordern können. Auch klimatisierte Räume der Städte und Gemeinden sollen für die Allgemeinheit geöffnet werden. Was sich relativ dramatisch anhört, wird in Italien bislang mit ziemlicher Gelassenheit gelebt. Gestern stand Hitze auf den Online-Seiten der großen Zeitungen noch nicht ganz oben. Heute ist die Hitze schon mediales Top-Thema Nummer 1. Aber nach ähnlichen Temperaturspitzen bereits in den vergangenen Jahren hält sich die Aufregung in Italien bislang trotzdem in Grenzen. Auch wenn ein Kindergarten in Mailand ein Laken mit der Aufschrift Sauna an den Eingang gehängt hat. Der Hitzehöhepunkt im Land ist laut Wetterbericht noch nicht erreicht. In ganz Italien soll es noch bis zum Monatsende richtig heiß bleiben. Und die Temperaturen dann tagsüber auch an der 40-Grad-Marke kratzen.
0: Jörg Seiselberg war das direkt aus Rom. Ja, und wie die Spanier mit der Hitze umgehen, das klären wir gleich.

0: Es ist Mittwochnachmittag, Sie hören SR Kultur an einem der etwas wärmeren Tage im Jahr. Aber es ist bedauerlicherweise, sagen die meisten, noch nicht der wärmste Tag in dieser Woche. Wir werden wahrscheinlich am Freitag oder Samstag die 40-Grad-Marke knacken. Bei uns im Saarland. In Spanien allerdings, da ist diese 40-Grad-Marke schon längst geknackt. In einigen Teilen von Andalusien wurden gestern sogar Rekordwerte von bis zu 44 Grad gemessen. Das heißt, da hofft man in der Tat darauf, dass diese Hitzewelle bald vorbeigeht.
1: In Spanien hofft man auf ein wenig Erleichterung. Kühlere atlantische Luft aus dem Westen, so sagen Meteorologen, soll das Ende der ersten offiziellen Hitzewelle auf der Iberischen Halbinsel einläuten. Dennoch erwartet der spanische Wetterdienst auch für heute, am Mittwoch, wieder in einigen Gebieten sehr hohe Temperaturen, teils bis zu 40 Grad. In Kantabrien, dem Baskenland und in Teilen Andalusiens wurden gestern Rekordwerte von bis zu 44 Grad gemessen. In sämtlichen spanischen Regionen gelten Warnungen vor der Extremhitze und den gesundheitlichen Folgen. Einzige Ausnahme bilden derzeit die Kanarischen Inseln. Etwas erträglicher ist es noch an den Mittelmeerküsten, doch auch für weite Teile Mallorcas prognostiziert der spanische Wetterdienst wieder bis zu 37 Grad. Das Problem, auch nachts kühlt es kaum ab, bei über

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1: 15 Uhr. Der saarländische Landtag hat heute über eine höhere Bezahlung für Grundschullehrkräfte debattiert. Während CDU und AfD-Fraktion wollten, dass die Anhebung der Besoldung noch in dieser Legislaturperiode auf den Weg gebracht wird, hat die SPD-Fraktion mit ihrer absoluten Mehrheit entschieden, dass dies frühestens in der nächsten Legislaturperiode geschieht. SR-Reporterin Denise Friemann.
2: Das Saarland ist eines von wenigen Bundesländern, in denen Grundschullehrkräfte noch nicht nach der Besoldungsgruppe A13 bezahlt werden. Die CDU-Fraktion forderte in ihrem Antrag, dass diese höhere Besoldung schon ab nächstem Jahr gezahlt wird. Die Landesregierung könne als SPD-Alleinregierung alles umsetzen, was sie wolle, im Zweifelsfall auch einen Nachtragshaushalt verabschieden. Das wäre notwendig, um die höheren Kosten zu decken. Ähnlich argumentierte auch die AfD-Fraktion, die einen eigenen Gesetzesentwurf zu diesem Thema eingebracht hatte. Ansonsten würden Lehrkräfte in andere Bundesländer abwandern, wo sie besser bezahlt würden. Die SPD-Fraktion sieht das anders. Auch sie wolle A13 für Grundschullehrkräfte einführen, das aber rechtssicher und dauerhaft tragfähig.
1: In der Saarwirtschaft ist weiterhin kein Aufschwung zu spüren. Laut der Juni-Konjunkturumfrage der Industrie- und Handelskammer IHK hat sich die Geschäftslage zwar leicht verbessert, liegt aber weiter deutlich unter dem langjährigen Durchschnitt. Nur rund jedes vierte Unternehmen im Saarland bewertet seine Geschäftslage als gut oder sehr gut. Gründe sind laut IHK die weiterhin hohen Kostenbelastungen und gestiegene Geschäftsrisiken. Besonders Gießereien litten unter hohen Energie- und CO2-Kosten. In der Gummi- und Kunststoffindustrie sorgten die Entwicklungen im Nahen Osten weiter für Unsicherheit bei der Versorgung mit wichtigen Rohstoffen. Die Holzhauer KG aus Merzig hat einen Kaufvertrag für Flächen des ehemaligen Kraftwerks in Ensdorf unterschrieben. Der Großhändler für Gebäudetechnik will dort einen neuen Standort errichten. SR-Reporter Lars Ohlinger.
3: Die Holzhauer Gruppe hat 12 Hektar vom ehemaligen Kraftwerksgelände gekauft, das insgesamt rund 70 Hektar groß ist. Laut der Strukturholding Saar soll die Fläche Anfang des Jahres 2028 baureif übergeben werden. Holzhauer beschäftigt nach eigenen Angaben in Merzig derzeit 270 Mitarbeiter. Ein Teil davon soll nach Ensdorf umziehen. Auf dem ehemaligen Kraftwerksgelände seien dann Arbeitsplätze für bis zu 700 Beschäftigte möglich, wurde dem SR mitgeteilt. Die Niederlassung der Gruppe soll auf dem Nordgelände entstehen, wo früher auch Kohle lagerte. Holzhauer verkauft zum Beispiel Heizungstechnik an Handwerker, vor allem im Saarland, Rheinland-Pfalz und Hessen, aber auch nach Luxemburg.
1: Die Bundesanwaltschaft ermittelt wegen eines mutmaßlichen versuchten Angriffs auf die deutsche Gasversorgung. Wie die Behörde in Karlsruhe mitteilte, wurden am Morgen in Berlin und Frankfurt Objekte durchsucht. Hintergrund ist demnach der Verkauf und die geplante Liquidation der früheren Tochter des russischen Gazprom-Konzerns Gazprom Germania Ende 2022. Das Unternehmen stand damals bereits aber unter staatlicher Kontrolle, sodass die Auflösung verhindert werden konnte. Nach Angaben der Bundesanwaltschaft sollte durch das Vorgehen von Gazprom möglicherweise die Gasversorgung in Deutschland beeinträchtigt werden. Die Hitzewelle in Frankreich hat in der Bretagne zu massiven Stromausfällen geführt. Wie die zuständigen Behörden mitteilten, waren im Département Finistère am Morgen noch knapp 70.000 Haushalte ohne Strom. Ursache war demnach ein überhitzter Transformator. Der Störfall hatte sich gestern Abend ereignet. Er sei auf die derzeit herrschende große Hitze zurückzuführen. Unmittelbar nach der Störung waren mehr als 100.000 Haushalte betroffen. Die vollständige Wiederherstellung der Stromversorgung wird erst für den Abend erwartet. Pflegeheime werden mit Notstromaggregaten versorgt. Und das waren die Nachrichten mit Ute Mühlbauer. 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
4: Wir gucken auf das Wetter im Saarland. Es geht sonnig und trocken weiter, die Höchstwerte. Bei heute maximal 16 Sonnenstunden, 34 bis 38 Grad. Auch morgen sonnig bei 35 bis 39 Grad. Auch Freitag sonnig bei 36 bis 40 Grad.
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4: Mein Name ist Bernd Brüggemann. Das ist schön, dass Sie Zeit für uns haben. Digitaler Kolonialismus. Das ist ein Thema, über das heute Abend gesprochen wird, bei einem Dialogabend im Saarbrücker Schloss. Und was es damit auf sich hat, was das ist und warum uns das beschäftigen sollte, darüber sprechen wir gleich.

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Eigentlich ein schon etwas älterer Song von Olli Schulz, das Stück haben sie nicht, aber er hat ihn dann nochmal völlig neu eingespielt. Und die Idee dazu, die kam ihm in seiner alten Heimat in Hamburg, als er in einer Kneipe saß. Er beobachtete dort einen älteren, sichtlich einsamen Mann, der irgendwie versucht hat, mit jungen Leuten ins Gespräch zu kommen, indem er sie nach Dingen fragte, die es heute im Alltag kaum noch gibt, wie etwa einer Telefonkarte oder Streichhölzern. Und Olli Schulz sagte: Ich saß da und ich dachte, das ist eigentlich ein genialer Trick, aber irgendwie auch sehr, sehr traurig.

0: Sie hören SR Kultur. Es ist Mittwochnachmittag. Gleich hören wir Bob Dylan, Mr. Tambourine Man. Und das ist ja Wahnsinn. Wenn ich Lust habe, kann ich jetzt meinen kleinen Taschencomputer, mit dem ich auch telefonieren kann, also mein Smartphone, das kann ich mir jetzt nehmen und kann die künstliche Intelligenz fragen, wann hat Bob Dylan das geschrieben, wie hat er sich dabei gefühlt und was hat er am Tag davor gegessen. Wir leben also in einer Welt, in der die Digitalisierung dazu geführt hat, dass Millionen Menschen Zugang haben zu zum Beispiel Wissen, Bildung und Kommunikation. Irre. Aber dafür, dass wir das alles so haben, brauchen wir ziemlich viel Energie. Wir brauchen ziemlich viel Wasser und ziemlich viele Rohstoffe allein für die Geräte. Und diese Rohstoffe, die werden dann ganz gerne auch mal unter völlig menschenunwürdigen Bedingungen abgebaut. Es gibt sogar Menschen, die Digitalisierung eben nicht zunächst einmal mit Fortschritt verbinden, sondern den Begriff des digitalen Kolonialismus geschaffen haben. Sven Hilbig zum Beispiel, der ist bei Brot für die Welt verantwortlich für die Themen Handelspolitik und Digitalisierung. Seien Sie gegrüßt, Herr Hilbig.
1: Guten Tag, vielen Dank für die Einladung.
0: Was läuft denn aus Ihrer Sicht derzeit grundsätzlich schief in Sachen Digitalisierung?
1: Es laufen eine Menge Sachen schief. Sie haben schon ein, zwei Themen angesprochen, zum Beispiel das Thema Rohstoffe. Wir alle haben ein Smartphone und jedes Jahr werden tatsächlich 1,4 Milliarden neue Smartphones auf den Markt geworfen und noch 1,4 Milliarden neue Tablets. Und diese Geräte stecken voll mit Rohstoffen. In einem Smartphone stecken 60 Rohstoffe und die werden eben nicht hier im Saarland abgebaut, sondern vor allen Dingen im globalen Süden, wie Sie gerade schon sagten, oft unter menschenrechtlich extremen katastrophalen Bedingungen, wie beispielsweise im Kongo, wo es auch Kinderarbeit gibt, wo Leute bei der Arbeit zu Tode kommen. Das ist eine der Problematiken. Das heißt, dass Menschen im globalen Süden im Endeffekt doch stark darunter leiden, unter dieser Digitalisierung, die wir so gern nutzen.
0: Ich habe jetzt mal gelesen, wenn ich mich bei ChatGPT dafür bedanke, dass ChatGPT mir, was weiß ich, die nächste Zugverbindung nach Saarbrücken rausgesucht hat, dann verbrauche ich da ziemlich viel überflüssige Energie. Was passiert da im Hintergrund, was die meisten Menschen gar nicht so wirklich sehen?
1: Naja, im Hintergrund, also das Ganze funktioniert natürlich nur auf, wir brauchen riesige Rechenzentren im Endeffekt, um diese KI zu bespielen. Allein in den USA gibt es weit über 3000 Rechenzentren. Und die sind natürlich sehr energieintensiv, die sind auch sehr wasserintensiv. Und wir erleben ja auch in einigen Staaten, hat es ja auch schon Moratorium deswegen gegeben, weil die sind so energieintensiv, dass sie tatsächlich die Stromversorgung so belastet haben in der jeweiligen Kommune halt, dass in anderen Bereichen der Strom fehlte. Und diese Rechenzentren werden auch in Mexiko weiter ausgebaut, in Brasilien weiter ausgebaut, auch in Regionen, wo es teilweise an Wasser fehlt, den Leuten, die sie brauchen für die Landwirtschaft oder auch zum Trinken. Und da erhebt sich auch Widerstand bei den Menschen dort.
0: Sie sagen jetzt, dass diese Digitalisierung mit neuen Mitteln ja mehr oder weniger koloniale Strukturen fortschreibt. Wie tut sie das?
1: Naja, wir erleben im Endeffekt so eine Phase von einem digitalen Neokolonialismus. Das heißt, es sind halt wenige Firmen, wenige Länder im globalen Norden, die von dieser Digitalisierung profitieren. Das war zur Kolonialzeit auch schon so. Und dieser Gewinn, die großen Tech-Konzerne einfahren, die sind wirklich schwindelerregend, halt diese Gewinne. Google und Apple machen mehr Gewinne als viele Staaten, auch selbst europäische Staaten. Und die Arbeit dahinter, die sehen wir nicht. Die Datenarbeiterinnen, die hinter KI stehen, die hinter sozusagen Social Media stehen, die werden vor allen Dingen im globalen Süden ausgebeutet. Es sind 100 bis 400 Millionen Datenarbeiterinnen, die dafür sorgen, dass ChatGPT sozusagen für uns funktioniert. Die sitzen in Kenia, auf den Philippinen, in Indien.
0: So, jetzt ist es natürlich nicht damit getan, Tim Cook zum Beispiel zu sagen, hör mal, das ist nicht ganz so cool, mach mal ein paar Arbeitsverträge für die Leute, die Rohstoffe da aus der Erde rausholen. Welche Möglichkeiten haben wir überhaupt, um den Einfluss von Big Tech, um den Einfluss von wenigen Menschen, die es ja sind, die diese Riesenfirmen haben, etwas zu beschränken? Ist man da nicht als Staats- und Regierungschef relativ machtlos?
1: Ja, wir sind nicht machtlos. Also die Europäische Union hat ja vor Jahren schon angefangen, auch verschiedene Gesetze zu erlassen, um die großen Tech-Konzerne zu regulieren. Also wir haben eine Datenschutzgrundverordnung, wir haben aber auch andere Gesetze. Gerade vor zwei Wochen wurde nochmal ein großes Gesetzespaket verabschiedet zu Cloud und zu KI. Also die Europäische Union ist da so ein bisschen Regulierungsweltmeister und das färbt doch ab. Also zum Beispiel über 20 afrikanische Staaten haben die Datenschutzgrundverordnung übernommen. Das ist ein Ansatz halt. Und ich glaube, wir könnten auch schauen, wie unsere Kommunikation Kommunalpolitikerin, wie die sich positionieren zu neuen Rechenzentren und ob sie zum Beispiel vornehmlich US-amerikanische Tools nutzen oder vielleicht auch europäisch entwickelte Tools.
0: Gut, jetzt bin ich alleine mit meinem Smartphone und will mir trotzdem die nächste Zugverbindung nach Saarbrücken raussuchen lassen. Ich allein kann ja eh nichts tun. Oder?
1: Ja, das würde ich jetzt nicht sehen. Also gerade das Smartphone ist, glaube ich, die Schnittstelle sozusagen zwischen uns und auch diesem digitalen Kolossus, wie wir ihn benennen. Zum einen können wir natürlich einfach so ein bisschen weniger auch mal das Smartphone benutzen oder KI nutzen. Mhm. Das Smartphone, wir können es länger benutzen, nicht das nach 2 Jahren das neueste Modell, sondern 4, 5, 6, 7 Jahre nutzen. Und wir können ja auch mal vielleicht ein anderes Smartphone kaufen, zum Beispiel das Fairphone kaufen halt, wo der Hersteller auf eine sozial-ökologisch nachhaltige Lieferkette halt achtet. Das sind so Aspekte.
0: Sven Hilbig von Brot für die Welt ist dort verantwortlich für die Themen Handelspolitik und Digitalisierung, hat ein Buch geschrieben namens Digitaler Kolonialismus. Das ist letztes Jahr erschienen und wurde als Wissensbuch des Jahres 2025 ausgezeichnet. Heute Abend gibt es einen Dialogabend mit eben jenem Sven Hilbig um 18 Uhr im Schlosskeller im Saarbrücker Schloss zu genau diesem Thema digitaler Kolonialismus. Herr Hilbig, herzlichen Dank fürs Gespräch.
1: Ich danke Ihnen. Schönen Tag noch.

0: SR-Kultur ist hier, es ist Mittwochnachmittag und wir sind in unserer Rubrik Album der Woche angelangt. Das ist in dieser Woche ein ganz besonderes, eine fantastische Band aus Neuseeland, The Wales nämlich. Das mit der Band war jetzt aufgerundet, es ist ein Bandname, klar, aber eigentlich ist der Sänger, Gitarrist, Pianist und mehr oder weniger alleiniger Songschreiber Finn Andrews. Seit mehr als 20 Jahren hat er in wechselnder Besetzung 8 Alben veröffentlicht und die sind auch stimmungsmäßig sehr unterschiedlich. Trotzdem hat er es geschafft, einen ganz bestimmten Sound für die Wales zu etablieren. Irgendwas zwischen Indie-Rock, alternativer Country-Musik und Chanson klingt wie eine wilde Mischung. Aber es ist oft sehr dunkel, sehr, sehr melancholisch. So eine Art David Lynch für Musik. Album Nummer 8, das ist vor kurzem erschienen, es trägt den Titel Zerbrechliche Welt, also Fragile World. Mark Mühlenbrock, der hat sich das Album angehört und hat mit Finn Andrews von den Wales genau darüber gesprochen.
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2: I think I always write about the same two things. It's just love and death.
3: Ich schreibe eigentlich immer nur über dieselben zwei Dinge, die Liebe und den Tod. Immer und immer wieder in verschiedenen Variationen. Das werde ich wohl mein ganzes Leben lang machen.
4: Einen passenderen Namen hätte Finn Andrews für seine Band kaum wählen können als The Wales, die Schleier. In dem Vierteljahrhundert, die es The Wales jetzt gibt, hat Andrews die Liebe und den Tod, diese beiden großen Themen der Menschheit, erforscht. Mit wechselnder Besetzung und wechselnder Gemütslage. Jung und ungestüm, dunkel und fatalistisch oder zuletzt tief traurig und allein am Piano. Das neue Album Fragile World ist nun wieder hoffnungsvoller.
3: Das letzte Album war wie ein Klagelied. Ich war dieser traurige Typ am Klavier. Es war schön, mal wieder etwas Lautes mit Bombast zu erschaffen und etwas mit Hoffnung.
4: Der Titel des 8. Albums Fragile World hat 2 Bedeutungen. Zum einen beschreibt er laut Andrews auf einer Metaebene den Entstehungsprozess eines Albums selbst. Ein Album sei immer eine eigene kleine Welt. Alles sei so zerbrechlich. Die zweite Bedeutung des Titels, Finn Andrews will ausdrücken, wie zerbrechlich unsere Welt in den letzten Jahren geworden ist. Auf Fragile World dominieren einmal mehr die leisen Töne und Finn Andrews Stimme. Es gibt euphorische Ausflüge mit großer Inszenierung, eine Drum Machine und sogar alte Aufnahmen vom Band. The Wales haben nämlich die unübliche Angewohnheit, immer dasselbe Aufnahmeband zu benutzen.
2: We're using the same tape.
3: Wir haben dasselbe Band benutzt wie für die letzten 3 Alben. Auf dem Song My Foolish Heart haben wir absichtlich noch das Intro eines Stückes von einem früheren Album durchscheinen lassen. Ich liebe einfach, wenn man so die verschiedenen Zeitschichten erkennen kann. Das alte Album mit dem neuen zu überspielen war für mich ein Akt der Befreiung.
4: Ein beinahe poetischer Akt, der sich gelohnt hat. Fragile World ist ein abwechslungsreiches Album mit melancholischen bis euphorischen Momenten und überzeugt vor allem durch seine besonders intime Live-Atmosphäre mit emotionaler Tiefe.
0: Mark Mühlenbrock über das neue, über das fantastische Album Fragile World von den Wales. Und die Wales, die können Sie auch live sehen. Zum Beispiel morgen Abend in Dunedin in Neuseeland oder am Freitag in Wanaka in Neuseeland. Gut, wir können auch warten bis November und Dezember. Im November und Dezember gibt's nämlich eine ausgiebige Tournee durch Europa, die sie unter anderem nach Deutschland, nach Belgien und Frankreich führt. Und es ist sehr wahrscheinlich, dass wir auch dieses Stück hier live hören werden. Langs aus dem aktuellen Album Fragile World, The Wales.

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0: Es ist Mittwochnachmittag, Sie hören SR Kultur und morgen sind alle, die sich für Literatur interessieren, in Feierlaune. Denn morgen wird Ingeborg Bachmann 100. Naja, wir müssen leider sagen, würde 100 werden. Aber es gibt zahlreiche Veranstaltungen, um das Leben dieser fantastischen Frau zu würdigen. Und eine dieser Veranstaltungen findet morgen Abend statt, um 18 Uhr im Filmhaus in Saarbrücken. Da gibt's einen Film, der so ein bisschen die Beziehung zwischen Paul Celan und Ingeborg Bachmann beleuchtet. Und genau darüber reden wir jetzt, und zwar mit Dr. Stefanie Blum. Sie ist wissenschaftliche Mitarbeiterin bei der Universität des Saarlandes. Und genau das ist ihr Fachthema. Seien Sie gegrüßt, Frau Dr. Blum.
1: Hallo, vielen Dank, dass ich hier sein darf.
0: So, die ganz großen Liebesgeschichten, die finden wir ja in der Literatur. Selten aber zwischen den Menschen, die die Literatur abliefern. Was war das Besondere dieser Beziehung zwischen Ingeborg Bachmann und dem Lyriker Paul Celan? Was hat diese Beziehung ausgezeichnet?
1: Also, ich würde sagen, dass es so ein Ringen um das Miteinander gibt in dieser Beziehung und ein Ringen um das Schreiben. Man muss dazu sagen, wir wissen über diese Beziehung, ja, die Details erst über die Beziehung durch die Veröffentlichung des Briefwechsels. Der wurde 2008 veröffentlicht und enthält die Korrespondenz, die sich von 1948 bis 1967 erstreckt. Und das lässt uns so ein bisschen nachvollziehen, wie die Beziehung war. Und es ist keine konventionelle Beziehung. Also man muss sagen, dass wir würden ja modern von einer On-Off-Beziehung sprechen. Die beiden kommen zusammen, trennen sich wieder, kommen wieder zusammen, haben parallel aber auch andere Beziehungen. Das heißt, das ist jetzt keine monogame Liebesbeziehung mit Affären. Die wissen auch immer von den anderen PartnerInnen. Das heißt, das entspricht nicht so ganz dem, was man als konventionelle Paarbeziehung verstehen würde.
0: So, und um es in der modernen Sprache zu halten, die hatten auch noch denselben Job. Das heißt, gibt es denn auch Nachweis darüber, dass die beiden sich auch in ihrer Arbeit vielleicht gegenseitig beeinflusst haben?
1: Ja, das hat der Briefwechsel dann auch gezeigt. Also die Schreibthematik ist immer präsent, auch darin dieses gemeinsame Ringen um Sprache, das Hadern mit dem Wort, gerade im Nachkriegskontext, auch die Frage, wie geht man mit der Shoah in der Literatur um? Sie kennen die Adorno-Debatte, die Frage, ob man nach Auschwitz noch Lyrik schreiben kann. Und das ist natürlich bei Celan biografisch sehr stark präsent, der eben aus Czernowitz stammt. Seine Eltern wurden im Konzentrationslager ermordet und die beiden treffen dann Nachkriegs-Wien aufeinander. Und da ist es sozusagen immer eine Frage, wie geht man mit diesem ja biografischen Ballast um in der Literatur, aber auch bei Bachmann, die sehr stark sich gegen den Nationalsozialismus stellt und sich die Frage stellt, wie kann man danach schreiben, wie kann man zu einer lyrischen Sprache finden, ist das natürlich auch sehr stark präsent.
0: Dieses Thema der Beziehung zwischen Ingeborg Bachmann und Paul Celan ist ja eins der Themen in einem Proseminar, was sie momentan anbieten. Nun könnte man jetzt auch sagen, gut, Celan und Bachmann haben so viele tolle Sachen geschrieben, da kann man sich doch auf das, was die geschrieben haben, konzentrieren und muss nicht auch noch über die Beziehung reden, die die beiden zueinander hatten. Was ist das Faszinierende? Was fasziniert uns so, dass wir sagen, nee, wir müssen uns schon angucken, was die für einen Kontakt zueinander hatten?
1: Also für mich aus literaturwissenschaftlicher Perspektive ist es spannend, weil sich die Beziehung dann auch im Werk niederschlägt. Es gibt Gedichte, die sich aufeinander beziehen. Der Briefwechsel beginnt auch mit einem Gedicht. Celan schickt Bachmann das Gedicht in Ägypten. Er schickt ihr dann auch in den Jahren zwischen 1948 und 1959 insgesamt 8 Gedichte, die ihr gewidmet werden, die auch im Brief mit der Aufforderung Lies, Ingeborg, Lies angekündigt werden. Oder auch ganz prominent das Gedicht Corona von ihm. Dort heißt es in einem Vers, wir sehen uns an, wir sagen uns Dunkles. Und Bachmann greift dann diesen Vers auf in ihrem Gedicht mit dem Titel Dunkles zu sagen. Das heißt, wir haben dort das, was wir in der Literaturwissenschaft als intertextuelle Bezüge verstehen würden.
0: Was bedeutet es Ihnen als Dozentin, wenn Sie dann durch Ihren Seminarraum gucken und Sie stellen fest, ja, auch die jungen Leute lassen sich da noch von anstecken?
1: Mir macht sehr viel Spaß.

0: eine Diskussion mit den jungen Leuten. Die Studierenden stellen fest, dass die Gedichte erstaunlich aktuell sind. Also, dass man diese Zeitbezüge auch auf die heutige Zeit übertragen kann, da eben auch die Sprachthematik, dass man sich darüber Gedanken macht, wie sprechen wir, wie können wir bestimmte Probleme in Worte fassen und wie können wir da angemessen sprachlich mit umgehen und Worte finden. Und das, würde ich sagen, ist eine Thematik, die ja heute sehr stark präsent ist und die dann auch anschlussfähig für die Studierenden ist.
1: Der Film, der morgen gezeigt wird, heißt Die Geträumten. Erzählen Sie uns kurz was über den Film.
0: Ja, der Film ist eine Produktion aus Österreich von Ruth Beckermann aus dem Jahr 2016 mit der Schauspielerin Anja Plaschk und dem Schauspieler Lorenz Rupp. Und die beiden, also es ist eher ein Metafilm, es ist kein Film, der versucht, diese Liebesbeziehung nachzuerzählen, sondern die beiden werden im Studio gezeigt, wie sie den Briefwechsel sich gegenseitig vorlesen und wie dann eben auch eine Identifikation mit den Personen stattfindet, wie dann auch ihre Beziehung an Dynamik gewinnt durch dieses Sprechen der Briefe. Und das Wort wird auch sehr stark in den Fokus gerückt. Also es wird sehr viel vorgelesen, es wird sehr viel gesprochen, auch in einem leichten österreichischen Dialekt. Das ist natürlich auch ganz charmant, weil auch Bachmann so gesprochen hat. Das heißt, das wird sehr gut nacherfahrbar und erlebbar gemacht in dem Film. Aber natürlich, die Sprache rückt nicht in den Hintergrund. Die Sprache ist im Fokus dadurch, dass es eben die Briefe sind und nicht nur die Beziehung oder die Beziehungsdynamik.
1: Wird also auf jeden Fall ein schöner, ein spannender Abend, den wir da morgen haben. 18 Uhr, Filmhaus Saarbrücken. Der Film Die Geträumten wird gezeigt. In dem Film geht's unter anderem auch um die Beziehung zwischen Ingeborg Bachmann und Paul Celan. Und Dr. Stefanie Blum ist ebenfalls vor Ort und begleitet ein bisschen durch den Abend. Und das Allerwichtigste, es ist klimatisiert. Ganz herzlichen Dank fürs Gespräch an Dr. Stefanie Blum, wissenschaftliche Mitarbeiterin an der Universität des Saarlands. Dankeschön.
0: Vielen Dank.

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1: 16 Uhr. Der Tarifkonflikt zwischen der Gewerkschaft Deutscher Lokomotivführer GDL und dem Kommunalen Arbeitgeberverband KAV Saar hat sich erneut zugespitzt. Die Arbeitgeber haben die für morgen in Berlin angesetzte Verhandlung kurzfristig abgesagt. Grund: laut KAV Saar hat die GDL ihre Forderungen nachträglich nochmals erhöht. Zuletzt hatte es bei der Saarbahn bereits mehrere Streiks gegeben. Peter Sauer berichtet.
2: Von 12 Forderungen der GDL, die umgesetzt werden müssten, berichtet der KAV Saar. Statt der im Tarifangebot der Arbeitgeber enthaltenen Einmalzahlung von 1.000 Euro fordere die GDL jetzt beispielsweise 1.600 Euro. Man brauche kein Tarifdiktat, sondern eine Saarlandlösung für die Saarbahn, erklärte der KAV Saar. Unter diesen Rahmenbedingungen mache die für Donnerstag geplante Verhandlung keinen Sinn. Wenn die Arbeitgeberseite einen funktionierenden Nahverkehr anstrebe, sollten sie das unter Beweis stellen und den Verhandlungstermin wahrnehmen, erläuterte die GDL auf SR-Anfrage. Man stehe weiterhin zur Verfügung.
1: Die GDL wollte sich nicht dazu äußern, ob es bei der Saarbahn nun wieder zu Streiks kommt. Der Landtag hat einem Gesetzentwurf der CDU zur Entlastung der Kommunen von zu viel Bürokratie zugestimmt. Der Gesetzentwurf sieht vor, den Kommunen die Möglichkeit zu geben, sich zeitlich begrenzt von landesrechtlichen Regelungen befreien zu lassen. Dies sollte dazu dienen, die Notwendigkeit einzelner Vorschriften zu überprüfen. CDU-Fraktionschef Toscani verwies darauf, dass der saarländische Städte- und Gemeindetag ein entsprechendes Gesetz vorgeschlagen hatte. Der Gesetzentwurf soll nun im Innenausschuss beraten werden. Der Metallbauer Bernhard und Rainer aus Großrosseln hat Insolvenz angemeldet. Für die auf Zerspanungstechnik spezialisierte Firma mit 43 Mitarbeitern wurde Rechtsanwalt Blank als Insolvenzverwalter eingesetzt. Außerdem wurde das Beratungsunternehmen Mentor AG aus Trier damit beauftragt, einen neuen Investor zu suchen. Nach deren Angaben ist der Insolvenzverwalter zuversichtlich, was die Zukunft des Metallbauunternehmens angeht. Die Firma arbeitet nach eigenen Angaben vor allem für Kunden im Rüstungs- und Maschinenbau. Die Bundesregierung will den Unternehmen künftig weniger strenge Vorgaben beim Energiesparen machen. Dazu soll das sogenannte Energieeffizienzgesetz der früheren Ampelkoalition geändert werden. Den Plänen von Wirtschaftsministerin Reiche von der CDU hat das Kabinett zugestimmt. Aus Berlin Jan Zimmermann.
3: Bestehende Vorgaben sollen gelockert und stärker an europäische Mindeststandards angepasst werden. So sollen zum Beispiel Berichtspflichten reduziert, Übergangsfristen verlängert und Maßnahmen zum Energiesparen auf größere Unternehmen, die viel Energie verbrauchen, konzentriert werden. Das Ziel: Bürokratieabbau. Außerdem sollen weniger Unternehmen ihre Abwärme erfassen, melden und reduzieren müssen. Abwärme entsteht in Industrieanlagen und gilt als günstige, klimafreundliche Energiequelle, etwa für kommunale Fernwärmenetze. Energie- und Umweltverbände kritisieren, wenn Meldevorschriften wegfallen, fehlen Abnehmern von Abwärme, beispielsweise Stadtwerken, womöglich wichtige Daten.
1: Ministerin Reiche erklärte, mit den Lockerungen werde die Wirtschaft um mehr als 3 Milliarden Euro entlastet. Wegen der extremen Hitze stellt die französische Bahn den Regionalverkehr an der Atlantikküste tagsüber weitgehend ein. Wie die SNCF mitteilte, verkehren in der Region Nouvelle-Aquitaine bis einschließlich Freitag zwischen 10 und 18 Uhr keine Regionalzüge. In der Region war gestern in einem Ort eine Spitzentemperatur von über 44 Grad gemessen worden. Auch in anderen französischen Regionen kommt es hitzebedingt zu Einschränkungen im Bahnverkehr. So wurden tagsüber die Intercity-Züge auf den Verbindungen Paris-Limoges-Toulouse, Bordeaux-Marseille und Paris-Clermont-Ferrand gestrichen. Wegen der anhaltenden Hitze im Saarland ist jetzt auch das Neunkircher Stadtfest abgesagt worden. Es sollte am Freitag und Samstag stattfinden. Die Neunkircher Kulturgesellschaft verwies zur Begründung auf die aktuellen Hitzewarnungen mit Höchstwerten bis zu 40 Grad. Das waren die Nachrichten mit Ute Mühlbauer. 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
4: Ja, wir haben eben ein bisschen über das Wetter geredet. Ich habe da nicht viel zu ergänzen. Es bleibt sonnig, es bleibt trocken. Die Höchstwerte heute bei 34 bis 38 Grad. Morgen rekordverdächtig heiß, 35 bis 39 Grad. Und auch am Freitag geht die Hitzewelle weiter. Die Höchstwerte am Freitag bei 36 bis 40 Grad.
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4: Bernd Brüggemann hier. Ich habe für Sie jetzt Musik von Matt Bianco. Ich finde es ein Phänomen, dass viele Bands oft viele, viele Jahre, nachdem sie ihre ganz, ganz großen Hits hatten, richtig tolle Musik rausbringen, für die sich dann nur noch sehr wenig Menschen interessieren. Das erleben wir bei Matt Bianco auch. Die Zeiten der ganz, ganz großen Hits, Whose Side Are You On oder ähnliche, die sind schon länger vorbei, aber sie machen immer noch richtig tolle Musik. Aus dem 2017er Album Gravity hören wir Matt Bianco jetzt mit Joyride.

SR-Kultur ist hier. Das ist Mittwochnachmittag. Ich habe für Sie jetzt Musik von Johann Wenzel Kalevo da. Im 19. Jahrhundert war der gebürtige Prager als Hofkapellmeister in Donaueschingen extrem gefragt. Robert Schumann zählte zu seinen ganz großen Bewunderern und schrieb einmal über ihn, seine Symphonien sind wie fröhliche Einladungen zum Fest. Ja, dann feiern wir ein bisschen mit dem Oboen-Concertino F-Dur aus dem Jahr 1844. Wir hören das Finale, den dritten Satz, ein Vivace. An der Oboe ist der Schweizer Solist Thomas in der Mühle. Und es spielt das staatliche Symphonieorchester Estland unter der Leitung von Milan Turkovic.

0: In den Vereinigten Staaten feiert man ja ganz gerne immer komische Sachen. Kuriose Feiertage sind da absolut in. Und der 24. Juni ist ein Tag, an dem direkt mehrere Sachen gefeiert werden. Heute ist zum Beispiel der Tag des UFOs. Grund dafür ist, dass am 24. Juni 1947 die erste Sichtung eines solchen Phänomens durch einen Amerikaner stattgefunden hat. Deswegen wird jedes Jahr am 24. Juni 1947, was das erste Mal, der Tag des UFOs gefeiert. Außerdem ist heute der nationale Schwimm-eine-Runde-Tag in den Vereinigten Staaten. Ich weiß nicht warum, ist nicht geklärt. Tag der Praline übrigens ist heute auch, der National Pralines Day in den USA, wahrscheinlich weil irgendjemand heute mal eine Praline gegessen hat. Deswegen der 24. Juni auch Feiertag in Sachen Pralinen. Und der 24. Juni ist der International Fairy Day, der internationale Feentag. Ja, und dass dieser Tag der Feen heute gefeiert wird, am Johannistag, in der Nacht vom 23. auf den 24. steht ja das Tor zur Anderswelt weit, weit offen. Das ist sicherlich kein Zufall. Jana Höck zeigt, dass es Feen zum Beispiel auch, im Gegensatz zu Pralinen, in der klassischen Musik wirklich gibt.
1: Die Romantisierung der Feen beginnt vor ziemlich genau 200 Jahren. Mit der Sommernachtstraum-Ouvertüre des jungen Felix Mendelssohn Bartholdy. Franz Liszt schwärmt vom Regenbogenduft und Perlmutterschimmer in Mendelssohns sphärischer Elfenmusik. Marie Taglioni ist die erste Tänzerin, die 1832 zur Musik von Jean-Madeleine Schneitz-Uffert als Luftgeist La Sylphide abhebt. Mit zarten Insektenflügeln, Spitzenschuh und Tütü. Alle nachfolgenden Feen und Elfen orientieren sich an diesem schwebend leichten Bild. Auch die gute und die böse Fee in Tschaikowskis Ballett Dornröschen. Die böse Fee verkörpert Dunkelheit. Ihr von Molltönen getragener Auftritt ist dennoch leicht und magisch. Die gute Fliederfee, die den tödlichen Fluch in einen 100-jährigen Schlaf umwandelt, schwebt meist im fliederfarbenen Tütü herein. Dieser Feentypus aus dem romantischen Ballett schafft es im 20. Jahrhundert sogar auf die Kinoleinwand. 1953 etwa als Tinkerbell im Disney-Klassiker Peter Pan. Die Fee im Miniaturformat versprüht goldenen Feenstaub, der Menschen fliegen, träumen und hoffen lässt.
2: Ich glaube doch an Feen. Ganz fest, ganz fest.
3: Es geht darum, dass man an das Nicht-Sichtbare glaubt. Ob das jetzt ein Lebenstraum ist, eine Heilung. Wenn man sich ganz fest in die Hoffnung begibt, mobilisiert man Kräfte, zart und unsichtbar, so wie die Feen. Aber es ist eigentlich was ganz Starkes.
1: Die Wiener Mezzosopranistin Maria Weiß interpretiert mit ihrem alten Musikensemble gern märchenhaft magische Stoffe.
3: Musik kann uns so motivieren oder so traurig machen. Also die Macht des Unsichtbaren ist damit einfach erklärt.
1: Auf Island, in Skandinavien, in Irland und auf den schottischen Inseln ist der Glaube an Elfen und Feen noch weit verbreitet.
4: Im Schwedischen gibt's den Nöck, der die Leute neckt, der hinter Wasserfällen lauert oder irgendwo in einem See.
1: Solche geisterhaften Feenwesen gibt es auch auf den Hebriden, den stark keltisch beeinflussten Inseln im äußersten Westen Schottlands, erzählt Michael Klevenhaus. Musiker, Sänger und Experte für gälische Sprache.
4: Es gibt eine Figur, ein Cheach Uisge. Das ist ein Schimmel, der am Wasser grast, aber in Wirklichkeit ein wunderschöner junger Mann ist.
1: Dieser zauberische Wassergeist gehört zu den sogenannten Gestaltwandlern, die im schottisch-gälischen Feenreich zu Hause sind.
4: Natürlich gibt's Liebesgeschichten zwischen ein Cheach Uisge und einer weltlichen Frau. Es geht aber auf die Dauer nicht gut.
1: Umgekehrt gibt es auch weibliche Feen, die sich in einen sterblichen Menschen verlieben. Und damit nicht glücklich werden.
5: Why should I sit and sigh, all alone and weary?
1: Das Reich der Feen und Elfen, auch Land der ewigen Jugend genannt, begreifen die Kelten gern als Insel, weit draußen, wo die Sonne untergeht. Und weit im Westen, im Nebel verborgen, soll auch die mythische Insel Avalon aus der Artus-Sage liegen. Die Herrscherin der Insel ist eine Gestalt zwischen Licht und Schatten.
6: Ich bin Schwester, Priesterin und weise Frau.
1: In der wörtlichen Übersetzung ist Morgane Le Fay eine Fee. Klar, keine niedliche Tinkerbell, sondern eine mächtige Zauberin, die auch durch Shakespeares Sommernachtstraum geistern könnte. Sie beflügelt die menschliche Fantasie bis heute. Als König Artus tödlich verletzt wird, holt Morgane ihn nach Avalon. Es ist der Komponist Edward Elgar, der diese letzte Reise ins Feenreich vertont hat. In der Kulttrilogie Der Herr der Ringe gibt es einen Ort namens Avalone. Er wird zur letzten Zufluchtsstätte der Elben. Das sind eigentlich Elfen, aber weil dem Autor J.R.R. Tolkien die Verwechslungsgefahr mit den geflügelten Winzlingen unter den Feen zu groß war, hat er sich bewusst für Elben entschieden. Das zeigt schon, wie kompliziert das Tänzchen mit Feen, Elfen und Elben ist.
0: Janek war das für SR Kultur über den Zusammenhang von Feen und klassischer Musik am heutigen International Fairy Day, Internationaler Tag der Feen.

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Was für eine Stimme. Jane Gonda, der gilt so ein bisschen als die große, große Hoffnung der Soul-Musik. Retro-Soul nennt sich das Ganze, was er macht. Und im Moment ist er damit sehr erfolgreich, unter anderem übrigens auch auf diversen Festivals unterwegs. Leider kann es bei uns in der Nähe, das was am wenigsten zu fahren wäre, wäre in der Tat noch St. Gallen jetzt am Freitag oder Rotterdam am 10. Juli. Ist also alles so ein bisschen weit. Wir müssen uns da gedulden, bis die ganzen Festivals durch sind und er ab Anfang Oktober seine Solo-Tour startet. Die führt ihn dann auch durch Belgien, Deutschland und Frankreich.

0: Also, heute hier bei uns im Saarland bis 38 Grad, morgen bis 39 Grad und am Freitag dann bis zu 40 Grad. Der eine oder andere von Ihnen wird sich wahrscheinlich fragen, was passiert jetzt eigentlich mit meinen ganzen Geräten, die Akkus haben? Und genau diese Frage, die beantworten wir mal. Und zwar sortiert nach Größe der Akkus. Fangen wir also mal mit den ganz großen an. Nehmen die Batterien beim E-Auto Schaden oder kann es vielleicht durch die Hitze sogar anfangen zu brennen, Andreas Reinhardt?
1: Also der ADAC betont, E-Autos sind hitzefest. Die Batterien im E-Auto leiden bei der Hitze nicht so sehr. Zum einen sind die Batterien relativ weit unten im Fahrzeug verbaut und damit scheint die Sonne dann nicht direkt drauf. Zum anderen werden die Batterien ganz normal ja auch beim Laden warm, halten von daher etwas höhere Temperaturen aus und haben zur Sicherheit eine Kühlung eingebaut. Was passieren kann, ist, wenn ich schnell laden möchte, dass dann die Elektronik den Ladestrom runterregelt, damit gar nicht erst so viel Wärme entstehen kann. Unterm Strich aber keine Sorge, es gibt beim E-Auto mehrere Schutzeinrichtungen, damit es gar nicht erst zu einem Brand kommen kann.
0: Genau, diese Kühlung hat mein E-Bike wahrscheinlich nicht. Wie ist es da?
1: E-Bike-Akkus sind empfindlich gegenüber extremen Temperaturen und funktionieren am besten bei so Temperaturen zwischen 10 und 25 Grad. Wenn es also heiß ist, sollte ich mein E-Bike am besten im Schatten parken, sagen die Hersteller. Und auch nicht in der prallen Sonne laden, denn das erzeugt noch mehr Wärme. Hitze kann die Leistung und auch die Lebensdauer des E-Bike-Akkus verringern. Die Elektronik im Akku überwacht aber ständig die Temperatur und wird es zu heiß, legt das System den Akku still, bevor irgendwas passieren kann. Der fängt also jetzt nicht einfach so zu brennen an.
0: Und wie sieht's beim Smartphone aus? Das Akku, das dürfte auch bei der Hitze ein bisschen leiden.
1: Wenn das Handy in der prallen Sonne liegt oder auf dem Armaturenbrett im Auto, dann wird es schnell 60, 70 Grad heiß. Und das kann den Akku dauerhaft schädigen und auch das Display kann davon kaputt gehen. Der Klassiker ist ja, das Smartphone hängt im Saugnapf an der Windschutzscheibe. Das Display ist dauerhaft an, weil ich ja Navi eingeschaltet habe. Und weil das alles ganz viel Strom frisst, habe ich auch noch das Ladekabel dran. Dann kann es passieren, dass das Smartphone die Grätsche macht und im besten Fall sich einfach als Schutz von selbst ausschaltet. Dann bitte langsam im Schatten abkühlen lassen und nicht etwa in den Kühlschrank oder in die Kühlbox legen. Dann bildet sich nämlich Kondenswasser im Gerät und dann kann es so richtig kaputt gehen.
0: Dankeschön an Andreas Reinhardt, der uns mal darüber aufgeklärt hat, ob und wenn ja, welche Gefahren drohen in Sachen Akkus.

0: Also für mich gibt's immer Gründe, über Star Wars zu sprechen. Und zum Beispiel darüber, dass der erste Film nächstes Jahr 50 Jahre alt wird, über die Western-Wurzeln oder die Parallelen zu unserer Zeit.
1: Ja, Völkermord!
0: Aber interessant ist auch, dass Regisseur George Lucas seinen Film immer wieder verändert hat. Er hat die Effekte digital überarbeitet, neue Szenen reingeschnitten und alte rausgenommen. Er hat also einen der Meilensteine der Filmgeschichte immer wieder nachträglich verändert. Unter anderem, um ein jüngeres Publikum anzusprechen. Lucas ist aber nicht der einzige Künstler, der Probleme hat loszulassen. Steven Spielberg hat es bei E.T. getan, Francis Ford Coppola bei seinem Vietnam-Epos Apocalypse Now und Peter Jackson hat den Herrn der Ringe nachträglich verlängert.
2: Aber letzten Endes geht auch er vorüber.
0: Und Blade Runner von Ridley Scott hat so viele Fassungen, dass man kaum noch nachkommt.
3: All diese Momente werden verloren sein.
0: Oft liegt es einfach daran, dass das Studio bestimmte Anforderungen an die Kinoversion hat, dass es eine bestimmte Länge nicht überschreitet zum Beispiel. Und im Nachhinein beim Director's Cut kann dann die Regisseurin oder der Regisseur sich verwirklichen. Und manchmal wird dann wirklich ein besserer Film daraus. Zum Beispiel Touch of Evil von Orson Welles. Und manchmal auch ein schlechterer, zum Beispiel Cinema Paradiso, einer meiner Lieblingsfilme. In der Musik wird auch gerne mal nachträglich überarbeitet. Also bei Opern wie Fidelio oder Tannhäuser. Jeff Wayne hat seine Rockmusical-Version von H.G. Wells' War of the Worlds ganze 34 Jahre später nochmal komplett überarbeitet. Mit anderen Sängern, anderem Erzähler und sogar neuer Musik. Ich bin aber froh, dass es die alte Version noch gibt. Und dann gibt's eine Kunstform, in der sind Iterationen der absolute Normalfall. Und fast immer etwas Gutes.
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0: Im August 2016 war die Spannung groß. Das neue Spiel No Man's Sky sollte den Weltraum simulieren. Das komplette beobachtbare Universum. Und darin gibt es allein 700 Trillionen Planeten, die potenziell bewohnbar sind. Die sollte man also alle bereisen können, wenn man genug Zeit mitbringt. Und dort neue Arten von Pflanzen, Lebewesen und vielleicht sogar Zivilisationen entdecken. Wow. Dann kam aber schnell die Ernüchterung. Das Entwicklerstudio Hello Games hat nämlich auch nur mit Wasser gekocht und No Man's Sky war nicht die eierlegende Wollmilchrakete. Früher war es mal so, dass man ein Spiel fertig gekauft hat. Ob auf CD oder ganz, ganz früher auf Cartridge oder Diskette. Das war dann das Spiel mit allen Ecken und Kanten. Aber heute ist das anders. Wenn ich mir jetzt ein Spiel kaufe und installiere, dann wird erstmal der Day-One-Patch runtergeladen und meistens folgen dann noch zahlreiche Updates. Also so wie bei meinem Windows-Rechner. Bei No Man's Sky hat das ganz andere Dimensionen. Hello Games war so angespornt vom negativen Feedback, dass sie das Spiel immer und immer wieder überarbeitet haben. Alle möglichen Features haben sie hinzugefügt. Raumbasen, Multiplayer, Virtual Reality, Expeditionen, riesige Weltraumschlachten, Aliens, die sich zähmen und sogar reiten lassen. Mit seinen mehr als 45 großen Updates ist No Man's Sky 10 Jahre später tatsächlich zu dem Spiel geworden, von dem ich seit meiner Kindheit geträumt habe. Der einzige Haken ist, die vielen 100 Stunden, die ich gerne das Universum erkundet hätte, die habe ich heute nicht mehr. No Man's Sky gibt's auf PC, PlayStation, Xbox und Switch.
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1: 17 Uhr. Die Bundesanwaltschaft ermittelt wegen möglicher Sabotagepläne für die deutsche Gasversorgung. Heute wurden Wohnungen und Geschäftsräume in Frankfurt und Berlin durchsucht. Beschuldigt wird ein 51 Jahre alter Mann aus Russland. Er wird verdächtigt, 2022 nach Beginn des russischen Krieges gegen die Ukraine einen Angriff auf deutsche Gasspeicher geplant zu haben. Für SR Info Holger Schmidt.
2: Der Plan klingt wie ein Drehbuch für einen Polit-Thriller. Wollten russische Geschäftsleute 2022 Anteile an einer Gasfirma einzig zum Zweck kaufen, dadurch große Teile der deutschen Gasspeicher außer Betrieb nehmen zu können. Diese These steht schon seit Jahren im Raum. Es geht um den Verkauf von Anteilen der Gazprom Germania, einer Tochter des russischen Gazprom-Konzerns. Doch das Bundeswirtschaftsministerium griff damals ein und verhinderte eine mögliche Einflussnahme durch, so sah es die Bundesregierung, russische Strohmänner. Festnahmen hat es nicht gegeben. Der 51-jährige Mann soll sich derzeit auch nicht in Deutschland aufhalten.
1: Die Bundesregierung will den Unternehmen künftig weniger strenge Vorgaben beim Energiesparen machen. Dazu will sie die Auflagen im sogenannten Energieeffizienzgesetz der früheren Ampelkoalition auf das Mindestmaß von EU-Vorgaben festlegen. Den Plänen von Wirtschaftsministerin Reiche von der CDU hat das Kabinett zugestimmt. Sie sagte, mit den Lockerungen werde die Wirtschaft um mehr als 3 Milliarden Euro entlastet. Die Bundesregierung konzentriere verbindliche Anforderungen auf große energieintensive Unternehmen. Der Bundesverband Nachhaltige Wirtschaft spricht von einem Rückschritt. Ungenutzte Abwärme- und Energiesparmaßnahmen hätten ein enormes wirtschaftliches Potenzial. Die bundesweite Störung im Bahnverkehr gestern Abend hat offenbar noch erhebliche Auswirkungen auf den Güterverkehr. Der Verband der privaten Güterbahnen erklärte, die Logistikketten würden noch tagelang beeinträchtigt. Geschäftsführerin Wesseln erklärte, weil Güterbahnen vor allem nachts führen, seien sie von der Störung besonders betroffen. Die Hälfte von ihnen stehe verteilt im Land und an den Grenzen immer noch still. Die Deutsche Bahn erklärt die fast zweistündigen flächendeckenden Zugausfälle mit einer schwerwiegenden Störung des digitalen Bahnfunksystems. Der Tarifkonflikt zwischen der Gewerkschaft Deutscher Lokomotivführer GDL und dem Kommunalen Arbeitgeberverband KAV Saar hat sich erneut zugespitzt. Zuletzt kam es in dem Konflikt zu Streiks bei der Saarbahn. Die Arbeitgeberseite hat nun die für morgen in Berlin angesetzte Verhandlung kurzfristig abgesagt. Laut KAV Saar hat die GDL ihre Forderungen nachträglich nochmals erhöht. Statt der im Tarifangebot der Arbeitgeber enthaltenen Einmalzahlung von 1.000 Euro fordere die GDL jetzt beispielsweise 1.600 Euro. Die GDL ist nach eigenen Angaben weiter bereit zu verhandeln. Die Holzhauer KG aus Merzig hat einen Kaufvertrag für Flächen des ehemaligen Kraftwerks in Ensdorf unterschrieben. Der Großhändler für Gebäudetechnik will dort einen neuen Standort errichten. SR-Reporter Lars Ohlinger.
3: Die Holzhauer Gruppe hat 12 Hektar vom ehemaligen Kraftwerksgelände gekauft, das insgesamt rund 70 Hektar groß ist. Laut der Strukturholding Saar soll die Fläche Anfang des Jahres 2028 baureif übergeben werden. Holzhauer beschäftigt nach eigenen Angaben in Merzig derzeit 270 Mitarbeiter. Ein Teil davon soll nach Ensdorf umziehen. Auf dem ehemaligen Kraftwerksgelände seien dann Arbeitsplätze für bis zu 700 Beschäftigte möglich, wurde dem SR mitgeteilt. Die Niederlassung der Gruppe soll auf dem Nordgelände entstehen, wo früher auch Kohle lagerte. Holzhauer verkauft zum Beispiel Heizungstechnik an Handwerker, vor allem im Saarland, Rheinland-Pfalz und Hessen, aber auch nach Luxemburg.
1: Das saarländische Unternehmen Globus plant, weitere Standorte zu eröffnen. Die Warenhaus- und Baumarktkette teilte mit, dass in Trier, Bielefeld und im tschechischen Brünn neue Standorte entstehen sollen. Den ehemaligen Realstandort in Hamburg, den Globus im Jahr 2022 übernommen hatte, will das Unternehmen aber schließen. Nach Unternehmensangaben hat sich gezeigt, dass das Globus-Konzept dort wirtschaftlich nicht erfolgreich zu betreiben ist. Das waren die Nachrichten mit Ute Mühlbauer. 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
4: Das Wetter im Saarland ist heiß und bleibt heiß. Strahlender Sonnenschein, es bleibt trocken. Bis zum Abend erreichen wir das Maximum von 16 möglichen Sonnenstunden. allenfalls in Hochlagen vorübergehend mal einzelne Wolken. Die Höchstwerte heute bei 34 bis 38 Grad. Auch morgen nicht viel Neues, ein Grad mehr können wir dazu tun, also 35 bis 39 Grad.
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4: Mein Name ist Bernd Brüggemann. Oje, como va? Können wir frei übersetzen mit, wie geht's? Oder mit, hör mal, was da geht. Und es ist natürlich ein absoluter Klassiker. Die meisten denken wahrscheinlich an das Original von Tito Puente oder an die rockigere Version von Carlos Santana. Aber es gibt auch noch eine Version, die ein bisschen entschleunigt und sehr relaxed ist. Eliane Elias zum Beispiel, die brasilianische Pianistin und Sängerin. Die liefert uns genau diese Version. Und die hören wir jetzt.

Früher hat Mama ja immer gesagt, wenn ich rumgenölt habe, mir ist kalt. Ja, dann mach dir warme Gedanken. Vielleicht funktioniert das ja auch umgekehrt. Sprich, wenn uns zu warm ist, dass wir dann an irgendwas Kaltes denken, damit wir abkühlen oder was Kühleres hören. Sollen wir das mal ausprobieren, alle zusammen? Also, kurzer Blick aufs Thermometer. Zahl speichern. Und wir hören jetzt aus den vier Jahreszeiten den Winter.

0: Nun gut, wir müssen ehrlich bleiben. An meinem Thermometer hat sich nichts getan. Aber genauso ehrlich, ist doch schön, dass wir es gehört haben, oder? Eins der berühmtesten Musikstücke der Welt, Antonio Vivaldi. Seine vier Jahreszeiten. Wir haben den zweiten Satz des Winters gehört, das ruhige Largo in F-Moll von der französischen Geigerin Esther Abrami. SR Kultur am Mittwochnachmittag jetzt mit einem Kirchenthema, einem Rückschlag nämlich für Reformer. Aus Rom kommt nämlich ein Nein zum Anliegen des synodalen Wegs, dass auch Laien, zum Beispiel Frauen, in der katholischen Kirche bei der Eucharistiefeier predigen dürfen. Das Leitungskomitee der Katholiken in Bayern, das spricht von einem schlechten Zeichen, das an der Realität in Deutschland vorbeigehe. Der Fall ist nicht nur eine Niederlage für die deutschen Bischöfe, er zeigt auch, wie klein die Spielräume für Reformen in der Kirche sind. Eckart Querner.
1: Eine Klatsche aus Rom für die deutschen Bischöfe. Das ist die römische Ablehnung von Laienpredigten aus Sicht der sogenannten Kirchenvolksbewegung Wir sind Kirche, Sprecher Christian Weißner.
2: Der Vatikan muss die Realitäten in den einzelnen Ländern beachten. Und wenn wir nur 25 neu geweihte Priester im letzten Jahr haben, wenn wir überall Gemeinden schließen, dann tragen wir mit solchen Entscheidungen wirklich zur Verdunzung des Christentums und gerade der katholischen Kirche in Deutschland bei.
1: In katholischen Messen dürfen auch künftig keine Laien die Predigt halten. Der Vatikan lehnte eine Sondererlaubnis ab, die die deutschen Bischöfe beantragt hatten. Das war ein Anliegen des synodalen Wegs gewesen, der Reformbewegung der katholischen Kirche in Deutschland. Das Argument aus Rom, eine Predigt in der Eucharistiefeier sei, Zitat, dem geweihten Amtsträger anvertraut, also dem Priester. Das ergebe sich aus dem Wesen der Liturgie. Der Vatikan stellt aber auch klar, Laien sei es nach wie vor erlaubt, außerhalb der Eucharistiefeier eine Predigt zu halten, zum Beispiel in reinen Wortgottesdiensten. Die Entscheidung des Vatikans, sie sei ein Rückschlag für die Gleichberechtigung der Frauen, sagt Ruth Fehlker, geistige Leiterin der katholischen Frauengemeinschaft Deutschlands.
3: Es gibt so viele qualifizierte, tiefgläubige Menschen, die das Wort Gottes überzeugend verkünden. Und wir schneiden uns dermaßen ins eigene Fleisch als Kirche, wenn wir das nicht zulassen.
1: Für den Münsteraner Kirchenrechtler Thomas Schüller ist klar, Rom habe mit dem Verbot der Laienpredigt gut qualifizierten Pastoralreferenten die rote Karte gezeigt.
4: Es geht komplett an den Realitäten vorbei. Wir haben einen überalterten Klerus, wenn wir überhaupt noch Kleriker haben. Wir haben viele theologisch komplett überforderte Kleriker, die nicht in der Lage sind, das Wort Gottes zu verkünden.
1: Zudem, so Schüller weiter, treffe das Verbot auf eine Praxis, die in den deutschen Bistümern höchst unterschiedlich gehandhabt werde.
4: Es gibt eine Reihe Diözesen, wo die Bischöfe sagen, predigt, ich werde euch nicht sanktionieren. Aber ein Bischof Oster, ein Bischof Rudi Vorderholzer, die würden jeden Pastoralreferenten sanktionieren, der sich anmaßen würde, auch mit Zustimmung seines Pfarrers eben die Predigt zu halten. Also kurzum, wir kommen jetzt in ein großes Feld der Rechtsunsicherheit. Das dient weder der Verkündigung des Evangeliums, noch dient es den Menschen, die bisher diesen treuen Dienst geleistet haben.
1: 2023 hatte eine Mehrheit der deutschen Bischöfe für die Laienpredigt gestimmt. Müssen sie sich jetzt deutlich zu ihrer Position bekennen? Ruth Fehlker von der katholischen Frauengemeinschaft Deutschlands.
3: Ja, ich sehe die deutschen Bischöfe da sehr deutlich in der Pflicht. Da wird es jetzt darum gehen, deutlich zu machen, dass diese Frage nicht im luftleeren Raum gestellt ist, sondern weil es tatsächlich den drängenden Bedarf gibt, auch weiter intensiv dran zu arbeiten, da Lösungen zu finden.
1: Nach Ansicht des Münsteraner Theologen Thomas Schüller sind die deutschen Bischöfe allerdings nicht mutig genug, Widerstand zu leisten, wenn eine Anweisung im eigenen Land nicht anwendbar sei.
4: Wenn das stimmt, was Franziskus noch Leo, Papst Leo jetzt sagen, wir müssen von Rom nicht alles zentral regieren, dann könnten mutige Bischöfe den Römern ins Angesicht widersprechen. Aber meine Erfahrung ist, dass die derzeitige Generation von Bischöfen weder den Mut noch auch die Kraft hat, einer solchen römischen Invektive wirklich zu widerstehen. Also nein, glaube ich nicht, dass sie da Widerstand leisten werden.
1: Mit Blick auf den synodalen Weg ist sich Schüller deswegen sicher, dass die Ablehnung der Laienpredigt durch Rom erst der Auftakt verschiedener Enttäuschungen sei.
0: Also kleine Spielräume in Sachen Reformen in der katholischen Kirche. Eckart Querner war das für SR Kultur.

0: Das war der Nachmittag bei SR Kultur mit Bernd Brüggemann. Danke für Ihre Zeit. Ich wünsche Ihnen einen hoffentlich wohltemperierten Abend. Und was heute den Tag über so passiert ist, das verrät Ihnen jetzt Jochen Marmit in der Bilanz am Abend.
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1: Herzlich willkommen bis 18 Uhr unter anderem mit diesen Themen: Totalausfall mit Signalwirkung, die Ursachenforschung und Erkenntnisse nach dem Bahnstillstand der vergangenen Nacht. Kleiner, wendiger, sinnvoller. Das Verteidigungsministerium kippt das Projekt zum Bau von großer Fregatte. Und Opfer roher Gewalt. Heute hat der Prozess um den getöteten Zugbegleiter in Zweibrücken begonnen. Am Mikrofon ist Jochen Marmitt. Bundesweit Bahnausfall. Das waren die drei Schlagworte in der vergangenen Nacht, bundesweit für Aufsehen gesorgt haben. Nichts ging mehr von den späten Abendstunden bis circa 1 Uhr morgens. Und heute rollt zumindest der Personenverkehr wieder. Bei den Güterzügen sieht es nach tagelangen Verzögerungen aus. Was war da los und wie kann es vor allen Dingen auch künftig verhindert werden? Das sind nun heute die wichtigsten Schlagworte und Fragen. Zusammengefasst aus Berlin berichtet Evthymis Angeloudis.
2: Frustvolle Bahnsteige, verpasste Anschlüsse und bei einigen Reisenden sogar ungeplante Übernachtungen. Der bundesweite Ausfall des digitalen Zugfunks hat den Bahnverkehr am Dienstagabend zeitweise weitgehend lahmgelegt. Der Chef der Infrastrukturgesellschaft der Deutschen Bahn, Philipp Nagel, spricht von einem schwerwiegenden technischen Vorfall.
3: Wir hatten gestern am späteren Abend leider einen schwerwiegenden Vorfall mit unserem GSMR-Zugfunk, digitalen Zugfunksystem, der dazu geführt hat, dass wir für rund 90 Minuten den Bahnverkehr unterbrechen mussten.
2: GSMR ist das zentrale Kommunikationssystem im Bahnverkehr. Es verbindet Lokführer, Leitstellen und Stellwerke. Fällt es aus, darf aus Sicherheitsgründen kein Zug mehr fahren.
3: Der Hintergrund dazu ist, dass mutmaßlich, die Ursache wird jetzt noch ganz genau erforscht, bei einer Instandhaltungsarbeit an einer Zentralkomponente ein Fehler aufgetreten ist, der dazu geführt hat, dass diese zentrale Komponente nicht mehr korrekt funktioniert hat und wir auch in der Rückfallebene nicht mehr eine Verbindung zu den Zügen herstellen konnten.
2: Auch das Bundesamt für Sicherheit in der Informationstechnik sieht derzeit keinen Hinweis auf einen Cyberangriff. Präsidentin Claudia Plattner spricht aber von einem laufenden Untersuchungsprozess.
4: Also nach derzeitigem Kenntnisstand reden wir in der Tat von einem operativen Problem. Also wir sind im operativen Bereich unterwegs und nicht im Cyberangriffsbereich. Das ist der derzeitige Kenntnisstand. Natürlich muss man hier abwarten, bis die Untersuchung ordnungsgemäß abgeschlossen ist.
2: Das GSMR-System gilt als abgeschottet vom öffentlichen Mobilfunknetz und wird speziell für den Bahnverkehr genutzt. Diese Architektur soll Sicherheit gewährleisten, erklärt Frederik Ufer vom Telekommunikationsverband VATM.
5: Aufgrund der isolierten, nur für die Anwendungen der Bahn vorgesehenen Struktur dieses GSMR-Netzes ist eben diese hohe Sicherheit gewährleistet. Es gibt kein Einfalltor für externe Aggressoren, Angreifer. Und das ist eben auch der Grund, warum man an diesem System festgehalten hat. Warum das nicht über den öffentlichen Mobilfunk miterledigt wird, sondern warum die Bahn und das aus guten Gründen Wert darauf legt, in einem eigenen, autarken, abgeschotteten System unterwegs zu sein.
2: Für Fahrgäste stellt sich nun die Frage nach Entschädigungen und Kostenübernahmen. Grundsätzlich gelten die EU-Fahrgastrechte. Bei Ausfällen und Verspätungen können Reisende Ansprüche geltend machen, auch für Hotels oder Ersatzfahrten. Anders ist die Lage nur bei höherer Gewalt, wie zum Beispiel Cyberangriffen, bei der Leistungen eingeschränkt sein können.
6: Höhere Gewalt ist nicht in der Verantwortung der Bahn und dann wird auch das Recht abgelehnt, eine Erstattung zu bekommen. Das ist aber in allen Fällen, wie auch Gewittersturm etc., immer dasselbe, egal welcher Grund nicht von der Bahn zu verantworten ist.
2: Dass Bahn- und Sicherheitsbehörden derzeit keinen Cyberangriff sehen, ist für Fahrgäste zumindest eine wichtige Nachricht. Denn damit bleiben die Fahrgastrechte bestehen, inklusive möglicher Erstattungen und Kostenübernahmen.
1: Nach den Plänen ist vor der Diskussion. Die Vorschläge der Rentenkommission, sie liegen offen. Die Bundesregierung unterstützt die Punkte. Und jetzt geht es um die Details. Ein Aspekt, was ist mit Minijobs? Die Beschäftigten zahlen ja nicht in die Sozialversicherungen ein. Das Geld wäre dort und auch darüber hinaus dringend nötig. Und dieses Thema Minijobs, ja oder nein, scheint die Gemüter in der Politik heute ganz besonders zu bewegen. Frank Eichmann.
7: Dem Gastgewerbe droht eine Katastrophe, warnte der Chef des Deutschen Hotel- und Gaststättenverbandes Zöllig. Grund des Alarms, dass Bundeskanzler Merz wirklich ernst machen will mit der Rentenkommission.
8: Ich habe mit der Bundesarbeitsministerin verabredet, dass wir die Vorschläge als Gesamtkunstwerk vollständig jetzt in Gesetzessprache übersetzen.
7: Also auch Empfehlung 26 zu den Minijobs. keine Opt-out-Möglichkeit mehr, fordert die Kommission. Das bedeutet, Minijobber können nicht mehr freiwillig darauf verzichten, Rentenversicherungsbeiträge zu zahlen. Wobei, für die knapp 7 Millionen Minijobber in Deutschland gilt, was die staatliche Minijobzentrale auf ihrer Website allen Interessierten per Video erklärt.
0: Grundsätzlich sind alle Arbeitnehmerinnen und Arbeitnehmer rentenversicherungspflichtig. Das heißt, sowohl du leistest einen Beitrag zur Rentenversicherung, als auch deine Arbeitgeberin oder dein Arbeitgeber.
7: Minijobber können ausnahmsweise darauf verzichten, Rentenbeiträge zu zahlen. Und das machen heute auch gut 80% von ihnen. Es geht bei einem 600-Euro-Job um monatlich 21 Euro. Arbeitgeber dagegen müssen auch dann einen Pauschalbetrag an die Rentenversicherung abführen, wenn die Arbeitnehmer darauf verzichten. Nur landet das Geld dann eben nicht auf dem Konto des Angestellten, sondern fließt ganz allgemein in die Rentenversicherung. Keine Beiträge zahlen, kein Problem bei einem Schülerjob, der auch schnell wieder endet. Aber die Mehrheit der Minijobber sind Frauen und wiederum über 80% von ihnen sind im klassischen Arbeitsalter.
9: Das ist am Ende eine Altersarmutsfalle, insbesondere für Frauen. Und dass dort jetzt dann die einen schon wieder sagen, oh Gott, das darf auf keinen Fall passieren, zeigt eigentlich, dass diese Maßnahme auch richtig ist.
7: Eigentlich sollten Minijobs ja nur kurze Hinzuverdienstmöglichkeiten sein. Tatsächlich aber bieten sie Fehlanreize und das bringe erhebliche Mindereinnahmen für die Rentenkasse und für betroffene Frauen wachse das Risiko von Altersarmut. Und die Rentenkommission geht noch weiter, will für Minijobs ein Ende des steuer- und sozialversicherungsrechtlichen Sonderstatus. Das bedeutet höhere Steuern und Abgaben. Damit werden Minijobs weniger lukrativ. Auch das Interesse bei potenziellen Arbeitnehmern dürfte sinken. Und das beklagen die Wirtschaftsbereiche, die traditionell auf Minijobber setzen. Allen voran der Handel, die Gastronomie, das Reinigungsgewerbe, die Landwirtschaft. In Nordrhein-Westfalen, Bayern und Baden-Württemberg sind die Proteste besonders laut, denn allein in diesen drei Ländern arbeitet über die Hälfte der Minijobber. Und so warnte Bayerns Ministerpräsident Söder.
10: Bei Minijobs sollte man sehr, sehr vorsichtig sein. Bei allen anderen Dingen, glaube ich, besteht große Übereinkunft. Aber bei dem Thema Minijob, das muss man vernünftig machen, dass man nicht einen Schaden anrichtet, den man dann nach einem Jahr wieder korrigieren muss.
7: Noch gibt es aber nichts zum Korrigieren, denn aus den Empfehlungen der Rentenkommission müssen ja erst einmal konkrete Gesetze werden. Bei Empfehlung 26, Änderung der Minijobs, ist bereits deutlicher Widerstand angemeldet.
1: Und natürlich war heute auch das Thema Rentenkommission und Rentenpaket bei der Fragestunde im Bundestag an den Kanzler sehr präsent, aber es ging eben nicht nur darum. Gabor Hallas war in Berlin bei dieser Fragestunde mit dabei.
11: Befragung der Bundesregierung. Hierfür hat die Bundesregierung den Bundeskanzler Herrn Friedrich Merz benannt.
12: Und dieser Bundeskanzler steht eine Stunde am Platz und muss antworten, ohne zu wissen, was kommt.
13: Herr Bundeskanzler, die Bilanz nach einem Jahr Schwarz-Rot ist verheerend,
12: findet der AfD-Abgeordnete Leif-Erik Holm.
13: Ist Ihre Regierung nicht bereits gescheitert?
12: Und der Kanzler antwortet.
14: Herr Kollege, vielen Dank für, was soll ich sagen, die Frage.
13: Eine wichtige Frage.
14: Alleine die Ereignisse der letzten Tage beweisen das Gegenteil von dem, was Sie hier gerade beschrieben haben.
12: Damit meint der Kanzler zum Beispiel das große Thema Rente. Denn gerade erst hat die Kommission ihre Vorschläge vorgelegt. Friedrich Merz sagt erneut, er möchte das alles voll umsetzen. Das würde bedeuten, dass die abschlagsfreie Rente mit 63 abgeschafft wird und die Menschen perspektivisch länger arbeiten müssen.
15: Die Menschen, die körperlich hart arbeiten, im Schichtdienst arbeiten, gehen dann in Rente, wenn der Körper nicht mehr kann.
12: Das fragt die Linke Janine Wissler nach.
15: Die Erhöhung des Renteneintrittsalters ist eine Rentenkürzung. Wie halten Sie das für gerecht? Und sind Sie persönlich der Meinung, dass man 67, 68, 69 noch Busse fahren kann, LKWs in der Pflege arbeiten kann oder Krankenhäuser putzen kann?
14: Es gibt keine Kürzungen der gesetzlichen Rente. Alle Behauptungen, die in diesen Tagen dazu so aufgestellt worden sind, sind falsch.
12: Die Grüne Sarah Nani erinnert an den deutschen Einsatz in Afghanistan, daran, dass dort die Taliban bekämpft wurden, die jetzt wieder Diplomaten nach Deutschland schicken und mit denen die Bundesregierung über Abschiebungen spricht.
16: Jetzt normalisieren Sie die frauenverachtenden islamistischen Taliban Zeit. Und ich frage Sie, halten Sie das für angemessen?
14: Wir reichen diesem Taliban-Regime nicht die Hand. sondern es wird auf der notwendigen technischen Ebene eine Zusammenarbeit gesucht, die im nationalen Interesse unseres Landes liegt. Und diese Zusammenarbeit auf der untersten denkbaren technischen Ebene, die nehmen wir wahr, damit wir, ich wiederhole es, in Deutschland straffällig gewordene männliche afghanische Staatsbürger in dieses Land zurückführen können. Und das wird auch weiter so stattfinden.
12: Der CDU-Politiker Jürgen Hart spricht über die Lage in der Ukraine.
17: Wir kommen vielleicht dem Punkt näher, wo wir darüber reden müssen, wie wir in einen solchen echten, fairen Frieden kommen können und welchen Beitrag wir leisten können. Das wäre meine Frage. Wie bereitet sich die Bundesregierung darauf vor?
12: Der Kanzler antwortet darauf im Bundestag und wird später die Regierungschefs von Frankreich, Großbritannien, Italien und Polen empfangen. Da wird er vielleicht konkreter werden müssen.
14: Der ukrainische Präsident hat am 4. Juni einen Brief geschrieben an den russischen Präsidenten und ihn gebeten und aufgefordert, zu Gesprächen zur Verfügung zu stehen. Das Einzige, was er als Bedingung gesagt hat, und ich denke, das wird jeder verstehen, der in seiner Lage wäre, nicht in Moskau. An jedem anderen beliebigen Ort der Welt.
18: Ich jetzt auf dieses Angebot eingehe.
12: Eine Stunde Fragen. Die Regeln sind streng und nicht auf alles gibt es eine Antwort.
1: Und wir bleiben noch einen Moment beim Kabinett Merz. Von dort kommen heute auch noch andere Themen. Die Bundesregierung will beispielsweise Unternehmen weniger strenge Vorgaben beim Energiesparen machen. Dazu soll das sogenannte Energieeffizienzgesetz der damaligen Ampelregierung geändert werden. Die Pläne von Wirtschaftsministerin Katharina Reiche, sie haben schon grünes Licht im Kabinett bekommen. Jan Zimmermann erklärt's.
19: Nach dem Gesetzentwurf aus dem Wirtschaftsministerium soll das Thema Energiesparen für Betriebe und Behörden deutlich einfacher werden. Bestehende Vorgaben sollen gelockert und stärker an europäische Mindeststandards angepasst werden. So sollen zum Beispiel Berichtspflichten reduziert, Übergangsfristen verlängert und Maßnahmen zum Energiesparen auf größere Unternehmen, die viel Energie verbrauchen, konzentriert werden. Das Ziel: Bürokratieabbau. Außerdem sollen weniger Unternehmen ihre Abwärme erfassen, melden und reduzieren müssen. Abwärme entsteht in Industrieanlagen und gilt als günstige, klimafreundliche Energiequelle, etwa für kommunale Fernwärmenetze. Energie- und Umweltverbände kritisieren, wenn Meldevorschriften wegfallen, fehlen Abnehmern von Abwärme, beispielsweise Stadtwerken, womöglich wichtige Daten. Auch mehrere Energieminister in den Ländern üben Kritik. Wirtschaftsministerin Reiche von der CDU verteidigt die Änderungen an dem seit 3 Jahren geltenden Energieeffizienzgesetz. Mit den neuen Maßnahmen würde die Wirtschaft um mehr als 3 Milliarden Euro entlastet.
1: Sie hören die SR-Info-Bilanz am Abend. Alle Maschinen halt! Das Bundesverteidigungsministerium hat ein milliardenschweres Rüstungsprojekt gestoppt. Es geht um den Kauf neuer Kampfschiffe für die Marine, namentlich die große Fregatte F-126. Hintergründe für diesen Maschinenstopp hat Oliver Neuroth. Was wäre F-126 diese Fregatte eigentlich geworden?
20: Die F-126 sollte eine große Mehrzweckfregatte sein, Schwerpunkt U-Boot-Jagd, aber auch für andere Missionen einsetzbar, weltweite Missionen. Eine Langstreckenfregatte sollte es sein mit großer Reichweite. Die F-126 sollte eine ältere Fregattenklasse bei der Bundesmarine ersetzen, die F-123. Das sind Schiffe, die inzwischen rund 30 Jahre alt sind. Und wenn wir allein auf die Kosten schauen, 6 neue Fregatten sollten angeschafft werden für rund 10 Milliarden Euro. Da kann man schon vom größten und wichtigsten Marinebeschaffungsprojekt Deutschlands seit Jahrzehnten sprechen, das nun offiziell gestoppt worden ist.
1: Warum nun das aus?
20: Das beauftragte Unternehmen aus den Niederlanden hat den Zeit- und den Kostenplan nicht halten können. Es gab schwere Probleme bei der Konstruktion des Schiffes. So etwas läuft heutzutage ja hauptsächlich digital. Und es war so, dass schon diese Datenmodelle nicht sauber funktioniert haben, sodass es große Verzögerungen gab, um überhaupt in die tatsächlichen Bauabschnitte zu starten. Dann kam die Idee auf, ein anderes Unternehmen zu beauftragen. Doch das hätte für deutlich höhere Kosten gesorgt. Sie wären gestiegen von 10 auf 18 Milliarden Euro. Und der Bund hätte auf Schadenersatz Ansprüche verzichten müssen gegenüber der niederländischen Firma. Das wäre nicht verantwortbar gewesen, heißt es heute aus dem Bundesverteidigungsministerium.
1: Also das Aus für F-126, aber wie geht's jetzt weiter?
20: Jetzt ist der Plan, andere Kriegsschiffe für die Marine zu kaufen, Fregatten vom Typ Meco A200. Das sind kleinere Schiffe, einige Militärexperten sprechen von einem Kreuzer Light oder einem kleinen Zerstörer, also eigentlich das Gegenteil von dem, was die F-126 sein sollte. Aber die Meco-Schiffe sind ungefähr das, was viele Marinen weltweit als ihre Standardfregatten sehen. Sie sind ebenfalls für die U-Boot-Jagd gedacht, haben aber eben weniger Platz an Bord für Munition zum Beispiel und auch eine geringere Reichweite. Reichweite. Trotzdem heißt es von der deutschen Marine, diese MEKO-Schiffe können den Kernauftrag der Marine erfüllen und auch die NATO-Verpflichtungen. Jetzt soll schnellstmöglich der Haushaltsausschuss des Bundestages über den Kauf von 8 dieser Schiffe entscheiden.
1: Was sagt denn nun dieses ganze Vorgehen über die Beschaffungspolitik in Deutschland?
20: Der Fall F-126 ist ein weiteres Beispiel dafür, dass die Bundeswehr in den vergangenen Jahren gerne sogenannte Goldrandlösungen verfolgt hat. Also nicht ein bestehendes System der Rüstungsindustrie kaufen wollte, sondern selbst geforscht, selbst entwickelt hat, um etwas vermeintlich Besseres zu bekommen. Ein System, das militärisch überlegen ist. Kritiker sagen auch, Deutschland sei schlecht darin, Rüstungsprojekte abzubrechen, wenn sich eben herausstellt, das wird nichts. Bei der F-126 gab es ja seit Jahren Probleme. Man kann also schon die Frage stellen, warum erst jetzt das aus? Und schließlich haben sich die Zeiten geändert. Als die F-126 bestellt wurde, vor gut 10 Jahren, war die Bundeswehr an internationalen Stabilisierungsmissionen beteiligt. Und jetzt geht es ja viel stärker um die Frage, wann wird geliefert und funktioniert das neue Gerät auch?
1: Oliver Neuroth mit Informationen zum Aus des Projektes zum Bau der F-126-Fregatte. Sie hören die SR-Infobilanz am Abend, 17:45. Weitere Meldungen des Tages hat Stefan Eising.
3: Die Bundesanwaltschaft ermittelt wegen eines mutmaßlichen versuchten Angriffs auf die deutsche Gasversorgung. Wie die Behörde in Karlsruhe mitteilte, wurden am Morgen in Berlin und Frankfurt Objekte durchsucht. Hintergrund sind der Verkauf und die geplante Auflösung der früheren Tochter des russischen Gazprom-Konzerns Gazprom Germania Ende 2022. Nach Angaben der Bundesanwaltschaft wollte Gazprom

0: Bot der Arbeitgeber enthaltenen Einmalzahlung von 1.000 Euro fordere die GDL jetzt beispielsweise 1.600 Euro. Die GDL ist nach eigenen Angaben weiter bereit zu verhandeln. Sie wollte sich aber nicht dazu äußern, ob es bei der Saarbahn nun wieder zu Streiks kommt. Wegen der extremen Hitze stellt die französische Bahn den Regionalverkehr an der Atlantikküste tagsüber weitgehend ein. Wie die SNCF mitteilte, verkehren in der Region Nouvelle-Aquitaine bis einschließlich Freitag zwischen 10 und 18 Uhr keine Regionalzüge mehr. In der Region war gestern in einem Ort eine Spitzentemperatur von über 44 Grad gemessen worden. Auch in anderen französischen Regionen kommt es hitzebedingt zu Einschränkungen im Bahnverkehr. So wurden tagsüber die Intercity-Züge auf den Verbindungen Paris-Limoges-Toulouse, Bordeaux-Marseille und Paris-Clermont-Ferrand gestrichen. Wegen der anhaltenden Hitze im Saarland ist jetzt auch das Neunkircher Stadtfest abgesagt worden. Es war für Freitag und Samstag geplant. Die Neunkircher Kulturgesellschaft begründete die Entscheidung mit den aktuellen Hitzewarnungen mit Höchstwerten bis zu 40 Grad. Bereits gestern hatte der SR wegen der Hitze sein für Freitag geplantes Ferien-Open-Air in Dillingen abgesagt.
1: Australien hat es vorgemacht. Social Media für Kinder und Jugendliche unter 16 sind verboten. Großbritannien will nun nachziehen. In Deutschland läuft die Debatte und die Meinungen gehen weit auseinander. Eine von Bildungsministerin Prien von der CDU eingesetzte Expertenkommission hat jetzt ihre Empfehlungen vorgelegt, die eher einen Kompromiss versuchen. Nicole Markwald.
2: Für Olaf Köller ist klar,
3: nicht das Kind muss sich an die digitale Welt anpassen, sondern die digitale Welt an das Kind.
2: Köller ist der zweite Vorsitzende der Expertenkommission. Er ist Psychologe und Bildungsforscher. Natürlich hat die digitale Welt viel zu bieten. Per Messenger-Dienst kommunizieren, durch soziale Medien Freundschaften pflegen, sich kreativ ausleben. Doch die Entwicklung ist orientiert an der Profitmaximierung, mit dem Ziel, die Nutzer so lange wie möglich auf der jeweiligen Plattform zu halten. Und das kann jungen Menschen schaden. Köller fordert,
3: es braucht auch mehr als Altersangaben oder Appelle an Eltern.
2: Sehr viel mehr steht in den 56 Handlungsempfehlungen der Kommission. Sie richten sich an Eltern, Kitas, Schulen, Kinder- und Jugendhilfe, Kinderärzte, Forschung, Politik und natürlich die Plattformen. Darunter sind Ideen wie ein KI-Seepferdchen, um ein Grundverständnis von künstlicher Intelligenz zu fördern. Oder die Empfehlung, die Medienbildung in Schulen auszubauen. Ganz konkret wird die Kommission aber auch. Sie schlägt zum Beispiel vor, die private Nutzung von Handys für alle Schüler bundesweit im Unterricht und in Pausen bis zur 7. Klasse zu verbieten. Donata Vogtschmidt von den Linken hält das für falsch.
4: Ziel sollte es sein, pauschale Handyverbote zu vermeiden, denn sie schaffen weder Medienkompetenz, noch sind sie praktikabel durchsetzbar.
2: Auf die Frage, ob es eine Altersgrenze für die Nutzung von Social Media geben sollte, schlägt die Kommission zwei Modelle vor. Im ersten Modell soll Social Media grundsätzlich erst ab 13 erlaubt werden. Je nach Alter sollen dann unterschiedliche Funktionen freigegeben werden können. Das zweite Modell sieht vor, dass es gar keine einheitliche Altersgrenze gibt. Funktionen sollen auf bestimmte Altersgruppen beschränkt werden, wie zum Beispiel Livestreams oder Endless Scrolling. Das soll erst ab einem bestimmten Alter erlaubt sein. Familienministerin Karin Prien von der CDU hält eine Altersgrenze von 13 Jahren für richtig. Sie fordert auch eine wirksame Altersüberprüfung und abgestufte Schutzvorkehrungen für unterschiedliche Altersgruppen. Im besten Fall soll das auf europäischer Ebene geregelt werden, sagt Prien.
5: Sollte das nicht gelingen, will ich das auch gleich sagen, ist parallel auch eine nationale Regelung richtig, weil wir können es uns nicht leisten, Kinder und Jugendliche weiter damit allein zu lassen.
2: Jetzt wird die politische Diskussion nochmal richtig an Fahrt aufnehmen. Priens eigene Fraktion will kein pauschales Verbot, sondern je nach App differenzieren. Regierungspartner SPD hatte sich im Vorfeld klar für ein Social-Media-Verbot für unter 14-Jährige ausgesprochen. Trotzdem hofft die Familienministerin, noch bis Ende des Jahres Gesetzentwürfe vorzulegen.
1: Die Tat in einer Regionalbahn bei Kaiserslautern hatte bundesweit Entsetzen ausgelöst. Ein Zugbegleiter wurde von einem Schwarzfahrer so schwer durch Faustschläge verletzt, dass er im Krankenhaus starb. Am Landgericht in Zweibrücken hat heute nun der Prozess begonnen. Sina Weber fasst den ersten Tag zusammen.
6: Bereits eine Stunde vor Prozessbeginn ist die Familie des getöteten Zugbegleiters Serkan Çalar am Morgen am Landgericht in Zweibrücken eingetroffen. Darunter Vater, Brüder, Tante, Onkel und Cousins. Auch Freunde und Arbeitskollegen des getöteten Zugbegleiters sind dabei. Sie alle trugen kleine Fotos von Serkan Çalar auf der Brust.
7: Wir wollen zeigen, dass der Serkan Çalar auch hier ist. Für viele ist es das, dass er gestorben ist, aber für uns ist es nicht. Seine Seele ist hier mit uns, der steht jetzt da.

0: und er wird auch seinen Prozess begleiten.
1: Das sagte Eray Çalar. Er ist einer der Brüder des getöteten Zugbegleiters. Im Gerichtssaal sitzt die Familie dem Täter zum ersten Mal gegenüber. Keine leichte Situation für die Angehörigen, so Çalar. Die Nacht vor dem Prozess sei schwierig gewesen.
0: Schlafen können, nicht ganz, durch diese ganzen Gedanken, was durch den Kopf halt fließt. War auf jeden Fall nicht eine leichte Nacht. Haben es trotzdem überstanden und ich denke auch, dass wir den Prozess überstehen werden.
1: Der Gerichtssaal im Landgericht Zweibrücken war proppevoll. Einer Gerichtssprecherin zufolge waren 20 Medienvertreter und 30 Zuschauer da. Längst nicht genug Platz für alle Interessierten. Yalçın Tekinoglu ist der Anwalt der Familie des Opfers. Er erklärt, dass die Familie neben Gerechtigkeit einen weiteren Wunsch habe.
2: Serkan Çalar ist verstorben und kein Urteil, kein Gericht der Welt kann ihn zurückbringen. Aber die Angehörigen erhoffen sich, dass von diesem Prozess ein Signal ausgeht, damit künftig diese Gewalttaten im öffentlichen Raum, dass das aufhört, dass die Gesellschaft mal wieder sich am Riemen reißt, dass Konflikte anders zu lösen sind und dass vor allen Dingen wegen so nichtiger Sachen wie eine Fahrscheinkontrolle, dass das nicht dazu führen kann, dass ein Mensch getötet wird.
1: Als der Angeklagte, weißes Hemd, gepflegter dunkelblauer Anzug, in Handschellen in den Gerichtssaal geführt wurde, musste der Richter die Zuschauer ermahnen, Ruhe zu halten. Anschließend machte der 26-jährige Angeklagte etwa 1,5 Stunden lang Angaben zu seiner Person. Danach verlas er eine Erklärung, in der er sich entschuldigte und schilderte, wie sehr ihn die Tat belaste. Allerdings sagte er auch, dass er zu keinem Zeitpunkt vorgehabt habe, den Zugbegleiter zu töten. Das sieht Anwalt Tekinoglu anders, denn er ist der Meinung, dass der Angeklagte sehr genau gewusst habe, wie er zuschlagen muss. Dazu habe er auch eine Expertenmeinung eingeholt.
2: Bei jemandem, der untrainiert ist, würde man erwarten, dass er versucht, in die Mitte des Gesichtes zu schlagen. Bei einem erfahrenen Kampfsportler ist es sehr üblich, dass er versucht, mit so einem Haken an das Kinn zu kommen. Was ja dann auch tatsächlich passiert ist und sehr zielgerichtet und auch sehr kräftig dann letzten Endes auch das Opfer getötet hat.
1: Als das Video der Tat gezeigt wird, kommt es zu Tränen und einem Tumult im Zuschauerraum des Gerichtssaals. Die Wachtmeister mussten eingreifen, ein aufgebrachter Angehöriger des Opfers wurde des Saals verwiesen. Er bekam für den gesamten Prozess Hausverbot im Landgericht. Weitere Zuschauer verließen den Raum, immer wieder mahnte der Richter zur Ruhe. Anwalt Yalçın Tekinoglu sagte, es sei das erste Mal gewesen, dass viele das Video der Tat gesehen hätten.
2: Es zeigt halt schonungslos die Tat. Ich verstehe auch, dass das für viele dann schwer erträglich ist und dass es dann zu emotionalen Reaktionen gekommen ist. Aber es ist natürlich auch klar, dass das Gericht hier Ordnung herstellen muss und dass man die Tat hier sachlich und rechtlich aufarbeiten muss.
1: Morgen geht der Prozess weiter. Geplant ist unter anderem, dass 9 Zeugen befragt werden. Darunter auch solche, die bei der Tat im Zug dabei waren. Mit einem Urteil wird Mitte Juli gerechnet.
3: Und damit noch nach Saarbrücken zur letzten Landtagssitzung vor der Sommerpause. Einer der zentralen Punkte heute auf der Tagesordnung, passenderweise auch ein Schulthema, weil die Ferien stehen ja auch vor der Tür. Es ging um mehr Geld für Grundschullehrkräfte. Hierfür gab es gleich 2 Anträge und einen Gesetzentwurf. Meine Kollegin Jennifer Klein aus der SR Landespolitikredaktion ist aus dem Landtag zugeschaltet. Jenny, warum war das heute überhaupt so ein großes Thema?
4: Also angestoßen hatte die ganze Debatte die Saar-SPD und das vor rund einem Monat. Da hatte sie nämlich angekündigt, Grundschullehrerinnen und Lehrern in Zukunft Besoldungsgruppe A13 zu zahlen. Das ist eine Besoldungsgruppe höher als aktuell und konkret könnte das für einen Berufseinsteiger etwa 500 Euro mehr pro Monat bedeuten. Jetzt kommt das große Aber. Die SPD hatte die höhere Besoldung erst für die nächste Legislaturperiode angekündigt. Aktuell stellt sie ja aber schon die Alleinregierung und könnte die höhere Besoldung theoretisch sofort umsetzen. Und genau dieser Punkt hat die Opposition auf die Barrikaden gebracht. Sie haben der SPD ein Wahlkampfmanöver vorgeworfen und dann kurzerhand selbst das Thema aufgegriffen und jetzt auch in den Landtag eingebracht.
3: Jetzt gab es also heute 3 Tagesordnungspunkte zur Besoldung der Grundschullehrerinnen und Lehrer. Einen von jeder Fraktion. Wie unterscheiden die sich denn dann?
4: Naja, zum einen unterscheiden die sich formal, denn die Fraktionen von SPD und CDU haben jeweils einen eigenen Antrag eingebracht. Die AfD hat einen Gesetzentwurf eingebracht, ist also nochmal einen Schritt weiter gegangen. Warum das aus Sicht der Fraktion nötig ist, hat der Fraktionsvorsitzende der AfD Dörr unter anderem so begründet.
5: Es ist eine ganz einfache Sache, wenn ich in Homburg wohne und krieg in Zweiburg eine Stelle angeboten, wo ich A13 bezahlt werde mit derselben Arbeit, und in Lebach eine mit A12. Was mache ich denn dann? So, das heißt also, an den Rändern unseres Landes werden die Leute abgeworben dadurch, dass in anderen Ländern, in Nachbarländern halt eben A13 bezahlt wird.
4: Und laut dem Gesetzentwurf der AfD-Fraktion soll die höhere Besoldung jetzt auch sofort umgesetzt werden. Wie genau das finanziert werden kann, hat die Fraktion aber nicht gesagt. Und das ist besonders verwunderlich, denn im Vorfeld hatte sie in Frage gestellt, wie mehr Geld für Lehrerinnen und Lehrer überhaupt finanziert werden kann.
3: Was machen nun die Fraktionen von SPD und CDU mit ihren Anträgen anders?
4: Also die CDU-Fraktion macht mit ihrem Antrag auf jeden Fall Druck auf die SPD-Fraktion. Die bildungspolitische Sprecherin der CDU-Fraktion Schmidt-Lang forderte eine Umsetzung noch in dieser Legislaturperiode.
6: Wir bringen diesen Antrag ein, damit Ihren Worten Taten folgen, damit Sie A13 für Grundschullehrkräfte verbindlich auf den Weg bringen, jetzt und nicht nach der Wahl, damit Sie aber auch gleichzeitig zeitnah ein Konzept zu einer verfassungskonformen Besoldung aller saarländischer Beamtinnen und Beamten vorlegen, das die aktuelle Rechtsprechung berücksichtigt.
4: Bisher hat die SPD immer dagegen gehalten und argumentiert, dass der Haushalt für dieses und auch kommendes Jahr schon beschlossen sei. Die CDU-Fraktion forderte heute die SPD-Fraktion auf, zum Beispiel einen Nachtragshaushalt zu beschließen. Da hielt der SPD-Abgeordnete Haas dagegen, das Ziel sei, A13 rechtssicher, planbar und dauerhaft tragfähig zu machen. Und das gemeinsam mit Rheinland-Pfalz, denn dort hatte die Landesregierung vor kurzem auch angekündigt, Grundschullehrern in Zukunft mehr Geld zu zahlen. Haas wirft jetzt der CDU-Fraktion vor, einfach auf das Thema aufgesprungen zu sein.
7: In den vergangenen Haushaltsberatungen haben Sie viele Wünsche angemeldet, zusätzliche Ausgaben gefordert, unterschiedliche Prioritäten gesetzt, aber A13 für Grundschullehrkräfte habe ich bei Ihren Forderungen hingegen vermisst. Jetzt schreiben Sie verbindlich in einen Antrag und erwarten, dass daraus direkt ein Haushaltsplan entsteht. Ich sage Ihnen eins. Für mich klingt das nach reiner Oppositionsrhetorik.
4: Wie zu erwarten, wurde dann auch der SPD-Antrag mit der eigenen Mehrheit angenommen. Scheint also, als müssten Grundschullehrer im Saarland erstmal noch weiter auf mehr Geld warten. Aber fairerweise, es ist schon einigermaßen absurd. Im Prinzip wollen alle mehr oder weniger das Gleiche, aber jede Fraktion stimmte nur für die eigenen Pläne. Man sieht also, wir sind schon im Wahlkampf für die Landtagswahl.
3: Und damit geht der saarländische Landtag dann auch erstmal in die Sommerpause. Jennifer Klein hat berichtet. Blick aufs Wetter, Temperaturen in der Nacht und morgen früh 17 bis 23, morgen wieder 35 bis 39 und es wird wieder richtig heiß dann auch fürs Wochenende. Also angesagt ist viel Trinken und Schutz vor der Sonne und ich wünsche Ihnen dabei gutes Gelingen. Tschüss, sagt Jochen Marmitt.
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9: Mit Sarah Sasso. Hallo, herzlich willkommen an diesem Mittwochabend. Wie oft sind Sie denn schon gefragt worden, wie gut Sie die Hitze vertragen? Also ich habe die Frage heute schon öfter gehört und ich muss ganz ehrlich sagen, im Süden, im Urlaub, da kann ich besser damit umgehen. Wenn die Sonne so richtig ballert, einfach nichts zu tun zu haben und im Schatten zu liegen, herrlich. Aber Urlaub im Süden ist bei mir gerade nicht, bei Ihnen auch nicht. Dann hoffe ich, Sie haben ein kühles Plätzchen gefunden zum Entspannen. Jetzt mit The Beautiful Towers, Rebel Prince.

Da kann man sich doch kaum zurückhalten, so ein bisschen mitsummen, mitdadeln oder ja, sich bewegen. Weltberühmt die Habanera von Georges Bizets Oper Carmen. Dabei war die Uraufführung im Jahr 1875 war das, ja, alles andere als ein Erfolg. Kann man sich heute gar nicht mehr vorstellen, dass die Oper damals so zerrissen worden ist von den Kritikern und vom Publikum. Dass sich das Blatt dann ganz schnell gewendet hat, das hat Bizet gar nicht mehr mitbekommen, weil er nämlich 3 Monate danach gestorben ist. Und nochmal ein halbes Jahr später, da hat sich der Erfolg der Oper dann eingestellt. Die Premiere in Wien, die hat so richtig reingehauen. Und von da an ging's durch die Welt und vor allem durch die Zeit eben bis heute. Und jetzt Anton Krafts Cellokonzert in C-Dur.

Cellist Jean-Guyen Queyras zusammen mit dem Ensemble Resonanz. Das war das Rondo alla Corsacca Moderato aus dem Cellokonzert in C-Dur von Anton Kraft. Wie schaffen es Dina Ögon, ihren Retro-Soul-Sound rüberzubringen? Ja, die schwedische Band, die hatte einen Trick. Sie nutzen Vintage-Mikros. Und dann haben sie natürlich den Sound der 60er und 70er Jahre Musik genau angehört und lassen ihn in ihre Kompositionen einfließen. Orion, das ist ein Beispiel.

Chris Maller aus Berlin, It Might Rain. Ja, da ist irgendwie was dran an dem Titel, es könnte regnen, schön wär's. Wir haben jetzt 18.25 Uhr hier auf SR Kultur. Die Ammusik mit Musik vom Strand, La Plage, Jan Thiersen, der französische Filmkomponist, und Josh spielt jetzt ein Stück daraus.

Wir stecken mittendrin im Sommer, auch wenn er ja meteorologisch gerade erst angefangen hat. Und jetzt lese ich, dass wir kurz vor einem ganz wichtigen Datum in dieser Sache stehen. Der Siebenschläfertag, der steht an am 27. Juni, also jetzt am Samstag. Und der entscheidet darüber, wie der Sommer sich entwickelt. Regnet es am Siebenschläfertag, der Regen 7 Wochen nicht weichen mag. So heißt die alte Bauernregel und ich werde mir dann jetzt nochmal ernsthaft überlegen, ob es in den letzten Tagen so gut war, dass ich so viel über die Hitze geschimpft habe und mir Regen gewünscht habe. Vielleicht stelle ich meine Wünsche dann jetzt für Sonntag aus, denn dann ist der Siebenschläfertag rum. Sie hören SR Kultur, die Erbmusik. Ich bin Sarah Sassow.

Das City of Birmingham Orchestra mit Edward Grieg aus den Sinfonischen Tänzen haben wir das Allegretto Grazioso gehört. Arnie Margaret, das ist eine Singer-Songwriterin aus Island und die hören wir jetzt mit einem Titel von ihrem zweiten Album Greyhound Station.

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Der Name des Herrn am Klavier, Lorenz Dangl, der hat sich einen Namen gemacht als Komponist von Filmmusik. Dreimal schon hat er die Auszeichnung Deutscher Filmpreis für seine Komposition bekommen. Und auch hier in Saarbrücken, da hat er schon mal einen Preis bekommen, den Musikpreis auf dem Max-Uffels-Festival. Schon ein bisschen her, vor 20 Jahren war das, und zwar für den Film Schläfer. Die Abendmusik auf SR Kultur, es ist jetzt 18 Uhr und gleich 43. Ich bin Sarah Sasso. 1999, da haben der argentinische Geiger Pablo Valetti und die französische Cembalistin Céline Frisch in Basel ihr Café aufgemacht, das Café Zimmermann. Serviert werden köstliche Musikstücke, zum Beispiel von Johann Sebastian Bach.

Jetzt hole ich Sie langsam wieder zurück ins Hier und Jetzt. Klima, das hat schon was Meditatives. Juri Schmidhauser, der kommt aus der Schweiz, ist da sehr aktiv in der Basler Musikszene. Vor ein paar Jahren entstand dann das Bandprojekt Juri. Das Debütalbum, das kam 2025 raus. Und vielleicht noch wichtig zu sagen, Juri Schmidhauser, könnte man ja meinen, auf den ersten Hinhörer hört sich männlich an. Der Name klingt auch männlich, aber ist eine non-binäre Person, also möchte sich nicht auf ein Geschlecht festlegen. Und das ist das Kölner Kammerorchester mit der Streicherserenade von Robert Fuchs.

0: 2020 zu Lesungen und Gespräch in die Merziger Stadtbibliothek eingeladen. Alena Wagnerowa, die mit dem Gustav-Regler-Preis der Kreisstadt Merzig für ihr Lebenswerk ausgezeichnet wurde, und Mariam Aras, die den Gustav-Regler-Förderpreis des Saarländischen Rundfunks bekam für ihren literarischen Essay Dinosaurierkind. Wir hören jetzt einen Mitschnitt vom 11. Juni. Ja, wir werden Ausschnitte aus beiden Werken hören heute Abend. Wir werden über die Texte sprechen. Inwieweit sich die Themen zusammenführen lassen, das werden wir dann sehen. Aber wir werden auf jeden Fall Diskussionsstoff haben. Ich möchte Sie aber beide erstmal dem Publikum vorstellen. Alena Wagnerowa kennen wahrscheinlich viele von Ihnen. Sie ist ja quasi Saarländerin. Auch wir kennen uns schon eine Weile. Sie haben Texte geschrieben und auch gesprochen für den Saarländischen Rundfunk. Für Fortsetzung folgt zuletzt vor 2 Jahren ein schönes Stück über Franz Kafka und Milena Jesenská. Sagt dazu der Franz, ist ein hörspielartiges Stück. Und Milena Jesenská ist auch eine wichtige Figur für Sie gewesen. Sie haben ihre Feuilletons publiziert, auch eine Biografie geschrieben über sie. Und ja, wir beide haben immer wieder Gespräche geführt, auch für den Saarländischen Rundfunk zuletzt anlässlich ihres 90. Geburtstages am 18. Mai. Sie sind geboren 1936 in Brünn, in der damaligen Tschechoslowakei, haben dort die deutsche Besatzung erlebt, den Krieg und 1945 die Vertreibung der Sudetendeutschen. Ein ganz wichtiges Lebensthema und auch ein literarisches Thema für Sie. Sie haben zunächst journalistisch gearbeitet, dann literarisch und auch beides verschränkt, wie wir heute sehen werden, denn wir haben einen ganz neuen Band heute vorliegen, gerade im April erschienen. Er heißt Zuhause in Mitteleuropa, auf Deutsch gerade erschienen, muss man sagen. In Tschechien ist er schon vor 2 Jahren erschienen und der vereint eben beides, also das Literarische und das Journalistische. Das werden wir gleich hören. Mariam Aras, Sie sind 1982 geboren in Köln, haben dort Islamwissenschaften, Anglistik und Politologie studiert. Sie sind Literaturkritikerin, auch Kritikerin von Literaturkritik. Vielleicht werden wir darüber auch noch sprechen. Essayistin und schreiben auch wissenschaftliche Texte. Dinosaurierkind heißt der literarische Essay, um den es heute Abend geht. Und der wurde schon einmal ausgezeichnet mit dem Kurt-Tucholsky-Preis. Den gab es auch für die literaturkritischen Arbeiten, aber eben auch wurde explizit hervorgehoben für Dinosaurierkind. Und morgen dann eben mit dem Gustav-Regler-Förderpreis des SR. Das werden wir erleben. Es sei die politische Biografie ihres Vaters, so beschreibt es der Ullstein Verlag. Ein Vater, der in den 1960er Jahren aus dem Iran nach Deutschland gekommen ist und aus dem Exil heraus gegen die Diktatur und Diktaturen, muss man dann sagen, weil sich der Kampf eigentlich fortsetzt, bis heute in seinem Geburtsland kämpft. Er gehört zu den sogenannten Dinosauriern, zu diesen Titelgebenden. Wir werden das gleich hören. So werden jene iranische Exilanten genannt, die in den 50er und 60er Jahren nach Deutschland kommen, hier die 68er-Bewegung mitgestalten, die zu dieser Zeit eigentlich auch längst schon international gedacht wird. Das ist ein wichtiger Aspekt auch in ihrem Essay. Wir werden eine Lesepassage hören. Und Dinosaurierkind ist die Verlautbarung einer politischen Tochter. Auch das ist ein Zitat und wir werden bestimmt über diesen Begriff auch noch sprechen. Ja, ich habe es schon eben angedeutet, Alena Wagnerowa, Mariam Aras, zwischen ihren beiden Werken, die jetzt hier liegen, liegen Welten und Zeiten. Und wir werden sehen, wo sich vielleicht Parallelen offenbaren. Für mich war eine gleich das Epigraph zu diesem Essay. Es stammt von dem iranisch-deutschen Dichter Said. Und es heißt, du kannst dir nicht aussuchen, wie sehr die Welt dich mitnimmt. Mariam Aras, warum haben Sie diesen Satz dem Essay vorangestellt? Sie haben ja auch eine ganz persönliche Beziehung, glaube ich, zu Said gehabt.
1: Ja, Said gehört zu den Dinosauriern, ist ein sehr guter Freund und ein politischer Weggefährte gleichzeitig meines Vaters gewesen. Und es ist tatsächlich keine Zeile aus einem Gedicht von ihm, sondern etwas, was er gesagt hat, als er und mein Vater sich das letzte Mal begegnet sind. Und mein Vater hat das dann zitiert, als Said verstorben ist. Und ich dachte, aufgrund dieses Satzes, der so komplex und poetisch ist, dachte ich eigentlich, es wäre aus einem Gedicht. Und dann hat er mir aber gesagt, nein, das hat er gesagt, als wir uns gesehen haben. Ich glaube, 2015 ist das gewesen. Und ja, das fasst, man könnte sagen, die Lebensphilosophie, aber vielleicht eher das Sein meines Vaters einfach sehr gut zusammen, sein in der Welt sein und sich von der Welt mitnehmen, berühren zu lassen, ihr ausgeliefert zu sein, aber eben auch niemals gleichgültig dem gegenüber zu sein. Und deshalb ist es eben das Epigraph geworden.
0: Es ist interessant, weil ich habe es eigentlich 1:1 auf Sie bezogen. Also ich dachte, das ist etwas, was sozusagen Ihr Motto

0: ist ihr Schreibmotto ein Stück weit.
1: Ja, das ist es auch, das stimmt.
0: Ja, jetzt habe ich einfach diesen Satz Ihnen beiden zugeschrieben, Alena Wagnerowa. Gilt das auch für Sie, dass es in der Welt so viele Dinge gibt, die Sie mitnehmen, dass Sie nicht anders können, als darüber zu schreiben? Oder was war Ihr Auslöser, überhaupt anzufangen zu schreiben? Ich habe ja schon gesagt, es begann journalistisch eigentlich.
2: Naja, das ist unterschiedlich, wie das so ist. Manchmal ist das irgendwie so eine Geschichte, die man findet. Und dann, das hier jetzt in den Reportagen und überhaupt über vielen Sachen, ist es für mich wichtig, mit den Menschen zu sprechen und Menschen zu haben und Einzelmenschen sozusagen mit ihnen arbeiten. Das sind Tschechen, das sind Deutsche, ganz unterschiedlich.
0: Genau, auf die Nationalität kommt es schon mal gar nicht an, sondern der Mensch steht im Zentrum. Das war für Sie immer ein wichtiger Satz. Die Jurybegründung zum Gustav-Regler-Preis, dort heißt es, Sie rücken marginalisierte Stimmen ins Zentrum. Und ich glaube, dass diese literarischen Reportagen, die wir jetzt gleich hören werden, genau das eigentlich illustrieren. Weil gleich in der ersten Reportage, aus der Sie lesen werden, rückt eine Gruppe in den Blick, die uns vielleicht jetzt gar nicht so geläufig ist. Das sind eigentlich Stimmen von Frauen. Sie haben sie 1967 eingesammelt, journalistisch, und es geht um den tschechischen Widerstand 1945, also quasi die letzten Tage des Krieges. Die Nazis besetzen noch Prag, es ist der 5. Mai 1945, aber die Rote Armee steht schon vor den Toren. Und die Nazis wüten in diesen letzten Tagen so unglaublich, dass der tschechische Widerstand beschließt, sich zu wehren. Und über das Radio ergeht ein Aufruf, sich eben gegen die Besatzer zu wehren. Möglicherweise hat der ein oder die andere im Publikum die Sternstunde der Mörder gesehen. Das ist eine dreiteilige Serie der ARD gewesen, gerade vor ein paar Monaten, glaube ich, die genau diese Zeit in Prag eben einfängt, also diesen letzten Tage des Widerstands. Also über das Radio ruft der Moderator auf, wehrt euch, und daraufhin schickt die Wehrmacht Soldaten zum Funkhaus und gleichzeitig kommen aber viele Widerstandskämpfer und es kommt dazu zu kämpfen, und im Prinzip schaffen es die Prager ja, sich aus eigener Kraft zu befreien. Sie befragen also im Prinzip über 20 Jahre später die Witwen dieser Männer, weil eben die meisten nicht zurückkamen, oder auch die Mütter, weil auch Söhne starben, sehr, sehr junge Männer, und haben diese Stimmen aufgezeichnet 1967. Ja. Und ich schlage vor, jetzt hören wir vielleicht erstmal daraus einige Ausschnitte.
2: Ja. Der Text heißt Die Stillen im Lande. Die Erinnerungen der Frauen, die ihre Männer beim Prager Aufstand vom 5. bis 9. Mai 1945 verloren. Sie gehörten schon so zu Prag, dass man sie gar nicht mehr wahrnimmt. Dutzende von kleinen Denkmälern mit den Namen derjenigen, die im Prager Aufstand gefallen sind. Man kann das auch heute noch in Prag sehen. Das war am Samstag zu Mittag, beginnt die Frau. Gerade hatte ich Essen gekocht. Auf einmal kam im Rundfunk der Aufruf zu helfen. Unser Vater ist gleich aufgestanden und wollte dahin. Ich habe ihm noch gesagt, Karel, warte, du hast hier doch die Suppe. Aber er hat nur abgewunken, das könnte warten, und keine Stunde später war er schon tot. In der Železna standen zwei deutsche Offiziere. Er ist dann mit dem Holzstück auf sie losgegangen. Einer der Deutschen hat die Hände gehoben, hat sich ergeben. Der andere aber zog eine Pistole aus der Tasche und schoss unserem Vater in den Bauch. Ich war schon mit den Kindern im Keller. Nichts davon hab ich mitgekriegt. Das war die eine Frau. Dann erzählt eine andere Frau: Samstagvormittag hatte ich Dienst in der Praxis. Gegen Mittag sind meine Jungs gekommen, um mich abzuholen und dann auch gleich zum Doktor. So, Herr Doktor, Sie haben es noch nicht mitbekommen. Die Revolution ist da. Gehen wir hin. Heimgekommen sind Sie erst Samstagabend. Was weiß ich schon, wo Sie überall herumgelaufen sind. Sie waren kaum zurück, da hieß es im Radio, dass sich Fachleute für Flugmotoren melden sollen. Mein Mann hat Abteilung für Feinmechanik im Luftfahrtbetrieb in Letňany geleitet. Als er Durchsage gehört hat, hat er seine Werkzeuge eingepackt, den Jungen mitgenommen, und dann sind sie gegangen. Aber weit sind sie nicht gekommen. Schon bei Kobylissi wurde auf sie geschossen. Und als sie bei der Troja-Brücke waren, haben sie erkannt, dass sie nicht über den Fluss kommen würden. Sonntagmorgen vormittags ging unser Junge nach Libeny, um Brot zu holen. Mittag war es und immer noch keine Spur von ihm. Um 4 Uhr nachmittags ist er im Auto vorgefahren mit Vlasov-Soldaten. Die geben ihm Granaten, Munition, Waffen. Ich weiß nicht einmal, wo die unseren dann überall waren. Montag früh waren sie wieder aus dem Haus, sind aber wenig später zurückgekommen. Sie sagten, dass von allen Seiten SS-Männer in unsere Richtung ziehen. Dann sind sie dann auf Dachboden gegangen und haben angefangen zu schießen. Plötzlich habe ich gehört, wie sie die Treppe runterpoltern. Aber da standen die Deutschen schon vor dem Haus. Die haben gesehen, dass von oben geschossen wurde, sind ins Haus gestürzt und direkt nach oben. Als sie dort niemanden gefunden haben, sind sie in den Keller und haben alle hinausgetrieben, die dort waren. 6 Männer insgesamt. Aber nur unsere haben geschossen, die anderen nicht. Wie Tiere haben sie vor sich hergetrieben. Ich habe um den Jungen gefleht. Er ist doch noch ein Kind, habe ich geschluchzt. 16 Jahre und 10 Monate war er. Davor ist uns sein jüngerer Bruder gestorben. Was für ein Kind, hatte SS gesagt. Schauen Sie genau hin. Seine Schuhe sind voller Dreck. Ein Partisan ist er. Es hat nichts gedauert. Da sind andere Soldaten ins Haus gekommen. Den haben wir die Schüsse aus den Maschinenpistolen gehört. Jesus Maria, hab ich gesagt, sie haben sie erschossen. Gott bewahre, Gott bewahre. Das hat die Nachbarn die ganze Zeit wiederholt. Es hat nicht lang gedauert. Da sind andere Soldaten ins Haus gekommen. Wo habt ihr die Männer? Hat uns ihr Befehlshaber gefragt. Ein Arzt war das. Draußen liegen sie, totgeschossen, haben wir ihnen gesagt. Er ist rausgegangen und als er sie sieht, da sagte er bloß, das hatte nicht passieren sollen. Und er hat seinen Soldaten befohlen, sie uns wieder ins Haus zu tragen. Beim Tragen ist dann rausgekommen, dass 2 von den Toten noch leben. Dieser deutsche Arzt hat dann beide behandelt und verbunden. Am Dienstag, am 8. Mai, war die Beerdigung. Es gab nicht einmal mehr richtige Särge, nur gewöhnliche Kisten. Auf dem Friedhof haben sie auf uns geschossen. Wir konnten die Gräber nicht einmal richtig zuschütten. Am 2. Tag nach der Beerdigung, um 3 Uhr nachmittags, hat es plötzlich an der Tür geschellt. Ich bin hin, um aufzumachen. Mir war damals alles gleich. Vor 10 Monaten waren wir noch zu viert. Der Papa, die beiden Jungs und ich. Und plötzlich war ich als Einzige von der ganzen Familie übrig. Vor dem Haus standen die Russen und wollten sich waschen. Da sind dann aber schon die anderen Frauen aus dem Haus herbeigelaufen. Und alle zusammen haben wir angefangen zu weinen. Diese Soldaten, als sie verstanden haben, was uns passiert ist, die hätten uns alles dagelassen, was sie bei sich hatten. Dann haben sie sich gewaschen und sie weitergefragen zur Troja-Brücke. Was heißt das eigentlich? Wir bleiben treu. Wem oder was sollen wir die Treue halten? Einem Menschen, Gedanken, Idealen, einem gelebten oder einem geopferten Leben? Ebenso kann die Treue aber wortwörtlich verstanden werden, als Bild an der Wand und das Schicksal einer Witwe mit 1, mit 2, ja, mit 3 Kindern. Das Schicksal der Einsamkeit bis zum Lebensende. Neben denen, die das Leben formen, gibt es immer auch jene, die es einfach so nehmen, wie es kommt. Diejenigen, die nicht fragen, aber letztlich immer bereit sind, Opfer zu bringen. Diejenigen, die auch noch Jahre später einem vollkommen fremden Menschen, den sie zum ersten Mal sehen, ihre Geschichte anvertrauen. Oft ist es dabei das erste Mal überhaupt, dass sie davon erzählen. Einfach, weil vorher niemals irgendwer nach ihrer Geschichte gefragt hat.
0: Vielen Dank, Alena Wagnerowa, für diesen Ausschnitt aus Zuhause in Mitteleuropa. Sie haben das anklingen lassen, es gab ja auch einen Kommentarteil zwischen den Stimmen in der Reportage, die Stillen im Lande. Es hat noch nie jemand gefragt nach dem, was diesen Frauen passiert ist. Das hat mich irgendwie umgehauen und auch gewundert, weil eigentlich denkt man ja, das, genau, ja, das sind ja eigentlich Heldengeschichten. Also diese Männer haben irgendwie ihr Land verteidigt unter dem Einsatz des Lebens und kamen eben nicht mehr zurück. Und sie kommen dann 20 Jahre später und stellen einfach die Frage, aber auch mit Skrupeln. Das wird auch beschrieben. Die zu fragen fiel ihnen nicht so leicht. Sie haben sich sogar gefragt, ist diese Frage legitim? Was hat sie dazu entschlossen, das zu machen, auf die zuzugehen, was ja vielleicht auch nicht so einfach war, sich dann mit dem Bleistift und dem Zettel an den Küchentisch zu setzen?
2: Naja, das waren die Frauen der Männer, die man immer so, wenn man in Prag wohnte oder in Prag war, hatte man immer so die Bilder, nicht die Bilder, aber einfach da war der, da war der, da war der. Und ab und zu Pioniere standen davor und haben ein bisschen so gerne, ungerne sich mit den anderen so gespielt. Als ich dann damals in Prag gelebt habe, Anfang der 60er Jahre, dachte ich, eigentlich über die Frauen hat noch niemand was gemacht. Und damals in den 60er Jahre, das war diese 10 Jahre Prager Frühling. Das ist für mich eine Autorität und auch die Universität für mich. Und damals war es sehr wichtig, dass wir schreiben das, was eigentlich in der Republik wirklich ist. Und nicht, dass das kommunistische Vorstellung muss in jede Sache. Das haben wir nicht gemacht. Und ich habe dann in der Zeit 10 solche oder mehr solche Texte herausgebracht, bis 1968, als dann die Russen Prager Frühling kaputt machten.
0: In der editorischen Notiz zu diesem Buch, Zuhause in Mitteleuropa, taucht ein Satz auf, über den wir schon eingangs gesprochen haben. Das ist dann vielleicht auch gleich die Brücke zu Ihnen, Mariam Aras. Da geht es wieder um das Schicksal des einzelnen Menschen. Und zwar heißt es dort, dass Sie, Alena Wagnerowa, in Ihrem Leben und Werk ein nie nachlassendes Interesse demonstriert haben für das Schicksal des einzelnen Menschen im jeweiligen historischen Kontext. Das ist etwas, was wir auch eben ja aufgegriffen haben. Es kommt immer auf den Menschen an, hieß der Satz, der so zentral ist.
2: Für mich ist das so.
0: Was bedeutet das für Sie in Ihrer Arbeit und wie gehen Sie davor, wenn Sie jetzt solche Menschen zum Beispiel aufsuchen?
2: Ich weiß es nicht. Das ist so eine psychische Sache. Und ich muss sagen, vielleicht war das in dem Jahr 1946 im Sommer, weil da war ich 10 Jahre alt und da sind wir nach Zöptau, Sobotin, in Nordmähren, weil mein Vater musste da etwas machen für die evangelische Sache. Ich war 10 Jahre alt und dann habe ich nur leere Häuser, ne, diese kleinen Häuser. Und für mich war das zum ersten Mal zu sehen, ein leeres Haus. Ne? Es war etwas anderes. Bombardierungen wären 45, 43. Das war etwas anderes. Während dann in der Art und Weise dort alles grün und jetzt dieses, das war für mich sehr, sehr schwierig. Und dann damals aber schon die letzten Sudetendeutschen fuhren mit dem Zug. Dann hatten wir einen Zug daneben. Und dann war so ein kleines Kind. Und die ist runtergegangen. Die war so alt wie ich. Und ich hatte Angst, der Zug wird weg und sie bleibt. Und ich habe zu ihr gerufen, mach das nicht, sei vorsichtig. Und das war auch die Situation meiner Mutter. Einmal in dem Regen sind wir so einen Weg gegangen vorbei, wo der Zug war. Und vor dem Zug waren schon so 3 oder 4 Gruppen, das waren Sudetendeutsche, die sollten mit dem Zug wegfahren. Und meine Mutter ging nach links, nicht zu ihnen. Ich sagte, warum gehen wir da nicht? Und sie sagte, weil ich mich schäme. Und das habe ich dann im Leben nicht vergessen. Weil also die Mutter war irgendwie dabei und mein Vater auch wieder anders, theoretisch. Und so ist es gekommen. Dafür kann ich nichts.
0: Man kann nichts dafür, wie sehr einen die Welt mitnimmt. Jetzt sind wir wieder bei Said. Aber das war mit Sicherheit ja auch ein auslösendes Moment für ihr Schreiben und ihr Engagement. Ja. Und ein Moment, in dem sie die Menschen gesehen haben. Ja. Wir haben auch schon häufig über genau diesen Moment gesprochen in Gesprächen. Deswegen weiß ich, dass er sehr zentral ist. Und das ist eine sehr, sehr berührende Geschichte. Ja, Mariam Aras, auch Sie schauen auf den einzelnen Menschen. Sie schauen auf einen einzelnen Menschen im historischen Kontext, um genau zu sein, in diesem Buch Dinosaurierkind, um das es heute geht. Und Sie haben eigentlich die ganze Kindheit und Jugend über auf ihn geschaut, nämlich auf Ihren Vater. Welches Ereignis, oder vielleicht waren es auch mehrere, hat dann ausgelöst, dass Sie gesagt haben, so, jetzt möchte ich über ihn schreiben?
3: Ja, das ist eine gute Frage. Als Kind ist ja das eigene Aufwachsen selbstverständlich und alles ist selbstverständlich und Normalität und eigentlich erst so vielleicht im Teenageralter fängt man an zu reflektieren, dass all die Dinge, die im eigenen Aufwachsen vielleicht anders waren oder dass man eben diese Differenzen wahrgenommen hat und dass da irgendwo immer Differenzen gewesen sind zu den vielen anderen Kindern, zu den Freundinnen in der Klasse, dass der Vater dann nicht immer regelmäßig ein- bis zweimal die Woche auf seine Treffen gegangen ist und vielleicht nicht alle anderen Kinder während dieser Treffen in Cafés auf dem Boden gespielt haben oder in der Stadtbibliothek geparkt worden bei einem Hörspiel und dass nicht immer überall Nachrichten auf einer anderen Sprache aus einem anderen Land irgendwie zu Hause immer mitliefen und die Ereignisse dazugehört haben. Das ist, ich glaube ja, so im Teenageralter irgendwann setzt du die Reflexion darüber ein. Ich glaube, 2015 ist ein guter Freund meines Vaters, eben dem dieses Café gehörte, auf dessen Boden ich gespielt habe als Kind, wo die Treffen eben dieser politischen Gruppe in Köln immer stattgefunden haben, ist verstorben. Und ich war mit meinem Vater auf der Beerdigung. Bijan Dadgari hieß der Freund, über die schreibe ich ja auch im Buch. Und da ist mir bewusst geworden, wie riesig dieses Netzwerk einer republikanischen Exilopposition in Europa ist, weil es war wirklich ein Menschenauflauf, den ich nicht auf einem Begräbnis vermutet hätte. Und da waren so viele Freunde, die ich auch noch irgendwie so vage kannte, aus Frankreich, aus den Niederlanden, aus UK, aus Belgien, aus Luxemburg. Und da ist mir wirklich klar geworden, wie groß dieses Netzwerk ist, wie aktiv sie sind, immer waren, immer noch sind und aber wie unsichtbar eben in meinem ansonstigen Lebenskontext, im deutschsprachigen Kontext, diese Arbeit und diese unermüdliche Arbeit, diese unbezahlte Arbeit der politischen Opposition heute zum Regime der Islamischen Republik eben abläuft und wie wenig davon irgendwie in die deutsche Öffentlichkeit dringt und dass nun aber diese Generation, deren Lebensleistung irgendwie so unsichtbar ist, nun auch stirbt. Und das war so einer der Momente, wo mir klar war, ja, ich eben als politische Tochter sehe es irgendwie als meine Aufgabe, das zu ändern.
0: Politische Tochter, das ist eben ein Begriff, der auftaucht auch im Kontext dieses Buches. Was meint er und wieso konnten Sie nur als politische Tochter groß werden?
3: Ja, das sind eben diese Dinge, die mir dann so viel später oder die mir heute manchmal immer noch einfallen, Details, die eben in meinem Aufwachsen anders gelaufen sind, dass ich immer schon Nachrichten mitgeschaut habe und mein Vater mir immer schon erklärt hat bei den Nachrichten zum Beispiel, wo er übereinstimmt oder wo auch nicht, was sehr oft der Fall war und wo er eben die Mediendarstellung in den deutschsprachigen Medien kritisiert hat oder wo es vor allem natürliche Lücken gab, wo Dinge passiert sind, die für ihn und für unsere Familie ganz existenziell waren und aber eben kaum darüber berichtet wurde. Das ist, glaube ich, so ein Detail, was irgendwie wichtig ist und was einfach immer da gewesen ist, sozusagen dieses Leben in zwei Welten gleichzeitig. Und das war eine Manifestation davon, die immer sehr präsent gewesen ist.
0: zu begreifen, der Vater ist Teil von etwas Größerem. Das ist bei Bijans Beerdigung passiert. Spätestens dann zu sehen, wie viele Menschen da kommen, aus wie vielen unterschiedlichen Ländern. Es gibt noch einen anderen Moment, der auch im Essay geschildert wird. Das ist ein Film, den Sie sehen zu den Studentenprotesten. Es ist nicht der 2. Juni 67 in Berlin, wenn ich das richtig im Kopf habe. Also der Schahbesuch und der Tod von Benno Ohnesorg, sondern es ist ein anderer Kontext. Was war das für ein Film und wie haben Sie Ihren Vater da entdeckt?
3: Ja, der Film heißt Der Polizeistaatsbesuch und der zeigt auch die Erschießung von Benno Ohnesorg am 2. Juni 1967. Aber der Moment für mich, der sozusagen der Ausgangsmoment des dezentralen Erzählens dieses Essays ist, war der Abend des 1. Juni 1967 an der FU Berlin. Und da gab es eben schon eine Protestveranstaltung gegen den Schahbesuch. Und ich saß in einem Kölner Programmkino zum 50-jährigen Jubiläum von 1967, eben 2017. Und da wurde dieser Dokumentarfilm, Der Polizeistaatsbesuch, gezeigt. Ich wusste schon eben von der Konföderation iranischer Studenten, von der damaligen Studierendenopposition, in der mein Vater aktiv gewesen ist. Ich kannte die Geschichte, ich hatte mich da auch schon wissenschaftlich angefangen mit zu beschäftigen. Und dann saß ich in diesem Kinosaal in einem weißen, deutschen, bildungsbürgerlichen Kontext. Ich war wahrscheinlich die einzige iranstämmige Person in dem Raum. Und dann sah ich meinen Vater auf einmal auf der Leinwand, also meinen 23-jährigen Vater. Ich habe ihn sofort erkannt, weil ich nicht viele, aber einige Fotos aus der Zeit kenne und weil ich seine Augen auch sofort erkannt habe. Und ja, das war ein Moment, in dem sehr viele unterschiedliche Erzählstränge seines Lebens irgendwie zusammengeflossen sind für mich. Also zum einen eine ganze historische Strang, den ich ihm eigentlich immer aus der Nase ziehen muss, weil er das alles nicht mehr so wichtig findet. Für ihn ist das eben, ja, ein alter Hut, seine erlebte Geschichte. Und dass er ein Zeitzeuge ist, das musste ich ihm, glaube ich, erst relativ mühsam einreden.
0: Das hat er dann wahrscheinlich spätestens jetzt begriffen mit diesem Buch. Und ich schlage vor, dass wir einen Ausschnitt hören aus Dinosaurierkind. Und mein geschätzter ehemaliger Kollege Peter König hat sich bereit erklärt, die Stimme des Vaters zu lesen, die nämlich auch vorkommt in dem Buch. Es ist ihre Perspektive, aber er hat auch eine Rolle, macht Einwürfe, korrigiert, hinterfragt, kommentiert. Also das ist ja eine schöne, spannende Stimme, die Peter König lesen wird.
3: Du kannst dir nicht aussuchen, wie sehr die Welt dich mitnimmt. Deine Existenz bekam plötzlich eine äußere Kontur, als ich das erste Mal im Iran war. Jahre später sagte meine Tante, tagsüber wäre ich ein Kind gewesen, aber nachts habe ich mich immer ganz ernst unterhalten wollen, wie eine Erwachsene. Ihr Mund zeigte dieses amüsierte Lächeln, das niemals die Liebe verließ. Sie lag mit meiner Cousine Behnush auf dem Bettenlager am Boden, Behzad und ich in den Kinderbetten. So redeten wir bis spät in die Nacht. Behzad und Benno schliefen längst und Tante Bita erzählte mir von dir. Wann du angefangen hattest, politisch aktiv zu sein, verbotene Flugblätter überbrachtest, einige Jahre nach dem Putsch 1953, mit 11 Jahren noch ein Kind eigentlich. Wem du alles halfst, Klassenkameraden aus noch ärmeren Familien, später in Deutschland anderen, die geflohen waren und nichts mehr hatten und nichts mehr waren. So viele Geschichten. Kaum eine davon habe ich behalten. Nur die Erinnerung an das Gefühl ist geblieben, dass du wirklich in dieser Welt bist, so wie ich dich sehe, nicht nur in meinem Kinderkopf. Jeden Nachmittag während meines Urlaubs in Teheran wartete ich voller Ungeduld auf die Nacht mit Bitas Geschichten von dir und unserer Familie, die jetzt endgültig auch meine war. Bei Azemomon und Hossein Porpor zu Hause kam ein nicht endender Strom Besucher durch die Tür. Du hattest mir vor dem Abflug gesagt, dass ich anstelle deiner fliege. Aber was heißt das schon für eine 11-Jährige? Ich vergaß es nicht, aber vollständig verstanden hatte ich es auch nicht. Erst als diese ganzen Menschen kamen, Erwachsene meist mit riesigen Blumensträußen, um ein kleines Kind zu besuchen, die unbedingt wollten, dass ich ihre Namen behielte, damit ich dir von ihnen erzählen könne, verstand ich etwas wenigstens. Dass du nur in Köln besucht werden und nicht selbst fliegen konntest, ist ein Fakt. Wenn ich zurückdenke, gibt es keine Zeit der Unklarheit über das Warum. Deine Sitzung donnerstags abends, die Diskussion mit Freunden an unseren Nachmittagen bei Bijan und die Nachrichten aus Iran haben immer zu unserem gemeinsamen Leben gehört. Mit den Jahren wuchsen deine Geschichten zwischen uns und ich hatte genug Beweis, dass sie wahr waren. Aber waren sie auch wichtig? Ihre Tragweite verwirrte mich oft. Es waren Geschichten wie aus meinen Büchern. Warum sie niemanden außer dir und mir und deinen Freunden zu interessieren schienen, diese Frage stellte ich mir noch nicht, spürte sie nur. In der 7. Klasse lasen wir in Deutsch »Keine Angst, Maria«. So lernte ich, dass Coup d'État Staatsstreich bedeutet und was das ist und weinte um die mutigen Kinder aus Santiagos Armenviertel und um Salvador Allende. Mit 17 las ich Romane von Gioconda Belli und verschlang daraufhin alles, was ich über die Sandinisten und ihren Kampf gegen die Somoza-Diktatur finden konnte. Später die Autobiografien von Margret Schiller, Inge Fied und Till Meyer, Ulrike Meinhof, ihre faszinierende Konsequenz, ihre Selbstzermürbung, seltsam vertraut. Meinhof war mit Bachmann Nijuman befreundet gewesen, ein alter Bekannter aus der Generation vor dir, natürlich. Eure Netzwerke und ihre Wirkweisen verblüffen mich heute noch. Aber du und deine Freunde von damals, ihr kamt nicht vor in meinen Büchern über 68. Auch als ich die Bewegung 2. Juni und ihre Beteiligung am Kampf gegen die Schah-Diktatur entdeckte, blieben jene persischen Studenten kaum mehr als eine Fußnote in der deutschen Geschichte jener Zeit. Damals reichte das nicht, um selbst mein Interesse, das deiner eigenen Tochter, zu wecken. Ich wusste noch zu wenig. Wo und von wem hätte ich etwas darüber lernen sollen, außer von dir? So viele Jahre, so viele Bücher und Fragen hat es mich gekostet, um zu verstehen, dass hinter diesem Kursiv ihr versteckt wart. Aber für dich sind diese Geschichten immer nüchterne Selbstverständlichkeit gewesen. Ein alter Hut, sagst du, für den sich niemand mehr interessiere. Warum auch? An die Freunde aus der Studentenbewegung, die als intellektuelle Sieger der Geschichte die Bücher schrieben? Oder gar an die deutsche Gesellschaft einen Anspruch zu erheben und euren Teil der historischen Lorbeeren einzufordern, wenigstens ein eigenständiges Kapitel zu sein in der Geschichte, die ihr doch mitgestaltet habt. Auf diese Idee wärt ihr nie gekommen.
4: Unsere Aktivitäten waren im Rahmen und unter dem Namen von CISNO.
3: Deine Geschichten gaben dem Raum zwischen dir und mir mit den Jahren eine Schwere, die mein Leben da draußen in eine Imbalance schob. Kaum merklich, aber da. Und dann passierte Mykonos. Eigentlich war ich 10 Jahre alt, als Sadegh Sharafkandi, Fatah Abdulli, Humayun Ardalan und Nuri Deh Kurdi vom iranischen Geheimdienst ermordet wurden. Doch für mich passierte es erst rund ein Jahrzehnt später, als mich die Erkenntnis traf, dass auch du hättest sterben können, an diesem 17. September 1992 in Berlin-Wilmersdorf. Du hättest dort sein sollen, zusammen mit Mehran, der immer ein bisschen mehr wie ein Bildhauer aussieht, als der Politikwissenschaftler, der er ist. Ihr hattet nur das Datum des Treffens falsch dekodiert. Bis heute weiß ich kaum Konkretes, woran du arbeitetest, auf welchen Ebenen ihr agiertet. Ich glaube, du nahmst an, dass Details mich nicht interessieren würden. Das stimmte zwar zu keinem Zeitpunkt, aber deine vagen Antworten, als ich in späteren Jahren nachfragte, wurden zur Routine. Zweifellos gab es Zeiten, in denen du nicht mehr erzählen durftest, zu meiner Sicherheit. Mykonos sagt mir heute, dass du und deine Freunde euch in Köln nicht bloß die Köpfe heiß geredet und ein paar Demos organisiert habt. Mykonos war eine Geschichte, deren Präsenz in den deutschen Medien deine Existenz und so auch deine Arbeit zwischen die Seiten meines Lebens da draußen schob. Die Namen der Toten weiß ich nicht aus dem Fernsehen. Wurden sie überhaupt genannt?
4: Sie wurden als kurdisch-iranische Oppositionelle benannt.
3: Vielleicht habe ich sie von dir gehört. Wahrscheinlich nicht, ich war zu jung. Nun musste ich sie wieder nachschlagen. Allein, dass das Attentat auf deutschem Boden verübt wurde, machte es für die Medien und meine FreundInnen interessant. Das Töten der sogenannten Dritten Welt hat, wenn es mitten unter uns im Westen geschieht, plötzlich ein Gewicht. Es erhielt den Namen eines griechischen Lokals, geführt von einem kurdischen Bekannten, das nach einer Urlaubsinsel benannt war. Ein bizarrer Name für ein Attentat. Erst als ich studierte und du begannst, mir Bücher von Said zu schenken, war ich in der Lage, der Imbalance in meinem Leben nachzugehen und mit dem Gewicht deiner Geschichten auszutarieren, nach und nach. All diese Selbstverständlichkeiten, die nur unsere waren, auf einmal konnte ich sie einordnen. Wenn ich nun darüber schreiben will, was genau es ausmachte, als politische Tochter groß zu werden, dann ist es vielleicht das. Wie wir gemeinsam Nachrichten guckten und du mir erklärtest, dass auch im Fernsehen nicht immer die ganze Wahrheit berichtet wird und von den Ereignissen, die für uns wichtig waren, oft überhaupt nicht. Wie sie dich 4 Stunden lang festgehalten und verhört haben in Heathrow, als du mich während meines Austauschhalbjahres in England besuchen wolltest. Und dann, als Erwachsene, das Wissen darum, wie du nach München gekommen warst nach deinem Abitur, ein Jugendlicher mit erwachsenen Augen. Wie du dich durchschlugst in diesem Deutschland, der Sohn eines Gewerkschafters und einer Rotarmistentochter, keine 20 Jahre nach 1945.
4: Eines Eisenbahngewerkschafters und einer ehemaligen Rotarmistentochter.
3: Von diesem Deutschland aus wolltest du mit deinen Freunden eine 5000 Kilometer entfernte Diktatur stürzen. Wie aberwitzig. Aber ihr, auch ihr, habt es wirklich geschafft. Was darauf folgte, hätte sich niemand ausmalen können. Oder doch? Vielleicht du, vielleicht ihr in eurem Exil 1979, 35 Jahre nach der Befreiung vom deutschen Faschismus. Aus der Ferne konntest du die Zeichen lesen. Bis heute hat dein Kampf nicht aufhören dürfen. Du hattest dir deine alten Tage anders vorgestellt, sagtest du, als du 75 wurdest. Es klang müde. Das war 3 Jahre, bevor sie Gina umbrachten. Seitdem ist die politische Arbeit nicht weniger geworden.
4: Gina Mahsa Amini. Die Leser verstehen sonst nicht, wen du meinst.
3: Weiterkämpfen. Bis in wie vielen Menschenleben. Immer weiter. Dinosaurier habt ihr die Generation oppositioneller Freunde und Vorväter vor euch genannt. Wie alt waren sie damals und ihr heute? Du magst es nicht, wenn ich den Begriff für euch verwende. Ihr habt euer eigenes Zeichensystem. Aber niemand sonst beherrscht es. Euch hat es immer genügt. Ihr habt euch selbst immer genügt bis heute. Aber uns, den Dinosaurierkindern, genügt es nicht mehr. Zwar respektieren wir euren Bescheidenheitskodex mit einem liebevollen Lächeln, wissend, dass er mit euch sterben wird. Wir aber müssen eure Zeichen übersetzen, um uns zu versichern, dass sie wahr sind.
0: Dankeschön. Vielen Dank, Bariam Arras, für diese Lesung aus Dinosaurierkind und vielen Dank an Peter König für die Rolle des Vaters.
3: Dankeschön.
0: Der Vater, eine Person der Zeitgeschichte, das klingt hier schon an, auch die verschiedenen Ebenen, Sie haben es angesprochen, eingangs den Prolog schon angetippt werden, den wird nachher nachgegangen, aber im Zentrum steht natürlich der Vater. Wie hat er eigentlich reagiert auf das Buch?
3: Ja, er ist eingebunden gewesen, wie Sie ja lesen können. Also jeder der dieser rechtsbündig kursiv gesetzten Kommentare im Text geht auch wirklich auf einen Kommentar von ihm zurück. Die habe ich zwar sehr sorgfältig kuratiert und die meisten selber verschriftlicht, aber das sind alles seine Kommentare. Ich glaube, für meinen Vater ist die Tochter-Vater-Erzählung die Geschichte seiner und meiner Beziehung und meinem Aufwachsen in diesem ganzen Kontext die viel wichtigere, als die politische und die Dokumentation sozusagen der politischen Lebensleistung seiner Generation. Er ist nach wie vor nicht hundertprozentig davon überzeugt, dass das so wichtig ist. Das sehe ich natürlich anders. Da spricht im Grunde dieser Bescheidenheitskodex heraus, den ich erwähne im Prolog.
0: Sie sprechen das mehrfach an und es war auch eben im Prolog diese Imbalance oder Imbalance, also das Ungleichgewicht, das offenbar in Ihnen herrscht und das Sie versuchen, mit den Geschichten des Vaters auszutarieren. Was ist diese Imbalance? Können Sie das genauer definieren?
3: Ja, ich glaube, die bricht so langsam auf, aber als Kind der 80er und der 90er, als eben nicht weißes Kind in den 80ern und den 90ern, bin ich sehr isoliert gewesen in meiner Welt. Also in der Welt, die es zwischen meinem Vater und mir gab, in der Welt eben seiner Freunde und den Kindern seiner Freunde, mit denen ich gespielt habe. Das war eine Welt, die irgendwie innen stattgefunden hat. Und in der Schule und im, weiß ich nicht, im Sport, in allen sonstigen Kontexten war es meistens eine weiße, bildungsbürgerliche Welt, wo das keinen Platz hatte, wo es natürlich nicht im Geschichtsunterricht vorgekommen ist oder eben, ich glaube, 68 wird teilweise bis heute nicht im Geschichtsunterricht unterrichtet, aber eben diese transnationale Geschichte davon natürlich erst recht nicht. Das war natürlich irgendwie eine Imbalance, gerade als ich älter wurde und merkte, naja, das sind eigentlich schon ganz schön wichtige Dinge, die er mir da erzählt und irgendwie haben die eine große Relevanz und dann überlegte ich aber, naja, so ähnliche Geschichten habe ich schon auch gelesen und sind irgendwie deutschsprachig präsenter, zum Beispiel, wenn es um den Unabhängigkeitskampf der lateinamerikanischen Länder geht, aber eben nicht das, was ich aus erster Hand, aus der eigenen Familie kannte. Das bezeichne ich da irgendwie als Imbalance, diese Unsichtbarkeit der eigenen Geschichte in einem sonstigen Leben.
0: Eigentlich hätten wir ja, vor allem wenn ich jetzt Ihnen beiden zuhöre, die Stimmen und die Perspektiven, um eine internationale historische Perspektive zu schaffen, ja, oder aus verschiedenen Warten auf die Geschichte zu schauen. Ist das etwas, ich wende mich nochmal Ihnen zu, Alena Wagnerowa, was Sie auch verfolgen, also eben aus unterschiedlichen Perspektiven auf den Einzelnen zu schauen oder auf die Geschichte zu schauen und eben nicht aus der deutschen, aus der tschechischen, aus der jüdischen vielleicht auch. Sie haben auch viel über das Schicksal der jüdischen Bevölkerung in Tschechien geschrieben. Ja, ist das möglich, diese Perspektive zu schaffen mit Literatur?
2: Ja, das denke ich, das ist wichtig. Das ist wichtig und man muss hoffen, dass das auch die anderen sehen und lesen, ne, und verstehen.
0: Das war ja auch ein Punkt, ja, der auch im Buch häufiger vorkommt, ja, der Vater auch, ne, der immer sagt, ja, das verstehen die Leser nicht, das musst du erklären, das ist, was machst du da, ja, so, also, das, aber der Versuch ist ja wichtig. Also einmal verstehen sie wahrscheinlich doch mehr, als er denkt, denke ich mir dann so, und dann auf der anderen Seite, ja, kann man diese Exegese ja leisten, in dem Fall. Also auch an Sie die Frage, ist das möglich, eine internationale historische Perspektive? Ich glaube, in der Literatur ist es gar nicht mal so fraglich, weil da haben wir sie ja schon mit den Stimmen, die wir heute haben. Man muss sie eben nur lesen. Ja? Ja. Die Frage ist, ob das auch im Geschichtsunterricht passieren könnte, weil das ist ja richtig, diese Beobachtung. Was ist mit den iranischen Studenten 1967? Warum kommen die da nicht vor? Man könnte ja ihre Perspektive einbauen.
3: Ja? Ja, ganz bestimmt. Also ich nehme einige Male im Text irgendwie Wikipedia daher. Das hat natürlich irgendwie manchmal so ein bisschen despektierlichen Ton, aber einfach, weil es viele Menschen tun und deshalb eben eine wichtige Quelle, glaube ich, ist. Dort in der Geschichte des 2. Juni 1967 die iranischen Studenten eben nicht stattfinden. Ja, ist das schon ein wichtiges Indiz und wie Sie sagen, ist natürlich irgendwie ein Punkt dort in weiterer Aufarbeitung der Geschichte im Geschichtsunterricht. Mein Vater versteht sich, glaube ich, viel mehr als Zeitzeuge des Putsches 1953. Das ist ein sehr einschneidendes Erlebnis in seinem Leben gewesen. Er ist 9 Jahre alt gewesen damals und hat es miterlebt. Und das ist eben natürlich auch ein Ereignis, ein koloniales Verbrechen, in den England und die USA verwickelt waren, das im Grunde eben in den Geschichtsunterricht gehört.
0: Ja, ich bedanke mich ganz herzlich bei meinen beiden Gesprächspartnerinnen, Alena Wagnerowa, Mariam Arras, für das Gespräch und die Lesungen. Und ich bedanke mich für Ihr Interesse und fürs Kommen und wünsche einen schönen Abend. Tschüss. Ein Mitschnitt aus der Stadtbibliothek Merzig vom 11. Juni. Zu Gast waren die Gustav-Regler-Preisträgerinnen des Jahres 2026, Alena Wagnerowa und Mariam Arras. Mein Name ist Tilla Fuchs. Ich wünsche einen schönen Abend. Tschüss, machen Sie es gut.
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6: Es ist 20 Uhr. In Deutschland rückt ein Social-Media-Verbot für Kinder näher. Bundesfamilienministerin Prien erklärte, sie sei dafür, unter 13-Jährigen den eigenständigen Umgang mit Medien wie TikTok oder Instagram zu verbieten. Die Kommission zum Jugendschutz schlägt dagegen zwei Alternativen vor. Entweder eine pauschale Altersgrenze ab 13 oder die Altersbeschränkung konkreter Dienste und Funktionen. Dazu sagte die Co-Vorsitzende der Kommission, die saarländische CDU-Politikerin Schön, im SR.
7: Wir sagen, eine Architektur einer Plattform für Erwachsene muss einfach anders aussehen, als wenn die Plattform von Kindern und Jugendlichen genutzt wird. Und deshalb haben wir sehr konkrete Vorschläge vorgelegt, wie die Designs geändert werden können, damit dann auch Kinder und Jugendliche sie nutzen können. Und wir sagen außerdem, dass man das Alter der Kinder und Jugendlichen auch kontrollieren muss, damit in der Plattform für 13- bis 16-Jährige auch wirklich Kinder dieses Alter haben und sich nicht 12-Jährige darauf tummeln.
6: Die EU-Kommission hat für Mitte Juli einen Vorschlag zum Internetschutz von Kindern angekündigt. Die bundesweite Störung im Bahnverkehr gestern Abend hat offenbar noch erhebliche Auswirkungen auf den Güterverkehr. Der Verband der privaten Güterbahnen erklärte, die Logistikketten seien noch tagelang beeinträchtigt. Die Hälfte der Güterzüge stehe immer noch still. Der Fern- und Regionalverkehr hingegen läuft inzwischen wieder weitgehend normal. Zur Ursache gibt es weiterhin keine abschließende Erklärung. Nach bisherigen Erkenntnissen gibt es jedoch keine Hinweise auf einen Cyberangriff oder Sabotage. Stattdessen konzentrieren sich die Untersuchungen auf einen technischen Fehler innerhalb des Funksystems. Die anhaltend hohen Temperaturen im Saarland sorgen weiter für Probleme. Die Saarbahn muss nach eigenen Angaben einzelne Fahrzeuge vorübergehend aus dem Betrieb nehmen. Grund dafür seien Ausfälle der Klimaanlagen sowie technische Defekte. Das betreffe sowohl den Bus als auch den Bahnverkehr. Das saarländische Staatstheater teilte mit, dass wegen der Hitzewelle der Spielbetrieb in den nicht klimatisierten Spielstätten eingestellt werde, und zwar bis zum Ende der Saison. Das betreffe die Alte Feuerwache sowie die Sparte 4. Der saarländische Landtag hat die Bundesregierung aufgefordert, einen Deckel für die Eigenanteile bei der Pflege einzuführen. Die SPD nahm mit ihrer absoluten Mehrheit einen Antrag der eigenen Fraktion an. Die SPD-Abgeordnete Schmidt erklärte, rund 7000 Menschen im Saarland seien auf Hilfe zur Pflege angewiesen. Er kritisierte, die Pläne von Bundesgesundheitsministerin Waken von der CDU für eine Pflegereform würden diese Probleme verschärfen. Und das waren die Nachrichten mit Daniel Magar. 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Das Wetter: in der Nacht klar, es wird kühler, bis zu 17 Grad. Morgen Sonne, ab dem Mittag vereinzelt Quellwolken bei bis zu 39 Grad. Die weiteren Aussichten: viel Sonne, vereinzelt sind Hitzegewitter möglich, bis zu 41 Grad.
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8: Mit Carmen Mikovic, guten Abend und herzlich willkommen dazu. Mendelssohn, Saint-Saëns und Beethoven, sie zählen zu den bekanntesten Komponisten klassischer Musik. Den heutigen Abend wollen wir im ARD-Konzert mit ihren Werken verbringen. Mit der 4. Sinfonie von Felix Mendelssohn-Bartholdy, dem 1. Cellokonzert von Camille Saint-Saëns und der 4. Sinfonie von Ludwig van Beethoven. Wir hören die Aufzeichnung eines Konzerts mit dem Orchestre de la Suisse Romande. Es fand statt am 4. Februar in Genf im prächtigen Konzertsaal des Orchesters, der Victoria Hall. Sie ist schon seit ihrer Eröffnung Ende des 19. Jahrhunderts der Sitz des Orchesters. Der Klangkörper steht an diesem Abend unter der musikalischen Leitung von Daniele Gatti. Außerdem tritt als Solistin die Cellistin Sol Gabetta auf. Doch erst im zweiten Stück des Abends. Denn los geht es mit der 4. Sinfonie von Felix Mendelssohn-Bartholdy, der italienischen, wie sie auch genannt wird. Sie entstand 1833, einige Zeit nachdem Mendelssohn eine ausgedehnte Bildungsreise nach Italien unternommen hatte. Er besuchte Venedig, Florenz, Neapel, Pompeji, Genua und Mailand. Euphorisch kehrte er zurück. Die üppige italienische Landschaft, die temperamentvolle Lebenslust der Menschen und die Kunst und Kultur des Landes hatten ihn beseelt. Angereichert noch mit einer Portion Italianità und romantischer Sehnsucht finden sich Mendelssohns Eindrücke aus Italien vor allem in den Exsätzen seiner vierten Sinfonie wieder. Seine Sinfonie zählt heute zu seinen beliebtesten und meistgespielten Werken in den Konzertsälen weltweit. Und hier ist nun die Aufnahme vom 4. Februar aus Genf mit dem Orchestre de la Suisse Romande und Daniele Gatti am Dirigentenpult.

Die vierte Sinfonie von Felix Mendelssohn Bartholdy, die italienische, in A-Dur, sein Opus 90. Wir hörten eine Aufnahme mit dem Orchestre de la Suisse Romande. Im ARD-Konzert, das Ihnen heute von HR2 Kultur präsentiert wird, senden wir eine Aufnahme vom 4. Februar aus Genf. Geleitet wird das Orchester aus dem französischsprachigen Teil der Schweiz von Daniele Gatti. Den Italiener kennen wir als amtierenden Chefdirigenten der Sächsischen Staatskapelle Dresden. Schon seit Jahrzehnten zählt Gatti zu den Spitzendirigenten dieser Welt und dementsprechend arbeitete er schon mit vielen renommierten europäischen Orchestern und Opernhäusern zusammen. Unter anderem auch mit den Wiener und den Berliner Philharmonikern. Daniele Gattis jüngste Tätigkeit ist die des Musikdirektors am Florenzer Opernhaus Teatro del Maggio Musicale Fiorentino. Seit Anfang 2026 bekleidet er diese Position. Mit dem Orchestre de la Suisse Romande verbindet ihn seit 5 Jahren eine Zusammenarbeit als Gastdirigent. Diese wurde nun aber auf eine neue Ebene gehoben, denn für die aktuelle und die kommende Saison ist Daniele Gatti der Conductor in Residence des Orchesters. Damit folgt er auf Daniel Harding, Martin Fröst und Jonathan Nott. Jetzt aber weiter im Programm, in dem nun der Auftritt der Solistin folgt. Die argentinisch-französische Cellistin Sol Gabetta betritt die Bühne für die Aufführung des ersten Cellokonzerts A-Moll Opus 33 von Camille Saint-Saëns. Das kompakte Werk ist in 3 Abschnitte unterteilt, die aber nahtlos ineinander übergehen. Und dieser eine Satz, der hat es in sich. Mitreißende Energie, virtuose Brillanz und leidenschaftliche Lyrik. Nicht umsonst zählt dieses Konzert zu den Meisterwerken des romantischen sinfonischen Cello-Repertoires. Hier sind Sol Gabetta und das Orchestre de la Suisse Romande unter der Leitung von Daniele Gatti mit Saint-Saëns erstem Cellokonzert.

Das erste Cellokonzert in A-Moll, Opus 33 von Camille Saint-Saëns. Wir hörten eine Aufnahme vom 4. Februar aus Genf mit der Cellistin Sol Gabetta und dem Orchestre de la Suisse Romande unter der Leitung von Daniele Gatti. Damit endet der offizielle Programmpunkt des Abends mit der Solistin, aber Sol Gabetta hat für die Zuhörerinnen und Zuhörer noch eine besondere Zugabe ausgewählt. Einen Satz aus den 5 Stücken im Volkston von Robert Schumann, den sie selbst für 8 Celli transkribiert hat. Hier ist er. Sol Gabetta musiziert gemeinsam mit den Cellisten des Orchestre de la Suisse Romande.

Sanfte und satte Cello-Klänge. Langsam aus 5 Stücke im Volkston Opus 102 von Robert Schumann. Mit diesem selbst erstellten Arrangement für 8 Celli verabschiedet sich Sol Gabetta, die Solistin des Abends, vom Publikum in Genf. Und im Konzert mit dem Orchestre de la Suisse Romande geht es nun mit opulenten Klängen aus der Feder Ludwig van Beethovens weiter, mit dessen 4. Sinfonie in B-Dur, Opus 60. Eine Sinfonie, die als Werk des großen Beethoven selbstverständlich verehrt wird und auch oft in Konzertsälen zu hören ist. Und doch, zwischen der beethovenschen 3. der Eroica und der 5. der Schicksalssinfonie scheint die weniger pathetische 4. Sinfonie fast unterzugehen. Heiter und ungewohnt humorvoll für ein Werk von Beethoven klingt sie, aber auch kraftvoll. Aber damit passt sie sehr gut in das bunte und optimistische Gesamtkonzept dieses Konzertabends. Hier ist die Aufführung von Beethovens 4. Sinfonie mit dem Orchestre de la Suisse Romande. Am Dirigentenpult ist wieder Daniele Gatt.

Die vierte Sinfonie B-Dur Opus 60 von Ludwig van Beethoven. Wir hörten eine Aufnahme mit dem Orchestre de la Suisse Romande unter der Leitung von Daniele Gatti, dem derzeitigen Conductor in Residence des Orchesters. Und damit endet die Konzertaufzeichnung aus Genf. Unser ARD-Konzert, das Ihnen heute von HR2 Kultur präsentiert wird, geht aber noch weiter, bis zu den Nachrichten um 22 Uhr. In den verbleibenden gut 20 Minuten bleiben wir bei Musik von Ludwig van Beethoven. Wir verkleinern aber die Besetzung und hören uns sein Gassenhauer-Trio an, das Trio Opus 11 in B-Dur. Den Beinamen Gassenhauer-Trio verdankt es dem dritten Satz, einem Variationssatz, in dem Beethoven eine damals bekannte Melodie aus einer Oper seines Komponistenkollegen Josef Weigel aufgriff. Eigentlich hatte Beethoven das Stück für die Instrumente Violine oder Klarinette komponiert, gemeinsam mit Violoncello und Klavier. Hier hören wir jetzt aber eine Aufführung mit Viola, Violoncello und Klavier. Sie ist aus dem Jahr 2012 mit Nils Mönkemeyer Viola, Maximilian Hornung Violoncello und Nicholas Rimmer Klavier.

0: Ludwig van Beethoven, sein Klaviertrio in B-Dur Opus 11, auch bekannt als Gassenhauer Trio. Das war eine Aufnahme mit dem Bratschisten Nils Mönkemeyer, mit Maximilian Hornung am Violoncello und Niklas Rimmer am Klavier. Und damit endet das ARD-Konzert für heute. Am HR-Mikrofon war Carmen Mikovic. Ich danke Ihnen fürs Zuhören und wünsche noch einen angenehmen Abend.
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2: Es ist 22 Uhr. Nach dem gewaltsamen Tod eines Zugbegleiters in einer Regionalbahn bei Landstuhl muss sich seit heute der mutmaßliche Täter vor dem Landgericht Zweibrücken verantworten. Dem Angeklagten wird Körperverletzung mit Todesfolge vorgeworfen. Er gab den Angriff zu, bestritt aber eine Tötungsabsicht. Andreas Karlmeier.
3: Der 26-jährige Angeklagte sprach ausführlich über seinen Lebenslauf, darunter frühere Jobs, seinen Marihuana-Konsum und psychische Probleme. In einer Erklärung ließ er über seine Verteidigerin ausrichten, dass er die Tat bereue und die Verantwortung dafür übernehme. Er sprach von einem Moment blinder Wut. Die Familie wolle diese Entschuldigung nicht akzeptieren, ließ sie über ihren Anwalt verkünden. Ein wichtiges Beweismittel wurde ebenfalls gezeigt, Aufnahmen aus der Überwachungskamera des Zugs. Sie dokumentieren, wie eine Diskussion zwischen dem Angeklagten und dem Zugbegleiter eskaliert und schließlich in Gewalt mündet. Serkan Çalar starb an den Folgen der Schläge in einem Krankenhaus.
2: Der Generalbundesanwalt ermittelt wegen des Verdachts, dass der Verkauf der Berliner Gazprom-Tochter Gazprom Germania im Jahr 2022 die Gasversorgung in Deutschland sabotieren sollte. In diesem Zusammenhang wurden heute Räumlichkeiten in Berlin und Frankfurt durchsucht. Es geht unter anderem um den Verdacht der versuchten verfassungsfeindlichen Sabotage. Nach Angaben der Bundesanwaltschaft hatte der russische Gazprom-Konzern seine Tochter kurz nach dem Angriff auf die Ukraine über Umwege verkauft, worauf der neue Eigentümer die Liquidation des Unternehmens anordnete. Die Ermittler vermuten, dass dadurch die deutsche Gasversorgung gezielt gestört werden sollte. Immer mehr Frachter passieren die Straße von Hormus. Die UN-Schifffahrtsorganisation IMO hatte zuvor angekündigt, rund 11.000 im Persischen Golf festsitzende Seeleute zu evakuieren. Die für den Welthandel wichtige Straße von Hormus war wegen des Kriegs im Iran kaum passierbar. Derzeit laufen die Verhandlungen zwischen den USA und dem Iran über ein Friedensabkommen. Wegen der anhaltenden Hitze im Saarland ist jetzt auch das Neunkircher Stadtfest abgesagt worden. Es sollte am Freitag und Samstag stattfinden. Die Neunkircher Kulturgesellschaft verwies zur Begründung auf die aktuellen Hitzewarnungen mit Höchstwerten bis zu 40 Grad. Bereits gestern hatte der Saarländische Rundfunk wegen der Hitze sein diesjähriges Ferien-Open-Air in Dillingen abgesagt. Das waren die Nachrichten mit Harju Müller. 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Das Wetter in der Nacht klar, Abkühlung bis auf 17 Grad. Morgen wieder viel Sonne, ab dem Mittag vereinzelt Quellwolken bei bis zu 39 Grad. Die weiteren Aussichten: sonnig und heiß, ab Freitag erste Hitze, Gewitter möglich bis 40 Grad. Am Wochenende Höhepunkt der Hitzewelle mit kräftigen Schauern und Gewittern.
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4: Mit Anja Buchmann, hallo. Olho d'Água das Flores, das ist portugiesisch und heißt wörtlich übersetzt Auge des Wassers der Blumen. Olho d'Água heißt eigentlich auch Quelle. Jedenfalls ist Olho d'Água das Flores der Geburtsort von Hermeto Pascoal, dem brasilianischen Multiinstrumentalisten. Im Nordosten von Brasilien ist er geboren. Er wäre am 22. Juni 90 Jahre alt geworden. 2025 ist er verstorben. Wir erinnern an den Meister von dutzenden Instrumenten, für den die Musik eine spirituelle Kraft hatte, wie er vor ein paar Jahren im Interview mit dem brasilianischen Fernsehen erzählt hat.
5: Ich nenne diesen Körper ein Boot. Ich nenne ihn ein Auto, weil ich hier bin, weil ich darin sitze. Ich bin ein spiritueller Mensch. Meine Religion heißt Musik. Diese Kraft, die wir haben, diese innere Kraft, dürfen wir nicht verlieren. Aber wenn wir ihr nachgehen, um sie zu suchen, müssen wir aufpassen, dass wir sie nicht zurückdrängen. Man muss sie fließen lassen.
4: Bravo sei, Ilsa. Für dich, Ilsa. So heißt Ermeto Pasquaus letztes Studioalbum von 2024 und wir hören den gleichnamigen Titel. Auch hier mal wieder ungewöhnliche Instrumente zu hören, denn zwischendurch singt er in ein Glas Wasser. Ermeto Pasquaus.

Bravo Se, Ilsa, von und mit Ermeto Pasquau und Band. Eine Erinnerung an seine Ehefrau Ilsa da Silva. Sie waren über 40 Jahre verheiratet. Mit dabei in der Band übrigens auch sein Sohn Fabio Pasquau, Percussion. Ihr hört das ARD Jazz Magazin heute mit einigen brasilianischen Klängen und natürlich neuen Platten aus aller Welt. Erstmal eine kleine Hommage an Ermeto Pasquau, der am 22.06. 90 Jahre alt geworden wäre. O Bruxo wurde er auch genannt, der Hexenmeister. Das war sein Spitzname, da er einfach aus allem Klang gemacht hat. Aus Gegenständen, aus plätscherndem Wasser. Einmal hat er sogar im Studio Suppe gekocht und die Geräusche als Rhythmusinstrumente verwendet. Abgesehen davon, naja, sein langer weißer Bart hatte vielleicht auch ein bisschen was Hexenmeisterliches. Katrin Wilke mit einer Hommage an den großen Musiker Ermeto Pasquau.

0: no dia 22 de junho de 36, quando eu nasci.
1: Am 22. Juni 1936, als ich geboren wurde, der Herrgott mich in diese Welt brachte, von dem Moment an war ich Musiker, wurde schon als solcher geboren. Ich bin Musiker, bin Musik, das fühle ich. Ich bin jemand, der sehr von und mit der Musik lebt, überall. Ich begebe mich an egal welchen Ort der Welt mit dieser Musik, die eine sehr kreative ist und von überall her beeinflusst. Sie befördert somit auch die Einheit aller Völker.
2: Seinem Geburtsort im nordostbrasilianischen Bundesstaat Alagoas widmete der Multiinstrumentalist 1988 ein ganzes Album voller kapriziöser Stücke wie dem Opener Spockna Escada sowie kurzer Soundspielereien. Wer die Musik von Hermeto Pascoal schätzt oder zumindest etwas aus seinem riesigen, stilistisch turbulenten Klangkosmos kennt, ihn gar schon mal live erlebt hat, der weiß, dieses selbstbewusst weltumspannende Bekenntnis da eben entspringt keiner hochmütigen Laune, sondern vielmehr einer existenziellen, alle Lebensbereiche umfassenden Liebe zur Musik. Alles ist Klang, alles Musik, gleichwertig und unhierarchisch. Für den Mago du Sens, diesen konsequent eklektizistischen Klangzauberer, der wie kein anderer aus Jazz und heimischen Volksmusiktraditionen seine eigenwillig unverkennbare, wie er sie nennt, universale Musik destilliert.
1: Die Musik ist eine Mission für mich, wobei sie sich nicht von anderen Dingen unterscheidet, sondern sich mit jedem anderen Gebiet vergleichen lässt. Zum Beispiel journalistisch arbeiten ist auch Musik für mich. Warum? Du hast deine Ideen, mit denen du deine Interviewfragen stellst. Auch eine Art Instrument. Wir alle machen insofern Musik. Selbst wer kein Instrument spielt, der ist mitunter sogar musikalischer. Mehr Musiker als die eigentlichen Musiker. Das ist total schön.
2: In der Welt der Klänge heißt das 2017 erschienene Doppelalbum übersetzt, auf dem Track für Track Musikerkollegen bedacht werden. Neben Astor Piazzolla oder Miles Davis unter anderem auch Thad Jones. Die Hommage an diesen von Hermeto Pascoal geschätzten US-Jazzer hat die Gestalt eines flirrenden Frevo angenommen. Eine mit dem Karneval im Nordosten Brasiliens verknüpfte Musik- und Tanztradition. Der Frevo und der ebenfalls von dort stammende, längst weltweit populäre Forró werden von Pascoal immer wieder besonders gerne in jazzig freie, durchaus auch spleenig verspielte Strukturen einbezogen. Seine Musik sei so wenig fix wie der Wind oder die Sterne, so der geniale wie weltgewandte Autodidakt, der zu Zeiten der Militärdiktatur auch immer mal länger in den USA weilte und sich erst mit 40 musiktheoretisch einarbeitete.
1: Ich bin hundertprozentig intuitiv. Ich weiß zwar, die Musiktheorie zu benutzen, schreibe auch meine Musik auf. Ich habe so an die 8000 oder mehr notierte Kompositionen. Doch die Theorie, so wie ich sie mir zunutze mache, kommt nach dem Gefühl. Ich fühle die Dinge, um so dann Musik machen zu können. Das Komponieren geschieht bei mir nicht in standardisierter Form.
3: Hermeto Pascoal wäre am 22. Juni 90 Jahre alt geworden. Und einer seiner bekanntesten Songs ist Bebé. Ursprünglich erschienen auf dem Album A Musica Livre di Hermeto Pascoal von 1973, das war ein Jahr mitten in der Militärdiktatur Brasiliens. Und der Titel Freie Musik, also A Musica Livre, ist ein direktes Statement gegen die Unfreiheit von ihm gewesen. Es gibt viele Coverversionen von diesem Song, eine sehr elegante, die hören wir jetzt, passend zum Jahr des Akkordeons. Richard Galliano spielt das Lied Bebé. Baião heißt der Stil, kommt ursprünglich aus dem Nordosten Brasiliens und passt auch zu Galliano, da das Akkordeon neben Triangel und Zabumba das traditionelle Instrument dieser Liedart Baião ist. Hier ist Bebé mit Richard Galliano.

0: ARD Jazz, das Magazin. Wir bleiben noch ein bisschen in brasilianischen Gefilden. Musikalisch gibt's da ziemlich viel zu entdecken. Stile wie Choro, Forró, Baião, Axé, Baile-Funk, etwas Neueres und so weiter. Und es gibt noch viele weitere. Die bekanntesten sind natürlich, mit denen auch viele Jazzmusikerinnen und Musiker gespielt haben, Samba und Bossa Nova. Der wurde Ende der 50er Jahre in Rio de Janeiro entwickelt, eher in den gehobeneren Vierteln und geprägt vor allem durch João Gilberto und Antônio Carlos Jobim. Die brasilianische in Deutschland lebende Sängerin Denise Kramer demonstriert für uns mal die Besonderheit des Bossa Nova.
1: Also, Bossa Nova heißt ja der neue Swing und bedeutet für mich eine Herausforderung, denn es ist eine Einheit aus Melodie, Harmonie und Text. Zum Beispiel Garota de Ipanema, The Girl from Ipanema. Wenn ich nur die Melodie singe, tap tap tarabara pa parabara pa pa parabare pa parabara, es ist totlangweilig. Aber dann mit der Harmonie zusammen, das macht das Ganze interessant. Und beides muss zum Rhythmus passen. Chang chang chang chang chang chang chang chang chang chang chang chang chang chang. Es ist ein Kunstwerk. Jede Note hat ihren Platz und jeder Akkord seine Bedeutung. Also sehr komplex, aber gleichzeitig soll es nicht kompliziert klingen. Und das ist das Geniale daran. Die Themen sind die schönen Dinge des Lebens. Sonne, Strand und Meer. Und natürlich die Liebe. Manchmal melancholisch, voller Sehnsucht, aber immer träumerisch, poetisch, idealisiert. Bossa Nova verbreitet gute Stimmung, bringt uns zu lächeln und träumen. Und das liebe ich.
0: Denise Kramer zum Bossa Nova oder zur Bossa Nova ist nicht ganz klar eigentlich, welcher Artikel richtig ist. Wir hören jetzt von ihr auch ein Stück und zwar aus ihrem mehrfach preisgekrönten Album Coisa Linda. Ein Song, der am ehesten auch Bossa Nova Elemente hören lässt. Sehr prägend hier auch die kleine Gitarre Cavaquinho. Der Song heißt Asabu Jaera. Es ist vorbei, es ist erledigt. Denise Kramer.

ARD Jazz, das Magazin jetzt mit neuer Trio-Musik aus den USA. Ein Trio ohne Harmonieinstrument rund um den Saxophonisten Mark Turner. Phoenix Trio heißt seine Besetzung und die haben eine Platte rausgebracht, zum ersten Mal in dieser Formation zusammen, Tomorrow is Today. Und ich habe neulich noch mit Kollegen über Mark Turner gesprochen, auch weil er zu den Musikern gehört, die sich im Laufe der Karriere ziemlich arg verletzt hatten. Im November 2008 war er schon, bei einem Unfall mit einer Kettensäge bzw. einer Elektrosäge, hat er sich sehr heftig an der Hand verletzt. Gut, das ist lange her, aber er wollte auf jeden Fall wieder Musik machen, auf jeden Fall wieder Saxophon spielen und das ist ihm gelungen. Jetzt die neue Trio-Platte mit Joe Martin am Bass und Schlagzeuger Marcus Gilmore. Das ist ein weiteres Album in der Reihe Giant Step Arts von Fotograf und Toningenieur Jimmy Katz und seiner Frau Dina gegründet. Das ist eine künstlerorientierte, gemeinnützige Organisation mit dem Ziel, Werke von innovativen Künstlern des Modern Jazz zu präsentieren. Aufgenommen wurde das Album im Ornithology Club in Brooklyn. Wir hören The Fencer, das Phoenix Trio.

0: Phoenix Trio, so nennen sich Mark Turner, Joe Martin und David Gilmour. Und Sprung nach Deutschland, sehr andere Musik, aber ähnlicher Bandname. Phoenix Love oder Phoenix Love. So nennt Dora Osterloh, die Sängerin, ihre Band. Das Debüt erscheint nächste Woche. Und ja, der Name könnte Fans der WDR Big Band irgendwie vertraut klingen. Sie ist die Tochter von Trompeter Klaus Osterloh. Der war bis 2012 in der WDR Big Band. Vielleicht ist die Liebe zum Jazz auch durch ihn mit erweckt worden. Wahrscheinlich sogar. Ihre Musik klingt aber doch sehr anders. Sie changiert zwischen frei und melodiös und groovy. Mit dabei Gesang natürlich, Gitarre, Saxophon, Schlagzeug und E-Bass. Und das sagt sie selbst zu ihrer Musik.
1: Was ich mir wünschen würde, ist, dass Menschen zum Konzert kommen oder über wie auch immer die Musik hören und berührt werden. Ob das jetzt durch die Lyrics passiert oder die Musik, das ist sozusagen offen. Ich denke auch manchmal so, vielleicht kommen auch Leute zum Konzert und merken danach dann gar nicht, dass sie eigentlich ein Free-Jazz-Konzert gehört haben, weil die Musik teilweise genau auch viel Groove hat und genauso von der Klangästhetik auch teilweise sehr zugänglich ist, aber gleichzeitig ist einfach immer diese Freiheit hat auch an der Improvisation.
0: Phoenix Love rund um Dora Osterloh mit der Single ihres Debütalbums. Und die heißt Will.

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1: Eine weitere Platte haben wir noch in petto, und zwar von Beth Orton, britische Musikerin, 55 Jahre alt, seit den 90ern aktiv. Und ja, jetzt werden sich einige wundern, sie macht ja nicht wirklich Jazz. Nein, sie macht keinen Jazz, sie hat auch anfangs eher so Folktronica gemacht, hat mit William Orbit zusammengearbeitet, den kennen manche vielleicht auch in seiner Zusammenarbeit mit Madonna und deren Album Ray of Light. Und sie hat jetzt ein neues Album rausgebracht, das 9. Es heißt The Ground Above, und da arbeitet sie einfach mit diversen Jazzmusikern zusammen. Oder sagen wir Genre-Bending-Musikerinnen und Musikern, wie etwa der Schlagzeuger Tom Skinner und Bassist Tom Herbert, mit Gitarrist Dave Okumu oder dem Multi-Instrumentalisten Shahzad Ismaili und so weiter. Also kein Jazz, gebe ich zu, aber es hat zumindest so ein paar Jazz-ähnliche Bestandteile und ist einfach ein gutes Album. Deswegen dachte ich, spiele ich das mal hier. Im Interview hat sie mir gesagt zu meiner Frage, wie sie dazu gekommen ist, mit so vielen Jazzmusikern zusammenzuarbeiten. Sie sagte, das Besondere an der Jazzmusik sei, dass sie Grenzen überschreitet, und deshalb fühle sie sich darin ganz natürlich und ganz wohl.
2: I think the thing with jazz music is that it does cross, you know, borders. It doesn't.
1: Sie war auch nie wirklich starr, was Genres angeht. Und Tom Skinner zum Beispiel kenne sie schon seit etwa 20 Jahren. Und ihre erste Band, mit der sie zusammengearbeitet hatte, zu Beginn ihrer Karriere, hieß Red Snapper. Das war eine bedeutende Jazz-Fusion-Band in den 90ern in Großbritannien. Und auf deren erster EP hat sie gesungen. Also es gibt schon ein paar Beziehungen zum Jazz von Beth Orton.
2: The first band I worked with was Red Snapper, and that was a major jazz fusion band. And I guess it's always been the world that I've gravitated towards and been around, you know.

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1: Fabian Dudek, Saxophonist, lebt in Köln und hat ein neues Album rausgebracht und auch ein neues eigenes Label gegründet. Das Label heißt Furusato Records, japanisch Heimat, und die Platte Recent basiert auf einem Mitschnittkonzert in Köln im Kölner Club Yaki. Interessant ist auch die Besetzung. Dudek natürlich Saxophon, Leif Berger Drums, Felix Hauptmann Klavier und Ruth Goller E-Bass. Natürlich jetzt keine bahnbrechende Besetzung, aber ungewöhnlich für Dudek, der bisher immer mit Kontrabassisten zusammengespielt hat. Jetzt eben eine E-Bassistin. Dadurch ein ganz anderer Sound, eine andere Energie entwickelt. Etwa bei diesem Stück Against. Spannend übrigens auch, dass das Saxophon wirklich nur am Schluss zu hören ist. Fabian Dudek.

Wer Lust auf Live-Musik hat, es gibt einige Festivals in den nächsten Tagen, die beginnen am nächsten Wochenende, zum Beispiel am 26. Juni Jazz Baltica, Timmendorfer Strand. Dann das Fill-In International Jazz Festival Saar in Saarbrücken und wer vielleicht nach Südtirol reisen möchte, das Südtirol Jazz Festival Alto Adige beginnt auch am 26. Juni, geht bis zum 5.7. und wurde vor kurzem erst mit dem renommierten EJN Award for Adventurous Programming des Europe Jazz Network ausgezeichnet. Diese Sendung und auch alle weiteren, zum Beispiel auch Videos rund um Jazz oder Jazzkonzerte, findet ihr auf ardjazz.de. Bei, ihr kennt das schon, Fragen, Anregungen, Kritik, Lob etc. schreibt uns an jazz@ard.de. Und zum Schluss noch klassisch swingender Trio-Jazz mit dem Pianisten Kenny Barron. Die Platte, die jetzt gerade rausgekommen ist, heißt So Many Lovely Things Live in Brecon. Das ist eine Aufnahme, ein Mitschnitt von einem Konzert 1995 in Wales. Da war Kenny Barron noch Anfang 50. Aus diesem Album hören wir den Titel Oh, Look at Me Now. Ich bin Anja Buchmann, wünsche einen schönen Abend und sag Tschüss, bis die Tage.

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1: 2 Wochen vor dem NATO-Gipfel in Ankara haben sich Frankreich, Großbritannien, Italien, Polen und Deutschland für eine Stärkung des Bündnisses ausgesprochen. Bei einer gemeinsamen Pressekonferenz der sogenannten E5-Gruppe in Berlin sagte Bundeskanzler Merz, die Partner wollten die Allianz erneuern und ihre europäischen Pfeiler stärken. Höhere Verteidigungsausgaben seien dabei das Fundament für eine ausgewogene transatlantische Partnerschaft. In Ankara wolle man außerdem die Unterstützung der Ukraine vorantreiben, erklärte der Kanzler. Die Botschaft an Russland laute, die Ukraine bleibe stark. Neben Merz hatten der scheidende britische Premierminister Starmer, Frankreichs Präsident Macron, der polnische Regierungschef Tusk und Italiens Ministerpräsidentin Meloni an dem Treffen teilgenommen. NATO-Generalsekretär Rutte war per Video zugeschaltet. Merz erklärte, er werde US-Präsident Trump und den türkischen Präsidenten Erdogan über die Ergebnisse informieren. US-Außenminister Rubio hat für Anfang nächster Woche eine weitere Verhandlungsrunde mit dem Iran in der Schweiz in Aussicht gestellt. Bei einem Besuch des Golfstaats Kuwait sagte er, die US-Delegation werde dann wieder in die Schweiz reisen. Die USA und der Iran hatten sich am Wochenende zu einer ersten Gesprächsrunde auf dem Bürgenstock in der Nähe von Luzern getroffen. Dabei einigten sich beide Seiten auf das weitere Vorgehen für ein Abkommen zur Beendigung des Krieges. Zentrale Themen sind das iranische Atomprogramm und die freie Schifffahrt in der Straße von Hormus. Nach der Stichwahl um das Präsidentenamt in Kolumbien hat der unterlegene Kandidat Cepeda angekündigt, in die Opposition zu gehen. Diese solle sich demokratisch wachsam und konstruktiv gegen die Politik des rechtsgerichteten Wahlsiegers de la Espriella richten, erklärte der linke Politiker. Cepeda und der scheidende Präsident Petro hatten zunächst eine Nachzählung der Stimmen gefordert. Eine Beobachtergruppe der EU bewertete die Stimmauszählung als transparent. Cepeda räumte seine Wahlniederlage mittlerweile ein. Der Wahlsieger und Politikneuling de la Espriella war im Wahlkampf unter anderem von US-Präsident Trump unterstützt worden. Die Bundeswehr hat seit dem Start des neuen Wehrdienstes einen Anstieg an Bewerbungen und Einstellungen verzeichnet. Wie das Bundesverteidigungsministerium mitteilte, gingen dieses Jahr rund 38.500 Bewerbungen ein, etwa 24% mehr als im Vorjahreszeitraum. Die Zahl der Neueinstellungen sei um 13% auf rund 11.000 gestiegen. Im Rahmen der neu eingeführten Wehrerfassung seien knapp 300.000 Anschreiben verschickt worden. Für männliche Empfänger ist der Fragebogen verpflichtend. 96% sendeten ihn nach Angaben des Ministeriums fristgerecht zurück. Bei den übrigen werde ein Ordnungswidrigkeitsverfahren geprüft. Das Gesetz über den Wehrdienst war zu Jahresbeginn in Kraft getreten. Es sieht eine verpflichtende Musterung für junge Männer vor, die nach dem 1. Januar 2008 geboren wurden. Der Wehrdienst bleibt freiwillig, solange sich genügend Rekruten finden. Falls nicht, ist eine Wiedereinführung der Wehrpflicht möglich. Mehr als 336.000 Menschen haben eine Petition für eine nationale Strategie gegen männliche und digitale Gewalt unterzeichnet. Die Organisation Hate Aid übergab diese gemeinsam mit der Moderatorin Colleen Fernandes und den Initiatorinnen an die Fraktionsspitzen und frauenpolitischen Sprecherinnen von SPD, Grünen und Linken. Auch die Union sei angefragt worden, hieß es. Zu den 10 Kernforderungen gehören unter anderem die Strafbarkeit der Erstellung und Verbreitung sexualisierter Deepfakes sowie eine Regulierung der Plattformen. Fernandes hatte im März ihr widerfahrene digitale Gewalt öffentlich gemacht. Dies löste gesellschaftliche Debatten und bundesweite Demonstrationen aus. Das Wetter. In der Nacht meist gering bewölkt oder klar und überwiegend niederschlagsfrei. Tiefstwerte zwischen 23 und 13 Grad. Am Tage dann sonnig bei bis zu 41 Grad. Für weite Teile Deutschlands wird vor extremer Wärme gewarnt. Bitte beachten Sie die Empfehlungen für Hitzetage unter anderem vom Deutschen Wetterdienst. Und die weiteren Aussichten. Am Freitag heiter bis wolkig, im Westen und Südwesten ab nachmittags vereinzelte Schauer oder Gewitter, lokal mit Unwettergefahr durch Starkregen und Hagel. 31 bis 41 Grad. Das waren die Nachrichten.
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3: Einen schönen guten Abend. Der Auftakt beim Ingeborg-Bachmann-Wettbewerb in Klagenfurt. Eine Theateruraufführung in Karlsruhe. Die mögliche Zukunft des Internationalen Kongresszentrums ICC in Berlin und zwei neue Filme in den Kinos. Über all das werden wir sprechen und hören werden wir zum Beispiel diese Musik. Fever, Fever von Chismo Barillas.

0: In Klagenfurt findet in diesem Jahr zum 50. Mal das Wettlesen um den Ingeborg-Bachmann-Preis statt. Der Wettbewerb ist eines der bedeutendsten Ereignisse im Literaturjahr und selbstverständlich immer auch ein Thema hier in Fazit. Auch gefürchtet wird der Wettbewerb, weil eine Jury die vorgetragenen Texte vor Publikum und laufenden Kameras live bewertet. Und dabei wird manchmal auch ganz schön ausgeteilt, das muss man erstmal wegstecken als Bewerberin, als Bewerber. 14 Kandidatinnen und Kandidaten treten an. Morgen früh um 10 geht's los. Am Sonntag dann werden die Preise verliehen. Wir werden dann in Fazit darüber berichten und mit der Gewinnerin oder dem Gewinner auch sprechen. Zur Eröffnung heute hat die 86-jährige Schriftstellerin Helga Schubert die traditionelle Rede zur Literatur gehalten. Meine Kollegin Andrea Gerg ist in Klagenfurt im ORF, wo der Wettbewerb und die feierliche Eröffnung stattfindet. Hallo, einen schönen guten Abend.
1: Hallo, guten Abend.
0: Wir müssen mit dem Wetter beginnen. Eine Gluthitze auch am Wörthersee. Hat denn die Eröffnung wohltemperiert im Saale stattgefunden?
1: Nein, eben nicht. Das war auch gleich eine Neuerung. Heute mal vor dem ORF im neuen Ingeborg-Bachmann-Park. So heißt jetzt das Plätzchen vor dem ORF-Theater. Und das war natürlich schön. Alle saßen draußen. Es gab herrliche Musik. Und diese Hitze, die da noch so hing in der Luft, die hat schon ein bisschen vielleicht auf die hitzigen Debatten, die wir uns alle von der Jury erhoffen, eingestimmt.
0: Jetzt aber zu Helga Schubert, der Schriftstellerin. Ihre Rede trägt den Titel "Und führe uns nicht in Versuchung". Das ist eine Bitte aus dem Vaterunser. Was hat diese Bitte mit Literatur zu tun?
1: Ja, es geht in dieser Rede um den Glauben, ums Glauben können auch, was Ingeborg Bachmann, wie Helga Schubert sagt, wohl nicht möglich war. Es geht um Sprache und um Helga Schuberts Bachmann-Lektüre. Und sie sagt dann immer, sie erklärt eben, welchen Versuchungen sie bei der Vorbereitung auf diese Rede widerstehen musste, um sich nicht auch von all diesen biografischen Details, die bei Bachmann so verführerisch sind, mit ihrem schrecklichen Feuertod, mit ihren Liebesbeziehungen, davon wollte sie sich nicht verführen lassen. Und stattdessen verknüpft sie dann ihre Person auch mit der Lektüre von Bachmann-Texten und erinnert eben auch an ihre eigene, ja sehr doch bewegte Geschichte, die Helga Schubert mit diesem Bachmann-Preis hat. Hören wir sie mal kurz.
2: Ich erhielt die Einladung, in Klagenfurt zu lesen, im vierten Jahr des Wettbewerbs, im Jahre 1980, als ich 40 Jahre alt war. Ich freute mich sehr, war ich doch noch nie in meinem Leben in Österreich gewesen. Einen unveröffentlichten Text in dieser Länge hatte ich und die Zuversicht, es mit meinen Berufskollegen aus den anderen deutschsprachigen Ländern aufnehmen zu können. Der inoffizielle Kurs der DDR-Mark zur bundesdeutschen D-Mark war 7:1. Aber das Fernweh überwog alles.
1: Also sie durfte dann ja nicht fahren nach Klagenfurt, allerdings dann 7 Jahre später, da war sie dann 3 Jahre lang Jurorin und 2020 dann als 80-Jährige, da hat sie den Bachmann-Preis gewonnen. Das zeigt also auch, wie viel Zeitgeschichte in dieser Veranstaltung steckt und sich darin spiegelt. Also das war eine tolle Rede, fand ich sehr gehaltvoll und poetisch.
0: Auch der Juryvorsitzende hält zur Eröffnung eine Rede. Das ist der Österreicher Klaus Kastberger. Er ist Professor für neuere deutschsprachige Literatur und Leiter des Grazer Literaturhauses. Er hört nach diesem Wettbewerb als Juryvorsitzender auf. Wovon hat er denn gesprochen?
1: Ja, also er hat ja letztes Jahr so eine richtige Brandrede gehalten gegen Sparmaßnahmen in der Kultur und war sehr engagiert und das hat er diesmal quasi weitergeführt. Das hat er aber Klagenfurt in diesem Jahr gelobt, erstaunlicherweise, weil vieles wieder aufgestockt wurde, das Preisgeld ist erhöht worden, der Nachwuchswettbewerb ist wieder eingeführt worden und er hat sich dann so ein bisschen über das Sparen in Deutschland lustig gemacht, über unseren Kulturstaatsminister und er hat nochmal ganz deutlich gesagt, worum es eigentlich bei diesem Wettbewerb und bei dieser ganzen Sache, dass man da tagelang Literatur hört und auch die Diskussion darüber, worum es dabei eigentlich geht. Hier Klaus Kastberger.
3: Die Leute schauen auch deshalb so gern den Bachmann-Preis, weil sie hier unmittelbar bei etwas dabei sein können, was sich ansonsten meist nur im Verborgenen abspielt. Die Kameras, die hier mitlaufen, zeigen praktische Anwendungsfälle der Urteilskraft und legitimieren dabei das ästhetische Werturteil auch deshalb, weil sie es nicht als ein fertiges Produkt dogmatisch verkünden, sondern es in der ganzen Komplexität seines Entstehens zeigen. Gerade auch solche Wunder haben eskalierende Gesellschaften nötig.
1: Also was er meint, ist ja, dass mehr Transparenz als hier gibt's ja eigentlich gar nicht, weil man kann ja den Juroren quasi beim Denken und beim Urteil fällen zusehen. Und das ist natürlich irgendwie tatsächlich eine Sache, die unbedingt erhaltenswert ist.
0: Es war, wie Sie es schildern, Frau Gerg, inhaltlich ja wohl ein wirklich guter Einstieg in das Jubiläumsjahr. Steht denn da etwas Besonderes an?
1: Ja, also wie gesagt, die Eröffnung wurde zum ersten Mal auch in Dreisat im Fernsehen übertragen, in einer gestrafften Form. Sonst gab es das nur als Stream. Normal geht's erst mit den Lesungen los, die morgen um 10 beginnen. Das Preisgeld wurde von 25.000 auf 30.000 Euro erhöht. Und wie gesagt, das Stadtschreiberstipendium war weg. Der Bürgermeisterempfang letztes Jahr, auch der Häschenkurs, also dieses vorgelagerte Nachwuchs-Workshop-Veranstaltung, den gibt's alles wieder. Und es gibt morgen einen Straßenfest zum Jubiläum vor dem neu gegründeten Ingeborg-Bachmann-Haus. Also es scheint da nochmal Aufwind zu geben, nachdem ja schon letztes Jahr alle dachten, mit 50 war es jetzt das, aber es geht offenbar weiter.
0: 14 AutorInnen werden unveröffentlichte Texte lesen. Geben Sie uns doch einen kurzen Ausblick auf das Feld der Eingeladenen.
1: Ja, also es sind 10 Frauen und 4 Männer. Das finde ich ist ja schon mal eine Ansage, gerade wenn man an die Debatten denkt in letzter Zeit um Damentoiletten, Geschnatter, wie Dennis Scheck das nannte, und niedrige Vorschüsse. Und es sind einige dabei, die schon Beachtliches veröffentlicht hatten, etwa Ozan Keskinkelic, dessen Roman Hundesohn im Herbst richtig für Aufsehen gesorgt hat, der auch den Aspekte Literaturpreis bekommen hat. Ich bin gespannt auf einige, besonders heute auf die Münchner Autorin Slata Roschal, die hat in einem Interview schon angekündigt, dass sie sich nicht anhören will, was die Jury über ihren Text sagt, sondern einfach gehen will nach der Lesung. Damit wirft sie ja so eine Grundbedingung von Klagenfurt über den Haufen. Das könnte irgendwie ganz interessant werden. Es sind auch ein paar Sprachkünstler dabei, da sind die Debatten dann meist recht hitzig und das passt ja, wie wir anfangs schon gesagt haben, dann sehr gut zum Wetter.
0: Angeblich hat ja noch nie jemand gewonnen, der den Auftakt beim Lesen gemacht hat, den machen musste. Wen hat's denn diesmal für die Startposition getroffen?
1: Ja, auch eine vielversprechende Kandidatin, Fiona Sironic, die war mit ihrem Debütroman Am Samstag gehen die Mädchen in den Wald und jagen Sachen in die Luft auf der Shortlist für den Deutschen Buchpreis. Das, finde ich, ist schon mal irgendwie eine Vorlage. Vielleicht hebelt sie ja das Menetekel dieses Auftakts morgen mal aus und wird richtig erfolgreich. Ich bin gespannt.
0: Andrea Gerg in Klagenfurt, besten Dank. Wir berichten täglich hier in unserem Programm vom Wettlesen um den Ingeborg-Bachmann-Preis. Am Samstag gibt's gleich 2 Sondersendungen live aus Klagenfurt. Die Lesart am Samstagvormittag um 11 Uhr im Deutschlandfunk Kultur und abends 2 Stunden im Deutschlandfunk von 20 bis 22 Uhr mit vielen illustren Gästen, zum Beispiel dem Büchner-Preisträger Josef Winkler. Und am Sonntag dann, wie schon gesagt, hier in Fazit das Gespräch mit der Bachmann-Preisträgerin oder dem Bachmann-Preisträger.
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0: Der Schriftsteller Caleb Erdmann, er hat in diesem Jahr den Kleist-Förderpreis für neue Dramatik erhalten für sein Theaterstück Debritz. Dieser Preis gilt als eine der renommiertesten Auszeichnungen für neue Theaterstücke und ist nicht nur mit einem Preisgeld in Höhe von 10.000 Euro verbunden, sondern auch mit einer Uraufführungsgarantie, wie es so schön heißt. Und dieser Garantiefall ist heute eingetreten. Das Badische Staatstheater in Karlsruhe hat die Uraufführung

0: Glänzen aus dem Autolack. Ein Gelbstich wie auf alten Fotos. Ein Gelbstich, wenn der erstmal da ist, dann kriegt man den nicht mehr heraus. Ein Gelbstich ist ja kein Schmutz, den man bloß abzuwaschen braucht. Ein Gelbstich, der gehört zu dem Ding dazu, auf dem er liegt.
1: Welche Personen harren denn noch in Debritz mit diesem Gelbstich aus, Frau Wetzel? Aus welcher Perspektive erzählt denn der Autor Erdmann diese Geschichte?
2: Ja, also der ist vor allem die Hauptfigur Peggy, die junge Frau, die wir eben gehört haben, und auch noch ihr Freund Mike, der hat früher mal in einer Klinik in der Nähe gearbeitet, aber die musste schließen, war nicht rentabel und jetzt sitzt er die meiste Zeit apathisch und Erdnüsse futternd vor dem Schweinestall von Peggy, denn Peggy wollte zwar eigentlich auch weg aus Debritz, aber ihre Eltern starben bei einem Autounfall und Peggy hat es nicht übers Herz gebracht, deren Bauernhof einfach aufzugeben, aber sie droht jetzt bankrott zu gehen, es ist einfach zu trocken in Debritz. Die Zuckerrüben sind ganz klein und schrumpelig und die Schweine bluten aus den wunden Nasen. Und dann vermengt sich auch noch die alte Sohlequelle mit dem Grundwasser. Peggy ist verzweifelt und wendet sich an den Bürgermeister von Debritz.
0: Bürgermeister, es ist Zeit. Man muss die Sohlequelle trockenlegen.
3: Was? Was hören wir da? Die Quelle trockenlegen?
4: Das hieße Debritz zu kastrieren.
3: Ja, man legt doch die größte Binnensalzstelle Europas nicht trocken wie ein leckes Rohr. Es ist nicht nur der Reichtum dieser Stadt,
4: sie ist
3: hier geflossen.
4: Kulturlandschaft.
3: Von überregionalem Glanz. Was ist mit Quelle?
4: Strandaster.
3: Und Salzwermut.
4: Die nur im Sohleboden gut geht.
3: Ja, und nicht zuletzt der dreistachelige Stichling.
1: Der dreistachelige Stichling, das hört sich erstaunlicherweise ja ganz lustig an, was wir da gehört haben. Hat denn Erdmann im Kern eine Komödie geschrieben?
2: Ja und nein. Also Caleb Erdmann hat vor allen Dingen einen prallen Genre-Mix vorgelegt. Die Jury des Kleist-Förderpreises lobte ja diese Mischung aus Farce, Märchen, Satire und Sozialdrama. Das alles ist es auch. Aber die Regisseurin Britt Bartkowiak hat mir vorab erzählt, dass ihr besonders gut gefallen hat, dass es eben auch viele komische Stellen gibt. Und die hat sie dann auch besonders herausgestellt. Und ihr Konzept geht auch auf. Also zur Komik trägt auch bei, dass sie die vielen Rollen mit nur 5 Schauspielerinnen und Schauspielern besetzt hat, die deswegen ständig in andere Rollen schlüpfen müssen und teilweise kaum Zeit haben, das Kostüm zu wechseln, was sie aber eben nicht versteckt, sondern ja, wir bekommen das als Publikum mit, denn teilweise funktionieren die Auf- und Abgänge durch den Zuschauerraum und manchmal muss da jemand auch noch ganz schnell in den Ärmel seines neuen Kostüms schlüpfen, während er für eine neue Rolle auf die Bühne stürmt.
1: Apropos Bühne, Frau Wetzel, in welchem Setting spielt denn das Ganze?
2: Ja, also das Bühnenbild ist eher karg und abstrakt. Also es besteht aus lauter großen schematischen Salzkristallen aus so einer Art, ja, Pappe oder Sperrholzpappe, aber nicht eben weiß glänzend, wie man das vielleicht bei Salzkristallen erwarten könnte, sondern stumpf, gelblich, bräunlich, eben mit Gelbstich, wie wir am Anfang gehört haben. Und diese Salzkristalle sind aufeinander gestapelt wie Bauklötze. Und daraus kann man dann mal eine Liege bauen, auf der zum Beispiel Simone aus Böblingen gerne liegt, die als eine der letzten Gäste in der Salzgrotte kurt. Oder daraus wird dann auch flugs mal eine Bar, in der die, ja, oder an der die Debritzer dann stehen und ihren Frust hinunterspülen.
1: In der Stückbeschreibung heißt es, das Stück hätte auch märchenhafte Züge. Wie muss ich mir das vorstellen?
2: Ja, also es gibt einen Salzgeist, also zumindest gibt es eine Sage, die erzählt, dass unter der Erde ein Geist in der alten Saline lebt und über Debritz wacht. Peggy glaubt aber natürlich nicht an diese alten Geschichten und meint, dass die nur dazu da sind, die Leute zu beschwichtigen und ihnen einzureden, dass alles Schicksal sei und der Salzgeist über ihr Leben eben bestimme. Im Traum trifft sie dann den Salzgeist, der so aussieht wie Kaiser Barbarossa, aber der hat überhaupt keinen Bock, sich um die Bewohnerinnen und Bewohner von Debritz zu kümmern. Der spielt lieber Bottle Flip mit Vita-Cola-Flaschen. Und Antonia Mohr spielt diesen eitlen, nutzlosen Salzgeist ganz wunderbar und lustvoll und schäkert und schimpft mit dem Publikum. Und sie nutzt auch diese ungewöhnliche Bühnensituation, denn wegen der Generalsanierung des Badischen Staatstheaters mussten wir im Foyer sitzen. Und Antonia Mohr als Salzgeist nutzt also diese aufgezwungene Nähe zum Publikum dann sehr spielerisch.
1: Nach dieser Beschreibung und ein bisschen auch einer Bewertung jetzt insgesamt Ihr Fazit, Frau Wetzel?
2: Ja, also Caleb Erdmann kann definitiv gute Dialoge schreiben und liefert gutes Schauspielerfutter. Und das Karlsruher Ensemble hatte sichtlich Spaß daran. Manche Figuren sind zwar etwas Klischee.

0: ehrhaft geworden, also zum Beispiel Simone aus Böblingen, die sich in ihrem rosa Frottee-Bademantel als reiche Gönnerin aus dem Westen aufspielt, um Debritz zu retten oder ja zumindest mal das Streetball-Turnier, das künftig natürlich dann ihren Namen tragen soll. Und der Bürgermeister ist natürlich ein opportunistischer Schleimer, aber obwohl das eben klischeehaft ist, ist es in dieser Version wirklich lustig und nur an wenigen Stellen dann auch etwas drüber. Und ja, auf jeden Fall sind sehr wichtige, ernste Themen, die in dem Stück behandelt werden. Und Kaleb Erdmann schafft es, sie ohne erhobenen Zeigefinger ans Publikum zu bringen. Und ich finde, das ist eine echte Leistung. Und ja, dass in Sachen drohender Klimakollaps, dass es da 5 vor 12 ist, kann man in diesen Tagen in Karlsruhe hautnah erleben. Denn seit Tagen hat es hier über 35 Grad und es kühlt in dieser aufgeheizten Stadt auch kaum noch ab. Und da kann man sich dann sehr gut einfühlen in die bedrohliche Hitze von Debritz.
1: Der Kleist-Förderpreis für das Theaterstück Debritz von Kaleb Erdmann. Die Uraufführung heute Abend am Badischen Staatstheater in Karlsruhe. Marie-Dominique Wetzel hat für Fazit die Premiere gesehen. Frau Wetzel, Dankeschön, guten Abend.
0: Vielen Dank auch Ihnen. Tschüss.

0: Monotonie, musikalische Ironie der Westberliner Band Ideal, produziert 1981. 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Das Internationale Kongresszentrum ICC in Berlin ist eines der wenigen wirklich ikonischen Gebäude der Stadt. In den 70er Jahren gebaut, wurde es von vielen Nutzern als bestes Kongresszentrum der Welt gepriesen. Andere fanden den silbernen Koloss immer deplatziert. Wie ein Raumschiff scheint das ICC tief im Westen der Stadt neben einem Autobahnkreuz gelandet zu sein. Seit 12 Jahren steht es leer, weil die Betriebskosten und eine notwendige Sanierung erstmal nicht zu bezahlen sind. Immer wieder gab es Diskussionen um einen Abriss des Gebäudes, das übrigens seit 2019 unter Denkmalschutz steht. Hat es jetzt vielleicht eine Zukunft? Bei einer Pressekonferenz wurde heute ein Konzept für die künftige Nutzung vorgestellt. Marietta Schwarz war dabei.
1: Dauert noch ein bisschen, wird aber mega. So steht es seit ein paar Tagen in großen Lettern an der Fassade des ICC. Ein Satz, der das Herz ein bisschen höher hüpfen lässt. Klar, das ist durchschaubarer Agenturjargon, aber man wünscht diesem internationalen Kongresszentrum schließlich nur das Beste.
2: Wir können diesen Tag unter ein Motto stellen. Meine Damen und Herren, so weit wie heute waren wir noch nie. Das haben wir auch auf dem Weg hierher öfter gesagt. Und wir haben draußen an unserem Haus einen Spruch, dauert noch ein bisschen, aber wird mega.
1: Als Berlins Wirtschaftssenatorin Franziska Giffey diesen Satz bei der Pressekonferenz mit dem gewohnten Optimismus ins Mikrofon stößt, klingt es nach einem freundlichen Appell an die Geduld. Der Stillstandsbetrieb kostet die Stadt jährlich 2 Millionen Euro, so Giffey. 2032 soll das neue ICC als einzigartiger Standort für Kunst, Kultur und Kreativwirtschaft an den Start gehen. Ein ehrgeiziges Ziel. Die baulichen Voraussetzungen dafür schafft die Projektpartnerschaft Quartier ICC, darunter auch 3 namhafte, aber sehr unterschiedliche Architekturbüros. Graft-Architekten, Max Dudler sowie Schneider und Schumacher. Büros, die mit großen Aufträgen auch im Kulturbereich erfahren sind. Zudem ist das Ingenieurbüro Arup mit an Bord sowie die Projektentwickler von Colored Fields, auf deren Referenzliste das Leipziger Spinnereigelände steht. Ein Team, dem man die Faszination für die bestehende Architektur abnimmt. Thomas Willemeid von Graft erinnert an den Geist der Entstehungszeit.
3: Natürlich ist das eine gewisse Maschinenästhetik, eine Technikbegeisterung, die wir da finden. Aber wenn Sie drin waren in dem Gebäude, dann gibt es noch einen zweiten Aspekt. Und das ist eben diese sehr, sehr organische Haltung, also die weiche Linienführung, ein sehr, sehr menschliches Gebäude und bis in die Dekoration fast eine Pop-Architektur, also eine sehr, sehr freundliche und eben sehr optimistische Architektur oder Architekturhaltung.
1: Zehntausende Besucher konnten sich 2021 von dieser architektonischen Ausstrahlung überzeugen, als Thomas Oberender, damals Intendant der Berliner Festspiele, im ICC das Festival The Sun Machine is Coming Down veranstaltete. 10 Tage lang stand das ICC für alle offen. Die Überzeugung ist seither gewachsen, dass man mit diesem Berliner Centre Pompidou irgendwas Tolles machen muss. Konzerte, Fashion Weeks, Kongresse, Kunstmessen, all das wäre denkbar. Heute war davon wenig die Rede. Es ging um Architektur und Städtebau. Möglichst viel von dieser Ikone ICC soll erhalten werden. Der große Saal möglichst unangetastet, der kleinere hingegen zurückgebaut werden. Man stellt sich ein lebendiges Quartier rund um die Uhr vor, aber wer dort agiert, bespielt, gestaltet, ob zum Beispiel die Berliner Philharmoniker ihr Ausweichquartier aufschlagen können, das alles ist bislang völlig offen. Die einzig eindeutige Aussage von Wirtschaftssenatorin Giffey, finanziell hält sich das Land Berlin daraus.
2: Und es wird so sein, dass wir auch eine gemeinsame Verantwortung haben, diesen Ort weiterzuentwickeln. Aber es ist klar, es sind keine Haushaltsmittel dafür vorgesehen. Ja, das muss aus anderen Quellen kommen. Und es wird bedeuten, dass es hier auch potente Mieter geben muss, die eben, wenn sie hier ein Restaurant machen wollen oder wenn sie ein Coworking Space oder was auch immer, ein Geschäft, ein Atelier, einen Workshop machen wollen, dann werden sie auch dafür Miete zahlen müssen. Sie werden auch Baukostenzuschüsse zahlen müssen. Sonst wird es nicht funktionieren.
1: Im Publikum des Pressetermins sitzt auch der Kulturunternehmer Jochen Sandig, der unter anderem zusammen mit der Choreografin Sascha Walz das Radialsystem gegründet hat. Sandig war 1990 auch an der Gründung des Tacheles beteiligt, ein Ort, dem durch die kommerzielle Entwicklung jeder Charme ausgetrieben wurde. Doch dazu kein Wort.
4: Das Gebäude selbst ist natürlich eine Ikone der Architektur. Und ich glaube, diese Idee, dass das ein Ort ist, der auch dauerhaft stetig geöffnet ist, also diese Idee von 24/7, halte ich für extrem attraktiv für Berlin. Ich glaube allerdings, dass das Land Berlin da ein bisschen naiv rangeht, zu denken, dass das Ganze sich in sich komplett selbst tragen wird.
1: Er hoffe auf eine vielfältige Kultur an diesem Standort, die auch die freie Szene mitdenkt.
4: Wenn das Ganze an der sogenannten freien Szene vorbeigedacht wird, dann halte ich das tatsächlich für ein schwieriges Projekt.
1: Fazit? Her mit den Visionen und vielleicht ein bisschen weniger sportlicher Ehrgeiz mit dem Fertigstellungstermin, damit das Projekt ICC nicht die nächste Panne, sondern wirklich mega wird.
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6: Eine bronzene Stele in Form eines stilisierten Baumstamms erinnert seit heute offiziell an die Zeugen Jehovas, die während des Nationalsozialismus verfolgt und ermordet wurden. Das Mahnmal steht im Berliner Tiergarten und wurde von der Stiftung Denkmal für die ermordeten Juden Europas errichtet, nach einem Bundestagsbeschluss vor 3 Jahren. Zur Einweihung kamen neben Angehörigen der Zeugen Jehovas Bundestagspräsidentin Klöckner und Kulturstaatsminister Weimer. Carsten Dippel.
7: Hervorgehoben wurde der Mut und die Standhaftigkeit der Verfolgten, die trotz der Repressalien an ihren Überzeugungen meist festhielten. Mehr als 15.000 Anhänger der Glaubensgemeinschaft, damals meist als Bibelforscher bezeichnet, wurden im nationalsozialistisch besetzten Europa verfolgt. 4.500 in Konzentrationslager verschleppt, mindestens 1.800 von ihnen ermordet. Darunter etwa 300 junge Männer, die aufgrund ihrer religiösen Überzeugung den Kriegsdienst verweigerten und hingerichtet wurden.
6: In Großbritannien sind Museen und Galerien nicht ausreichend vor Diebstählen und Cyberangriffen geschützt. Abgeordnete des britischen Parlaments haben darauf aufmerksam gemacht und schlagen Alarm. Sie sehen wegen der mangelnden Sicherheit wertvolle Sammlungen in Gefahr. Der Diebstahl tausender Exponate aus dem British Museum und eine Cyberattacke auf die British Library hätten gravierende Schwachstellen offenbart, heißt es in einem Bericht des Haushaltsausschusses. Den Abgeordneten zufolge versäumte es die Regierung bisher, eine Strategie zu entwickeln, um solche Vorfälle zu verhindern. Der Haushaltsausschuss fordert für britische Museen eine bessere physische Sicherheit und eine stärkere Überwachung der digitalen Infrastruktur. Der inhaftierte chinesische Medienunternehmer Jimmy Lai ist mit dem Freedom of Speech Award geehrt worden. Der Auslandssender Deutsche Welle zeichnet damit Persönlichkeiten aus, die sich für die Pressefreiheit engagieren. Lai hatte 1995 in Hongkong die prodemokratische Zeitung Apple Daily gegründet, die nach seiner Festnahme 2020 schließen musste. Der 78-Jährige sitzt seit mehr als 5 Jahren im Gefängnis. Er ist nach dem von der chinesischen Regierung eingeführten nationalen Sicherheitsgesetz zu 20 Jahren Haft verurteilt worden. In Mexiko haben Archäologen eine im Regenwald verborgene Maya-Stätte entdeckt. Sie besteht aus einer 13 Meter hohen Pyramide, Altären, palastartigen Gebäuden, Plätzen, Wasserkanälen und einem Stein mit einer eingravierten Enthauptungsszene. Das Areal im Biosphärenreservat Calakmul im Bundesstaat Campeche ist rund 15 Hektar groß. Es stammt aus der Zeit zwischen 600 und 900 nach Christus. Die Stätte befand sich unter dichtem Dickicht. Die Archäologen vermuten, dass sie deshalb außergewöhnlich gut erhalten ist und nicht geplündert wurde. Der Besuch der Aussichtsplattform der Hamburger Elbphilharmonie ist bald nicht mehr umsonst. Nach Angaben der Kulturbehörde der Hansestadt werden ab Anfang Oktober 5 € Eintritt pro Person fällig. Mit den Einnahmen sollen die Betriebskosten gedeckt und der Hamburger Kulturetat entlastet werden. Die Plaza, eine Panoramaebene in rund 37 Metern Höhe, ist seit der Eröffnung der Elbphilharmonie 2017 ein beliebtes Ziel für Touristen.
8: Das vergangene Wochenende war das schlechteste Kinowochenende des Jahres. Bei hochsommerlichen Temperaturen wollen viele Menschen einfach nicht ins Kino gehen. Warum eigentlich nicht? Und dann haben auch noch die deutschen Fußballer bei der WM gespielt. Also an der Spitze der deutschen Kinocharts stand der Horrorfilm Backrooms. Wir haben ihn vorige Woche hier in Fazit vorgestellt am vergangenen Mittwoch. Und auch diese Woche wird es eine amerikanische Produktion geben, einen amerikanischen Horrorfilm jenseits von Hollywood, der bestimmt sein Publikum auch in Deutschland finden wird, Obsession, Du sollst mich lieben. So heißt das Werk. In den USA ist er noch erfolgreicher als Backrooms. Jörg Taschmann, als wir vorige Woche hier in Fazit über Backrooms gesprochen haben, da haben wir uns beide als nicht wirkliche Anhänger des Horrorgenres geoutet. Und schon kommt die nächste Horrorsensation ins Kino, Obsessions. Wie viel Horror steckt denn diesmal da drin?
9: Nun ja, Horrorfilme kommen ja manchmal im Gewand von Teenie-Filmen oder etwas anderen Coming-of-Age-Filmen daher. Und Obsession ist da in gewisser Weise auch so ein verkappter Liebesfilm der 20-somethings. Und etwas treffender als dieser dümmliche deutsche Nebentitel Du sollst mich lieben wäre vielleicht gewesen, dann zu sagen, wenn aus Liebe Horror wird. Es geht hier nämlich um zwei Arbeitskollegen, die in einem Musikgeschäft jobben, irgendwo in Amerika, in einer Kleinstadt. Da ist einerseits der sehr schüchterne und ziemlich verklemmte junge Mann, den alle nur Bär nennen, der ist unsterblich in die hübsche Niki verknallt und die sind beide sowas wie beste platonische Freunde und selbst als Bär Niki im Haus nach Hause bringt, vermag er es immer noch nicht, ihr auch nur ansatzweise seine Liebe zu suggerieren, geschweige denn zu offenbaren. Aber dann löst der Film das mit so einem Art Hokuspokus-Trick, denn Bär hat sich eine Wünschelrute gekauft, die zerbricht er und wünscht sich die uneingeschränkte Liebe Nikis, die plötzlich völlig verändert ist.
8: Das klingt so, wie Sie es beschreiben, Herr Taschmann, ja fast ein bisschen übersinnlich, übernatürlich, fast wie in Science Fiction. Wie wird das denn erzählt und inszeniert?
9: Ja, der Film ist im besten Sinne, finde ich, so ein B-Picture, also so ein preiswert gedrehter Genrefilm mit auch völlig unbekannten, aber sehr überzeugenden Darstellern. Und es wird jetzt nicht groß mit Special Effects gearbeitet. Das wirkt ganz natürlich. Man sieht eben nur, dass diese Niki plötzlich irgendwie so bipolar geworden ist. Sie ist nicht mehr natürlich. Sie lacht schräg, benimmt sich manchmal fast wie so eine Puppe, alles scheint übertrieben und da können wir auch mal ein bisschen reinhören in einer Szene, die in einem Restaurant beginnt als romantisches Date.
10: Bär, ich liebe dich so, so, so, so, so sehr. Ich glaube, ich kann ohne dich nicht mehr leben.
11: Das heißt also, du liebst mich mehr als alles andere?
10: Ja, mehr als alles andere.
11: Niki, hat dein Vater wirklich Krebs?
10: Nein. Nein, nein, nein.
11: Was?
10: Nein, nein, nein, nein, nein, nein, was? Nein, nein, tu das nicht! Ich dachte, wir haben ein schönes Date!
11: Haben wir!
10: Wieso ist das wichtig? Ich dachte, wir haben ein schönes Date!
11: Haben wir, haben wir, haben wir! Ist schon gut.
9: Ja, also hier eine Szene eben aus dem Film, wo das so langsam losgeht, dass sie auch anders wird. Dann wacht sie aber ab und zu fast wieder so auf, ist dann wieder so diese alte Niki und versteht sich irgendwie selbst nicht mehr. Und diese eher dämonisch liebende Niki, die wir auch gerade so gehört haben, die gewinnt dann eben immer mehr die Oberhand, je länger der Film dauert und wird vor allen Dingen krankhaft eifersüchtig und possessiv.
8: Und wo bleibt nun der Horror?
9: Also der Regisseur Cary Barker, der macht das eigentlich richtig gut, weil er lullt uns erst in so eine Art Beziehungsdrama ein und dann ertönt immer mal wieder so suggestiv bedrohliche Musik und völlig überraschend wird es dann auch mal heftig, dann auch blutig. Und ich habe den Film so am Wochenende bei so einer ausverkauften Preview um 22 Uhr gesehen, da waren sehr viele junge Frauen, so Mitte, Anfang 20, die dann auch mal schön laut aufgeschrien haben. Aber auch die Männer, die da waren, bekamen einen ordentlichen Schreck und einer meinte dann am Ende des Films zu seiner Partnerin und wisse nicht mehr, wie er noch nachts schlafen solle. Aber es ist eben, man kann diesen Film auch auf einer anderen Ebene sehen. Was passiert denn, wenn ein Mann sich eine Frau wünscht, die ihm alle Wünsche erfüllt, aber unter der Bedingung, dass er nur noch ihr gehört? Und was ist Liebe? Und was ist Besessenheit? Und was ist die Projektion von Liebe? Insofern ist es nicht nur ein gut gemachter Genrefilm, sondern ich fand ihn auch sehr interessant und sehr vielschichtig. Und ein Phänomen ist dieser Film auf jeden Fall, weil der funktioniert irgendwie weltweit.
8: Der US-amerikanische Horrorfilm Obsession, Du sollst mich lieben von Cary Barker. Um Liebe geht es, glaube ich, auch im nächsten Film, den Sie uns vorstellen, Herr Taschmann, die französische Produktion Couscous und Geheimnisse. Geht es darin auch um, ja, so eine gefährliche, eine toxische Liebe?
9: Nein, in dem Fall hier nicht. Also Mehdi ist ein junger Koch, dessen Familie einst aus Algerien nach Frankreich kam. Zusammen mit seiner französischen Freundin Léa möchte er das Restaurant seines Chefs übernehmen. Aber er führt eigentlich zwei Leben. Eins mit Léa und eins für seine Mutter und seine Familie. Und seine Mutter will beispielsweise für einen ihrer Enkel eine feierliche Beschneidung ganz traditionell ausrichten. Nur der kleine Junge hat davor Angst. Und Onkel Mehdi lässt sich dann etwas einfallen, was völlig schief geht, wie man hier auch mal kurz hören kann.
12: War gar nicht schlimm, oder? Mami hat ein richtig großes Geschenk für dich.
13: Hab ich's nicht gesagt?
12: Was ist das?
13: Papa wollte mir nicht den Pillermann abschneiden lassen. Und Onkel wollte, dass ich Tomatensauce drauf mache.
14: Was? Willi, Matti. Willi, Willi.
15: Mama, das ist doch...
14: Nein, Fatima, bleib bei uns. Fatima, komm schon.
9: Also Fatima, die Mutter, die fällt dann gerne mal in Ohnmacht, wenn es nicht ganz so läuft, wie sie das möchte. Also es ist ein Film über Traditionen aus der Heimat, in dem Fall Algerien, aber eben auch neuen Realitäten. Und Mehdi hat wirklich das Problem, dass er sich überhaupt nicht traut, seiner Mutter zu erzählen, dass er eine französische Freundin hat. Aber weil die französische Freundin Lea auch immer mehr Druck auf ihn ausübt und unbedingt die Mutter und die Familie kennenlernen will, da heuert Mehdi die extrovertierte Barbesitzerin Suhila an, die nun seine falsche Mutter spielt und an dieser Rolle immer mehr Gefallen findet.
8: Das erinnert aus der Ferne ein bisschen an das Musical La Cage aux Folles von Jerry Herman. Herr Taschmann, ist denn Couscous und Geheimnisse ja sowas wie eine Komödie oder vielleicht sogar ein bisschen eine Klamotte?
9: Also es hat immer mal wieder komödiantische Züge, aber es ist glücklicherweise keine Klamotte, denn auch wenn das Drehbuch und diese Prämisse etwas konstruiert sind, das ist auch nicht klischeefrei, also gerade wenn es um die Gegensätze zwischen Leas Eltern geht, so gut, bürgerlich, wohlhabend, Weinliebhaber und dann Mehdis Mutter sehr traditionell, die möchte eben noch eine arrangierte Ehe und will bei den Töchtern nicht wahrhaben, dass sie Ehe- oder Männerprobleme haben, aber dennoch bekommt die Geschichte so ihren eigenen Drive, ist voller Humor und immer mit diesen dramatischen Untertönen. Und es geht schon um den Generationenkonflikt der eingewanderten Algerier der zweiten Generation. Es geht aber auch um Lügen und Notlügen. Und ganz stark ist hier der Auftritt von Hiyam Abbas. Die ist eben diese falsche Mutter, die so erfrischend offen und ehrlich ist und die die meisten Konventionen einfach über den Haufen wirft. Und dann steht so nach hinten heraus, je länger der Film dauert, eine ebenso unterhaltsame wie auch immer besser werdende Dramödie, würde ich sagen, bei der man sehr viel lachen kann, die aber eben auch ganz gut ernste Themen verhandelt.
8: Die französische Produktion Couscous und Geheimnisse. Zwei neue Filme vorgestellt von Jörg Taschmann. Dankeschön.
9: Sehr gerne.
8: Sie hören Fazit, die Kultur vom Tage. 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

0: Mit dem Ingeborg-Bachmann-Preis in Klagenfurt haben wir unsere heutige Fazitsendung begonnen. Mit der Namensgeberin wollen wir unsere Sendung vor der Kulturpresseschau nun runden. Ingeborg-Bachmann, vor 100 Jahren wurde die Schriftstellerin geboren. In unserer Sendung Vollbild hat die Schauspielerin Sandra Hüller erzählt, was ihr Ingeborg-Bachmann bedeutet.
1: Ich finde tatsächlich eine Welt ohne sie schwer vorstellbar. So wichtig ist sie, ist ihre Sicht auf die Dinge. Mich haben ihre Gedichte, die Lyrik, die sie geschrieben hat, als Jugendliche sehr abgeholt.
0: Sandra Hüller. Ab morgen ist sie zu sehen in dem Dokumentarfilm Ingeborg Bachmann, jemand, der einmal war. Ich existiere nur, wenn ich schreibe. Ich bin nichts, wenn ich nicht schreibe. Das hat Bachmann 1971 gesagt, 2 Jahre vor ihrem Tod. Was für eine extreme, radikale Aussage, ein existenzialistisches Entweder-Oder. Morgen also, vor 100 Jahren wurde sie geboren. Wir hören ein Porträt von Katrin Krämer.
2: Musik sei das größte Ausdrucksmittel, sagte sie. Und Ingeborg Bachmann spielt Klavier und komponiert, noch bevor sie zu schreiben anfängt. Erhalten geblieben sind aber nur ihre umfangreichen Wortkompositionen.
3: Ihr Worte auf mir nach. Und sind wir auch schon weiter, zu weit gegangen? Geht's noch einmal weiter? Zu keinem Ende geht's.
2: Die Worte folgen Ingeborg Bachmann und Ingeborg Bachmann verwandelt sie in die ihr eigene hymnische Sprache.
3: Erklär mir, Liebe. Dein Hut lüftet sich leis, grüßt, schwebt im Wind. Dein unbedeckter Kopf hat's Wolken angetan. Dein Herz hat anderswo zu tun. Dein Mund verleibt sich neue Sprachen ein. Du lachst und weinst und gehst an dir zugrund. Was soll dir noch geschehen? Erklär mir, Liebe.
2: 1952 lernt sie beim Dichtertreffen der Gruppe 47 den Komponisten Hans-Werner Henze kennen und folgt ihm nach Ischia und Neapel. Er schreibt die Musik für ihr Hörspiel Die Zikaden, sie das Libretto für seine Oper Der junge Lord. Die Beziehung bleibt eine künstlerische, anders als ihre Liaison mit dem Schweizer Schriftsteller Max Frisch. 4 Jahre lang führen sie eine intensive, zuweilen zerstörerische Liebschaft. Die Trennung stürzt Ingeborg Bachmann in eine tiefe Krise. Als sie sich dann noch in Frischs Roman Mein Name sei Gantenbein wiedererkennt, fühlt sie sich verraten.
4: Die Männer sind unheilbar krank.
2: 1926 kommt Ingeborg in Klagenfurt zur Welt. Kriegsgräuel und den Terror der Nationalsozialisten trägt sie ihr Leben lang mit sich herum und verarbeitet diese Eindrücke immer wieder.
3: Wo Deutschlands Himmel die Erde schwärzt, sucht sein enthaupteter Engel ein Grab für den Hass und reicht ihr die Schüssel des Herzens.
2: Bachmann studiert in Wien und promoviert über den Philosophen Martin Heidegger. Sie arbeitet an ihrem ersten Roman und landet als Sekretärin beim österreichischen Rundfunk Rot-Weiß-Rot. Hier wird 1952 ihr erstes Hörspiel gesendet. Als sie dann den Preis der einflussreichen Gruppe 47 für ihre Gedichte Die gestundete Zeit bekommt, steht sie im Licht der Öffentlichkeit. Sie erscheint auf dem Titelblatt des Spiegel, der ihr einen seitenlangen Artikel widmet. 1959 wird sie für Der gute Gott von Manhattan mit dem wichtigen Hörspielpreis der Kriegsblinden ausgezeichnet.
5: Ich kenne Hotels in Boston und in Philadelphia und vielleicht bald in Paris, aber ich kenne keins in New York. Das ist verrückt, nicht wahr?
6: Oh, ich bitte Sie.
3: Die Wahrheit nämlich ist dem Menschen zumutbar,
2: sagt sie in ihrer Dankesrede. Ihre rätselhaft leise Art des Sprechens, die ausdrucksstarken und oft schwer zugänglichen lyrischen Bilder sind eine faszinierende Melange, die ihr die Bezeichnung dichtende Märchenprinzessin einträgt. Aber auch ihr scharfer Intellekt wird gewürdigt. Weniger bekannt ist die lebenslustige Seite der Schriftstellerin, die tanzt und trinkt und die vor allem in den Jahren, in denen sie in Rom lebt, Leichtigkeit spürt. Aber die Seelenschwere bleibt ein Teil von ihr. Sie wird tablettenabhängig und stirbt 1973 mit 47 Jahren in ihrer Wohnung in Rom an den Folgen schwerster Brandverletzungen. Wahrscheinlich, weil sie mit einer brennenden Zigarette eingeschlafen ist.
0: Katrin Krämer über Ingeborg Bachmann. Und nun hier in Fazit der Blick in die Feuilletons von Ulrike Timm.
7: Angela Merkel kehrt zurück ins Kanzleramt. Das weiß die Zeit. Hitzefantasie? Fata Morgana? Nein. Kunst. Angela Merkel wird dort hängen, wie die Porträts ihrer Vorgänger auch. Wer sie malt, das war bislang ein streng gehütetes Geheimnis. Es ist der noch nicht 30-jährige Jérémy Queyras. Vor Jahren schon hatte er sich mit einem handschriftlichen Brief beworben und die Sache längst still zu den Akten gelegt, als er im vergangenen Jahr den Zuschlag erhielt. Merkel hatte sich ganz merkelig Zeit gelassen. Zeitkunstkritiker Hanno Rauterberg hat beide besucht und gesprochen über dieses geheimnisvolle Porträt. Er sei ein lebensoffener Mensch, so beschreibt die Altbundeskanzlerin den bislang ganz unbekannten Künstler, ein junger Mensch, offen und voller Neugier. Davon war sie angetan. Keras, der Künstler, bescheiden und doch selbstbewusst, gab der Altkanzlerin zu verstehen, dass er sie besser kennenlernen müsse, um sie zu malen. Und auch das gelang. Und das Bild? Anders als ihre männlichen Vorgänger im Amt des Bundeskanzlers, die sich gesetzt hatten, um gleichsam thronend porträtiert zu werden, entschloss sich Angela Merkel fürs Stehen und also für ein anderes Bild von Herrschaft. Sie hat sich nicht niedergelassen, sondern mag es aufrecht und bleibt dennoch so beweglich, als könne sie im Fall der Fälle jederzeit entweichen, raus aus dem Bild. Als gäbe es keinen Rahmen, der sie hält. So beschreibt Hanno Rauterberg seinen Eindruck in der Zeit. Keine Merkel-Raute, das war Künstler und Modell sofort klar, aber Blazer, das war auch beiden klar. Erst blau. Vom Bild privat von der Altkanzlerin bezahlt, sehen auch die Zeitleser nur die Rückseite. Es wird, auch das macht Merkel anders als ihre Vorgänger, zuerst im öffentlichen Raum zu sehen sein, für jedermann Ende Juni im Bode-Museum in Berlin. Erst dann heißt es ab ins Kanzleramt, in die Ahnengalerie. Es ist komisch, wenn man langsam Geschichte wird, sagt Angela Merkel, und da hänge ich dann eben. Die ganze Geschichte, die auch die Geschichte einer freundlich unprätentiösen Begegnung eines jungen und eines reifen Menschen, eines Unbekannten und einer Ex-Kanzlerin ist, lesen Sie in der Zeit. Beginnen wir den Sommer zu hassen? Fragt die Frankfurter Allgemeine. Wenige Tage ist er erst alt und die Hitzewelle ist für die meisten eine Belastung. In den 50er Jahren gab es in Deutschland durchschnittlich 3 heiße Tage im Jahr, also Tage, an denen die Temperaturen die 30-Grad-Grenze erreichen, schreibt Jannis Koltermann. In den vergangenen 10 Jahren dagegen waren es durchschnittlich schon 12. Bei einer Erderwärmung um 2,6 Grad, derzeit ein realistisches Szenario, würde sich der Wert in den nächsten Jahrzehnten abermals verdoppeln, so die FAZ. Nichts Schöneres unter der Sonne, als unter der Sonne zu sein. Ob die große Ingeborg Bachmann heute noch so dichten würde? Sie starb mit 47 Jahren, dieser Tage stände ihr 100. Geburtstag an. Die politische Dimension ihrer Gedichte wurde nicht zur Kenntnis genommen, meint Bachmanns Biografin Andrea Stoll über die Dichterin in der Frankfurter Rundschau. Es kommen härtere Tage. Das Gedicht »Die gestundete Zeit« beschäftigt die Welt. Von ihm ginge bis heute eine dunkle Faszination aus, meint Thomas Schmidt. Vielleicht würde Ingeborg Bachmann heute über den Klimawandel schreiben, auf ihre ganz eigene, dunkle, zeitlose Art. Sie konnte auch ganz anders, direkt, schnörkellos und in fröhlichem Ton, meint die Welt. Und weiter, eine undatierte Notiz beginnt mit diesen hellen Sätzen. Jede Jugend ist die dümmste, die es je gegeben hat. Alle älteren Generationen, ihre glatt rasierten Väter und die bärtigen großväterlichen Onkel sind die Schuldigsten. Die Schuldigen fürchten sich vor den Dummen. Wie hellsichtig. Wir sollten mehr Bachmann lesen.
0: Der Blick in die Feuilletons von Ulrike Timm. Und das war's, unser heutiges Fazit. Am Mikrofon war Eckart Rölke. Ich danke für Ihr Interesse. Guten Abend.

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1: Es ist 0 Uhr. Lehrer und Schülervertreter im Saarland fordern dringend klare Regeln für mehr Hitzeschutz an saarländischen Schulen. In vielen Klassenräumen herrschen dieser Tage schon vormittags Temperaturen von über 30 Grad. Derzeit muss jede Schule selbst entscheiden, ob und wann sie Unterricht hitzebedingt ausfallen lässt. Eva Lippold berichtet.
2: Das kritisiert die Landesschülervertretung und fordert angesichts zunehmender Extremtemperaturen ein landesweites Hitzeschutzkonzept mit klaren Vorgaben zu Raumwechsel, Kurzstunden oder vorzeitigem Unterrichtsende. Denn die Gesundheit von Kindern dürfe nicht von baulichen Defiziten abhängen, so der LSV-Vorsitzende Johann Wied. Auch der saarländische Lehrerinnen- und Lehrerverband fordert mehr Hitzeschutz an Schulen, allerdings vor allem durch bauliche Maßnahmen der Schulträger, etwa die Begrünung geteerter Schulhöfe und nachhaltige Maßnahmen zur Gebäudekühlung.
1: Im saarländischen Einzelhandel hat die Gewerkschaft Verdi für heute und morgen zu Warnstreiks aufgerufen. Betroffen sind laut Verdi besonders Kaufland-Filialen. Auch Mitarbeiter von H&M, Primark und Ikea wollen sich beteiligen. Auch in Rheinland-Pfalz soll es Warnstreiks geben. Die Gewerkschaft fordert im laufenden Tarifstreit 7% mehr Lohn, mindestens aber 225 Euro mehr im Monat bei einer Laufzeit von 12 Monaten. Nach dem bundesweiten Ausfall des Zugverkehrs hat der Fahrgastverband ProBahn den Zustand der Deutschen Bahn als derzeit desaströs bezeichnet. Der Verband forderte den Konzern auf, nach der Störung beim Digitalfunk die Ausfallsicherheit des Systems deutlich zu verbessern. Der ProBahn-Ehrenvorsitzende Detlef Neuss kritisierte in der Rheinischen Post, dass möglicherweise bereits ein Update einen derart weitreichenden Ausfall ausgelöst habe. Der Vorfall müsse nach seiner Ansicht auch auf der Aufsichtsratssitzung der Deutschen Bahn am heutigen Mittwoch behandelt werden. Bei der Fußball-WM haben am Abend die abschließenden Spiele in der Vorrundengruppe B stattgefunden. Hier die Ergebnisse: Schweiz-Kanada 2:1 und Bosnien-Herzegowina Katar 3:1. Damit sind die Schweiz und Kanada für die K.O.-Phase qualifiziert. Bosnien-Herzegowina kann noch auf ein Weiterkommen hoffen. Die deutsche Mannschaft bestreitet heute ihr letztes Gruppenspiel gegen Ecuador, steht aber bereits sicher im 16. Finale. Das Wetter: in der Nacht klar, abgekühlt bis auf 17 Grad, am Tag wieder viel Sonne, ab dem Mittag vereinzelt Quellwolken bei bis zu 39 Grad. Die weiteren Aussichten: sonnig und heiß, ab Freitag erste Hitzegewitter möglich bis 40 Grad, am Wochenende Höhepunkt der Hitzewelle mit kräftigen Schauern und Gewittern. Das waren die Nachrichten mit Hajo Müller. 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
4: Mit Aufnahmen aus den Archiven des NDR. Herzlich willkommen, am Mikrofon begrüßt Sie Marlene Reichert. Und das NDR-Sinfonieorchester eröffnet zusammen mit dem Pianisten Jorge Bolet unter Leitung von Günter Wand. Und wir hören das erste Klavierkonzert B-Moll von Peter Tschaikowski.

Jorge Bolet und das NDR-Sinfonieorchester unter Günter Wand im ARD-Nachtkonzert mit dem ersten Klavierkonzert von Peter Tschaikowski. Als Antwort auf die rasend erfolgreichen slawischen Tänze Antonín Dvořáks und die ungarischen Tänze von Johannes Brahms schrieb Edvard Grieg seine norwegischen Tänze. Die beiden Kollegen hatten ihre Tanzserien für Klavier zu vier Händen 1878 und 81 im Verlag Simrock herausgebracht. Dessen ewiger Konkurrent Peters in Leipzig konterte nun mit den norwegischen von Grieg. Und während die Verlage in harter Konkurrenz zueinander standen, waren sich die Komponisten freundschaftlich verbunden. Hans Sitt hat Griegs norwegische Tänze orchestriert und wir hören damit jetzt die NDR Radio Philharmonie unter Eivind Skulberg Jensen.

Unter Leitung von Eivind Gylberg-Jensen spielte die NDR Radiophilharmonie die norwegischen Tänze von Edvard Grieg. Kammermusik aus Frankreich schließt sich an hier im ARD-Nachtkonzert. Das Klavierquartett in A-Moll von Vincent Dindy hören wir in einer Aufnahme mit Caroline Weichert. Klavier, Marietta Kratz, Violine, Thomas Üben, Viola und Bernhard Gmelin, Violoncello.

Das war das Klavierquartett in A-Moll von Vincent d'Indy und musiziert haben die Pianistin Caroline Weichert und vom NDR-Sinfonieorchester Marietta Kratz Violine, Thomas Oepen Viola und Bernhard Gmelin Violoncello. Das ist das ARD-Nachtkonzert, präsentiert von BR Klassik, jetzt mit einem selten gespielten, charmanten Frühwerk von Franz Leher, mit dem Concertino für Violine und Orchester. Im Alter von 18 Jahren hat das geschrieben und er hat darin schon das melodische Talent des späteren Operettenkönigs gezeigt. Die Geigerin Latiza Honda-Rosenberg musiziert zusammen mit der NDR-Radio-Philharmonie unter Klaus-Peter Seibel.

Mit dem Concertino für Violine und Orchester von Franz Leha hörten wir die Geigerin Letizia Hunder-Rosenberg und die NDR-Radio-Philharmonie unter Klaus-Peter Seibel. Ein bewegendes Abschiedswerk hat Julius Röntgen geschrieben mit seiner 8. Sinfonie und damit hören wir jetzt die Sopranistin Carmen Fugis und das Trio Parnassus sowie die NDR-Radio-Philharmonie unter David Porcelein.

Carmen Fukis Sopran des Trio Parnassus und die NDR Radio Philharmonie unter David Porcelain mit der Sinfonie Nummer 8 von Julius Röntgen. Gleich die 2 Uhr Nachrichten, danach geht's weiter hier im ARD-Nachtkonzert mit einer geschätzten Kollegin und guten Bekannten Röntgens. Schon die Eltern von Henriette Bossmanns, der Vater Solocellist im Konzertgebau und die Mutter Konzertpianistin, sind Weggefährten Röntgens gewesen. Die Arbeit seiner 40 Jahre jüngeren Kollegin hat das sehr gefordert. Und wir hören dann gleich ihr Konzertstück für Violine und Orchester.

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1: Um 2 Uhr mit Wolfgang Berger. Die sogenannte E5-Gruppe hat sich in Berlin auf den anstehenden NATO-Gipfel in Ankara vorbereitet. Bundeskanzler Merz hatte die Staats- und Regierungschefs Frankreichs, Großbritanniens, Italiens und Polens eingeladen. Aus Berlin Dagmar Pepping.
2: Wir wollen diesen wichtigen Gipfel gemeinsam zu einem Erfolg machen, sagt Kanzler Merz. Das diene der Sicherheit in gefährlichen Zeiten. Weitere Botschaft: eine Erneuerung der NATO mit einem stärkeren europäischen Pfeiler. Dazu gehören steigende Ausgaben für Verteidigung und eine stärkere Zusammenarbeit. Außerdem will man in Ankara ein starkes Zeichen der Unterstützung für die Ukraine setzen. Die Bundesregierung schlägt vor, dass die europäischen NATO-Länder Kiew eine starke Finanzierungszusage geben sollen. Es werde Zeit, in Friedensverhandlungen einzutreten, sagte Merz in Richtung Russland.
1: Das ukrainische Militär hat nach eigenen Angaben eine große Anlage zur Verarbeitung von Erdgas tief im Hinterland Russlands angegriffen. Laut Generalstab wurde die Anlage Orenburg im südlichen Ural nahe der Grenze zu Kasachstan getroffen. Die Anlage gehöre zu einem Komplex, in dem sich auch die einzige Heliumanlage Russlands befindet. Zudem berichten russische Behörden von mehreren Toten durch ukrainische Drohnenangriffe. Das Weiße Haus hat den US-Kongress um zusätzliche Ausgaben von rund 88 Milliarden Dollar gebeten. Wie die Nachrichtenagentur AP berichtet, soll der größte Teil des Geldes nach dem Krieg gegen den Iran in die Wiederaufstockung des Militärs fließen. Allein das Verteidigungsministerium soll demnach 67 Milliarden Dollar erhalten, unter anderem für Personal und den Ersatz von Waffen und Material. Bei der Fußball-Weltmeisterschaft sind die Schweiz und Kanada in die K.O.-Runde eingezogen. Aus dem ARD-WM-Team Michael Küster.
3: Die Schweiz hat Kanada im Duell um den Sieg in Gruppe B mit 2:1 geschlagen. Beide stehen damit im 16. Finale. Ausgeschieden ist Katar nach einer 1:3 Niederlage gegen Bosnien-Herzegowina, das am Ende Dritter wird. Ein mögliches Weiterkommen hängt von den Ergebnissen der restlichen Gruppen ab. Um 3 Uhr nachts geht Mexiko im heimischen Aztekenstadion bereits als Gruppensieger ins letzte Spiel. Gegner Tschechien steht hingegen unter Druck und braucht dringend einen Sieg. Außerdem hofft Südafrika gegen Südkorea noch aufs Weiterkommen.
1: Und in den Spielen der Gruppe C hat Marokko 4:2 gegen Haiti gewonnen. Schottland unterlag Brasilien mit 0:3. Das waren die Nachrichten. Das Wetter in Deutschland. Am Tage sonnig, Höchstwerte im Norden 27 bis 33 Grad, sonst 34 bis 40 Grad. Am Freitag heiter, im Westen später ein paar Schauer und Gewitter, 31 bis 40 Grad. Am Samstag viel Sonne, vor allem im Westen örtlich Schauer und Gewitter, 31 bis 41 Grad, auf den Inseln etwas kühler. Es ist 2:03 Uhr.
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4: Schön, dass Sie dabei sind. Am Mikrofon begrüßt Sie Marlene Reichert. Sie hat sich geweigert, der Nationalsozialistischen Kulturkammer beizutreten, die niederländische Komponistin Henriette Bosmans. Und darum ist ihre Musik verboten worden. Komponiert hat sie weiterhin, aber die Trauer darüber, die hört man in ihrem Konzertstück für Violine und Orchester. Die